0: der Bund 80% der Mehrkosten. Bund, Länder und Kommunen hatten seit Monaten darüber diskutiert, wie gestiegene Kosten, die durch neue Bundesgesetze entstehen, aufgeteilt werden sollen. Für Umweltverbände wird es in Zukunft schwieriger, gegen Infrastrukturprojekte zu klagen. Der Bundestag hat eine entsprechende Gesetzesänderung beschlossen. Ziel ist es, die Umsetzung von großen Vorhaben wie etwa dem Bau von Autobahnen zu beschleunigen. Künftig sollen Umweltverbände nur noch unter bestimmten Voraussetzungen juristische Schritte gegen Infrastrukturprojekte einleiten dürfen. Und Klagen sollen nicht mehr automatisch eine aufschiebende Wirkung haben. Das waren die Nachrichten. Das Wetter in Deutschland. In der Nacht meist klar, Tiefstwerte zwischen 24 und 14 Grad. Tagsüber sonnig, später Richtung Westen Quellwolken, vereinzelt Schauer und Gewitter. Höchstwerte 31 bis 40 Grad, an der Küste etwas kühler. Am Samstag viel Sonne bei Temperaturen zwischen 31 und 41 Grad. Es ist 2.03 Uhr.
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2: Die Mira kommt. Stadt Braunschweig schafft neue Stelle für Mieterschutz. Streit um Sportplatzsperrung. Stadt Wolfenbüttel weist Darstellung in sozialen Medien zurück und Abschied von Kaufi. Fabio Kaufmann verlässt Eintracht Braunschweig. Im Studio Peter-Michael Möckel. Die Meldungen im Einzelnen. Der Braunschweiger Verwaltungsausschuss hat grünes Licht für die Einrichtung einer neuen städtischen Anlaufstelle gegeben, die sich um die Rechte von Mietern kümmert. Wie die Stadt mitteilte, soll die Einrichtung mit dem Kürzel MIRA das niedersächsische Wohnraumschutzgesetz durchsetzen. Dabei geht es konkret um Versäumnisse von Vermietern, etwa bei Missständen wie defekten Wasseranschlüssen oder Aufzügen. Nach Angaben von SPD-Ratsfrau Annette Schütze hat ihre Fraktion den Anstoß für die Einrichtung von MIRA gegeben. Viele Betroffene wüssten nicht, an wen man sich wenden kann, um gezielt um Hilfe zu bitten. Hier habe bislang eine kommunikative Lücke bestanden, so Schütze. Das solle sich nun ändern. Vorbild sei die Stadt Delmenhorst. Dort sei eine solche Anlaufstelle bereits mit Erfolg an den Start gegangen. Wie es weiter hieß, ist die Ausschussentscheidung bindend. Der Braunschweiger Rat muss sich in seiner Sitzung am kommenden Dienstag deshalb nicht mehr mit dem Thema befassen. Im Streit um die Sperrung des A-Platzes auf der Sportanlage Mesche hat die Stadt Wolfenbüttel jetzt eine Klarstellung veröffentlicht. Darin heißt es, in den sozialen Medien sei die Sachlage missverständlich dargestellt worden. Insbesondere entspreche die Behauptung des betroffenen Vereins nicht den Tatsachen, die Sperrung sei überraschend und trotz rechtzeitiger Saisonplanung erfolgt. Vielmehr sei die Sperrung des Platzes seit Mitte Mai geplant gewesen. Der Verein habe jedoch keine konkreten Termine für das Saisonende gemeldet. Deshalb sei am 8. Juni planmäßig mit der Sanierung des Rasens begonnen worden, so die Stadt. Zugleich signalisierte sie Entgegenkommen. Trotz noch laufender Arbeiten werde der Platz ab dem 14. Juli freigegeben, um ein Gastspiel von Eintracht Braunschweig zu ermöglichen. Abschließend mahnte die Verwaltung eine professionelle Kommunikation aller Beteiligten an. Und wörtlich: Wir wünschen uns auch einen respektvollen Umgang mit unseren Mitarbeiterinnen und Mitarbeitern im Schriftverkehr oder bei Terminen vor Ort. In diesem Fall war das leider nicht so. In Braunschweig häufen sich in jüngster Zeit wieder sogenannte Phishing-Fälle. Die Polizei warnte deshalb jetzt erneut vor dieser Betrugsmasche auf Kleinanzeigenplattformen. Laut Mitteilung locken die Täter arglose Verkäufer mit gefälschten Zahlungsbestätigungen auf manipulierte Webseiten und erbeuten so hohe Geldbeträge. Mit einem Klick auf entsprechende Links in vermeintlichen E-Mails autorisieren die Opfer unbewusst Überweisungen, so die Ermittler. Sie raten zu verstärkter Vorsicht bei externen Links und Push-10-Anfragen. Betroffene sollten sofort ihre Bank kontaktieren und Anzeige erstatten. Fußballprofi Fabio Kaufmann hat seinen Abschied von Eintracht Braunschweig angekündigt. Wie der Zweitligist mitteilte, wird der 33-jährige Mittelfeldspieler seinen auslaufenden Vertrag nicht verlängern. Sportgeschäftsführer Benjamin Kessel bedauerte die Entscheidung. Kaufmann, der seit 2020 mit Unterbrechungen für die Eintracht aktiv war, habe sich bei den Löwen als Identifikationsfigur etabliert. Deshalb sei auch ein offizielles Abschiedsspiel für ihn geplant, so Kessel. Nach Informationen der Braunschweiger Zeitung zieht es den Deutsch-Italiener ins Ausland. Im Gespräch ist demnach ein Engagement beim thailändischen Erstligisten BG Pathum United. Soweit die Nachrichten aus der Region. 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
1: Um 3 Uhr mit Reza Waffer. Bei der Fußball-Weltmeisterschaft hat das deutsche Team einen Dämpfer hinnehmen müssen. Die DFB 11 verlor ihr letztes Spiel der Vorrunde gegen Ecuador. Aus dem ARD-WM-Team Michael Küster.
2: Das DFB-Team hat nach früher Führung noch mit 1:2 gegen Ecuador verloren. Für die Nagelsmann 11 bleibt diese Niederlage folgenlos. Deutschland stand schon zuvor als Gruppensieger fest. Platz 2 hat sich die Elfenbeinküste gesichert nach einem 2:0 über Curaçao, das damit die Heimreise antreten muss. Dritter wird Ecuador. In Gruppe D geht's nur noch um Platz 2. Die besten Karten haben die Australier, denen im direkten Duell gegen Paraguay ein Unentschieden reicht für den direkten Einzug in die K.O.-Runde. Die Partie von Gruppensieger USA gegen die schon ausgeschiedenen Türken ist sportlich ohne Bedeutung. Anstoß ist jeweils um 4 Uhr früh.
1: Und in der Gruppe F hat soeben Tunesien gegen die Niederlande mit 1:3 verloren. Japan und Schweden trennten sich 1:1 unentschieden. Ein Team des Technischen Hilfswerks soll heute nach Venezuela abreisen. Nach Angaben einer Sprecherin des THW werden knapp 50 Einsatzkräfte mit einer Bundeswehrmaschine vom Fliegerhorst Wunstorf in Niedersachsen in Richtung Erdbebengebiet starten. Geplant ist, dass sie sich an der Rettung von Verschütteten beteiligen. Die Bundesregierung will außerdem Hilfsgüter in das südamerikanische Land schicken. Die Behörden in Venezuela melden zurzeit 188 Tote und mehr als 1500 Verletzte. Unter den Trümmern werden allerdings noch viele weitere Opfer befürchtet. Bund und Länder haben sich darauf geeinigt, wie die Kommunen finanziell entlastet werden sollen. Die Finanzreform ist bei der Ministerpräsidentenkonferenz im Kanzleramt in Berlin vereinbart worden. Hintergrund sind stark gestiegene Sozialausgaben der Kommunen. Dies betrifft etwa die Kinder- und Jugendhilfe oder die Eingliederungshilfe für Menschen mit Behinderung. Künftig soll gelten, in bestimmten Fällen übernimmt der Bund 80% der Mehrkosten. Bundesgesundheitsministerin Wagen will die Suizidprävention in Deutschland ausbauen. Die Rheinische Post berichtet von einem Gesetzentwurf, der bereits in der Ressortabstimmung sein soll. Demnach ist unter anderem eine bundesweit einheitliche Krisendienstrufnummer geplant. Das Konzept dafür soll von einer neuen Bundesfachstelle entwickelt werden. Zuvor hat ein Bündnis aus mehreren Verbänden eine solche Hotline gefordert. Auch Aufklärung, Information und Forschung sollen ausgebaut werden. Das waren die Nachrichten. Das Wetter in Deutschland. Tagsüber sonnig, später Richtung Westen Quellwolken, vereinzelt Schauer und Gewitter, Höchstwerte 31 bis 40 Grad. Am Samstag viel Sonne, im Westen später Schauer und Gewitter bei 31 bis 41 Grad. An der Küste etwas kühler. Die Zeit, es ist 3:03 Uhr.
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3: Die Mira kommt. Stadt Braunschweig schafft neue Stelle für Mieterschutz. Streit um Sportplatzsperrung. Stadt Wolfenbüttel weist Darstellung in sozialen Medien zurück und Abschied von Kaufi. Fabio Kaufmann verlässt Eintracht Braunschweig. Im Studio Peter-Michael Möckel. Die Meldungen im Einzelnen. Der Braunschweiger Verwaltungsausschuss hat grünes Licht für die Einrichtung einer neuen städtischen Anlaufstelle gegeben, die sich um die Rechte von Mietern kümmert. Wie die Stadt mitteilte, soll die Einrichtung mit dem Kürzel MIRA das niedersächsische Wohnraumschutzgesetz durchsetzen. Dabei geht es konkret um Versäumnisse von Vermietern, etwa bei Missständen wie defekten Wasseranschlüssen oder Aufzügen. Nach Angaben von SPD-Ratsfrau Annette Schütze hat ihre Fraktion den Anstoß für die Einrichtung von MIRA gegeben. Viele Betroffene wüssten nicht, an wen man sich wenden kann, um gezielt um Hilfe zu bitten. Hier habe bislang eine kommunikative Lücke bestanden, so Schütze. Das solle sich nun ändern. Vorbild sei die Stadt Delmenhorst. Dort sei eine solche Anlaufstelle bereits mit Erfolg an den Start gegangen. Wie es weiter hieß, ist die Ausschussentscheidung bindend. Der Braunschweiger Rat muss sich in seiner Sitzung am kommenden Dienstag deshalb nicht mehr mit dem Thema befassen. Im Streit um die Sperrung des A-Platzes auf der Sportanlage Mesche hat die Stadt Wolfenbüttel jetzt eine Klarstellung veröffentlicht. Darin heißt es, in den sozialen Medien sei die Sachlage missverständlich dargestellt worden. Insbesondere entspreche die Behauptung des betroffenen Vereins nicht den Tatsachen, die Sperrung sei überraschend und trotz rechtzeitiger Saisonplanung erfolgt. Vielmehr sei die Sperrung des Platzes seit Mitte Mai geplant gewesen. Der Verein habe jedoch keine konkreten Termine für das Saisonende gemeldet. Deshalb sei er am 8. Juni planmäßig mit der Sanierung des Rasens bereits begonnen worden, so die Stadt. Zugleich signalisierte sie Entgegenkommen. Trotz noch laufender Arbeiten werde der Platz ab dem 14. Juli freigegeben, um ein Gastspiel von Eintracht Braunschweig zu ermöglichen. Abschließend mahnte die Verwaltung eine professionelle Kommunikation aller Beteiligten an. Und wörtlich: Wir wünschen uns auch einen respektvollen Umgang mit unseren Mitarbeiterinnen und Mitarbeitern im Schriftverkehr oder bei Terminen vor Ort. In diesem Fall war das leider nicht so. In Braunschweig häufen sich in jüngster Zeit wieder sogenannte Phishing-Fälle. Die Polizei warnte deshalb jetzt erneut vor dieser Betrugsmasche auf Kleinanzeigenplattformen. Laut Mitteilung locken die Täter arglose Verkäufer mit gefälschten Zahlungsbestätigungen auf manipulierte Webseiten und erbeuten so hohe Geldbeträge. Mit einem Klick auf entsprechende Links in vermeintlichen E-Mails autorisieren die Opfer unbewusst Überweisungen, so die Ermittler. Sie raten zu verstärkter Vorsicht bei externen Links und Push-10-Anfragen. Betroffene sollten sofort ihre Bank kontaktieren und Anzeige erstatten. Fußballprofi Fabio Kaufmann hat seinen Abschied von Eintracht Braunschweig angekündigt. Wie der Zweitligist mitteilte, wird der 33-jährige Mittelfeldspieler seinen auslaufenden Vertrag nicht verlängern. Sportgeschäftsführer Benjamin Kessel bedauerte die Entscheidung. Kaufmann, der seit 2020 mit Unterbrechungen für die Eintracht aktiv war, habe sich bei den Löwen als Identifikationsfigur etabliert. Deshalb sei auch ein offizielles Abschiedsspiel für ihn geplant, so Kessel. Nach Informationen der Braunschweiger Zeitung zieht es den Deutsch-Italiener ins Ausland. Im Gespräch ist demnach ein Engagement beim thailändischen Erstligisten BG Pathum United. Soweit die Nachrichten aus der Region. 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
1: Um 4 Uhr mit Resa Waffer. Bei der Fußball-Weltmeisterschaft hat die deutsche Nationalmannschaft die Vorrunde mit einer Niederlage beendet. Aus dem ARD-WM-Team Michael Küster.
2: Trotz der frühen Führung durch Leroy Sané hat Deutschland nach schwacher Leistung noch mit 1:2 gegen Ecuador verloren. Die Südamerikaner sicherten sich damit noch als Dritte die Teilnahme am 16. Finale. Platz 2 hat sich die Elfenbeinküste geschnappt nach einem 2:0 über Curaçao, das die Heimreise antreten muss. In Gruppe F haben sich die Niederländer den Gruppensieg geholt nach einem 3:1 über Tunesien. Die Nordafrikaner waren schon zuvor ausgeschieden. Platz 2 ging an Japan, das sich von Schweden mit einem 1:1 getrennt hat. Auch die Skandinavier stehen als gute Gruppendritte im 16. Finale.
1: Im Prozess um den Anschlag auf den Magdeburger Weihnachtsmarkt wird heute das Urteil erwartet. Bei der Tat waren 6 Menschen getötet und mehr als 300 verletzt worden. Aus Magdeburg, Annette Schneider-Solis.
3: Um Betroffenen die Aussage zu ersparen, stellte die erste große Strafkammer ihnen frei, ob sie in den Zeugenstand treten wollen. Alternativ wurden ihre Aussagen bei der Polizei im Selbstleseverfahren eingeführt. Nach 7,5 Monaten juristischer Bestandsaufnahme kommt für den Täter nur eine lebenslange Haft in Frage. Ihm wird 6-facher Mord und, nach Ansicht der Staatsanwaltschaft, 202-facher Mordversuch und 4-fache Körperverletzung vorgeworfen. Staatsanwaltschaft und Nebenkläger fordern zudem die Anerkennung der besonderen Schwere der Schuld und eine anschließende Sicherungsverwahrung.
1: Ein Team des Technischen Hilfswerks soll heute nach Venezuela abreisen. Nach Angaben einer Sprecherin des THW werden knapp 50 Einsatzkräfte mit einer Bundeswehrmaschine vom Flieger Horst Wunsdorf in Niedersachsen in Richtung Erdbebengebiet starten. Geplant ist, dass sie sich an der Rettung von Verschütteten beteiligen. Die Bundesregierung will außerdem Hilfsgüter in das südamerikanische Land schicken. Die Zahl der Toten nach dem Erdbeben ist laut Behörden inzwischen auf mindestens 235 gestiegen. Bund und Länder haben sich darauf geeinigt, wie die Kommunen finanziell entlastet werden sollen. Die Finanzreform ist bei der Ministerpräsidentenkonferenz im Kanzleramt in Berlin vereinbart worden. Hintergrund sind stark gestiegene Sozialausgaben der Kommunen. Dies betrifft etwa die Kinder- und Jugendhilfe oder die Eingliederungshilfe für Menschen mit Behinderung. Künftig soll gelten, in bestimmten Fällen übernimmt der Bund 80% der Mehrkosten. Das waren die Nachrichten. Das Wetter in Deutschland. Tagsüber sonnig, später Richtung Westen Quellwolken, vereinzelt Schauer und Gewitter, Höchstwerte 31 bis 40 Grad. Am Samstag viel Sonne, im Westen später örtlich Schauer und Gewitter, 31 bis 41 Grad, an der Küste etwas kühler. Die Zeit, es ist 4:03 Uhr.
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4: Die Mira kommt. Stadt Braunschweig schafft neue Stelle für Mieterschutz. Streit um Sportplatzsperrung. Stadt Wolfenbüttel weist Darstellung in sozialen Medien zurück und Abschied von Kaufi. Fabio Kaufmann verlässt Eintracht Braunschweig. Im Studio Peter Michael Möckel. Die Meldungen im Einzelnen. Der Braunschweiger Verwaltungsausschuss hat grünes Licht für die Einrichtung einer neuen städtischen Anlaufstelle gegeben, die sich um die Rechte von Mietern kümmert. Wie die Stadt mitteilte, soll die Einrichtung mit dem Kürzel MIRA das niedersächsische Wohnraumschutzgesetz durchsetzen. Dabei geht es konkret um Versäumnisse von Vermietern, etwa bei Missständen wie defekten Wasseranschlüssen oder Aufzügen. Nach Angaben von SPD-Ratsfrau Annette Schütze hat ihre Fraktion den Anstoß für die Einrichtung von MIRA gegeben. Viele Betroffene wüssten nicht, an wen man sich wenden kann, um gezielt um Hilfe zu bitten. Hier habe bislang eine kommunikative Lücke bestanden, so Schütze. Das solle sich nun ändern. Vorbild sei die Stadt Delmenhorst. Dort sei eine solche Anlaufstelle bereits mit Erfolg an den Start gegangen. Wie es weiter hieß, ist die Ausschussentscheidung bindend. Der Braunschweiger Rat muss sich in seiner Sitzung am kommenden Dienstag deshalb nicht mehr mit dem Thema befassen. Im Streit um die Sperrung des A-Platzes auf der Sportanlage Mesche hat die Stadt Wolfenbüttel jetzt eine Klarstellung veröffentlicht. Darin heißt es, in den sozialen Medien sei die Sachlage missverständlich dargestellt worden. Insbesondere entspreche die Behauptung des betroffenen Vereins nicht den Tatsachen, die Sperrung sei überraschend und trotz rechtzeitiger Saisonplanung erfolgt. Vielmehr sei die Sperrung des Platzes seit Mitte Mai geplant gewesen. Der Verein habe jedoch keine konkreten Termine für das Saisonende gemeldet. Deshalb sei er am 8. Juni planmäßig mit der Sanierung des Rasens Rasens begonnen worden, so die Stadt. Zugleich signalisierte sie Entgegenkommen. Trotz noch laufender Arbeiten werde der Platz ab dem 14. Juli freigegeben, um ein Gastspiel von Eintracht Braunschweig zu ermöglichen. Abschließend mahnte die Verwaltung eine professionelle Kommunikation aller Beteiligten an. Und wörtlich: Wir wünschen uns auch einen respektvollen Umgang mit unseren Mitarbeiterinnen und Mitarbeitern im Schriftverkehr oder bei Terminen vor Ort. In diesem Fall war das leider nicht so. In Braunschweig häufen sich in jüngster Zeit wieder sogenannte Phishing-Fälle. Die Polizei warnte deshalb jetzt erneut vor dieser Betrugsmasche auf Kleinanzeigenplattformen. Laut Mitteilung locken die Täter arglose Verkäufer mit gefälschten Zahlungsbestätigungen auf manipulierte Webseiten und erbeuten so hohe Geldbeträge. Mit einem Klick auf entsprechende Links in vermeintlichen E-Mails autorisieren die Opfer unbewusst Überweisungen, so die Ermittler. Sie raten zu verstärkter Vorsicht bei externen Links und Push-10-Anfragen. Betroffene sollten sofort ihre Bank kontaktieren und Anzeige erstatten. Fußballprofi Fabio Kaufmann hat seinen Abschied von Eintracht Braunschweig angekündigt. Wie der Zweitligist mitteilte, wird der 33-jährige Mittelfeldspieler seinen auslaufenden Vertrag nicht verlängern. Sportgeschäftsführer Benjamin Kessel bedauerte die Entscheidung. Kaufmann, der seit 2020 mit Unterbrechungen für die Eintracht aktiv war, habe sich bei den Löwen als Identifikationsfigur etabliert. Deshalb sei auch ein offizielles Abschiedsspiel für ihn geplant, so Kessel. Nach Informationen der Braunschweiger Zeitung zieht es den Deutsch-Italiener ins Ausland. Im Gespräch ist demnach ein Engagement beim thailändischen Erstligisten BG Pathum United. Soweit die Nachrichten aus der Region. 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
1: Um 5 Uhr mit Resa Waffer. Bei der Fußball-Weltmeisterschaft hat die deutsche Nationalmannschaft die Vorrunde mit einer Niederlage beendet. Aus dem ARD-WM-Team Michael Küster.
2: Trotz der frühen Führung durch Leroy Sané hat Deutschland nach schwacher Leistung noch mit 1:2 gegen Ecuador verloren. Die Südamerikaner sicherten sich damit noch als Dritte die Teilnahme am 16. Finale. Platz 2 hat sich die Elfenbeinküste geschnappt nach einem 2:0 über Curaçao, das die Heimreise antreten muss. In Gruppe F haben sich die Niederländer den Gruppensieg geholt nach einem 3:1 über Tunesien. Die Nordafrikaner waren schon zuvor ausgeschieden. Platz 2 ging an Japan, das sich von Schweden mit einem 1:1 getrennt hat. Auch die Skandinavier stehen als gute Gruppendritte im 16. Finale.
1: Im Prozess um den Anschlag auf den Magdeburger Weihnachtsmarkt wird heute das Urteil erwartet. Bei der Tat waren 6 Menschen getötet und mehr als 300 verletzt worden. Aus Magdeburg, Annette Schneider-Solis.
3: Um Betroffenen die Aussage zu ersparen, stellte die erste große Strafkammer ihnen frei, ob sie in den Zeugenstand treten wollen. Alternativ wurden ihre Aussagen bei der Polizei im Selbstleseverfahren eingeführt. Nach 7,5 Monaten juristischer Bestandsaufnahme kommt für den Täter nur eine lebenslange Haft in Frage. Ihm wird 6-facher Mord und, nach Ansicht der Staatsanwaltschaft, 202-facher Mordversuch und 4-fache Körperverletzung vorgeworfen. Staatsanwaltschaft und Nebenkläger fordern zudem die Anerkennung der besonderen Schwere der Schuld und eine anschließende Sicherungsverwahrung.
1: Ein Team des Technischen Hilfswerks soll heute nach Venezuela abreisen. Nach Angaben einer Sprecherin des THW werden knapp 50 Einsatzkräfte mit einer Bundeswehrmaschine vom Fliegerhorst Wunsdorf in Niedersachsen in Richtung Erdbebengebiet starten. Geplant ist, dass sie sich an der Rettung von Verschütteten beteiligen. Die Bundesregierung will außerdem Hilfsgüter in das südamerikanische Land schicken. Die Zahl der Toten nach dem Erdbeben ist laut Behörden inzwischen auf mindestens 235 gestiegen. Für Umweltverbände wird es in Zukunft schwieriger, gegen Infrastrukturprojekte zu klagen. Der Bundestag hat eine entsprechende Gesetzesänderung beschlossen. Ziel ist es, die Umsetzung von großen Vorhaben wie etwa dem Bau von Autobahnen zu beschleunigen. Künftig sollen Umweltverbände nur noch unter bestimmten Voraussetzungen juristische Schritte gegen Infrastrukturprojekte einleiten dürfen. Und Klagen sollen nicht mehr automatisch eine aufschiebende Wirkung haben. Das waren die Nachrichten. Das Wetter in Deutschland. Tagsüber sonnig, später Richtung Westen, Quellwolken, vereinzelt Schauer und Gewitter, Höchstwerte 31 bis 40 Grad. Am Samstag viel Sonne, im Westen später örtlich Schauer und Gewitter, 31 bis 41 Grad, an der Küste etwas kühler. Die Zeit, es ist 5:03 Uhr.
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4: Die Mira kommt. Stadt Braunschweig schafft neue Stelle für Mieterschutz. Streit um Sportplatzsperrung. Stadt Wolfenbüttel weist Darstellung in sozialen Medien zurück. Und Abschied von Kaufi. Fabio Kaufmann verlässt Eintracht Braunschweig. Im Studio Peter-Michael Möckel. Die Meldungen im Einzelnen. Der Braunschweiger Verwaltungsausschuss hat grünes Licht für die Einrichtung einer neuen städtischen Anlaufstelle gegeben, die sich um die Rechte von Mietern kümmert. Wie die Stadt mitteilte, soll die Einrichtung mit dem Kürzel MIRA das niedersächsische Wohnraumschutzgesetz durchsetzen. Dabei geht es konkret um Versäumnisse von Vermietern, etwa bei Missständen wie defekten Wasseranschlüssen oder Aufzügen. Nach Angaben von SPD-Ratsfrau Annette Schütze hat ihre Fraktion den Anstoß für die Einrichtung von MIRA gegeben. Viele Betroffene wüssten nicht, an wen man sich wenden kann, um gezielt um Hilfe zu bitten. Hier habe bislang eine kommunikative Lücke bestanden, so Schütze. Das solle sich nun ändern. Vorbild sei die Stadt Delmenhorst. Dort sei eine solche Anlaufstelle bereits mit Erfolg an den Start gegangen. Wie es weiter hieß, ist die Ausschussentscheidung bindend. Der Braunschweiger Rat muss sich in seiner Sitzung am kommenden Dienstag deshalb nicht mehr mit dem Thema befassen. Im Streit um die Sperrung des A-Platzes auf der Sportanlage Mesche hat die Stadt Wolfenbüttel jetzt eine Klarstellung veröffentlicht. Darin heißt es, in den sozialen Medien sei die Sachlage missverständlich dargestellt worden. Insbesondere entspreche die Behauptung des betroffenen Vereins nicht den Tatsachen, die Sperrung sei überraschend und trotz rechtzeitiger Saisonplanung erfolgt. Vielmehr sei die Sperrung des Platzes seit Mitte Mai geplant gewesen. Der Verein habe jedoch keine konkreten Termine für das Saisonende gemeldet. Deshalb sei am 8. Juni planmäßig mit der Sanierung des Rasens Bodensens begonnen worden, so die Stadt. Zugleich signalisierte sie Entgegenkommen. Trotz noch laufender Arbeiten werde der Platz ab dem 14. Juli freigegeben, um ein Gastspiel von Eintracht Braunschweig zu ermöglichen. Abschließend mahnte die Verwaltung eine professionelle Kommunikation aller Beteiligten an. Und wörtlich: Wir wünschen uns auch einen respektvollen Umgang mit unseren Mitarbeiterinnen und Mitarbeitern im Schriftverkehr oder bei Terminen vor Ort. In diesem Fall war das leider nicht so. In Braunschweig häufen sich in jüngster Zeit wieder sogenannte Phishing-Fälle. Die Polizei warnte deshalb jetzt erneut vor dieser Betrugsmasche auf Kleinanzeigenplattformen. Laut Mitteilung locken die Täter arglose Verkäufer mit gefälschten Zahlungsbestätigungen auf manipulierte Webseiten und erbeuten so hohe Geldbeträge. Mit einem Klick auf entsprechende Links in vermeintlichen E-Mails autorisieren die Opfer unbewusst Überweisungen, so die Ermittler. Sie raten zu verstärkter Vorsicht bei externen Links und Push-10-Anfragen. Betroffene sollten sofort ihre Bank kontaktieren und Anzeige erstatten. Fußballprofi Fabio Kaufmann hat seinen Abschied von Eintracht Braunschweig angekündigt. Wie der Zweitligist mitteilte, wird der 33-jährige Mittelfeldspieler seinen auslaufenden Vertrag nicht verlängern. Sportgeschäftsführer Benjamin Kessel bedauerte die Entscheidung. Kaufmann, der seit 2020 mit Unterbrechungen für die Eintracht aktiv war, habe sich bei den Löwen als Identifikationsfigur etabliert. Deshalb sei auch ein offizielles Abschiedsspiel für ihn geplant, so Kessel. Nach Informationen der Braunschweiger Zeitung zieht es den Deutsch-Italiener ins Ausland. Im Gespräch ist demnach ein Engagement beim thailändischen Erstligisten BG Pathum United. Soweit die Nachrichten aus der Region. 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
1: Die Mira kommt. Stadt Braunschweig schafft neue Stelle für Mieterschutz. Streit um Sportplatzsperrung. Stadt Wolfenbüttel weist Darstellung in sozialen Medien zurück. Und Abschied von Kaufi. Fabio Kaufmann verlässt Eintracht Braunschweig. Im Studio Peter-Michael Möckel. Die Meldungen im Einzelnen. Der Braunschweiger Verwaltungsausschuss hat grünes Licht für die Einrichtung einer neuen städtischen Anlaufstelle gegeben, die sich um die Rechte von Mietern kümmert. Wie die Stadt mitteilte, soll die Einrichtung mit dem Kürzel MIRA das niedersächsische Wohnraumschutzgesetz durchsetzen. Dabei geht es konkret um Versäumnisse von Vermietern, etwa bei Missständen wie defekten Wasseranschlüssen oder Aufzügen. Nach Angaben von SPD-Ratsfrau Annette Schütze hat ihre Fraktion den Anstoß für die Einrichtung von MIRA gegeben. Viele Betroffene wüssten nicht, an wen man sich wenden kann, um gezielt um Hilfe zu bitten. Hier habe bislang eine kommunikative Lücke bestanden, so Schütze. Das solle sich nun ändern. Vorbild sei die Stadt Delmenhorst. Dort sei eine solche Anlaufstelle bereits mit Erfolg an den Start gegangen. Wie es weiter hieß, ist die Ausschussentscheidung bindend. Der Braunschweiger Rat muss sich in seiner Sitzung am kommenden Dienstag deshalb nicht mehr mit dem Thema befassen. Im Streit um die Sperrung des A-Platzes auf der Sportanlage Mesche hat die Stadt Wolfenbüttel jetzt eine Klarstellung veröffentlicht. Darin heißt es, in den sozialen Medien sei die Sachlage missverständlich dargestellt worden. Insbesondere entspreche die Behauptung des betroffenen Vereins nicht den Tatsachen, die Sperrung sei überraschend und trotz rechtzeitiger Saisonplanung erfolgt. Vielmehr sei die Sperrung des Platzes seit Mitte Mai geplant gewesen. Der Verein habe jedoch keine konkreten Termine für das Saisonende gemeldet. Deshalb sei am 8. Juni planmäßig mit der Sanierung des Rasens begonnen worden, so die Stadt. Zugleich signalisierte sie Entgegenkommen. Trotz noch laufender Arbeiten werde der Platz ab dem 14. Juli freigegeben, um ein Gastspiel von Eintracht Braunschweig zu ermöglichen. Abschließend mahnte die Verwaltung eine professionelle Kommunikation aller Beteiligten an. Und wörtlich: Wir wünschen uns auch einen respektvollen Umgang mit unseren Mitarbeiterinnen und Mitarbeitern im Schriftverkehr oder bei Terminen vor Ort. In diesem Fall war das leider nicht so. In Braunschweig häufen sich in jüngster Zeit wieder sogenannte Phishing-Fälle. Die Polizei warnte deshalb jetzt erneut vor dieser Betrugsmasche auf Kleinanzeigenplattformen. Laut Mitteilung locken die Täter arglose Verkäufer mit gefälschten Zahlungsbestätigungen auf manipulierte Webseiten und erbeuten so hohe Geldbeträge. Mit einem Klick auf entsprechende Links in vermeintlichen E-Mails autorisieren die Opfer unbewusst Überweisungen, so die Ermittler. Sie raten zu verstärkter Vorsicht bei externen Links und Push-10-Anfragen. Betroffene sollten sofort ihre Bank kontaktieren und Anzeige erstatten. Fußballprofi Fabio Kaufmann hat seinen Abschied von Eintracht Braunschweig angekündigt. Wie der Zweitligist mitteilte, wird der 33-jährige Mittelfeldspieler seinen auslaufenden Vertrag nicht verlängern. Sportgeschäftsführer Benjamin Kessel bedauerte die Entscheidung. Kaufmann, der seit 2020 mit Unterbrechungen für die Eintracht aktiv war, habe sich bei den Löwen als Identifikationsfigur etabliert. Deshalb sei auch ein offizielles Abschiedsspiel für ihn geplant, so Kessel. Nach Informationen der Braunschweiger Zeitung zieht es den Deutsch-Italiener ins Ausland. Im Gespräch ist demnach ein Engagement beim thailändischen Erstligisten BG Pathum United. Soweit die Nachrichten aus der Region. 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
1: Um 6 Uhr mit Claudia Drews. Städte, Gemeinden und Behörden bereiten sich auf die extreme Hitze heute und am Wochenende vor. Zum Beispiel sind schon viele Veranstaltungen abgesagt worden. Aus der NDR-Nachrichtenredaktion Jan Busche.
2: Das Kulturfestival Duderstadt Open Air in Niedersachsen, die große Parade der Harley Days oder der Halbmarathon in Hamburg, Jugendsportspiele in Neubrandenburg. Um die Gesundheit der Menschen zu schützen, können diese und andere Events am Wochenende nicht stattfinden. In vielen Regionen haben außerdem die Straßenmeistereien ihre Bereitschaft erhöht. Strecken sollen verstärkt kontrolliert werden. Denn bei großer Hitze treten oft Schäden am Asphalt auf. Im Kreis Mecklenburgische Seenplatte ist das Fusion Festival in Lerz gestern Abend für 2 Stunden unterbrochen worden, weil es außerhalb des Geländes brannte. Ob die Feuer mit der Hitze zusammenhingen, ist noch unklar.
1: Und Informationen dazu finden Sie auch auf ndr.de. Bund und Länder haben sich geeinigt, wie die Städte und Gemeinden entlastet werden sollen. Die Finanzreform ist ein Ergebnis der Ministerpräsidentenkonferenz in Berlin. Bundeskanzler Merz spricht von einem neuen Kapitel der Zusammenarbeit. Aus Berlin, Benjamin Großkopf.
3: Mit der Vereinbarung endet ein langer Streit zwischen dem Bund und den Ländern. Die beklagen, dass immer mehr ihrer Städte und Gemeinden in Finanznot geraten. Die machten dafür auch Gesetze des Bundes verantwortlich, die vor allem zu steigenden Sozialausgaben führten. Jetzt soll ein neuer Mechanismus greifen. Wenn der Bund solche Gesetze erlässt, wird er künftig 80% der Kosten übernehmen, was Kommunen den Kostendruck nimmt, so die Hoffnung.
1: Verkehrsprojekte sollen beschleunigt werden. Das will Verkehrsminister Schnieder erreichen. Heute entscheidet der Bundestag über seinen Gesetzentwurf. Der sieht vor, Planung und Genehmigung für den Bau von Autobahnen, Schienen und Wasserwegen sollen vereinfacht werden. Aus Berlin, Jan Zimmermann.
4: Das Gesetz mit dem sperrigen Namen Infrastruktur-Zukunftsgesetz soll dafür sorgen, dass Straßen, Brücken, Bahnstrecken, Wasserwege oder sogar Flughäfen schneller geplant und gebaut werden. Dazu werden Verfahren vereinfacht, Doppelprüfungen gestrichen, Abläufe digitalisiert. Zentrale Verkehrsprojekte werden künftig als Vorhaben des überragenden öffentlichen Interesses eingestuft. Dadurch sollen Behörden und Gerichte diese Vorhaben priorisieren und schneller genehmigen. Oppositionspolitiker und Umweltschützer üben Kritik. Der Natur- und Umweltschutz wird ihrer Ansicht nach ins Abseits gedrängt.
1: Ein Team des Technischen Hilfswerks soll heute nach Venezuela abreisen. Nach Angaben einer Sprecherin des THW werden knapp 50 Einsatzkräfte mit einer Bundeswehrmaschine vom Flieger Horst Wunstorf in Niedersachsen in Richtung Erdbebengebiet starten. Geplant ist, dass sie sich an Rettung von Verschütteten beteiligen. Die Bundesregierung will außerdem Hilfsgüter in das südamerikanische Land schicken. Die Zahl der Toten nach den Erdbeben ist laut Behörden inzwischen auf mindestens 235 gestiegen. Etwa 40.000 Menschen werden noch vermisst. Im Prozess um den Anschlag auf den Magdeburger Weihnachtsmarkt wird heute das Urteil erwartet. 2024 waren dabei 6 Menschen getötet und mehr als 300 verletzt worden. Aus Magdeburg, Annette Schneider-Solis.
5: Um Betroffenen die Aussage zu ersparen, stellte die erste große Strafkammer ihnen frei, ob sie in den Zeugenstand treten wollen. Alternativ wurden ihre Aussagen bei der Polizei im Selbstleseverfahren eingeführt. Nach 7,5 Monaten juristischer Bestandsaufnahme kommt für den Täter nur eine lebenslange Haft in Frage. Ihm wird 6-facher Mord und, nach Ansicht der Staatsanwaltschaft, 202-facher Mordversuch und 4-fache Körperverletzung vorgeworfen. Staatsanwaltschaft und Nebenkläger fordern zudem die Anerkennung der besonderen Schwere der Schuld und eine anschließende Sicherungsverwahrung.
1: Bei der Fußball-WM hat Deutschland sein 3. Vorrundenspiel verloren mit 1:2 gegen Ecuador. Aus dem ARD-WM-Team Michael Küster.
6: Die Südamerikaner sicherten sich damit noch als 3. die Teilnahme am 16. Finale. Platz 2 hat sich die Elfenbeinküste geschnappt nach einem 2:0 über Curaçao, das die Heimreise antreten muss. In Gruppe F haben sich die Niederländer den Gruppensieg geholt nach einem 3:1 über Tunesien. Die Nordafrikaner waren schon zuvor ausgeschieden. Platz 2 ging an Japan, das sich von Schweden mit einem 1:1 getrennt hat. Auch die Skandinavier stehen als gute Gruppendritte im 16. Finale.
1: Und jetzt haben wir noch ganz aktuell 2 weitere WM-Ergebnisse. Paraguay, Australien 0:0 und Türkei, USA 2:2. Das waren die Nachrichten. Das Wetter in Norddeutschland, meist viel Sonne und heiß, Höchstwerte 26 Grad auf Fehmarn bis 38 in Bramsche. Morgen zunächst wieder viel Sonne, dann später teils einzelne örtlich kräftige Schauer und Gewitter, Höchstwerte aber immer noch 26 bis 39 Grad. Es ist 6.05 Uhr.
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7: Die Mira kommt. Stadt Braunschweig schafft neue Stelle für Mieterschutz. Streit um Sportplatzsperrung. Stadt Wolfenbüttel weist Darstellung in sozialen Medien zurück. Und Abschied von Kaufi. Fabio Kaufmann verlässt Eintracht Braunschweig. Im Studio Peter Michael Möckel. Die Meldungen im Einzelnen. Der Braunschweiger Verwaltungsausschuss hat grünes Licht für die Einrichtung einer neuen städtischen Anlaufstelle gegeben, die sich um die Rechte von Mietern kümmert. Wie die Stadt mitteilte, soll die Einrichtung mit dem Kürzel MIRA das niedersächsische Wohnraumschutzgesetz durchsetzen. Dabei geht es konkret um Versäumnisse von Vermietern, etwa bei Missständen wie defekten Wasseranschlüssen oder Aufzügen. Nach Angaben von SPD-Ratsfrau Annette Schütze hat ihre Fraktion den Anstoß für die Einrichtung von MIRA gegeben. Viele Betroffene wüssten nicht, an wen man sich wenden kann, um gezielt um Hilfe zu bitten. Hier habe bislang eine kommunikative Lücke bestanden, so Schütze. Das solle sich nun ändern. Vorbild sei die Stadt Delmenhorst. Dort sei eine solche Anlaufstelle bereits mit Erfolg an den Start gegangen. Wie es weiter hieß, ist die Ausschussentscheidung bindend. Der Braunschweiger Rat muss sich in seiner Sitzung am kommenden Dienstag deshalb nicht mehr mit dem Thema befassen. Im Streit um die Sperrung des A-Platzes auf der Sportanlage Mesche hat die Stadt Wolfenbüttel jetzt eine Klarstellung veröffentlicht. Darin heißt es, in den sozialen Medien sei die Sachlage missverständlich dargestellt worden. Insbesondere entspreche die Behauptung des betroffenen Vereins nicht den Tatsachen, die Sperrung sei überraschend und trotz rechtzeitiger Saisonplanung erfolgt. Vielmehr sei die Sperrung des Platzes seit Mitte Mai geplant gewesen. Der Verein habe jedoch keine konkreten Termine für das Saisonende gemeldet. Deshalb sei am 8. Juni planmäßig mit der Sanierung des begonnen worden, so die Stadt. Zugleich signalisierte sie Entgegenkommen. Trotz noch laufender Arbeiten werde der Platz ab dem 14. Juli freigegeben, um ein Gastspiel von Eintracht Braunschweig zu ermöglichen. Abschließend mahnte die Verwaltung eine professionelle Kommunikation aller Beteiligten an. Und wörtlich: Wir wünschen uns auch einen respektvollen Umgang mit unseren Mitarbeiterinnen und Mitarbeitern im Schriftverkehr oder bei Terminen vor Ort. In diesem Fall war das leider nicht so. In Braunschweig häufen sich in jüngster Zeit wieder sogenannte Phishing-Fälle. Die Polizei warnte deshalb jetzt erneut vor dieser Betrugsmasche auf Kleinanzeigenplattformen. Laut Mitteilung locken die Täter arglose Verkäufer mit gefälschten Zahlungsbestätigungen auf manipulierte Webseiten und erbeuten so hohe Geldbeträge. Mit einem Klick auf entsprechende Links in vermeintlichen E-Mails autorisieren die Opfer unbewusst Überweisungen, so die Ermittler. Sie raten zu verstärkter Vorsicht bei externen Links und Push-10-Anfragen. Betroffene sollten sofort ihre Bank kontaktieren und Anzeige erstatten. Fußballprofi Fabio Kaufmann hat seinen Abschied von Eintracht Braunschweig angekündigt. Wie der Zweitligist mitteilte, wird der 33-jährige Mittelfeldspieler seinen auslaufenden Vertrag nicht verlängern. Sportgeschäftsführer Benjamin Kessel bedauerte die Entscheidung. Kaufmann, der seit 2020 mit Unterbrechungen für die Eintracht aktiv war, habe sich bei den Löwen als Identifikationsfigur etabliert. Deshalb sei auch ein offizielles Abschiedsspiel für ihn geplant, so Kessel. Nach Informationen der Braunschweiger Zeitung zieht es den Deutsch-Italiener ins Ausland. Im Gespräch ist demnach ein Engagement beim thailändischen Erstligisten BG Patum United. Soweit die Nachrichten aus der Region. 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
1: Die Mira kommt. Stadt Braunschweig schafft neue Stelle für Mieterschutz. Streit um Sportplatzsperrung. Stadt Wolfenbüttel weist Darstellung in sozialen Medien zurück. Und Abschied von Kaufi. Fabio Kaufmann verlässt Eintracht Braunschweig. Im Studio Peter-Michael Möckel. Die Meldungen im Einzelnen. Der Braunschweiger Verwaltungsausschuss hat grünes Licht für die Einrichtung einer neuen städtischen Anlaufstelle gegeben, die sich um die Rechte von Mietern kümmert. Wie die Stadt mitteilte, soll die Einrichtung mit dem Kürzel MIRA das niedersächsische Wohnraumschutzgesetz durchsetzen. Dabei geht es konkret um Versäumnisse von Vermietern, etwa bei Missständen wie defekten Wasseranschlüssen oder Aufzügen. Nach Angaben von SPD-Ratsfrau Annette Schütze hat ihre Fraktion den Anstoß für die Einrichtung von MIRA gegeben. Viele Betroffene wüssten nicht, an wen man sich wenden kann, um gezielt um Hilfe zu bitten. Hier habe bislang eine kommunikative Lücke bestanden, so Schütze. Das solle sich nun ändern. Vorbild sei die Stadt Delmenhorst. Dort sei eine solche Anlaufstelle bereits mit Erfolg an den Start gegangen. Wie es weiter hieß, ist die Ausschussentscheidung bindend. Der Braunschweiger Rat muss sich in seiner Sitzung am kommenden Dienstag deshalb nicht mehr mit dem Thema befassen. Im Streit um die Sperrung des A-Platzes auf der Sportanlage Mesche hat die Stadt Wolfenbüttel jetzt eine Klarstellung veröffentlicht. Darin heißt es, in den sozialen Medien sei die Sachlage missverständlich dargestellt worden. Insbesondere entspreche die Behauptung des betroffenen Vereins nicht den Tatsachen, die Sperrung sei überraschend und trotz rechtzeitiger Saisonplanung erfolgt. Vielmehr sei die Sperrung des Platzes seit Mitte Mai geplant gewesen. Der Verein habe jedoch keine konkreten Termine für das Saisonende gemeldet. Deshalb sei am 8. Juni planmäßig mit der Sanierung des Rasens begonnen worden, so die Stadt. Zugleich signalisierte sie Entgegenkommen. Trotz noch laufender Arbeiten werde der Platz ab dem 14. Juli freigegeben, um ein Gastspiel von Eintracht Braunschweig zu ermöglichen. Abschließend mahnte die Verwaltung eine professionelle Kommunikation aller Beteiligten an. Und wörtlich: Wir wünschen uns auch einen respektvollen Umgang mit unseren Mitarbeiterinnen und Mitarbeitern im Schriftverkehr oder bei Terminen vor Ort. In diesem Fall war das leider nicht so. In Braunschweig häufen sich in jüngster Zeit wieder sogenannte Phishing-Fälle. Die Polizei warnte deshalb jetzt erneut vor dieser Betrugsmasche auf Kleinanzeigenplattformen. Laut Mitteilung locken die Täter arglose Verkäufer mit gefälschten Zahlungsbestätigungen auf manipulierte Webseiten und erbeuten so hohe Geldbeträge. Mit einem Klick auf entsprechende Links in vermeintlichen E-Mails autorisieren die Opfer unbewusst Überweisungen, so die Ermittler. Sie raten zu verstärkter Vorsicht bei externen Links und Push-10-Anfragen. Betroffene sollten sofort ihre Bank kontaktieren und Anzeige erstatten. Fußballprofi Fabio Kaufmann hat seinen Abschied von Eintracht Braunschweig angekündigt. Wie der Zweitligist mitteilte, wird der 33-jährige Mittelfeldspieler seinen auslaufenden Vertrag nicht verlängern. Sportgeschäftsführer Benjamin Kessel bedauerte die Entscheidung. Kaufmann, der seit 2020 mit Unterbrechungen für die Eintracht aktiv war, habe sich bei den Löwen als Identifikationsfigur etabliert. Deshalb sei auch ein offizielles Abschiedsspiel für ihn geplant, so Kessel. Nach Informationen der Braunschweiger Zeitung zieht es den Deutsch-Italiener ins Ausland. Im Gespräch ist demnach ein Engagement beim thailändischen Erstligisten BG Pathum United. Soweit die Nachrichten aus der Region. 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
1: Um 7 Uhr mit Claudia Drews. Städte, Gemeinden und Behörden bereiten sich auf die extreme Hitze heute und am Wochenende vor. Zum Beispiel sind schon viele Veranstaltungen abgesagt worden. Aus der NDR-Nachrichtenredaktion Jan Busche.
2: Das Kulturfestival Duderstadt Open Air in Niedersachsen, die große Parade der Harley Days oder der Halbmarathon in Hamburg, Jugendsportspiele in Neubrandenburg. Um die Gesundheit der Menschen zu schützen, können diese und andere Events am Wochenende nicht stattfinden. In vielen Regionen haben außerdem die Straßenmeistereien ihre Bereitschaft erhöht. Strecken sollen verstärkt kontrolliert werden. Denn bei großer Hitze treten oft Schäden am Asphalt auf. Die Bahn rät Reisenden, geplante Fahrten zu verschieben. Tickets dürfen kostenlos storniert werden.
1: Mehr Infos zur Hitze im Norden gibt es auch auf ndr.de. Die Bundesregierung und die Ministerpräsidenten haben sich auf eine Finanzreform geeinigt. Damit sollen Länder, Städte und Gemeinden entlastet werden. Kanzler Merz spricht von einer wegweisenden Entscheidung. Aus Berlin, Dagmar Pepping.
3: Ab dem 1. September gilt. Der Bund übernimmt 80% der Mehrkosten, wenn der Bundestag ein neues Leistungsgesetz beschließt, durch das Ländern und Kommunen höhere Ausgaben entstehen. Die vereinbarte Regelung greift ab einer Grenze von 200 Millionen Euro. Niedersachsens Ministerpräsident Lies von der SPD bezeichnete die Einigung mit dem Bund als fairen Ausgleich. Der rheinland-pfälzische Ministerpräsident Schnieder von der CDU lobte die Übereinkunft ebenfalls. Nach seinen Angaben liegt das Entlastungspotenzial für die Kommunen im nächsten Jahr bei 3 Milliarden Euro.
1: Verbraucherinnen und Verbraucher haben künftig ein Recht, ihre Haushaltsgeräte oder Smartphones reparieren zu lassen. Der Bundestag hat ein Gesetz dafür beschlossen. Damit wird eine Richtlinie der EU umgesetzt. Aus Berlin, Maximilian Ulrich.
4: Das Ziel? Weniger Elektroschrott und mehr Aufträge für heimische Reparaturbetriebe. Das Recht gilt für alle Geräte, bei denen Hersteller schon jetzt Ersatzteile für eine bestimmte Zeit anbieten müssen. Das sind vor allem technische Geräte wie Smartphones, Tablets oder Kühlschränke. Außerdem müssen Hersteller ihre Geräte zukünftig so bauen, dass sie auch repariert werden können. Das Recht auf Reparatur wurde am Donnerstagabend im Bundestag beschlossen und gilt ab dem 31. Juli.
1: Ein Team des Technischen Hilfswerks will heute nach Venezuela abreisen, um dort nach den schweren Erdbeben zu helfen. Geplant ist, dass knapp 50 THW-Kräfte vom Fliegerhorst Wunstorf in Niedersachsen starten. Sie sollen mit einer Bundeswehrmaschine nach Venezuela gebracht werden. Dort werden sie bei der Suche nach Verschütteten helfen. Etwa 40.000 Menschen werden noch vermisst. Die Zahl der Toten ist laut Behörden auf mindestens 235. gestiegen. Im Prozess um den Anschlag auf den Magdeburger Weihnachtsmarkt wird heute das Urteil erwartet. 2024 waren dabei 6 Menschen getötet und mehr als 300 verletzt worden. Aus Magdeburg, Annette Schneider-Solis.
5: Um Betroffenen die Aussage zu ersparen, stellte die erste große Strafkammer ihnen frei, ob sie in den Zeugenstand treten wollen. Alternativ wurden ihre Aussagen bei der Polizei im Selbstleseverfahren eingeführt. Nach 7,5 Monaten juristischer Bestandsaufnahme kommt für den Täter nur eine lebenslange Haft in Frage. Ihm wird 6-facher Mord und, nach Ansicht der Staatsanwaltschaft, 202-facher Mordversuch und 4-fache Körperverletzung vorgeworfen. Staatsanwaltschaft und Nebenkläger fordern zudem die Anerkennung der besonderen Schwere der Schuld und eine anschließende Sicherungsverwahrung.
1: Bei der Fußball-WM hat das deutsche Team sein letztes Gruppenspiel verloren mit 1:2 gegen Ecuador. Silke Heine aus dem ARD-WM-Team.
6: Während die DFB-Kicker mit gesenkten Köpfen vom Platz schleichen, jubeln die Ecuadorianer ausgelassen. Mit dem Sieg gegen den viermaligen Weltmeister sichern sie sich als Gruppendritte den Einzug ins 16. Finale, den Deutschland schon sicher hatte. Zweiter wird die Elfenbeinküste nach einem 2:0 gegen Curaçao. Paraguay sichert sich mit einem 0:0 gegen Australien Platz 3 in Gruppe D, ist einer von noch 4 möglichen Gegnern der DFB-Auswahl am Montag in Boston. Auch Schweden kommt dafür in Frage nach einem 1:1 gegen Japan in Gruppe F. Die Türkei verabschiedet sich mit einem 3:2 Sieg gegen die USA von der WM. Der Co-Gastgeber stand schon zuvor als Gruppensieger fest. In Gruppe F thronen die Niederlande ganz oben nach einem 3:1 Sieg gegen Tunesien.
1: Und das waren die Nachrichten.
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7: Die Mira kommt. Stadt Braunschweig schafft neue Stelle für Mieterschutz. Streit um Sportplatzsperrung. Stadt Wolfenbüttel weist Darstellung in sozialen Medien zurück und Abschied von Kaufi. Fabio Kaufmann verlässt Eintracht Braunschweig. Im Studio Peter-Michael Möckel. Die Meldungen im Einzelnen. Der Braunschweiger Verwaltungsausschuss hat grünes Licht für die Einrichtung einer neuen städtischen Anlaufstelle gegeben, die sich um die Rechte von Mietern kümmert. Wie die Stadt mitteilte, soll die Einrichtung mit dem Kürzel MIRA das niedersächsische Wohnraumschutzgesetz durchsetzen. Dabei geht es konkret um Versäumnisse von Vermietern, etwa bei Missständen wie defekten Wasseranschlüssen oder Aufzügen. Nach Angaben von SPD-Ratsfrau Annette Schütze hat ihre Fraktion den Anstoß für die Einrichtung von MIRA gegeben. Viele Betroffene wüssten nicht, an wen man sich wenden kann, um gezielt um Hilfe zu bitten. Hier habe bislang eine kommunikative Lücke bestanden, so Schütze. Das solle sich nun ändern. Vorbild sei die Stadt Delmenhorst. Dort sei eine solche Anlaufstelle bereits mit Erfolg an den Start gegangen. Wie es weiter hieß, ist die Ausschussentscheidung bindend. Der Braunschweiger Rat muss sich in seiner Sitzung am kommenden Dienstag deshalb nicht mehr mit dem Thema befassen. Im Streit um die Sperrung des A-Platzes auf der Sportanlage Mesche hat die Stadt Wolfenbüttel jetzt eine Klarstellung veröffentlicht. Darin heißt es, in den sozialen Medien sei die Sachlage missverständlich dargestellt worden. Insbesondere entspreche die Behauptung des betroffenen Vereins nicht den Tatsachen, die Sperrung sei überraschend und trotz rechtzeitiger Saisonplanung erfolgt. Vielmehr sei die Sperrung des Platzes seit Mitte Mai geplant gewesen. Der Verein habe jedoch keine konkreten Termine für das Saisonende gemeldet. Deshalb sei am 8. Juni planmäßig mit der Sanierung des Rasens begonnen worden, so die Stadt. Zugleich signalisierte sie Entgegenkommen. Trotz noch laufender Arbeiten werde der Platz ab dem 14. Juli freigegeben, um ein Gastspiel von Eintracht Braunschweig zu ermöglichen. Abschließend mahnte die Verwaltung eine professionelle Kommunikation aller Beteiligten an. Und wörtlich: Wir wünschen uns auch einen respektvollen Umgang mit unseren Mitarbeiterinnen und Mitarbeitern im Schriftverkehr oder bei Terminen vor Ort. In diesem Fall war das leider nicht so. In Braunschweig häufen sich in jüngster Zeit wieder sogenannte Phishing-Fälle. Die Polizei warnte deshalb jetzt erneut vor dieser Betrugsmasche auf Kleinanzeigenplattformen. Laut Mitteilung locken die Täter arglose Verkäufer mit gefälschten Zahlungsbestätigungen auf manipulierte Webseiten und erbeuten so hohe Geldbeträge. Mit einem Klick auf entsprechende Links in vermeintlichen E-Mails autorisieren die Opfer unbewusst Überweisungen, so die Ermittler. Sie raten zu verstärkter Vorsicht bei externen Links und Push-10-Anfragen. Betroffene sollten sofort ihre Bank kontaktieren und Anzeige erstatten. Fußballprofi Fabio Kaufmann hat seinen Abschied von Eintracht Braunschweig angekündigt. Wie der Zweitligist mitteilte, wird der 33-jährige Mittelfeldspieler seinen auslaufenden Vertrag nicht verlängern. Sportgeschäftsführer Benjamin Kessel bedauerte die Entscheidung. Kaufmann, der seit 2020 mit Unterbrechungen für die Eintracht aktiv war, habe sich bei den Löwen als Identifikationsfigur etabliert. Deshalb sei auch ein offizielles Abschiedsspiel für ihn geplant, so Kessel. Nach Informationen der Braunschweiger Zeitung zieht es den Deutsch-Italiener ins Ausland. Im Gespräch ist demnach ein Engagement beim thailändischen Erstligisten BG Pathum United. Soweit die Nachrichten aus der Region. 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
8: Um 7:08 schauen wir zunächst mal aufs Wetter. Heute steigen die Temperaturen weiter an. Gestern waren es ja schon so um die 33, 34 Grad. Heute bis zu 35 Grad dazu. Den ganzen Tag über viel Sonne, 16 Sonnenstunden insgesamt. Von Wolken ist weit und breit nichts zu sehen. Also drückend kann man das auch nennen. Und es wird noch drückender. Morgen bis zu 38 Grad. Wenigstens dann am Nachmittag vielleicht die eine oder andere Wolke, die sich da mal blicken lässt. Und auch am Sonntag sehr heiß mit bis zu 37 Grad. Da kann es dann ab Nachmittag am frühen Abend dann auch ein paar Tropfen geben oder sogar verständlicherweise dann das ein oder andere Gewitter. Die nächtlichen Temperaturen klettern ebenfalls von heute so um die 22 Grad bis etwa 24 Grad in der Nacht zum Sonntag. Schauen wir auf die Verkehrslage in der Region. Da haben wir aktuell keine akuten Störungen. Allen unterwegs gute und hoffentlich weiterhin sichere Fahrt. Alle Informationen gibt es auch online bei uns auf okerwelle.de/Verkehr.
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8: Und zwar am Freitagmorgen. Heute ist der 26. Juni. Und das heißt, wir sind wieder bis um 10 beieinander, wenn Sie mögen. Unter anderem, wenn Sie das ein oder andere in dieser Woche verpasst haben, mit den wichtigsten Themen der letzten 5 Werktage, also inklusive heute sozusagen. Und das Ganze, wie gesagt, bis um 10 am Mikrofon. Begrüßt Sie dazu Peter Michael Möckel in der ersten halben Stunde. Schauen wir, wie gewohnt, ins Bundesland Niedersachsen kompakt. Außerdem ME-CFS. Ja, sperriges Kürzel, und das steht für das chronische Fatigue-Syndrom. Wie eine Betroffene damit umgeht, das erfahren wir ebenfalls in dieser halben Stunde. Und die beginnt mit Musik von Joshua Redding. Moin, moin.

0: Just One of These Days, das war Mr. Joshua Redding. 7:13 Uhr, Sie hören Region Aktuell am Morgen auf Radio Okerwelle. Letzte Woche war es einem verurteilten Schwerverbrecher gelungen, auf einem begleiteten Ausgang zu fliehen. Zwei Tage später wurde er nach einem Unfall in Italien gefasst. Bereits am Mittwoch war die Flucht Thema im Niedersächsischen Landtag und gestern nun räumte Justizministerin Katrin Wahlmann Probleme ein. Mehr unter anderem dazu jetzt von Marike Eichner in Niedersachsen kompakt.
1: Im Zeller Gefängnis seien mehrere Dinge falsch gelaufen, so Wahlmann gegenüber dem NDR. Jeder geplante Ausgang von Gefangenen müsse abgewogen werden. Unklar sei, ob nur Protokolle fehlten oder ob eine Abwägung schlicht und einfach gar nicht stattgefunden habe. Unklar ist offenbar auch, woher das Fluchtfahrzeug, ein Motorrad und das Barvermögen des Gefangenen stammen. Möglicherweise habe er Geld bunkern können, sagte die Ministerin. Die JVA-Zelle habe Lücken bei der Dokumentation geschlossen, so Wahlmann weiter. Sie gehe davon aus, dass es für die Zukunft anders laufen werde. Die CDU im Niedersächsischen Landtag fordert, die Arbeitspflicht für Asylbewerber umzusetzen. Diese sei seit mehr als 30 Jahren gesetzlich vorgesehen, sagte Christoph Plett, für die CDU Mitglied im Ausschuss für Rechts- und Verfassungsfragen. Die Kommunen bräuchten dabei klare Vorgaben und die notwendige Unterstützung durch das Land. Konkret fordert die CDU ein landesweites Handlungskonzept, Musterkonzepte für Arbeitsgelegenheiten, einheitliche Standards für Arbeits- und Versicherungsschutz sowie klare Zuständigkeiten und rechtssichere Verfahren bei Arbeitsverweigerungen. Im Landkreis Peine und der Stadt Salzgitter stimmten im vergangenen Jahr Kreistag bzw. Stadtrat für die Erstellung eines Konzepts zur Umsetzung der Arbeitspflicht. In Braunschweig scheiterte der CDU-Vorschlag an der rot-grünen Ratsmehrheit. Werden Asylbewerber im Rahmen des Gesetzes zu gemeinnütziger Arbeit verpflichtet, stehen ihnen 80 Cent Stundenlohn zu. Niedersachsens Innenministerin Daniela Behrens informierte im Innenausschuss über die Hintergründe der Schüsse auf einen Polizisten in Göttingen und sprach dabei von Clankriminalität. Zuspruch gab es dafür aus der Gewerkschaft der Polizei, GdP Niedersachsen. GdP-Landesvorsitzender Kevin Komolka sagte, es gehe um die Beschreibung einer spezifischen Erscheinungsform organisierter Kriminalität auf Basis großfamiliärer Strukturen, die sich durch kriminelle Aktivitäten, starke Loyalität und den Anspruch auf eine eigene Rechtsordnung außerhalb geltender Gesetze auszeichne. Wir danken der Innenministerin ausdrücklich dafür, dass sie in diesem Zusammenhang klare Worte findet, so Komolka wörtlich. Klare Worte allein machten Niedersachsen nicht sicherer, kritisierte die parlamentarische Geschäftsführerin der CDU-Fraktion Carina Herrmann. Frau Behrens sei Teil einer Koalition, die sich bereits darüber streite, ob man Clankriminalität überhaupt klar benennen dürfe. Wer schon vor der Problembeschreibung zurückschrecke, werde bei der Problembekämpfung nicht die notwendige Konsequenz zeigen, so Herrmann. Der Begriff Clankriminalität ist umstritten, weil er nach Ansicht von Kritikern Menschen mit Migrationshintergrund allein aufgrund ihrer Familienzugehörigkeit und Herkunft stigmatisiert und diskriminiert. Nach der Ministerpräsidentenkonferenz in Berlin zieht Niedersachsens Landeschef Olaf Lies ein positives Resümee. Man habe sich auf einen neuen Mechanismus für einen Ausgleich der Kosten verständigt, die Gesetze, die auf Bundesebene beschlossen werden, auslösen, sagte Lies. Das gebe angesichts der teilweise dramatischen Haushaltslagen den Kommunen wieder Luft zum Atmen. Zum Thema Energie hatte Niedersachsen einen eigenen Antrag zur Konferenz eingebracht. Darin wurden niedrigere Energiepreise, schnellere Netzanschlüsse und mehr Tempo beim Ausbau der Infrastruktur gefordert. Hier habe man sich darauf verständigt, zeitnah gemeinsame Beschlüsse zu fassen, so Lies.
0: Soweit Niedersachsen kompakt, die Freitagsausgabe zusammengestellt von Marike Eichner. Die Zeit jetzt 7:17 Uhr, Sie hören Region aktuell am Morgen auf Radio Okerwelle.

0: Purple Schulz war das. Mach's mir. 7 Uhr und gleich 21 Minuten. 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Stellen Sie sich mal vor, Sie wachen eines Morgens auf und fühlen sich, als hätten Sie tagelang nicht geschlafen. Jede Anstrengung, sei sie körperlich oder geistig, verschlechtert Ihren Zustand. Für Menschen mit der Krankheit ME, CFS, auch chronisches Fatigue-Syndrom genannt, ist das Alltag. Sie kämpfen mit extremer Erschöpfung, Konzentrationsproblemen und körperlichen Einschränkungen. Iris Rautmann-Pollmann ist von dieser Krankheit betroffen. Selina Fricke hat mit ihr gesprochen.
1: Seit wann lebst du denn schon mit ME-CFS?
2: Seit 4,5 Jahren, also seit 2022.
1: Und was hat sich für dich am meisten in der Zeit verändert?
2: Also eigentlich hat sich ja das komplette Leben verändert. Mittlerweile bin ich ja moderat betroffen, aber ich war ja auch schwer betroffen. Das heißt, du warst von heute auf morgen ein Pflegefall, konntest gar nichts mehr, konntest dich nicht selber versorgen, hast keine Kraft gehabt, mit Freunden zu sprechen, aufzustehen, das ging alles nicht. Und mittlerweile, wie gesagt, bin ich moderat betroffen und trotzdem hat sich das ganze Leben geändert. Du musst einfach alles planen. Du hast eine gewisse Kapazität oder einen gewissen Akku, den du hast und du darfst nie über deine Grenzen gehen. Also der ganze Tag muss auf die Energie, die man zur Verfügung hat, angepasst werden.
1: Und wie reagieren die Menschen in deinem Umfeld auf die Erkrankung?
2: Das ist ganz unterschiedlich. Also meine Familie und die engsten Freunde, die wissen ja darum und die wissen auch, dass ich mich viel zurücknehmen muss und auch plötzlich vielleicht mal Verabredungen absage. Das ist immer wirklich tagesform- und situationsabhängig. Die wissen das. Menschen, die mich nicht so gut kennen, für die sieht alles normal aus. Ich gehe an guten Tagen auch mal einkaufen und sehe ja auch nicht krank aus. Und dann wird halt immer gefragt, warum kommst du denn nicht? Und ist doch auch was Schönes, was wir zusammen machen wollen, aber auch schöne Sachen gehen halt nicht.
1: Und welche gesellschaftlichen Probleme erleben Betroffene besonders häufig?
2: Also ganz besonders die Anerkennung. Weil es gibt ja für ME-CFS bisher keinen Biomarker. Das heißt, du kannst nicht beweisen, du bist ja immer in der Beweispflicht, dass du krank bist. Viele Betroffene haben einen Pflegegrad, müssen sich den einklagen. Es geht um Erwerbsminderungsrente, die beantragt werden muss. Grad der Behinderung muss beantragt werden. Und viele Ärzte wollen die Betroffenen auch zur Reha schicken, weil auch ganz viele Hausärzte kennen diese Krankheit nicht. Und eine Reha, wenn man körperliche Betätigung macht, kann den Zustand massiv verschlechtern.
1: Was wünschst du dir denn explizit für die Zukunft?
2: Der größte Wunsch ist natürlich ein Heilmittel. Das ist, wenn man realistisch ist, in ganz, ganz weiter Ferne. Davor gibt es andere Sachen, die passieren müssen, damit ein Heilmittel gefunden wird. Und zwar zum einen ist es, ich fange mal im Kleinen an, die Anerkennung, Finden von einem Biomarker, Forschung und dann halt hoffentlich aus der Forschung heraus ein Heilmittel.
1: Zum Abschluss, möchtest du den Betroffenen noch was mitgeben auf den Weg?
2: Also ich glaube, das Wichtigste bei dieser Krankheit ist, da gibt es viele wichtige Sachen, aber das Wichtige ist, dass man nicht aufgibt, dass man wirklich dran glaubt, dass es besser werden kann. Und man muss halt ganz vorsichtig mit seinen Ressourcen umgehen. Also für alle die, die ganz frisch betroffen sind, das Zauberwort heißt Pacing, also weniger ist mehr.
0: Iris Rautmann-Pullmann war das. Sie ist vom chronischen Fatigue-Syndrom ME-CFS betroffen. Das Gespräch führte Selina Fricke, 7 Uhr und 24 haben wir es. 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Mr. Pete Bardens in Dreams.

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1: Die Mira kommt. Stadt Braunschweig schafft neue Stelle für Mieterschutz. Streit um Sportplatzsperrung. Stadt Wolfenbüttel weist Darstellung in sozialen Medien zurück. Und Abschied von Kaufi. Fabio Kaufmann verlässt Eintracht Braunschweig. Im Studio Peter-Michael Möckel. Die Meldungen im Einzelnen. Der Braunschweiger Verwaltungsausschuss hat grünes Licht für die Einrichtung einer neuen städtischen Anlaufstelle gegeben, die sich um die Rechte von Mietern kümmert. Wie die Stadt mitteilte, soll die Einrichtung mit dem Kürzel MIRA das niedersächsische Wohnraumschutzgesetz durchsetzen. Dabei geht es konkret um Versäumnisse von Vermietern, etwa bei Missständen wie defekten Wasseranschlüssen oder Aufzügen. Nach Angaben von SPD-Ratsfrau Annette Schütze hat ihre Fraktion den Anstoß für die Einrichtung von MIRA gegeben. Viele Betroffene wüssten nicht, an wen man sich wenden kann, um gezielt um Hilfe zu bitten. Hier habe bislang eine kommunikative Lücke bestanden, so Schütze. Das solle sich nun ändern. Vorbild sei die Stadt Delmenhorst. Dort sei eine solche Anlaufstelle bereits mit Erfolg an den Start gegangen. Wie es weiter hieß, ist die Ausschussentscheidung bindend. Der Braunschweiger Rat muss sich in seiner Sitzung am kommenden Dienstag deshalb nicht mehr mit dem Thema befassen. Im Streit um die Sperrung des A-Platzes auf der Sportanlage Mesche hat die Stadt Wolfenbüttel jetzt eine Klarstellung veröffentlicht. Darin heißt es, in den sozialen Medien sei die Sachlage missverständlich dargestellt worden. Insbesondere entspreche die Behauptung des betroffenen Vereins nicht den Tatsachen, die Sperrung sei überraschend und trotz rechtzeitiger Saisonplanung erfolgt. Vielmehr sei die Sperrung des Platzes seit Mitte Mai geplant gewesen. Der Verein habe jedoch keine konkreten Termine für das Saisonende gemeldet. Deshalb sei am 8. Juni planmäßig mit der Sanierung des Rasens begonnen worden, so die Stadt. Zugleich signalisierte sie Entgegenkommen. Trotz noch laufender Arbeiten werde der Platz ab dem 14. Juli freigegeben, um ein Gastspiel von Eintracht Braunschweig zu ermöglichen. Abschließend mahnte die Verwaltung eine professionelle Kommunikation aller Beteiligten an. Und wörtlich: Wir wünschen uns auch einen respektvollen Umgang mit unseren Mitarbeiterinnen und Mitarbeitern im Schriftverkehr oder bei Terminen vor Ort. In diesem Fall war das leider nicht so. In Braunschweig häufen sich in jüngster Zeit wieder sogenannte Phishing-Fälle. Die Polizei warnte deshalb jetzt erneut vor dieser Betrugsmasche auf Kleinanzeigenplattformen. Laut Mitteilung locken die Täter arglose Verkäufer mit gefälschten Zahlungsbestätigungen auf manipulierte Webseiten und erbeuten so hohe Geldbeträge. Mit einem Klick auf entsprechende Links in vermeintlichen E-Mails autorisieren die Opfer unbewusst Überweisungen, so die Ermittler. Sie raten zu verstärkter Vorsicht bei externen Links und Push-10-Anfragen. Betroffene sollten sofort ihre Bank kontaktieren und Anzeige erstatten. Fußballprofi Fabio Kaufmann hat seinen Abschied von Eintracht Braunschweig angekündigt. Wie der Zweitligist mitteilte, wird der 33-jährige Mittelfeldspieler seinen auslaufenden Vertrag nicht verlängern. Sportgeschäftsführer Benjamin Kessel bedauerte die Entscheidung. Kaufmann, der seit 2020 mit Unterbrechungen für die Eintracht aktiv war, habe sich bei den Löwen als Identifikationsfigur etabliert. Deshalb sei auch ein offizielles Abschiedsspiel für ihn geplant, so Kessel. Nach Informationen der Braunschweiger Zeitung zieht es den Deutsch-Italiener ins Ausland. Im Gespräch ist demnach ein Engagement beim thailändischen Erstligisten BG Pathum United. Soweit die Nachrichten aus der Region. 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
1: Um 7.33 Uhr, wir blicken auf das heiße Wochenende. Heute heiß, morgen heiß und übermorgen wieder. So sieht's aus. Heute bis zu 35 Grad, den ganzen Tag über viel Sonne und kein Schatten, so wie es aussieht. Es gibt zumindest keine Wolken. Die tauchen dann morgen eventuell mal am Nachmittag ein bisschen auf, also vereinzelte Wolken, ist aber noch nicht der Rede wert, bei bis zu 38 Grad dann. Und am Sonntag, da verstärken sich dann die Wolken zumindest so ab Nachmittag etwa. Und gegen Abend kann es dann auch Regen oder Gewitter geben bei bis zu 37 Grad. Und dann gibt es einen kleinen Bruch am Montag zum Start in die neue Woche. Angenehme Temperaturen möchte ich das mal nennen mit bis zu 28 Grad am Tag. In der Nacht bleibt es allerdings ziemlich mild oder ziemlich warm, auch mit bis zu 20 Grad. Schauen wir auf die Verkehrslage, nach wie vor keine akuten Störungen. In unsere Region zwischen Harz und Heide, nochmal der Hinweis, alle wissenswerten Informationen zu diesem Thema finden Sie auch immer aktualisiert oder ständig aktualisiert auf okerwelle.de/Verkehr. Allen unterwegs gute und sichere Fahrt.
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1: Genau, 7.35 Uhr haben wir es. Heute ist Freitag, der 26. Juni. Und wir haben ein Schwerpunktthema in dieser halben Stunde bis um 8, also mehrere Themen, aber das ist unser Schwerpunkt, der da heißt Spatenstich am Lehmanger. Die Stadt Braunschweig hat den Bau für einen neuen Westfriedhof gestartet. Damit wird eine langjährige Lücke geschlossen, so nennt es Oberbürgermeister Thorsten Kornblum. Mehr zu diesem Thema ausführlich nach den Kinks mit einem richtig schönen klassischen Oldie, der dann auch noch gut passt, obwohl es noch zu früh wäre eigentlich dafür. Sunny Afternoon heißt das Ganze. Naja, da können Sie sich drauf verlassen. Der Afternoon wird heute sunny. Kurz vor 8 haben wir dann natürlich auch die Pressestimmen aus der Region. Für Sie am Mikrofon begrüßt Sie Peter Michael Wackel. Moin Moin.

0: The Kings und Sunny Afternoon, 7.39 Uhr, Sie hören Region Aktuell am Morgen auf Radio Uckerwelle. Friedhöfe liegen oft am Rand der Aufmerksamkeit, bis man sie selbst braucht. In der Braunschweiger Weststadt wird jetzt ein solcher Ort gebaut für Trauerfeiern, Beisetzungen und Erinnern in der Nähe des eigenen Stadtteils. Am Lehmanger ist dafür gestern der erste Spatenstich gesetzt worden. Marc Diekmann berichtet.
1: Am Lehmanger in der Weststadt ist der erste Spatenstich für einen neuen Ortsteilfriedhof gesetzt worden. Auf rund 22.000 Quadratmetern soll dort eine Friedhofsanlage mit Feierhalle, Nebengebäude und verschiedenen Formen der Bestattung entstehen. Gedacht ist sie für die Weststadt und das westliche Ringgebiet. Denn bisher fehlt dort ein eigener Ortsteilfriedhof, obwohl in beiden Bereichen zusammen mehr als 55.000 Menschen leben. Angehörige müssen deshalb auf andere Friedhöfe ausweichen. Kleinere Anlagen in der Umgebung sollen durch den Neubau entlastet werden. Bevor auf so einer Fläche aber überhaupt ein Friedhof entstehen kann, reicht ein freies Grundstück allein nicht aus. Schließlich muss auch der Boden dafür geeignet sein. Genau das war auch für Dirk Strohteicher ein Thema. Er ist im Fachgebiet Stadtgrün für Friedhofs- und Kleingartenwesen zuständig.
2: Wenn man sich eine Fläche ausgesucht hat, muss man da sofort ein Bodengutachten machen lassen hinsichtlich der Nutzbarkeit für einen Friedhof. Das haben wir in diesem Bereich auch gemacht. Es gibt Bereiche, wo wir keine Sargbestattung machen können, weil hier zu viel Lehm angesiedelt ist. Also Geschiebelehme sagt man dazu. Die Urnen kann ich überall beisetzen, aber bei den Särgen brauche ich ein Luft-Bodengemisch, ein Verhältnis, sonst kommt es nicht zur Verwesung.
1: Finanziert wurde der Neubau vollständig aus dem städtischen Haushalt. Veranschlagt sind dafür rund 2 Millionen Euro. Die Hochbauten sollen im kommenden Frühjahr fertig sein und danach soll der Friedhof bereits nutzbar werden. Für Braunschweig ist das Projekt auch deshalb besonders, weil ein städtischer Friedhof in dieser Größenordnung seit Jahrzehnten nicht mehr neu gebaut wurde. Abgesehen von Erweiterungen bestehender Anlagen ist der Westfriedhof der erste Neubau eines städtischen Friedhofs seit den 1970er Jahren. Bezirksbürgermeister Jörg Hitzmann fand in seiner Rede eine eigene Bezeichnung für diesen neuen Friedhof und seine Bedeutung für die Stadt.
3: Ich wurde und werde in meiner Eigenschaft als Bezirksbürgermeister ständig nach dem Fortgang unseres Heimatfriedhofs gefragt. Ich sage bewusst Heimatfriedhof, denn viele Weststadtbewohner betrachten unsere Weststadt als ihre Heimat. Es hat sich mittlerweile eine eigene Weststadtidentität herausgebildet und viele möchten gerne in ihrer Heimat ihre letzte Ruhe finden.
1: Bis zu diesem Spatenstich war es ein langer Weg. Nach Angaben von Strohteicher wurde das Projekt schon 2018 und 2019 im integrierten Stadtentwicklungskonzept entwickelt. Dann kam die Corona-Zeit dazu und später musste auch der Bebauungsplan geändert werden. Aus einem Sporterweiterungsgelände wurde so ein Friedhofsgelände. Geplant ist die Anlage jetzt mit unterschiedlichen Bestattungsformen, eine davon beispielsweise das Außenkolumbarium.
2: Es gibt ein Innenkolumbarium und ein Außenkolumbarium, das steht jetzt quasi unter freiem Himmel. Das muss man sich als Wand vorstellen mit Fächern und in diese Fächer ist immer Platz für 2 Urnen. Das heißt also so Grabkammern, vielleicht waren Sie schon mal in Italien im Urlaub, da haben Sie das vielleicht schon gesehen. In den Bergen hat man das oft, dass die solche Wände haben mit so Fächern, weil da alles voll Stein ist und die kommen nicht in den Boden. Hier auf diesem Friedhof haben wir alles Stand 2025, was man an Grabform machen kann. Bis auf die Seebestattung, die haben wir hier nicht.
1: Neben dem Kolumbarium soll es unter anderem Urnengemeinschaftsanlagen, Erdgemeinschaftsanlagen, Kindergräber, Sondergräber, Baumgräber, anonyme Beisetzungen und klassische Grabformen geben. Damit können Angehörige später verschiedene Formen der Beisetzung wählen. Gleichzeitig soll die Anlage nicht nur aus Wegen und Grabfeldern bestehen. Das Konzept dafür lautet ökologische Nische Friedhof, das die Stadt bereits mit dem BUND entwickelt hat. Flächen, die zunächst nicht genutzt werden oder zeitweise ruhen, sollen mit der Braunschweiger Blühmischung eingesät werden. So können auf dem Friedhof auch Lebensräume für Bienen, Sandbienen und andere Insekten entstehen. Und wenn der Friedhof fertig wird, hat die Weststadt einen eigenen Ort für Abschied und Erinnerung. Für viele Menschen im Stadtteil bedeutet das, sie müssen ihre letzte Ruhe nicht irgendwo anders finden und können auch posthum mit ihrer Heimat verbunden bleiben.
0: Vom ersten Spatenstich für den neuen Westfriedhof in Braunschweig berichtete Marc Diekmann. Die Zeit jetzt 7.44 Uhr. Sie hören Region Aktuell am Morgen auf Radio Uckerwelle mit Lou Reed.

0: Lou Reed war das mit seinem Solo-Erfolg Walk on the Wild Side. Ich sage deswegen Solo, weil der Mann ja auch durchaus als Teamplayer viel Erfolg hatte, nämlich als Mitbegründer der Band The Velvet Underground. Und damit sind wir im Prinzip beim Thema.
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0: Radio Okerwelle jetzt mit dem Blick in die Kommentarspalten, die Pressestimmen aus der Region. Thema in der Wolfsburger Allgemeinen Zeitung ist das Erdbeben in Venezuela. Im Leitartikel heißt es, die Naturkatastrophe drohe weit mehr zu werden als eine humanitäre Tragödie. Weiter schreibt die WAZ, noch ist das genaue Ausmaß der Zerstörung unklar. Doch bereits die ersten Bilder und Berichte lassen erkennen, dass viele Regionen von der Außenwelt abgeschnitten sind. Gerade in einem Staat, dessen Infrastruktur schon vor der Katastrophe vielfach marode war, verschärft dies die Folgen erheblich. Wo Straßen, Stromnetze und Krankenhäuser bereits an ihre Grenzen geraten waren, kann ein Erdbeben ganze Versorgungssysteme zum Kollabieren bringen. Hinzu kommt die politische Lage. Venezuela befindet sich mitten in einem Machtkampf um die Zukunft des Landes. Die staatlichen Institutionen verfügen nur über begrenzte Legitimation und Vertrauen. Nun müssen sie ausgerechnet in einer der größten Notlagen der jüngeren Geschichte Handlungsfähigkeit beweisen. Gleichzeitig könnte die Katastrophe bestehende Machtverhältnisse verändern. Humanitäre Hilfe, internationale Unterstützung und die Frage nach Sanktionen werden unweigerlich Teil der politischen Auseinandersetzung. Für die Bevölkerung ist das eine bittere Perspektive, denn sie steht erneut zwischen den Fronten. Naturkatastrophen treffen nicht alle Länder gleich hart. In Venezuela fällt das Beben auf einen Staat, der bereits angeschlagen war. Deshalb könnte diese Katastrophe weit über die unmittelbaren Opferzahlen hinausreichen und zu einem Einschnitt werden, von dem sich das Land noch lange nicht erholen wird. Die Braunschweiger Zeitung hält die aktuelle Gesetzeslage in Bezug auf Organspenden für verfehlt. Dazu bemerkt das Blatt, wenn es um Organspende geht, dann geht es auch immer um Schicksale, um tiefe Trauer und große Hoffnung. Gerade deswegen braucht es klare Regeln. Doch es gibt viel zu wenig Organspenden für die mehr als 8000 Männer, Frauen und Kinder, die auf der Warteliste stehen. Also sterben Menschen, obwohl die meisten dazu bereit sind, nach ihrem Tod ihre Organe zur Verfügung zu stellen. Oft ist die Trägheit zu groß, sich als Spender registrieren zu lassen. Dann müssen Eltern, Kinder oder Partner erraten, was der Verstorbene gewollt hätte. Eine zusätzliche Belastung im Ausnahmezustand. Seit Jahren diskutiert die Politik über eine Widerspruchslösung, die eine Entnahme von Organen grundsätzlich ermöglicht. Es sei denn, der Verstorbene hat dies zu Lebzeiten abgelehnt oder die Angehörigen legen ein Veto ein. Doch bisher ließ sich dafür keine Mehrheit finden. Zu groß ist die Angst vor einem Verstoß gegen das Grundrecht auf körperliche Unversehrtheit. Andere Länder machen es vor. Wo man aktiv der Organentnahme widersprechen muss, gibt es wesentlich mehr Organspenden. Wird nicht widersprochen, hat die Selbstbestimmung über einen toten Körper dort ein Ende, wo es um Menschenleben geht. Zu sagen, mein Körper gehört mir, ist leicht. Das kann sich schnell ändern, wenn man selbst, das eigene Kind, die Partnerin oder der beste Freund auf eine Organspende angewiesen ist. Soweit die Pressestimmen aus der Region am heutigen Freitag, dem 26. Juni.
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0: Uhr haben wir es bis zu den Nachrichten um 8. Gibt es jetzt noch ein bisschen Soul zum Mitnehmen sozusagen. Soul Food to go mit Manhattan Transfer. 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
1: Um 8 Uhr mit Claudia Drews. Städte, Gemeinden und Behörden bereiten sich auf die extreme Hitze heute und am Wochenende vor. Zum Beispiel sind schon viele Veranstaltungen abgesagt worden. Aus der NDR-Nachrichtenredaktion Jan Busche.
2: Das Kulturfestival Duderstadt Open Air in Niedersachsen, die große Parade der Harley Days oder der Halbmarathon in Hamburg, Jugendsportspiele in Neubrandenburg. Um die Gesundheit der Menschen zu schützen, können diese und andere Events am Wochenende nicht stattfinden. In vielen Regionen haben außerdem die Straßenmeistereien ihre Bereitschaft erhöht. Strecken sollen verstärkt kontrolliert werden. Denn bei großer Hitze treten oft Schäden am Asphalt auf. Die Bahn rät Reisenden, geplante Fahrten zu verschieben. Tickets dürfen kostenlos storniert werden.
1: Und mehr Infos zur Hitze im Norden gibt es auch auf ndr.de. Die Bundesregierung und die Ministerpräsidenten haben sich auf eine Finanzreform geeinigt. Damit sollen Länder, Städte und Gemeinden entlastet werden. Kanzler Merz spricht von einer wegweisenden Entscheidung. Aus Berlin, Dagmar Pepping.
3: Ab dem 1. September gilt: Der Bund übernimmt 80% der Mehrkosten, wenn der Bundestag ein neues Leistungsgesetz beschließt, durch das Ländern und Kommunen höhere Ausgaben entstehen. Die vereinbarte Regelung greift ab einer Grenze von 200 Millionen Euro. Niedersachsens Ministerpräsident Lies von der SPD bezeichnete die Einigung mit dem Bund als fairen Ausgleich. Der rheinland-pfälzische Ministerpräsident Schnieder von der CDU lobte die Übereinkunft ebenfalls. Nach seinen Angaben liegt das Entlastungspotenzial für die Kommunen im nächsten Jahr bei 3 Milliarden Euro.
1: Verbraucherinnen und Verbraucher haben künftig ein Recht, ihre Haushaltsgeräte oder Smartphones reparieren zu lassen. Der Bundestag hat ein Gesetz dafür beschlossen. Damit wird eine Richtlinie der EU umgesetzt. Aus Berlin, Maximilian Ulrich.
4: Das Ziel: weniger Elektroschrott und mehr Aufträge für heimische Reparaturbetriebe. Das Recht gilt für alle Geräte, bei denen Hersteller schon jetzt Ersatzteile für eine bestimmte Zeit anbieten müssen. Das sind vor allem technische Geräte wie Smartphones, Tablets oder Kühlschränke. Außerdem müssen Hersteller ihre Geräte zukünftig so bauen, dass sie auch repariert werden können. Das Recht auf Reparatur wurde am Donnerstagabend im Bundestag beschlossen und gilt ab dem 31. Juli.
1: Ein Team des Technischen Hilfswerks will heute nach Venezuela reisen, um dort nach den schweren Erdbeben zu helfen. Geplant ist, dass knapp 50 THW-Kräfte vom Fliegerhorst Wunsdorf in Niedersachsen starten. Sie sollen mit einer Bundeswehrmaschine nach Venezuela gebracht werden. Dort werden sie bei der Suche nach Verschütteten helfen. Etwa 40.000 Menschen werden noch vermisst. Die Zahl der Toten ist laut Behörden auf mindestens 235 gestiegen. Im Prozess um den Anschlag auf dem Magdeburger Weihnachtsmarkt wird heute das Urteil erwartet. 2024 waren dabei 6 Menschen getötet und mehr als 300 verletzt worden. Aus Magdeburg, Annette Schneider-Solis.
5: Um Betroffenen die Aussage zu ersparen, stellte die erste große Strafkammer ihnen frei, ob sie in den Zeugenstand treten wollen. Alternativ wurden ihre Aussagen bei der Polizei im Selbstleseverfahren eingeführt. Nach 7,5 Monaten juristischer Bestandsaufnahme kommt für den Täter nur eine lebenslange Haft in Frage. Ihm wird 6-facher Mord und, nach Ansicht der Staatsanwaltschaft, 202-facher Mordversuch und 4-fache Körperverletzung vorgeworfen. Staatsanwaltschaft und Nebenkläger fordern zudem die Anerkennung der besonderen Schwere der Schuld und eine anschließende Sicherungsverwahrung.
1: Bei der Fußball-WM hat das deutsche Team sein letztes Gruppenspiel verloren mit 1:2 gegen Ecuador. Silke Heine aus dem ARD-WM-Team.
6: Während die DFB-Kicker mit gesenkten Köpfen vom Platz schleichen, jubeln die Ecuadorianer ausgelassen. Mit dem Sieg gegen den viermaligen Weltmeister sichern sie sich als Gruppendritte den Einzug ins 16. Finale, den Deutschland schon sicher hatte. Zweiter wird die Elfenbeinküste nach einem 2:0 gegen Curaçao. Paraguay sichert sich mit einem 0:0 gegen Australien Platz 3 in Gruppe D, ist einer von noch 4 möglichen Gegnern der DFB-Auswahl am Montag in Boston. Auch Schweden kommt dafür in Frage nach einem 1:1 gegen Japan in Gruppe F. Die Türkei verabschiedet sich mit einem 3:2 Sieg gegen die USA von der WM. Der Co-Gastgeber stand schon zuvor als Gruppensieger fest. In Gruppe F thronen die Niederlande ganz oben nach einem 3:1 Sieg gegen Tunesien.
1: Und das waren die Nachrichten.
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7: Die Mira kommt. Stadt Braunschweig schafft neue Stelle für Mieterschutz. Streit um Sportplatzsperrung. Stadt Wolfenbüttel weist Darstellung in sozialen Medien zurück und Abschied von Kaufi. Fabio Kaufmann verlässt Eintracht Braunschweig. Im Studio Peter-Michael Möckel. Die Meldungen im Einzelnen. Der Braunschweiger Verwaltungsausschuss hat grünes Licht für die Einrichtung einer neuen städtischen Anlaufstelle gegeben, die sich um die Rechte von Mietern kümmert. Wie die Stadt mitteilte, soll die Einrichtung mit dem Kürzel MIRA das niedersächsische Wohnraumschutzgesetz durchsetzen. Dabei geht es konkret um Versäumnisse von Vermietern, etwa bei Missständen wie defekten Wasseranschlüssen oder Aufzügen. Nach Angaben von SPD-Ratsfrau Annette Schütze hat ihre Fraktion den Anstoß für die Einrichtung von MIRA gegeben. Viele Betroffene wüssten nicht, an wen man sich wenden kann, um gezielt um Hilfe zu bitten. Hier habe bislang eine kommunikative Lücke bestanden, so Schütze. Das solle sich nun ändern. Vorbild sei die Stadt Delmenhorst. Dort sei eine solche Anlaufstelle bereits mit Erfolg an den Start gegangen. Wie es weiter hieß, ist die Ausschussentscheidung bindend. Der Braunschweiger Rat muss sich in seiner Sitzung am kommenden Dienstag deshalb nicht mehr mit dem Thema befassen. Im Streit um die Sperrung des A-Platzes auf der Sportanlage Mesche hat die Stadt Wolfenbüttel jetzt eine Klarstellung veröffentlicht. Darin heißt es, in den sozialen Medien sei die Sachlage missverständlich dargestellt worden. Insbesondere entspreche die Behauptung des betroffenen Vereins nicht den Tatsachen, die Sperrung sei überraschend und trotz rechtzeitiger Saisonplanung erfolgt. Vielmehr sei die Sperrung des Platzes seit Mitte Mai geplant gewesen. Der Verein habe jedoch keine konkreten Termine für das Saisonende gemeldet. Deshalb sei am 8. Juni planmäßig mit der Sanierung des Rasens begonnen worden, so die Stadt. Zugleich signalisierte sie Entgegenkommen. Trotz noch laufender Arbeiten werde der Platz ab dem 14. Juli freigegeben, um ein Gastspiel von Eintracht Braunschweig zu ermöglichen. Abschließend mahnte die Verwaltung eine professionelle Kommunikation aller Beteiligten an. Und wörtlich: Wir wünschen uns auch einen respektvollen Umgang mit unseren Mitarbeiterinnen und Mitarbeitern im Schriftverkehr oder bei Terminen vor Ort. In diesem Fall war das leider nicht so. In Braunschweig häufen sich in jüngster Zeit wieder sogenannte Phishing-Fälle. Die Polizei warnte deshalb jetzt erneut vor dieser Betrugsmasche auf Kleinanzeigenplattformen. Laut Mitteilung locken die Täter arglose Verkäufer mit gefälschten Zahlungsbestätigungen auf manipulierte Webseiten und erbeuten so hohe Geldbeträge. Mit einem Klick auf entsprechende Links in vermeintlichen E-Mails autorisieren die Opfer unbewusst Überweisungen, so die Ermittler. Sie raten zu verstärkter Vorsicht bei externen Links und Push-10-Anfragen. Betroffene sollten sofort ihre Bank kontaktieren und Anzeige erstatten. Fußballprofi Fabio Kaufmann hat seinen Abschied von Eintracht Braunschweig angekündigt. Wie der Zweitligist mitteilte, wird der 33-jährige Mittelfeldspieler seinen auslaufenden Vertrag nicht verlängern. Sportgeschäftsführer Benjamin Kessel bedauerte die Entscheidung. Kaufmann, der seit 2020 mit Unterbrechungen für die Eintracht aktiv war, habe sich bei den Löwen als Identifikationsfigur etabliert. Deshalb sei auch ein offizielles Abschiedsspiel für ihn geplant, so Kessel. Nach Informationen der Braunschweiger Zeitung zieht es den Deutsch-Italiener ins Ausland. Im Gespräch ist demnach ein Engagement beim thailändischen Erstligisten BG Pathum United. Soweit die Nachrichten aus der Region. 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
7: Um 8.08 Uhr, falls Sie gerade so ein bisschen ratlos vor dem Kleiderschrank stehen und überlegen, was könnte ich denn heute mal anziehen bei der Hitze? Nur am besten gar nichts, mein Tipp. Schickt sich aber nicht überall, gebe ich zu. Schauen wir mal auf die Temperaturen, die erreichen heute noch vergleichsweise milde 35 Grad. So richtig bergauf geht es dann morgen mit bis zu 38 Grad. Also kratzen wir fast schon tatsächlich an der 40 Grad Grenze. Und dazu gibt es heute viel Sonne, morgen ebenfalls viel Sonne. Vielleicht hier und da am Nachmittag mal die ein oder andere Wolke. Aber dichtere Wolken sind dann am Sonntag zu erwarten. Bei bis zu 37 Grad geht es am Nachmittag dann, zieht sich dann langsam zu. Und gegen Abend ist dann mit Wärmegewittern zu rechnen. Das hat dann, man kann schon sagen, erfreuliche Folgen für die Temperaturen. Denn es kühlt sich tatsächlich ein bisschen ab. Am Montag sind es dann nur noch etwa 28 Grad, die wir zu erwarten haben. Nachts bleibt es allerdings immer noch sehr warm bis schwül mit 20 bis in der Spitze 24 Grad. Blick auf die Verkehrslage. Im Moment haben wir keine akuten Störungen. Allen unterwegs gute und hoffentlich sichere Fahrt. Und wenn Sie das Ganze schriftlich haben wollen, zwischen unseren Verkehrsblöcken, Serviceblöcken, dann schauen Sie gerne mal bei uns im Internet vorbei. okerwelle.de/Verkehr.
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8: 8 Uhr und gleich genau 10 Minuten. Heute ist Freitag, der 26. Juni. Und weil heute der 26. Juni ist, das eigentlich weniger wegen des Datums, aber weil heute Freitag ist, schauen wir immer mal auf ein bisschen auf die wichtigsten Themen der zurückliegenden Woche. Als da zum Beispiel wäre Willkommenskultur in Schöppenstedt. Das deutsch-ukrainische Sprachcafé dort feiert zweijähriges Bestehen. Außerdem ist heute nicht nur Freitag, sondern es ist auch zum 7. Mal bereits der bundesweite Digitaltag. Und da schauen wir mal, wo sich die Digitalisierung denn tatsächlich inzwischen so breit macht. Da gibt es ein ganz gutes Beispiel, nämlich die digitale Baustelle. Die digitale Baustelle. Boah, diese Wärme. Die digitale Baustelle der TU Braunschweig. Mensch, mach den Knoten raus. Mein Name ist Peter Michael Möckel. Schönen guten Morgen.

0: Kleiner Gruß in unser Nachbarland, in die Niederlande. 3:1 haben sie gestern Nacht gewonnen gegen Tunesien und damit ganz souverän den Gruppensieg eingefahren bei der Fußball-WM. Ico Gelling haben wir da gehört mit der Blues Connection aus den Niederlanden. Distant Smile, 8:15 Uhr, Sie hören Region aktuell am Morgen auf Radio Uckerwelle. Der heutige bundesweite Digitaltag steht vielerorts vor allem im Zeichen der Sicherheit im Netz, logischerweise. Das ist ein ganz wichtiges Thema. Aber neben diesem Aspekt macht sich die zunehmende Digitalisierung auch in vielen anderen Bereichen bemerkbar, die man vielleicht nicht unbedingt sofort auf dem Schirm hat. Oder haben Sie schon mal was von der digitalen Baustelle in Braunschweig gehört? An der Beethovenstraße forschen Wissenschaftler der TU zur Zukunft des Bauwesens. Marike Eichner berichtet.
1: Blickfang der digitalen Baustelle der TU ist der große 3D-Drucker, vor Wind und Wetter geschützte unter einer Stahlstrebenkonstruktion bespannt mit wasserdichten weißen Zeltplanen. Vor dem futuristischen Gerät stehend stellt Professor Dr. Patrick Schwertner die einzelnen Komponenten der digitalen Baustelle vor.
2: Wir haben also einmal den Drucker hinter uns, die additive Fertigungseinheit, ich würde mal sagen das Signature-Gerät der Baustelle. Wir haben eine digitale Mischanlage, damit der Drucker auch mit Material beschickt werden kann. Wir haben Tracking- und Sensorsysteme, um tatsächlich alles, was auf der Baustelle sich bewegt, tracken zu können, von Personen bis Geräten zentimetergenau.
1: Hinzu kommen ein mobiler, einarmiger Roboter, ein elektrisch betriebener Teleskoplader und das sogenannte Digital Engineering Center, ein Container, ausgestattet mit Augmented- und Virtual-Reality-Technik. Ziel der Forschung auf der digitalen Baustelle sei es, das Bauwesen zum einen produktiver zu machen, sagt Professor Dr. Markus Gerke.
3: Die Anforderungen aus der Praxis sind ja einmal Fachkräftemangel. Und jetzt ist die Frage, können wir über digitale Prozesse und über Mensch-Maschine-Interaktion die Effizienz auf der Baustelle erhöhen? Also durch Unterstützung der Bauarbeiter Prozesse so vereinfachen, dass sie schneller gehen, dass sie fehlerfreier gehen, sodass man auch schneller zu einem guten Ergebnis kommt bei weniger Arbeitseinsatz.
1: Daher soll im Vorfeld nicht nur das Produkt, sondern auch die Produktion genau geplant werden. Zum anderen sollen die Versuche auch dazu beitragen, beim Bauen ressourcenschonender arbeiten zu können, erklärt Professor Dr. Harald Kloft. Helfen soll dabei der große 3D-Drucker der digitalen Baustelle mit einer Arbeitsfläche von 10 Metern Breite und 5 Metern Tiefe.
4: Jetzt kann man sagen, das ist eigentlich gar nicht so groß. Ja, das stimmt. Also hier kann man kein Haus drucken, aber wir forschen. Das heißt, wir müssen danach auch immer wieder unsere Objekte entsorgen. Also wir müssen wieder rückbauen und das ist auch ein Thema, wo wir dran arbeiten. Durch die Begrenzung unseres Raums arbeiten wir auch an Konzepten, die sogar auch dann in Zukunft rückbaufähig sind. Design for Deconstruction, Design for Recycling. Also auch das sind Themen, die wir hier schon integrieren.
1: Finanziert wurde die Errichtung der digitalen Baustelle mit Fördermitteln in Höhe von rund 4 Millionen Euro aus dem Europäischen Fonds für regionale Entwicklung. Der Leiter der Stabsstelle Digitalisierung Smart City der Stadt Braunschweig, Dr. Neva Josipovic, äußert die Hoffnung, dass die Stadt bald von den Forschungsergebnissen profitieren könne. Bis die Technik ihren Weg in den Baualltag gefunden hat, wird es wohl aber noch etwas dauern. Professor Dr. Patrick Schwertner unterstreicht.
3: Tatsache ist aber, dass es schon gedruckte Bauwerke gibt, dass das auch weltweit zunimmt. Und wir wären natürlich Feuer und Flamme, in Kürze ein erstes Projekt hier umzusetzen. Also wir stehen zur Verfügung mit Beratung, mit Kompetenz, mit Kontakten, um tatsächlich auch in Braunschweig mal einen ersten Prototypen eines gedruckten Bauwerks zu errichten.
0: An der digitalen Baustelle sind übrigens Institute der TU-Fakultäten für Architektur, Bauingenieurwesen und Umweltwissenschaften beteiligt. Das war ein Beitrag von Marike Eichner. Die Zeit 8:19 Uhr. Sie hören Region aktuell am Freitagmorgen hier auf Radio UKW.

0: Anna Dittenbusch haben wir gehört um 8.23 Uhr in Region aktuell am Morgen auf Radio Uckerwelle. Wegen des russischen Angriffskrieges sind viele Menschen aus der Ukraine nach Deutschland geflüchtet. Wer hier ankommen will, braucht die Sprache fast überall. Bei Behörden, bei der Wohnungssuche, im Job, aber auch im Gespräch mit Nachbarinnen und Nachbarn oder neuen Bekannten. In Schöppenstedt hilft dabei seit 2 Jahren ein deutsch-ukrainisches Sprachcafé. Was dort entstanden ist, das wurde jetzt in einer zweisprachigen Dokumentation festgehalten. Marc Diekmann.
1: Viele Menschen, die in Deutschland ankommen, stehen erst einmal vor derselben Hürde. Sie müssen eine gänzlich neue Sprache lernen, die im Alltag plötzlich überall gebraucht wird. Sei es bei Behörden, im Supermarkt, beim Arzt oder einfach im Gespräch mit den Nachbarn. In Schöppenstedt ist daraus Anfang 2024 ein eigenes Projekt entstanden, das inzwischen weit über klassischen Sprachunterricht hinausgeht. Im Gemeindehaus Segensreich wurde nun die Dokumentation Willkommenskultur in Schöppenstedt vorgestellt. Sie blickt auf 2 Jahre deutsch-ukrainisches Sprachcafé zurück mit Texten, Fotos und Erinnerungen von Ehrenamtlichen und Teilnehmenden. Paul Koch aus dem Organisationsteam erinnert sich an die Anfänge.
2: Das Sprachcafé in Schöppenstedt ist entstanden durch unseren Sozialarbeiter der Samtgemeinde Elm Asse, der eben die als Erstkontakt hat, weil er sie unterbringen muss hier in Schöppenstedt und da eben schnell gemerkt hat, dass die Sprache was ganz Elementares ist, um sich wohl zu fühlen, sich zu integrieren, zurechtzufinden und hat dann eben bei der AWO schon mal so ein Sprachcafé kennengelernt und dann gesagt, das machen wir ja auch in Schöppenstedt.
1: Aus der ersten Testeinladung Anfang 2024 wurde schnell ein festes Angebot. Heute kommen die Teilnehmenden montags und freitags ins Gemeindehaus. Dort laufen mehrere Formen nebeneinander. Gruppen für Anfängerinnen und Anfänger, Angebote für Fortgeschrittene, Einzelunterricht und lockere Gespräche auf dem Sofa. Einen festen Stundenplan gibt es nicht immer. Oft ergibt sich das Thema nämlich aus dem Moment heraus, aus einem Wort, einer Frage oder einer Alltagssituation.
2: Es läuft alles parallel, montags und freitags. Je nachdem, wer eben kommt und welche Interessen, welches Thema besprochen wird. Also es gibt keinen festen Fahrplan. Diejenigen, die kommen, die bestimmen, über was gesprochen wird. Ja, und manches ergibt sich einfach auch so, gerade in dem Sofagespräch, ne, dass da irgendjemand irgendwas sagt und der andere nicht richtig versteht und dann geht's an dem Thema eben entsprechend weiter.
1: Das Sprachcafé versteht sich als mehr als nur ein klassischer Deutschkurs. Die Ehrenamtlichen helfen auch bei Behördenfragen, beim Jobcenter, bei der Suche nach Wohnungen oder Arbeitsstellen und bei vielen praktischen Problemen, die im Alltag auftauchen können, wenn man neu in einem Land ist. Über eine WhatsApp-Gruppe werden Termine weitergegeben, aber auch Hinweise geteilt, wenn irgendwo Unterstützung gebraucht wird. Für viele ist das Sprachcafé deshalb nicht nur ein Ort zum Lernen, sondern auch eine Anlaufstelle, wenn es im Alltag Probleme gibt. Und das verbessert vor allem das psychische Wohlbefinden und die Lebensqualität vieler der Teilnehmenden. Rita Pichutinska beispielsweise ist eine der Teilnehmenden des Sprachcafés.
3: Dieses Sprachcafé ist für mich sehr interessant. Ich war im Sprachkurs in Braunschweig. Ich habe B1, aber sehr schwierige Sprache. Ich mache viele Fälle. Ich trainiere mein Deutsch.
1: Genau solche Erfahrungen tauchen auch in der Dokumentation auf. Paul Koch hat dafür Beiträge gesammelt, Fotos ausgewählt und Erinnerungen aus den ersten 2 Jahren damit zusammengeführt. Es geht um die Treffen im Gemeindehaus, um gemeinsame Feiern, eine Andacht, einen Besuch bei Radio Uckerwelle und persönliche Geschichten aus der Gruppe. Die Dokumentation ist dabei zweisprachig aufgebaut, also auf Deutsch und auf Ukrainisch.
2: Wir haben das bewusst vom ersten Tag an mit Willkommenskultur umschrieben, auch den Ukrainern zu zeigen, es gibt solche und solche hier bei uns in Deutschland und wir wollen das Beste draus machen. Und es macht einfach auch Spaß, mit den Leuten zu arbeiten, ihnen zu helfen einerseits, aber auch die Dankbarkeit zu sehen und die Entwicklung mitzukriegen.
1: Bei der Vorstellung waren Menschen aus dem Organisationsteam, Ehrenamtliche und Teilnehmende dabei. Auch Schöppenstedts Bürgermeisterin Andrea Föhniger war vor Ort. Für sie ist das Sprachcafé ein Beispiel dafür, wie Integration in der Stadt konkret funktionieren kann.
4: Ich begrüße dieses Sprachcafé natürlich total. Ich freue mich, dass das jetzt hier seit 2 Jahren schon so gut funktioniert. Denn wir leben hier in Schöppenstedt auch Integration und dazu gehört, dass die Menschen sich integrieren. Und das können sie am besten, wenn sie unsere Sprache sprechen. Deswegen schaue ich auch immer nach Möglichkeiten, wie wir das Sprachcafé hier unterstützen können.
1: Weitergehen soll das Sprachcafé auf jeden Fall. Dafür werden aber neue Ehrenamtliche gesucht, besonders für den direkten Unterricht mit Anfängerinnen, Anfängern und Fortgeschrittenen. Eine ukrainische Lehrerin, die bisher geholfen hat, fällt inzwischen aus, weil sie eine feste Arbeitsstelle gefunden hat. Unterstützung wird also weiter gebraucht, damit im Gemeindehaus Segensreich auch künftig Deutsch gelernt, Alltag sortiert und Begegnung möglich wird.
0: 2 Jahre deutsch-ukrainisches Sprachcafé in Schöppenstedt. Das war ein Beitrag von Marc Diekmann. Die Zeit 8.29 Uhr. Das reicht gerade noch für ein Quickie vor den Nachrichten aus der Region. Grüße gehen raus von Adrian Monk. 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
1: Die Mira kommt. Stadt Braunschweig schafft neue Stelle für Mieterschutz. Streit um Sportplatzsperrung. Stadt Wolfenbüttel weist Darstellung in sozialen Medien zurück. Und Abschied von Kaufi. Fabio Kaufmann verlässt Eintracht Braunschweig. Im Studio Peter-Michael Möckel. Die Meldungen im Einzelnen. Der Braunschweiger Verwaltungsausschuss hat grünes Licht für die Einrichtung einer neuen städtischen Anlaufstelle gegeben, die sich um die Rechte von Mietern kümmert. Wie die Stadt mitteilte, soll die Einrichtung mit dem Kürzel MIRA das niedersächsische Wohnraumschutzgesetz durchsetzen. Dabei geht es konkret um Versäumnisse von Vermietern, etwa bei Missständen wie defekten Wasseranschlüssen oder Aufzügen. Nach Angaben von SPD-Ratsfrau Annette Schütze hat ihre Fraktion den Anstoß für die Einrichtung von MIRA gegeben. Viele Betroffene wüssten nicht, an wen man sich wenden kann, um gezielt um Hilfe zu bitten. Hier habe bislang eine kommunikative Lücke bestanden, so Schütze. Das solle sich nun ändern. Vorbild sei die Stadt Delmenhorst. Dort sei eine solche Anlaufstelle bereits mit Erfolg an den Start gegangen. Wie es weiter hieß, ist die Ausschussentscheidung bindend. Der Braunschweiger Rat muss sich in seiner Sitzung am kommenden Dienstag deshalb nicht mehr mit dem Thema befassen. Im Streit um die Sperrung des A-Platzes auf der Sportanlage Mesche hat die Stadt Wolfenbüttel jetzt eine Klarstellung veröffentlicht. Darin heißt es, in den sozialen Medien sei die Sachlage missverständlich dargestellt worden. Insbesondere entspreche die Behauptung des betroffenen Vereins nicht den Tatsachen, die Sperrung sei überraschend und trotz rechtzeitiger Saisonplanung erfolgt. Vielmehr sei die Sperrung des Platzes seit Mitte Mai geplant gewesen. Der Verein habe jedoch keine konkreten Termine für das Saisonende gemeldet. Deshalb sei am 8. Juni planmäßig mit der Sanierung des Rasens begonnen worden, so die Stadt. Zugleich signalisierte sie Entgegenkommen. Trotz noch laufender Arbeiten werde der Platz ab dem 14. Juli freigegeben, um ein Gastspiel von Eintracht Braunschweig zu ermöglichen. Abschließend mahnte die Verwaltung eine professionelle Kommunikation aller Beteiligten an. Und wörtlich: Wir wünschen uns auch einen respektvollen Umgang mit unseren Mitarbeiterinnen und Mitarbeitern im Schriftverkehr oder bei Terminen vor Ort. In diesem Fall war das leider nicht so. In Braunschweig häufen sich in jüngster Zeit wieder sogenannte Phishing-Fälle. Die Polizei warnte deshalb jetzt erneut vor dieser Betrugsmasche auf Kleinanzeigenplattformen. Laut Mitteilung locken die Täter arglose Verkäufer mit gefälschten Zahlungsbestätigungen auf manipulierte Webseiten und erbeuten so hohe Geldbeträge. Mit einem Klick auf entsprechende Links in vermeintlichen E-Mails autorisieren die Opfer unbewusst Überweisungen, so die Ermittler. Sie raten zu verstärkter Vorsicht bei externen Links und Push-10-Anfragen. Betroffene sollten sofort ihre Bank kontaktieren und Anzeige erstatten. Fußballprofi Fabio Kaufmann hat seinen Abschied von Eintracht Braunschweig angekündigt. Wie der Zweitligist mitteilte, wird der 33-jährige Mittelfeldspieler seinen auslaufenden Vertrag nicht verlängern. Sportgeschäftsführer Benjamin Kessel bedauerte die Entscheidung. Kaufmann, der seit 2020 mit Unterbrechungen für die Eintracht aktiv war, habe sich bei den Löwen als Identifikationsfigur etabliert. Deshalb sei auch ein offizielles Abschiedsspiel für ihn geplant, so Kessel. Nach Informationen der Braunschweiger Zeitung zieht es den Deutsch-Italiener ins Ausland. Im Gespräch ist demnach ein Engagement beim thailändischen Erstligisten BG Pathum United. Soweit die Nachrichten aus der Region. 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
1: Um 8.34 Uhr. Abkühlung ist auch heute und in den nächsten Tagen erstmal nicht in Sicht. Zumindest heute und morgen nicht, um präzise zu sein. Denn da bleiben die Temperaturen auf sehr hohem Niveau. Heute bis 35 Grad, morgen bis 38. Und das Ganze gekrönt von bis zu 14, 15 Sonnenstunden. Die Wolken, oder wenn es Wolken gibt, dann bestenfalls mal morgen Nachmittag. Da ziehen ein paar Schäfchenwolken durch. Am Sonntag bleibt es zwar auch sehr heiß, aber es könnte dann gegen Abend zumindest mal ein bisschen Abkühlung geben, denn da ist mit Regen und Gewittern zu rechnen und der Wind frischt dann auch deutlich auf. Und deswegen wird es auch am Montag dann ein bisschen angenehmer mit bis zu 28 Grad und einem Mix aus Sonne und Wolken. Die Nachttemperaturen bleiben nach wie vor sehr hoch, 22, 24 Grad, sowas um den Dreh. Schauen wir auf die Verkehrslage in der Region, nach wie vor keine akuten Störungen. Allen unterwegs, gute und hoffentlich sichere Fahrt. Wenn Sie immer auf dem Laufenden bleiben wollten, auch zwischen unseren Serviceblöcken, dann empfehlen wir unsere Webseite uckerwelle.de/Verkehr.
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1: 8 Uhr und 36 haben wir es an diesem Freitag, dem 26. Juni. Wenn Sie mögen, sind wir noch bis um 10 beieinander mit einem munteren Mix aus aktuellen, tagesaktuellen Themen aus der Region und einen kleinen Rückblick auf die wichtigsten Themen der Woche. Jetzt geht's aber gleich erstmal um eine Vorschau unter dem Motto im Dutzend spannender. 12 Braunschweiger Museen laden zur langen Entdeckernacht und zwar morgen Abend. Einzelheiten dazu gleich, außerdem kurz vor 9 die Pressestimmen aus der Region und am Mikrofon begrüßt Sie weiterhin. Erfreut, Sie bei uns zu haben, Peter Michael Möckel. Moin, moin. Ah.

0: Divine Aretha Franklin, das I Say a Little Prayer. 48 haben wir es hier in Region Aktuell am Morgen. Ja, Radio Okerwelle. Morgen Abend verwandeln sich Braunschweigs Museen wieder in nächtliche Erlebniswelten. Auch bei der diesjährigen Museumsnacht sind alle 12 Häuser dabei. Sie laden von 19 Uhr bis Mitternacht zum Entdecken ein. Ein Ausblick von Eileen Schlettl.
1: Einmal nachts im Museum sein und die Ausstellungen bei Dunkelheit erkunden. Die Museumsnacht macht das möglich. Sie vereint Ausstellungen, Führungen, Musik, Open-Air-Formate und Mitmachaktionen zu einem gemeinsamen Kulturabend. Ein ganz besonderes Format findet auch die Direktorin des Schlossmuseums Braunschweig, Helga Behrensen.
2: Das ist ein wirklich wunderbares Format, weil Braunschweig tatsächlich eine enorme Kulturszene hat. Und gerade die Museen, die wir hier am Orte haben, sind so spektakulär und so phänomenal, so alt in der Geschichte. Ältesten öffentlichen Sammlungen sind hier dabei. Also es ist alles irgendwie auch miteinander verbunden. Wir haben die städtischen Museen, wir haben die Landesmuseen oder eben private. Das ist eine großartige Vielfalt, die sich den Menschen hier bietet. Und die Museumsnacht ist natürlich ein fantastisches Format, das auch bekannt zu machen.
1: Bei der letzten Museumsnacht 2024 kamen mehr als 9000 Besucherinnen und Besucher. Reguläre Tickets kosten 9 Euro, ermäßigt 7 Euro. Und das für alle teilnehmenden Einrichtungen gemeinsam. Kinder und Jugendliche unter 18 Jahren haben freien Eintritt. Einige Häuser gewähren sogar für alle freien Zugang. Eine einmalige Möglichkeit, sich durch alle Museen der Stadt zu bewegen und neue Orte zu entdecken, betont Barbara Hofmann-Johnson, Leiterin für das Museum für Fotografie.
3: Es ist ja im Grunde genommen ein Angebot, wo die Menschen die Möglichkeit haben, sich mit einer sozialen Gemeinschaft durch die Stadt zu bewegen, durch die Museen der Stadt und einen Austausch auch anzugehen oder Menschen zu treffen im Austausch, als auch für Menschen, die nicht immer regelmäßig ins Museum gehen oder vielleicht sogar manchmal das erste Mal. Die können wunderbar verbinden, den Museumsbesuch mit diesen jeweiligen Ausstellungen, aber eben auch Menschen kennenlernen, mit in der Stadt unterwegs sein.
1: Das komplette Programm lässt sich kaum zusammenfassen. An 12 Standorten erwartet die Besucherinnen und Besucher die unterschiedlichsten Sonderaktionen. Im Herzog-Anton-Ulrich-Museum ist einiges geboten. Touren führen zu Kuriosen aus der Sammlung und der aktuellen Sonderausstellung. Dazu gibt es eine Selfie-Station mit Rubens Judith sowie Bastelaktionen, bei denen Kunstwerke nachgebaut werden können. Für Dr. Sarah Babin vom Herzog-Anton-Ulrich-Museum steht fest, diesen Abend sollte man sich nicht entgehen lassen.
4: Ganz klar, weil man unglaublich viel Spaß haben kann, weil man für, wie ich finde, wenig Geld viele Museen an dem Abend anschauen kann. So viele wird man gar nicht, man wird es nicht schaffen, alle anzuschauen. Aber das ist einfach so ein Highlight im Sommer, sich treiben zu lassen in der Stadt und Kunst und Kultur zu genießen.
1: Im Schlossmuseum Braunschweig werden bei Law of Tarot die Karten für Herzog Karl II. Gelegt. Sobald es dunkel wird, gibt es Taschenlampenführungen durch die Ausstellungen, dazu Fotomöglichkeiten mit historischen Persönlichkeiten und zahlreiche Mitmachaktionen für Jung und Alt, erzählt Helga Behrensen.
2: Es ist einfach die Gelegenheit, alle Braunschweiger Museen, die teilnehmen, wirklich auf einer Rundtour in der Nacht zu erleben, mit unfassbar tollen Angeboten, die jedes Museum hier bietet, zu einem wirklich günstigen Preis, mit einer super Atmosphäre und Stimmung. Die Museen leben vor Menschen, es ist genial und man muss wirklich keine Angst haben, selbst wenn es einem irgendwo nicht gefällt, was ich mir gar nicht vorstellen kann. Aber wenn man nach 5 Minuten wieder gehen möchte, man kann auch wirklich sagen, okay, hier gucke ich später nochmal rein oder da will ich doch mehr Ruhe haben. Das fällt nicht auf, es ist keine elitäre Atmosphäre, wo man Angst haben muss, oh je, jetzt fällt's auf, wenn ich gehe. Nein, sie können kommen und bleiben. Natürlich hoffen wir, dass sie lange bleiben, alle Gäste. Und nein, das ist einfach eine wirklich tolle Atmosphäre, die man einfach erlebt haben muss.
1: Ein kulinarisches Highlight bietet das Braunschweigische Landesmuseum. Im Landesmuseum Hinteregidien gibt es neben Themenführungen zur Kulturgeschichte des Essens auch das exklusive Museumsbier zu verkosten, während man im Familienmuseum durchs Mittelalter wandelt. Für das Landesmuseum ist diese Museumsnacht ein besonderer Abschied. Denn das Familienmuseum schließt nach dem Wochenende vorübergehend, um im November im Landesmuseum Hinteregidien neu zu eröffnen. Für Ina Schimmel vom Landesmuseum noch ein Grund mehr, bei der Museumsnacht dabei zu sein.
5: Weil man so Braunschweiger Nächte quasi erleben kann, würde ich sagen. Und einfach so ein abwechslungsreiches Programm gibt es nicht so häufig. Die Museumsnacht gibt es ja auch nur alle 2 Jahre. Und die Gelegenheit, auch so günstig in alle Häuser in Braunschweig zu kommen, ist dann doch sehr einzigartig. Deswegen muss man da einfach hingehen.
1: Natürlich gibt es auch im Museum für Fotografie Führungen durch die Ausstellungen. Besonders ist aber die Atmosphäre im Garten hinter dem Haus. Neben einer Fotostation für interaktiven Porträtspaß warten dort Musik und kühle Getränke auf die Gäste. Eine besondere Atmosphäre, die sich durch die gesamte Stadt zieht, betont Barbara Hofmann-Johnson.
3: Die Museumsnacht ist eine eine wunderbare Energie, eine Kulturenergie in der Stadt, die sich mit Treffen mit und Kennenlernmöglichkeiten verbindet. Sie öffnet eben diesen großen Blumenstrauß oder lässt ihn anschaulich werden von den Facetten der Museen, die es in der Stadt gibt, von den Inhalten, die dort angeboten werden, und mit einem, wie man so schön sagt, Event-Charakter, der eben auch eine große gemeinsame Energie los frei werden lässt, ist es sehr schön, das alles zu kennenzulernen.
0: Das komplette Programm aller 12 Häuser steht online bereit unter braunschweiger-museumsnacht.de. Die Eintrittsbändchen sind ab sofort im Vorverkauf bei allen teilnehmenden Institutionen sowie in der Touristinfo erhältlich. Das war ein Beitrag von Eileen Schletel. Temperaturen sollen ja am Abend dann zumindest ganz angenehm sein. Deswegen als Vorschuss sozusagen mal eine kleine Brise. Eine kleine frische Brise. Selbstreferenziell sozusagen Eric Clapton mit einem Klassiker von J.J.

0: Mr. Eric Clapton. They call me The Breeze.
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0: Im Vorfeld der Gespräche übermitteln die Gesprächspartner dann immer gerne ein paar Musikwünsche. Und ich habe da mal ein bisschen spioniert und einen Titel entdeckt, den sich die Bischöfin für morgen gewünscht hat. Jetzt weiß ich nicht, ob alle morgen zuhören können, vielleicht was anderes vorhaben. Und deswegen möchte ich diesen Titel heute schon mal spielen. Und zwar deswegen, weil ihn eigentlich jeder mal hören sollte. Hier ist Bodo Wartke.

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0: Radio Okerwelle jetzt mit dem Blick in die Kommentarspalten, die Pressestimmen aus der Region. Thema in der Wolfsburger Allgemeinen Zeitung ist das Erdbeben in Venezuela. Im Leitartikel heißt es, die Naturkatastrophe drohe weit mehr zu werden als eine humanitäre Tragödie. Weiter schreibt die WAZ, noch ist das genaue Ausmaß der Zerstörung unklar. Doch bereits die ersten Bilder und Berichte lassen erkennen, dass viele Regionen von der Außenwelt abgeschnitten sind. Gerade in einem Staat, dessen Infrastruktur schon vor der Katastrophe vielfach marode war, verschärft dies die Folgen erheblich. Wo Straßen, Stromnetze und Krankenhäuser bereits an ihre Grenzen geraten waren, kann ein Erdbeben ganze Versorgungssysteme zum Kollabieren bringen. Hinzu kommt die politische Lage. Venezuela befindet sich mitten in einem Machtkampf um die Zukunft des Landes. Die staatlichen Institutionen verfügen nur über begrenzte Legitimation und Vertrauen. Nun müssen sie ausgerechnet in einer der größten Notlagen der jüngeren Geschichte Handlungsfähigkeit beweisen. Gleichzeitig könnte die Katastrophe bestehende Machtverhältnisse verändern. Humanitäre Hilfe, internationale Unterstützung und die Frage nach Sanktionen werden unweigerlich Teil der politischen Auseinandersetzung. Für die Bevölkerung ist das eine bittere Perspektive, denn sie steht erneut zwischen den Fronten. Naturkatastrophen treffen nicht alle Länder gleich hart. In Venezuela fällt das Beben auf einen Staat, der bereits angeschlagen war. Deshalb könnte diese Katastrophe weit über die unmittelbaren Opferzahlen hinausreichen und zu einem Einschnitt werden, von dem sich das Land noch lange nicht erholen wird. Die Braunschweiger Zeitung hält die aktuelle Gesetzeslage in Bezug auf Organspenden für verfehlt. Dazu bemerkt das Blatt, wenn es um Organspende geht, dann geht es auch immer um Schicksale, um tiefe Trauer und große Hoffnung. Gerade deswegen braucht es klare Regeln. Doch es gibt viel zu wenig Organspenden für die mehr als 8000 Männer, Frauen und Kinder, die auf der Warteliste stehen. Also sterben Menschen, obwohl die meisten dazu bereit sind, nach ihrem Tod ihre Organe zur Verfügung zu stellen. Oft ist die Trägheit zu groß, sich als Spender registrieren zu lassen. Dann müssen Eltern, Kinder oder Partner erraten, was der Verstorbene gewollt hätte. Eine zusätzliche Belastung im Ausnahmezustand. Seit Jahren diskutiert die Politik über eine Widerspruchslösung, die eine Entnahme von Organen grundsätzlich ermöglicht. Es sei denn, der Verstorbene hat dies zu Lebzeiten abgelehnt oder die Angehörigen legen ein Veto ein. Doch bisher ließ sich dafür keine Mehrheit finden. Zu groß ist die Angst vor einem Verstoß gegen das Grundrecht auf körperliche Unversehrtheit. Andere Länder machen es vor. Wo man aktiv der Organentnahme widersprechen muss, gibt es wesentlich mehr Organspenden. Wird nicht widersprochen, hat die Selbstbestimmung über einen toten Körper dort ein Ende, wo es um Menschenleben geht. Zu sagen, mein Körper gehört mir, ist leicht. Das kann sich schnell ändern, wenn man selbst, das eigene Kind, die Partnerin oder der beste Freund auf eine Organspende angewiesen ist. Soweit die Pressestimmen aus der Region am heutigen Freitag, dem 26. Juni.
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1: Um 9 Uhr mit Michael Hafke. In Norddeutschland steuert die Hitzewelle dem Höhepunkt entgegen. Besonders betroffen ist Niedersachsen. Die Region Hannover hat eine Hotline eingerichtet mit Tipps zum Gesundheits- und Hitzeschutz. In der Stadt stehen 20 Trinkwasserbrunnen bereit. Aus Hannover, Julia Willkomm.
2: In Laatzen wurden 2 Trinkwasseranhänger aufgebaut, damit Passanten dort kostenlos ihre Trinkflaschen auffüllen können. Auch Burgdorf ist vorbereitet. Zum Schützenfestwochenende will man in der Innenstadt und entlang des Umzugsweges ausreichend Wasser bereitstellen. Auch die Bergwacht im Harz warnt vor den Risiken bei Wanderungen in der Sommerhitze. Viele Menschen unterschätzten die Belastung infolge hoher Temperaturen oder trinken zu wenig. Viele Arbeitgeber in Niedersachsen kommen ihren Leuten entgegen. Gerade harte körperliche Arbeiten wie bei der Müllabfuhr oder auf Baustellen werden in die frühen Morgen- oder späten Abendstunden verlegt. Manche Freibäder überlegen, länger zu öffnen. Die Bahn kommt Fahrgästen entgegen. Wer seine Reise unter diesen Umständen nicht antreten möchte, bekommt sein Geld zurück.
1: Mehr Infos zur Hitzewelle in Norddeutschland gibt es auf ndr.de. Die Bundesregierung und die Ministerpräsidenten haben sich auf eine Finanzreform geeinigt. Dabei sollen Länder, Städte und Gemeinden entlastet werden. Kanzler Merz spricht von einer wegweisenden Entscheidung. Aus Berlin Dagmar Pepping.
3: Ab dem 1. September gilt. Der Bund übernimmt 80% der Mehrkosten, wenn der Bundestag ein neues Leistungsgesetz beschließt, durch das Ländern und Kommunen höhere Ausgaben entstehen. Die vereinbarte Regelung greift ab einer Grenze von 200 Millionen Euro. Niedersachsens Ministerpräsident Lies von der SPD bezeichnete die Einigung mit dem Bund als fairen Ausgleich. Der rheinland-pfälzische Ministerpräsident Schnieder von der CDU lobte die Übereinkunft ebenfalls. Nach seinen Angaben liegt das Entlastungspotenzial für die Kommunen im nächsten Jahr bei 3 Milliarden Euro.
1: Mecklenburg-Vorpommerns Ministerpräsidentin Schwesig hält es für notwendig, die Kommunen noch mehr finanziell zu entlasten. Sie sagt in Deutschlandfunk, die Finanzreform gelte nur für künftige Gesetze. Es müsse aber auch schon bei bestehenden Leistungen mehr Unterstützung geben. Als Beispiel nannte Schwesig den Unterhaltsvorschuss für Alleinerziehende.
4: Ich habe als Bundesfamilienministerin selber die Verbesserung des Unterhaltsvorschusses eingeführt, weil ich davon überzeugt bin, dass alleinerziehende Mütter, auch Väter, aber zu 90% sind es die Mütter, auch für ihre Kinder bis zum 18. Lebensjahr unterstützt werden müssen. Wir haben es ja damals von 12 auf 18 angehoben. Wo der Staat aber wieder einsparen kann, ist, dass er die unterhaltspflichtigen Väter, sind es überwiegend, stärker in Verantwortung nimmt. Der Staat schaut viel zu sehr zu, dass die sich von ihrer Verpflichtung letztendlich stehlen.
1: Die Ministerpräsidentin von Mecklenburg-Vorpommern, Schwesig. Ein Team des Technischen Hilfswerks will heute nach Venezuela abreisen, um dort nach den schweren Erdbeben zu helfen. Geplant ist, dass knapp 50 THW-Kräfte vom Fliegerhorst Wunsdorf in Niedersachsen starten. Sie sollen mit einer Bundeswehrmaschine nach Venezuela gebracht werden. Dort wollen sie bei der Suche nach Verschütteten helfen. Etwa 40.000 Menschen werden noch vermisst. Die Zahl der Toten ist laut Behörden auf mindestens 235 gestiegen. Bundesjustizministerin Hubich ist zu Besuch in Kiew. Die SPD-Politikerin ist das erste Mal seit ihrem Amtsantritt in der Ukraine. Sie traf heute früh mit dem Nachtzug ein. Sie nimmt unter anderem an einer Konferenz zum 30. Jubiläum der ukrainischen Verfassung teil. Hubich äußerte sich in Kiew auch zu den EU-Plänen, die Aufnahmeregeln für ukrainische Flüchtlinge zu ändern. Die Justizministerin zeigte Verständnis für die Idee, wehrpflichtigen ukrainischen Männern künftig keinen Schutz ohne Asylverfahren mehr zu gewähren. Bei der Fußball-WM hat das deutsche Team sein letztes Gruppenspiel verloren mit 1:2 gegen Ecuador. Silke Heine aus dem ARD-WM-Team.
5: Während die DFB-Kicker mit gesenkten Köpfen vom Platz schleichen, jubeln die Ecuadorianer ausgelassen. Mit dem Sieg gegen den viermaligen Weltmeister sichern sie sich als Gruppendritte den Einzug ins 16. Finale, den Deutschland schon sicher hatte. Zweiter wird die Elfenbeinküste nach einem 2:0 gegen Curaçao. Paraguay sichert sich mit einem 0:0 gegen Australien Platz 3 in Gruppe D, ist einer von noch 4 möglichen Gegnern der DFB Auswahl am Montag in Boston. Auch Schweden kommt dafür in Frage nach einem 1:1 gegen Japan in Gruppe F. Die Türkei verabschiedet sich mit einem 3:2 Sieg gegen die USA von der WM. Der Co-Gastgeber stand schon zuvor als Gruppensieger fest. In Gruppe F thronen die Niederlande ganz oben nach einem 3:1 Sieg gegen Tunesien.
1: Und das waren die Nachrichten.
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6: Die Mira kommt. Stadt Braunschweig schafft neue Stelle für Mieterschutz. Streit um Sportplatzsperrung.
7: Stadt Wolfenbüttel weist Darstellung in sozialen Medien zurück und Abschied von Kaufi. Fabio Kaufmann verlässt Eintracht Braunschweig. Im Studio Peter-Michael Möckel. Die Meldungen im Einzelnen. Der Braunschweiger Verwaltungsausschuss hat grünes Licht für die Einrichtung einer neuen städtischen Anlaufstelle gegeben, die sich um die Rechte von Mietern kümmert. Wie die Stadt mitteilte, soll die Einrichtung mit dem Kürzel MIRA das niedersächsische Wohnraumschutzgesetz durchsetzen. Dabei geht es konkret um Versäumnisse von Vermietern, etwa bei Missständen wie defekten Wasseranschlüssen oder Aufzügen. Nach Angaben von SPD-Ratsfrau Annette Schütze hat ihre Fraktion den Anstoß für die Einrichtung von MIRA gegeben. Viele Betroffene wüssten nicht, an wen man sich wenden kann, um gezielt um Hilfe zu bitten. Hier habe bislang eine kommunikative Lücke bestanden, so Schütze. Das solle sich nun ändern. Vorbild sei die Stadt Delmenhorst. Dort sei eine solche Anlaufstelle bereits mit Erfolg an den Start gegangen. Wie es weiter hieß, ist die Ausschussentscheidung bindend. Der Braunschweiger Rat muss sich in seiner Sitzung am kommenden Dienstag deshalb nicht mehr mit dem Thema befassen. Im Streit um die Sperrung des A-Platzes auf der Sportanlage Mesche hat die Stadt Wolfenbüttel jetzt eine Klarstellung veröffentlicht. Darin heißt es, in den sozialen Medien sei die Sachlage missverständlich dargestellt worden. Insbesondere entspreche die Behauptung des betroffenen Vereins nicht den Tatsachen, die Sperrung sei überraschend und trotz rechtzeitiger Saisonplanung erfolgt. Vielmehr sei die Sperrung des Platzes seit Mitte Mai geplant gewesen. Der Verein habe jedoch keine konkreten Termine für das Saisonende gemeldet. Deshalb sei am 8. Juni planmäßig mit der Sanierung des Rasens begonnen worden, so die Stadt. Zugleich signalisierte sie Entgegenkommen. Trotz noch laufender Arbeiten werde der Platz ab dem 14. Juli freigegeben, um ein Gastspiel von Eintracht Braunschweig zu ermöglichen. Abschließend mahnte die Verwaltung eine professionelle Kommunikation aller Beteiligten an. Und wörtlich: Wir wünschen uns auch einen respektvollen Umgang mit unseren Mitarbeiterinnen und Mitarbeitern im Schriftverkehr oder bei Terminen vor Ort. In diesem Fall war das leider nicht so. In Braunschweig häufen sich in jüngster Zeit wieder sogenannte Phishing-Fälle. Die Polizei warnte deshalb jetzt erneut vor dieser Betrugsmasche auf Kleinanzeigenplattformen. Laut Mitteilung locken die Täter arglose Verkäufer mit gefälschten Zahlungsbestätigungen auf manipulierte Webseiten und erbeuten so hohe Geldbeträge. Mit einem Klick auf entsprechende Links in vermeintlichen E-Mails autorisieren die Opfer unbewusst Überweisungen, so die Ermittler. Sie raten zu verstärkter Vorsicht bei externen Links und Push-10-Anfragen. Betroffene sollten sofort ihre Bank kontaktieren und Anzeige erstatten. Fußballprofi Fabio Kaufmann hat seinen Abschied von Eintracht Braunschweig angekündigt. Wie der Zweitligist mitteilte, wird der 33-jährige Mittelfeldspieler seinen auslaufenden Vertrag nicht verlängern. Sportgeschäftsführer Benjamin Kessel bedauerte die Entscheidung. Kaufmann, der seit 2020 mit Unterbrechungen für die Eintracht aktiv war, habe sich bei den Löwen als Identifikationsfigur etabliert. Deshalb sei auch ein offizielles Abschiedsspiel für ihn geplant, so Kessel. Nach Informationen der Braunschweiger Zeitung zieht es den Deutsch-Italiener ins Ausland. Im Gespräch ist demnach ein Engagement beim thailändischen Erstligisten BG Pathum United. Soweit die Nachrichten aus der Region. 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
7: Wir sehen auch in den nächsten Tagen inklusive heute schweißtreibenden Zeiten entgegen. Die kurze Zusammenfassung um 9.08 Uhr. Heute viel Sonne bis zu 35 Grad. Morgen viel Sonne bis zu 38 Grad. Da können am Nachmittag dann hier und da mal ein paar Quellwolken auftauchen. Das war es dann aber schon. Am Sonntag wird es ein bisschen gemischter mit bis zu 37 Grad. Anfangs sonnig, am Nachmittag zieht es dann ein bisschen zu. Und gegen Abend ist dann auch mit Gewittern zu rechnen. Der Wind frischt deutlich auf. Und das Ganze hat dann die positiven Folgen, ich sag's mal so, positive Folgen, dass es am Montag ein bisschen kühler wird mit bis zu 28 Grad. Nachts bleibt es allerdings tatsächlich immer noch sehr, sehr warm mit Temperaturen zwischen 20 und 24 Grad. Kurz zur Verkehrslage, liegt nach wie vor nichts vor. Allen unterwegs gute und hoffentlich sichere Fahrt. Alle Infos dazu gibt's auch bei uns im Netz, okerwelle.de/Verkehr.
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7: 9:09 haben wir es. Wir gehen in die letzte Runde, die letzte Stunde der heutigen Frühausgabe. Unter anderem ja auch mit den Themen der Woche, aber auch tagesaktuell. Das Ganze, denn wir schauen natürlich, was es in unserem Bundesland Neues gab in den letzten 24 Stunden. Niedersachsen kompakt. Außerdem ein Aufruf, wenn man so will.
8: Die Bürgerstiftung Braunschweig sucht weitere Mitstreiter für ihr Rikscha-Projekt Radeln ohne Alter. Das und mehr in dieser halben Stunde. Region aktuell am Mikrofon begrüßt Sie weiterhin Peter Michael Möckel. Moin Moin.

brauchst einen, der dir hilft, heute umzuziehen. 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
1: Der von mir sehr geschätzte Sänger und Songwriter Frank Ramon war das mit Kauf es dir. 9:12 Uhr. Einfach mal wieder rauskommen, durch die Stadt fahren und dabei ins Gespräch kommen. Viele Seniorinnen und Senioren freuen sich über eine solche Abwechslung und die bietet das Projekt Radeln ohne Alter. In Braunschweig werden dafür aktuell weitere ehrenamtliche Mitstreiter gesucht. Eileen Schlettl war bei einem Schnuppertag im Inselwallpark dabei.
2: Wer in Braunschweig unterwegs ist, hat sie vielleicht schon mal gesehen oder gehört. Ein leises Surren, dazu ein Klingeln. Dann ist oft eine der roten Rikschas von Radeln ohne Alter unterwegs. Auf dem Sattel sitzt eine Pilotin oder ein Pilot und vorne meist ältere Menschen, die selbst nicht mehr in die Pedale treten können. Gegründet wurde Radeln ohne Alter 2015 in Berlin. Seit 2020 gibt es das Projekt auch in Braunschweig. Die Bürgerstiftung Braunschweig hat gemeinsam mit dem Verein Radeln ohne Alter hier einen Standort aufgebaut. Katja Nizwewski ist seit mehreren Jahren als Pilotin dabei und inzwischen auch im Organisationsteam. Sie erklärt, welche Idee hinter dem Projekt steckt.
3: Dass Menschen, die ihr Leben lang vielleicht gerne Rad gefahren sind, vielleicht gerne draußen gewesen sind, zu Hause jetzt oft alleine sitzen, in Senioreneinrichtungen auch nicht so viel an die frische Luft kommen, dass man denen die Möglichkeit gibt, wieder in die Stadt zu kommen, in Parks zu kommen, auf den Weihnachtsmarkt zu kommen, damit die einfach einen größeren Aktionsradius wieder haben. Und gleichzeitig ist es auch oft, also man kommt auch in Kontakt mit denen und es entsteht oft auch eine Beziehung zwischen denen, die Rikscha fahren und denen, die vorne drin sitzen, was oft dann auch Generationen verbindet.
2: Inzwischen ist das Projekt deutlich gewachsen. In Braunschweig gibt es 21 Rikschas an verschiedenen Standorten, die insgesamt 25 Einrichtungen anfahren. Seit kurzem gehört auch eine spezielle Rollstuhlrikscha dazu. Wo genau die Fahrten hingehen, ist dabei ganz unterschiedlich.
3: Man sollte sich vor ein bisschen Gedanken machen, wo die Rikscha langfahren kann, damit man nicht in irgendwas zu engen Pollern oder wie auch immer strandet. Wir fragen in der Regel vorher die Leute, die drin sitzen, was sie sich wünschen. Manche haben eine genaue Vorstellung, wollen dahin, wo sie mal gearbeitet haben oder wollen in den Park, weil sie gehört haben, da blüht gerade der Rhododendron. Und manche sagen, ach, weiß ich gar nicht, machen Sie mal, was Sie so denken. Und dann fährt man halt seine eigene Lieblingsroute. Und das hängt natürlich total von ab, an welchem Seniorenheim man unterwegs ist, ob man jetzt irgendwie in Kralenriede ist oder hinterm Theater oder in Lehndorf.
2: Damit noch mehr Menschen diese Fahrten erleben können, sucht das Team weiterhin neue Pilotinnen und Piloten. Wer mitmachen möchte, kann bei einem Schnuppertag zunächst selbst ausprobieren, wie sich eine Rikscha fahren lässt. Danach folgen eine Einweisung und eine begleitete Probefahrt. Erst wenn man sich sicher fühlt, übernimmt man eigene Touren. Ein paar Voraussetzungen gibt es trotzdem. Man sollte mindestens 1,62 Meter groß sein, um über das Dach der Rikscha schauen zu können. Besonders sportlich muss man nicht sein. Die Rikschas sind motorisiert. Wichtig ist vor allem etwas Zeit und die Bereitschaft, sich auf die Menschen einzulassen. Denn wie besonders diese Fahrten für die Gäste sind, zeigt sich immer wieder.
3: Ein Stück große Freiheit und einfach wieder unterwegs sein und unter die Menschen kommen, weil es entstehen unterwegs meistens auch kleine Gespräche, weil Leute uns zuwinken. Es ist total erstaunlich, was wir zurückkriegen, wenn wir mit der Rikscha unterwegs sind. Das ist ganz anders als Fahrradfahren, da wird man ja oft angepault. Und mit der Rikscha kriegen wir einfach immer winken, lachen, fragen, oh, was machen Sie denn da und wie das geht das so? Also das ist für die Leute, die drin sitzen, wichtig, dass sie auch in Kontakt kommen mit Menschen außerhalb dieses kleinen Umfelds im Seniorenheim, aber eben auch, dass sie Sachen sehen, hören, riechen, dass sie sehen, da interessiert sich jemand für sie und ist mit ihnen unterwegs. Das ist also relativ vielschichtig, was es bringt. Und dass das funktioniert, sehen wir nach jeder Fahrt, weil wir haben immer strahlende Gesichter in der Rikscha.
2: Mittlerweile hat der Verein über 200 ehrenamtliche Mitglieder. Allein nach einer Stunde am Schnuppertag haben sich über 10 weitere Interessierte gefunden. Ein Ehrenamt, das viel zurückgibt, betont Katja Nizwewski. Denn durch die gemeinsamen Fahrten entstehen Begegnungen und aus Unbekannten werden oft Freunde.
1: Wenn Sie sich als ehrenamtlicher Rikscha-Pilot bzw. Pilotin natürlich engagieren möchten, finden Sie alle Kontaktdaten im Netz unter radelnohnealter.de/Braunschweig. Na, jetzt ist der Titel weg. Holen wir wieder. So schnell geht's. Die Hitze halt, nicht? Das war ein Beitrag von Eileen Schlettl. Die Zeit 9:17 Uhr. Jetzt Mrs. Greenbird mit einem Klassiker der Ramones.

0: Genau, 9.19 Uhr haben wir es. Letzte Woche ist es einem verurteilten Schwerverbrecher gelungen, auf einen begleiteten Ausgang zu fliehen. Zwei Tage später wurde er nach einem Unfall in Italien gefasst. Bereits am Mittwoch war die Flucht Thema im Niedersächsischen Landtag. Gestern nun räumte Justizministerin Katrin Wallmann Probleme ein. Mehr unter anderem dazu jetzt von Marike Eichner, Niedersachsen kompakt.
1: Im Zeller Gefängnis seien mehrere Dinge falsch gelaufen, so Wallmann gegenüber dem NDR. Jeder geplante Ausgang von Gefangenen müsse abgewogen werden. Unklar sei, ob nur Protokolle fehlten oder ob eine Abwägung schlicht und einfach gar nicht stattgefunden habe. Unklar ist offenbar auch, woher das Fluchtfahrzeug, ein Motorrad und das Barvermögen des Gefangenen stammen. Möglicherweise habe er Geld bunkern können, sagte die Ministerin. Die JVA-Zelle habe Lücken bei der Dokumentation geschlossen, so Wallmann weiter. Sie gehe davon aus, dass es für die Zukunft anders laufen werde. Die CDU im Niedersächsischen Landtag fordert, die Arbeitspflicht für Asylbewerber umzusetzen. Diese sei seit mehr als 30 Jahren gesetzlich vorgesehen, sagte Christoph Plett, für die CDU Mitglied im Ausschuss für Rechts- und Verfassungsfragen. Die Kommunen bräuchten dabei klare Vorgaben und die notwendige Unterstützung durch das Land. Konkret fordert die CDU ein landesweites Handlungskonzept, Musterkonzepte für Arbeitsgelegenheiten, einheitliche Standards für Arbeits- und Versicherungsschutz sowie klare Zuständigkeiten und rechtssichere Verfahren bei Arbeitsverweigerungen. Im Landkreis Peine und der Stadt Salzgitter stimmten im vergangenen Jahr Kreistag bzw. Stadtrat für die Erstellung eines Konzepts zur Umsetzung der Arbeitspflicht. In Braunschweig scheiterte der CDU-Vorschlag an der rot-grünen Ratsmehrheit. Werden Asylbewerber im Rahmen des Gesetzes zu gemeinnütziger Arbeit verpflichtet, stehen ihnen 80 Cent Stundenlohn zu. Niedersachsens Innenministerin Daniela Behrens informierte im Innenausschuss über die Hintergründe der Schüsse auf einen Polizisten in Göttingen und sprach dabei von Clankriminalität. Zuspruch gab es dafür aus der Gewerkschaft der Polizei GdP Niedersachsen. GdP-Landesvorsitzender Kevin Komolka sagte, es gehe um die Beschreibung einer spezifischen Erscheinungsform organisierter Kriminalität auf Basis großfamiliärer Strukturen, die sich durch kriminelle Aktivitäten, starke Loyalität und den Anspruch auf eine eigene Rechtsordnung außerhalb geltender Gesetze auszeichne. Wir danken der Innenministerin ausdrücklich dafür, dass sie in diesem Zusammenhang klare Worte findet, so Komolka wörtlich. Klare Worte allein machten Niedersachsen nicht sicherer, kritisierte die parlamentarische Geschäftsführerin der CDU-Fraktion Carina Herrmann. Frau Behrens sei Teil einer Koalition, die sich bereits darüber streite, ob man Clankriminalität überhaupt klar benennen dürfe. Wer schon vor der Problembeschreibung zurückschrecke, werde bei der Problembekämpfung nicht die notwendige Konsequenz zeigen, so Herrmann. Der Begriff Clankriminalität ist umstritten, weil er nach Ansicht von Kritikern Menschen mit Migrationshintergrund allein aufgrund ihrer Familienzugehörigkeit und Herkunft stigmatisiert und diskriminiert. Nach der Ministerpräsidentenkonferenz in Berlin zieht Niedersachsens Landeschef Olaf Lies ein positives Resümee. Man habe sich auf einen neuen Mechanismus für einen Ausgleich der Kosten verständigt, die Gesetze, die auf Bundesebene beschlossen werden, auslösen, sagte Lies. Das gebe angesichts der teilweise dramatischen Haushaltslagen den Kommunen wieder Luft zum Atmen. Zum Thema Energie hatte Niedersachsen einen eigenen Antrag zur Konferenz eingebracht. Darin wurden niedrigere Energiepreise, schnellere Netzanschlüsse und mehr Tempo beim Ausbau der Infrastruktur gefordert. Hier habe man sich darauf verständigt, zeitnah gemeinsame Beschlüsse zu fassen, so Lies.
0: Soweit Niedersachsen kompakt, die Ausgabe vom heutigen Freitag, zusammengestellt von Marike Eichner. 9.23 Uhr, jetzt gibt's Musik von Fury in the Slaughterhouse. Heute Abend stellt die Band in Hannover ihr neues Album Changes vor und wir gönnen uns mal so einen kleinen Ausschnitt beziehungsweise einen Appetizer daraus. Der Titel heißt Viva la Revolution und dann schauen wir mal, was in unserer Region so an Veranstaltungen gibt.

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1: Und hier einige Anregungen zum Start ins heiße Wochenende. Im Kulturzentrum Brunsviga bittet die Braunschweiger Musikschule Musicus heute Abend zu einer offenen Generalprobe ihres Hausorchesters. Beginn ist um 18 Uhr. Morgen sollten eigentlich alle Ensembles der Schule in der Innenstadt auftreten, aber das Straßenmusikfestival zum Abschluss der diesjährigen Musicus-Sommerkonzerte wurde wegen der großen Hitze abgesagt. In Wolfenbüttel gibt sich Dora Held die Ehre. Die bekannte Krimi-Autorin präsentiert Auszüge aus ihrem neuen Roman Zwischen Gut und Böse, dem letzten Fall des schrulligen Ex-Ermittlers Karl Sönnigsen. Die Lesung beginnt morgen um 20 Uhr im Gästehaus Schünemanns Mühle am Rosenwall. Karten für 5 € und ermäßigt 3 € gibt's nur direkt vor Ort. Ebenfalls am Samstag lädt die Lebenshilfe Helmstedt zu ihrem jährlichen Sommerfest ein. Ab 15 Uhr erwartet die Besucher auf dem Werkstattgelände an der Behndorfer Straße ein umfangreiches Informations- und Unterhaltungsprogramm für die ganze Familie. Traditioneller Höhepunkt ist die abschließende Lasershow. Und rund um das Gewächshaus am Braunschweiger Dovesee geht die sommerliche Konzertreihe in die nächste Runde. Heute ab 19.30 Uhr entern Mick Scharf and his Soul Brothers die Bühne. Und am Sonntag ab 11 Uhr bietet das Duo Kabisch und Ude Klassiker von Dylan, Beatles, Stones und Co. Der angekündigte Gig der Jazz-Combo Birdline muss leider krankheitsbedingt entfallen. Ab 14 Uhr gibt es aber wie geplant eine musikalische Lesung mit dem Satiriker Thorsten Stelzner und dem Multiinstrumentalisten Gesa Gall. Für alle Veranstaltungen gilt Hutkasse. Radio Okawelle wünscht ein unterhaltsames und anregendes Wochenende.

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1: Die Mira kommt. Stadt Braunschweig schafft neue Stelle für Mieterschutz. Streit um Sportplatzsperrung. Stadt Wolfenbüttel weist Darstellung in sozialen Medien zurück. Und Abschied von Kaufi. Fabio Kaufmann verlässt Eintracht Braunschweig. Im Studio Peter Michael Möckel. Die Meldungen im Einzelnen. Der Braunschweiger Verwaltungsausschuss hat grünes Licht für die Einrichtung einer neuen städtischen Anlaufstelle gegeben, die sich um die Rechte von Mietern kümmert. Wie die Stadt mitteilte, soll die Einrichtung mit dem Kürzel MIRA das niedersächsische Wohnraumschutzgesetz durchsetzen. Dabei geht es konkret um Versäumnisse von Vermietern, etwa bei Missständen wie defekten Wasseranschlüssen oder Aufzügen. Nach Angaben von SPD-Ratsfrau Annette Schütze hat ihre Fraktion den Anstoß für die Einrichtung von MIRA gegeben. Viele Betroffene wüssten nicht, an wen man sich wenden kann, um gezielt um Hilfe zu bitten. Hier habe bislang eine kommunikative Lücke bestanden, so Schütze. Das solle sich nun ändern. Vorbild sei die Stadt Delmenhorst. Dort sei eine solche Anlaufstelle bereits mit Erfolg an den Start gegangen. Wie es weiter hieß, ist die Ausschussentscheidung bindend. Der Braunschweiger Rat muss sich in seiner Sitzung am kommenden Dienstag deshalb nicht mehr mit dem Thema befassen. Im Streit um die Sperrung des A-Platzes auf der Sportanlage Mesche hat die Stadt Wolfenbüttel jetzt eine Klarstellung veröffentlicht. Darin heißt es, in den sozialen Medien sei die Sachlage missverständlich dargestellt worden. Insbesondere entspreche die Behauptung des betroffenen Vereins nicht den Tatsachen, die Sperrung sei überraschend und trotz rechtzeitiger Saisonplanung erfolgt. Vielmehr sei die Sperrung des Platzes seit Mitte Mai geplant gewesen. Der Verein habe jedoch keine konkreten Termine für das Saisonende gemeldet. Deshalb sei am 8. Juni planmäßig mit der Sanierung des Rasens begonnen worden, so die Stadt. Zugleich signalisierte sie Entgegenkommen. Trotz noch laufender Arbeiten werde der Platz ab dem 14. Juli freigegeben, um ein Gastspiel von Eintracht Braunschweig zu ermöglichen. Abschließend mahnte die Verwaltung eine professionelle Kommunikation aller Beteiligten an. Und wörtlich: Wir wünschen uns auch einen respektvollen Umgang mit unseren Mitarbeiterinnen und Mitarbeitern im Schriftverkehr oder bei Terminen vor Ort. In diesem Fall war das leider nicht so. In Braunschweig häufen sich in jüngster Zeit wieder sogenannte Phishing-Fälle. Die Polizei warnte deshalb jetzt erneut vor dieser Betrugsmasche auf Kleinanzeigenplattformen. Laut Mitteilung locken die Täter arglose Verkäufer mit gefälschten Zahlungsbestätigungen auf manipulierte Webseiten und erbeuten so hohe Geldbeträge. Mit einem Klick auf entsprechende Links in vermeintlichen E-Mails autorisieren die Opfer unbewusst Überweisungen, so die Ermittler. Sie raten zu verstärkter Vorsicht bei externen Links und Push-10-Anfragen. Betroffene sollten sofort ihre Bank kontaktieren und Anzeige erstatten. Fußballprofi Fabio Kaufmann hat seinen Abschied von Eintracht Braunschweig angekündigt. Wie der Zweitligist mitteilte, wird der 33-jährige Mittelfeldspieler seinen auslaufenden Vertrag nicht verlängern. Sportgeschäftsführer Benjamin Kessel bedauerte die Entscheidung. Kaufmann, der seit 2020 mit Unterbrechungen für die Eintracht aktiv war, habe sich bei den Löwen als Identifikationsfigur etabliert. Deshalb sei auch ein offizielles Abschiedsspiel für ihn geplant, so Kessel. Nach Informationen der Braunschweiger Zeitung zieht es den Deutsch-Italiener ins Ausland. Im Gespräch ist demnach ein Engagement beim thailändischen Erstligisten BG Pathum United. Soweit die Nachrichten aus der Region. 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
1: Um 9.35 Uhr zunächst der Blick aufs Wetter, der obligate. Und da bricht dann schon beim Lesen der kalte Schweiß aus, muss man sagen. Also bis zu 35 Grad werden es heute den ganzen Tag über. Viel Sonne, 16 Sonnenstunden insgesamt. Kein Wölkchen trübt den Himmel. Und so ähnlich geht es dann auch weiter. Morgen sogar bis 38 Grad. Also es wird schon langsam rekordverdächtig hier, was die Temperaturen angeht. Am Nachmittag kann es morgen vielleicht mal ein paar Wölkchen geben, aber die sind auch nicht der Rede wert. Am Sonntag wird es dann schon ein bisschen anders. Anfangs viel Sonne, aber später kann es dann auch Regen oder Gewitter geben. Vor allen Dingen gegen Abend dann bei bis zu 37 Grad am Tag. Um 24 Grad werden es dann in der Nacht sein. Schauen wir auf die Verkehrslage in der Region. Keine akuten Störungen in der Region zwischen Harz und Heide. Das heißt, Sie haben freie Fahrt, aber ich hoffe, Sie haben auch gute Fahrt. Und wenn Sie sich zwischen den Verkehrsblöcken bei uns ein bisschen informieren wollen über das Geschehen, dann schauen Sie einfach mal bei uns in die Webseite oder auf die Webseite, die heißt okawelle.de/Verkehr.
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1: 9.36 Uhr und das heißt, wir gehen in die letzten 24 Minuten der heutigen Frühausgabe, die Freitagsausgabe, ja, wie gewohnt, ein bisschen auch mit dem Blick auf das, was in der Woche passiert ist. Jetzt schauen wir aber eher voraus, denn, oder sehr in die Gegenwart, muss man sagen, unter dem Motto Gleichheit, Vielfalt, Sichtbarkeit. Der Pride Month, der läuft ja gerade, auch in Braunschweig. Mehr zu diesem Thema gleich, außerdem um kurz vor 10 die Pressestimmen aus der Region. Und am Mikrofon begrüßt Sie weiterhin Peter Michael Möckel. Moin, moin.

0: Wer weiß schon, was morgen ist, nicht? Bruce Springsteen, The Boss und Tomorrow Never Knows. 9.39 Uhr, Sie hören Region aktueller Morgen auf Radio Uckerwelle. Jedes Jahr im Juni macht die queere Community im sogenannten Pride Month auf sich aufmerksam mit Veranstaltungen wie etwa dem Christopher Street Day für Gleichberechtigung, Vielfalt und Sichtbarkeit. In Braunschweig findet der Christopher Street Day, also kurz CSD, traditionell am 2. August Wochenende statt. Arne Wedemeyer berichtet.
1: Im Juni sieht man vermehrt die Regenbogenflagge, welche zum Symbol der queeren Community geworden ist. So steht der Monat, welcher auch den Namen Pride Month erhalten hat, für die Sichtbarkeit und Gleichberechtigung von queerem Leben. Der Pride Month geht zurück auf die Stonewall-Aufstände im Jahr 1969 in New York, weiß Björn Waldmann vom CSD-Organisationsteam.
2: Stonewall war eine Bar im New Yorker, oder ist auch immer noch eine Bar im New Yorker Greenwich Village. Und das war der Zeitpunkt, als zum ersten Mal eine queere Community sich gegen Drangsalierungen und Diskriminierungen, insbesondere durch teilweise sehr übergriffige Polizeirazzien, gewehrt hat. Betroffen war damals vor allen Dingen die Transgender-Community. Und aus diesen Ereignissen ist eigentlich der Pride Month, das war also im Juni 1969, erwachsen.
1: Im Jahr darauf fand zum ersten Mal ein Christopher Street Day, kurz CSD, statt. Warum Christopher Street Day? Um an die Straße, in der der Aufstand stattfand, zu erinnern. In Braunschweig wird der CSD vom Verein für sexuelle Emanzipation, kurz VSE, veranstaltet. Im Jahr 1986 wurde der VSE in Braunschweig gegründet und hat heute um die 100 Mitglieder. Der Verein bietet neben dem CSD noch andere Angebote wie etwa Aufklärungsarbeit oder Beratungen. Großen Zuspruch erhalte laut Björn Waldmann die Aufklärungsarbeit an Schulen. Er selbst ist seit 2010 im VSE und findet, queeres Leben sei in einem Großteil der Gesellschaft akzeptiert.
2: Aber auch wir beobachten eben diese Polarisierung der Menschen, die irgendwo auch aus politischen Interessen angestachelt wird. Und in dem Zusammenhang ereignen sich halt auch wieder mehr Übergriffe gegen queeres Leben, gegen queere Menschen, weil die Gesellschaft einfach ja sehr gespalten ist und diese Entwicklung sich momentan auch voranschreitet.
1: Bei gut 5000 Menschen, die auf den CSD gehen, ließen sich kleinere Zwischenfälle nicht vermeiden, meint Björn Waldmann, der zwar selbst keine persönlichen Anfeindungen erlebt hat, aber mit Sorge auf die Entwicklung unter anderem auf den sozialen Netzwerken blickt. So wurde nach Polizeiangaben 2023 beim CSD in Braunschweig ein queerer Mann von 5 Personen angegriffen und musste ins Krankenhaus. Auch in Gifhorn kam es 2024 im Zusammenhang mit dem Wolfsburger CSD zu einer Körperverletzung, wie die Polizei mitteilte. Durch solche Vorfälle gibt es laut Björn Waldmann eine zentrale Forderung von queeren Verbänden in ganz Deutschland.
2: Dass der ausdrückliche Schutz queerer Menschen halt auch noch im Artikel 3 des Grundgesetzes unter den Diskriminierungsverboten niedergeschrieben wird. Für uns heißt das einfach, dass ein Gesetz, dass ein Recht, was man sich vielleicht mal erstritten, errungen, erkämpft hat, dann nicht mehr so einfach zum Beispiel in einem Parlament mit einer einfachen Mehrheit auch wieder genommen werden kann.
1: Um unter anderem dafür einzutreten, finden die CSDs statt. In Braunschweig ist der CSD immer am 2. August-Wochenende. Doch schon am 24. Juli startet ein umfangreiches Rahmenprogramm. Der Höhepunkt ist aber für Freitag, den 7. und Samstag, den 8. August vorgesehen. Aktuell laufen laut Björn Waldmann die finalen Planungen. Er rechnet mit einer baldigen Veröffentlichung des Programms.
2: Ganz grundlegend wird die Veranstaltung aber so wie in den letzten Jahren auch ablaufen. Das heißt, es wird eine Auftaktkundgebung am Freitagabend, 7. August, auf dem Schlossplatz geben. Die CSD-Demonstration findet dann wieder am Samstagmittag statt. Start ist 13 Uhr. Auf dem Anna-Amalia-Platz und im Anschluss daran dann nochmal wieder eine Abschlusskundgebung wieder auf dem Schlossplatz.
1: Weitere Informationen zum diesjährigen CSD und zum Programm finden Sie online auf csd-braunschweig.de oder in der CSD Braunschweig-App. Zu den anderen Angeboten vom VSE Braunschweig finden Sie Informationen unter vsebs.de.
0: Das war ein Beitrag von Arne Wedemeyer. Die Zeit 9.44 Uhr. Jetzt gibt es den Major auf die Ohren. Das ist der sattsam bekannte Künstlername von Klaus Häuser, langjähriger Gitarrist von BAP. Er hat sich dann mal später selbstständig gemacht, Anfang der 2000er. Eine Band gegründet namens Klaus Major Häuser Band. Du sollst nicht glauben. Here and now, 9.44 Uhr.

Radio Okerwelle jetzt mit dem Blick in die Kommentarspalten, die Pressestimmen aus der Region. Thema in der Wolfsburger Allgemeinen Zeitung ist das Erdbeben in Venezuela. Im Leitartikel heißt es, die Naturkatastrophe drohe weit mehr zu werden als eine humanitäre Tragödie. Weiter schreibt die WAZ, noch ist das genaue Ausmaß der Zerstörung unklar. Doch bereits die ersten Bilder und Berichte lassen erkennen, dass viele Regionen von der Außenwelt abgeschnitten sind. Gerade in einem Staat, dessen Infrastruktur schon vor der Katastrophe vielfach marode war, verschärft dies die Folgen erheblich. Wo Straßen, Stromnetze und Krankenhäuser bereits an ihre Grenzen geraten waren, kann ein Erdbeben ganze Versorgungssysteme zum Kollabieren bringen. Hinzu kommt die politische Lage. Venezuela befindet sich mitten in einem Machtkampf um die Zukunft des Landes. Die staatlichen Institutionen verfügen nur über begrenzte Legitimation und Vertrauen. Nun müssen sie ausgerechnet in einer der größten Notlagen der jüngeren Geschichte Handlungsfähigkeit beweisen. Gleichzeitig könnte die Katastrophe bestehende Machtverhältnisse verändern. Humanitäre Hilfe, internationale Unterstützung und die Frage nach Sanktionen werden unweigerlich Teil der politischen Auseinandersetzung. Für die Bevölkerung ist das eine bittere Perspektive, denn sie steht erneut zwischen den Fronten. Naturkatastrophen treffen nicht alle Länder gleich hart. In Venezuela fällt das Beben auf einen Staat, der bereits angeschlagen war. Deshalb könnte diese Katastrophe weit über die unmittelbaren Opferzahlen hinausreichen und zu einem Einschnitt werden, von dem sich das Land noch lange nicht erholen wird. Die Braunschweiger Zeitung hält die aktuelle Gesetzeslage in Bezug auf Organspenden für verfehlt. Dazu bemerkt das Blatt, wenn es um Organspende geht, dann geht es auch immer um Schicksale, um tiefe Trauer und große Hoffnung. Gerade deswegen braucht es klare Regeln. Doch es gibt viel zu wenig Organspenden für die mehr als 8000 Männer, Frauen und Kinder, die auf der Warteliste stehen. Also sterben Menschen, obwohl die meisten dazu bereit sind, nach ihrem Tod ihre

Leben geht. Zu sagen, mein Körper gehört mir, ist leicht. Das kann sich schnell ändern, wenn man selbst, das eigene Kind, die Partnerin oder der beste Freund auf eine Organspende angewiesen ist. Soweit die Pressestimmen aus der Region am heutigen Freitag, dem 26. Juni.

0: Es kommt aber raus, wenn man nicht aufpasst. Ne? Jetzt habe ich die Nummer extra rausgesucht, weil ich mir vom Bandnamen ein wenig Abkühlung versprochen habe. Cool and the Gang. Und was singen die Jungs? Too hot. Es ist viel zu heiß. Also das wusste ich so auch schon, aber dumm gelaufen.
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0: Auch dazu wünsche ich gute Unterhaltung. Ist ja noch ein bisschen hin. Morgen und übermorgen jeweils ab 19 Uhr. Gleich kommt erstmal Albert Hirsmüller.

bringt sie weiter durch den Vor-, Schrägstrich Mittag zum Start ins Wochenende zwischen Harz und Heide mit offenen Ohren durch die Region. Das waren 3 Stunden Region aktuell am Morgen. Am Mikrofon verabschiedet sich Peter Michael Möckel. Ich wünsche ein zauberhaftes Wochenende. Machen Sie es gut. Tschüss.

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1: Um 10 Uhr mit Michael Hafke. Im Prozess um den Anschlag auf den Magdeburger Weihnachtsmarkt gibt es jetzt ein Urteil. Das Landgericht Magdeburg hat eine lebenslange Gefängnisstrafe verhängt. Aus der NDR Nachrichtenredaktion Laura Jahnke.
2: Das Gericht hat auch die besondere Schwere der Schuld festgestellt. Das bedeutet, dass eine Entlassung aus der Haft nach 15 Jahren in der Regel nicht möglich ist. Über eine anschließende Sicherungsverwahrung, wie von der Generalstaatsanwaltschaft gefordert, wird am Ende der regulären Haft entschieden. Der Mann war im Dezember 2024 mit dem Auto mitten über den belebten Weihnachtsmarkt gefahren. 5 Frauen und ein Junge wurden getötet, mehr als 300 weitere Menschen verletzt. Während des monatelangen Prozesses hatte der Angeklagte keine Reue gezeigt. Er hatte zwar eingeräumt, einen Angriff geplant und das Auto gefahren zu haben, zugleich bestritt er aber, Menschen gezielt überfahren zu haben. Der 51-Jährige stammt aus Saudi-Arabien und hatte bis zur Tat als Psychiater im Maßregelvollzug für psychisch kranke Straftäter gearbeitet.
1: In Norddeutschland steuert die Hitzewelle dem Höhepunkt entgegen. Besonders betroffen ist Niedersachsen. Die Region Hannover hat eine Hotline eingerichtet mit Tipps zum Gesundheits- und Hitzeschutz. In der Stadt stehen 20 Trinkwasserbrunnen bereit. Aus Hannover, Julia Willkomm.
3: In Laatzen wurden 2 Trinkwasseranhänger aufgebaut, damit Passanten dort kostenlos ihre Trinkflaschen auffüllen können. Auch Burgdorf ist vorbereitet. Zum Schützenfestwochenende will man in der Innenstadt und entlang des Umzugsweges ausreichend Wasser bereitstellen. Auch die Bergwacht im Harz warnt vor den Risiken bei Wanderungen in der Sommerhitze. Viele Menschen unterschätzten die Belastung infolge hoher Temperaturen oder trinken zu wenig. Viele Arbeitgeber in Niedersachsen kommen ihren Leuten entgegen. Gerade harte körperliche Arbeiten wie bei der Müllabfuhr oder auf Baustellen werden in die frühen Morgen- oder späten Abendstunden verlegt. Manche Freibäder überlegen, länger zu öffnen. Die Bahn kommt Fahrgästen entgegen. Wer seine Reise unter diesen Umständen nicht antreten möchte, bekommt sein Geld zurück.
1: Mehr Infos zur Hitzewelle in Norddeutschland gibt es auf ndr.de. Der Brand auf dem ehemaligen Truppenübungsplatz bei Neustrelitz ist doch noch nicht vollständig gelöscht. Die Feuerwehr hat bei Kontrollfahrten am Morgen neue Brandherde entdeckt. Auch eine Drohne hat das Gelände überflogen. Aus Neubrandenburg, Frank Schwarz.
4: Der Rauch deutet zweifelsfrei auf weiteres Feuer hin, sagte ein Feuerwehrmann aus der Einsatzleitung. Im Norden der 120 Hektar großen Fläche müssen weitere Kräfte, unter anderem aus Neubrandenburg, eingesetzt werden. Gleich in der Nähe grenzt eine ICE-Strecke an das betroffene Gebiet. Das Wasser aus dem Langheger See soll nun genutzt werden, um das Feuer schnell zu bekämpfen. Alle warten auf die Drohnenbilder. Wenn die ausgewertet sind, kann die Feuerwehr gezielt gegen das Feuer vorgehen.
1: Die Kommunen können künftig vor allem bei Sozialausgaben auf finanzielle Entlastung hoffen. Bund und Länder haben sich auf Folgendes geeinigt. Der Bund trägt 80% der Kosten, die Städte und Gemeinden durch neue Bundesgesetze entstehen. Aus Berlin, Dagmar Pepping.
5: Die Länder seien mit dem Ergebnis sehr zufrieden, sagt der Vorsitzende der Ministerpräsidentenkonferenz, der rheinland-pfälzische Regierungschef Schnieder.
6: Nach derzeitigem Stand könnten wir im ersten Jahr rund 3 Milliarden Euro bei den Kommunen sparen. Das ist schon eine ganz große Hausnummer und deswegen bin ich auch so dankbar, dass wir das gestern geschafft haben.
5: Sagte der CDU-Politiker im gemeinsamen Morgenmagazin von ARD und ZDF. Niedersachsens Ministerpräsident Lies von der SPD hatte die erzielte Einigung nach dem Treffen im Kanzleramt als fairen Ausgleich bezeichnet.
1: Männer aus der Ukraine sollen nicht mehr so einfach Zuflucht in Deutschland und anderen EU-Staaten finden. Das hat die EU-Kommission vorgeschlagen. Sie will, dass ukrainische Männer im wehrfähigen Alter keinen automatischen Anspruch mehr auf Schutz haben. Damit könnten die Männer sich also einem Einsatz bei der Verteidigung gegen Russland schwerer entziehen. Laut Kommission soll das die Verteidigungsfähigkeit der Ukraine sicherstellen. In dem Land gibt es für 23- bis 60-Jährige seit Beginn des russischen Angriffskrieges Ausreiseverbote. Bei der Fußball-WM hat Deutschland sein letztes Gruppenspiel verloren mit 1:2 gegen Ecuador. Das deutsche Team stand aber schon vorher als Gruppensieger fest und steigt am Montag in die K.O.-Runde ein. Der Gegner steht noch nicht fest. Und das waren die Nachrichten.
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8: Ja, gerade mal einen kurzen Blick geworfen auf die Straßen im Sendegebiet von Radio Okerwelle. Und da sieht es richtig gut aus. Derzeit liegt uns keine einzige aktuelle Störungsmeldung vor. Ich wünsche allen Verkehrsteilnehmern, dass das eine Weile so bleibt. Und damit herzlich willkommen zur ersten Stunde mit dem Magazin zwischen Harz und Heide. Musikauswahl und am Mikrofon Albert Hirsmüller. Moin Moin und gute Unterhaltung wünsche ich.

Ja, mit einer amtlichen Gruf hinein in die erste Stunde des Magazins zwischen Harz und Heide. Heute wie immer Freitag, ja schon ab 10 Uhr in der verlängerten Ausgabe zum Start ins Wochenende. Das war die deutsche Jazzrock- und Fusion-Formation Kran mit dem Titel Big Pete.

0: Die französische Sängerin Marion Dissard war das mit ihrem Titel The One and Only. Kunststoffe haben unser Leben revolutioniert als unverzichtbares Material für Medizin, Mobilität und auch Alltag. Kunststoffe ist aber auch eine große Herausforderung. In enger Zusammenarbeit, in enger Kooperation mit der Ostfalia Hochschule beleuchtet das Pheno in Wolfsburg beide Seiten. Dabei richten sich die Partner den Blick konsequent nach vorn. Die Frage stellt sich ja, wie gestalten wir den Umgang mit Kunststoff nachhaltig und zirkulär? Dietrich Baumgartner hat sich vor Ort umgesehen, bei der Gelegenheit auch mit dem Pheno-Geschäftsführer Michael Junge gesprochen.
1: Herr Junge, wir befinden uns ja hier in dem Bereich, den das Pheno Planet A genannt hat. Was hat Planet A für eine Mission und was wird sich jetzt ändern?
2: Planet A deshalb, weil there is no Planet B, auf den wir umziehen können, wenn wir diesen verbraucht haben. Also wir müssen uns um unseren Planeten A, die Erde, kümmern. Das ist unsere Grundidee gewesen. Das sind aber sehr komplexe Fragestellungen, die dahinter stehen, die sich unseren einfachen Exponaten eigentlich entziehen. Und deshalb haben wir überlegt, wir müssen diese Themen in einem anderen Format bringen. Und das ist unser Planet A.
1: Und da wird ja jetzt groß gefeiert, dass ein großer Wurf gemacht wurde, zusammen mit der Ostfalia. Wie sieht dieser Wurf aus?
2: Eine Ausstellung unter dem Namen Zukunststoff. Es geht natürlich um Kunststoffe. Und es geht um etwas, was uns im alltäglichen Leben immer wieder bewegt, Recycling. Wie können wir Kunststoffe vermeiden? Das ist das Vermeiden von Recycling. Aber wie funktioniert eigentlich Recycling? Es gibt ein internationales Projekt, das sich insbesondere auf Vietnam bezieht, wo es um Umweltmüll in den Meeren geht, um Fischereinetze. Was können wir tun? Wie können wir die recyceln? Wie können wir diese Kunststoffflut, die tagtäglich ins Meer gespült wird, eigentlich Herr werden? Dazu haben wir diese Ausstellung gemeinsam mit der Ostfalia entwickelt. Für uns ein echtes Experiment. Geht das so auch im Pheno oder geht es so nicht?
3: Das angedeutete Experiment bestand im Wesentlichen darin, dass Studierende der Ostfalia in einem Workshop das Konzept der Forumsausstellung erarbeitet und anschließend aktiv an der Realisierung mitgewirkt haben. Genaueres dazu weiß Ostfalia-Professor Klaus Neuburg.
1: Die Neugestaltung des Ausstellungsbereichs Planet A ist ja sehr aktiv mit der Ostfalia zusammen gemacht worden. Sie haben vorhin berichtet, die Studenten, die daran mitgearbeitet haben, haben 0 Credits dafür bekommen. Das ist ja schon erstaunlich genug. Was sind denn die Dinge, die die Ostfalia beigetragen hat und wie ordnet sich das ein in die Studiengänge, die dort laufen?
4: Wir haben vor allen Dingen mit dem Institut natürlich diese Ausstellungskonzeption begleitet, also das Institut für Mediendesign in Salzgitter, wo mein Lehrgebiet, das interaktive Medien, eben vor allen Dingen für solche Installationen zuständig ist und die Studierenden aus den Studiengängen Digitales Storytelling, Mediendesign und Medienkommunikation haben letztlich in dem Workshop die Themen gesetzt, die wir hier dann in der Ausarbeitung halt bearbeitet haben.
1: Themen gesetzt, was waren diese Themen?
4: Ja, also die Ergebnisse dieses Workshops waren eben zunächst mal, dass Zirkularität eben nicht nur Recycling heißt, sondern dass wir eigentlich auch Kunststoffverwendung neu denken können, also rethink. Wir können erstmal Kunststoff vermeiden, refuse, wir können es länger verwenden, wir können es ganz am Schluss dann auch recyceln. Das sind im Prinzip 9 R's, die man da hat. Dann der zweite Teil ist eben, Kunststoff ist ein Wertstoff, mit dem man Dinge machen kann. Das ist eben nicht nur was Negatives, sondern wirklich auch bietet tolle Möglichkeiten. Aber drittens ist es eben wichtig, dass wir dafür auch sauber trennen und ohne diese Trennung funktioniert diese Wertstoffgewinnung nicht. Das war so, das war das Take-Home-Point, was für mich auch überraschend war, dass das eben den Studierenden so am Herzen lag und das hat uns, für uns war das so die Blaupause dann in der weiteren Entwicklung dieser Ausstellung.
3: Was den Pheno-Besucher jetzt zu diesem Thema genau erwartet, weiß Pheno-Kuratorin Alexandra Schautz.
5: Was man hier jetzt sehen kann, ist unsere Interpretation des Themas Kunststoff aufbereitet für Pheno. Kunststoff, der ein tolles Material ist, ein Wertstoff, das wollen wir hier auch zeigen, der uns viel vorangebracht hat, gesellschaftlich, zum Beispiel in der Medizin, aber auch die negativen Seiten hat. Das, was wir schätzen, dass er wahnsinnig beständig ist und vieles aushält, ist natürlich nach der Lebensdauer dieser Produkte genau unser Problem. Und wie gehen wir damit danach um? Diese Dinge haben wir versucht aufzuzeigen in der Ausstellung und hoffen, dass wir darüber gut mit den Leuten ins Gespräch kommen und Impulse setzen können, ohne konkrete Handlungsanweisungen mitzugeben. Das ist nicht unser Ziel mit der Ausstellung.
1: Aber so ein paar ganz konkrete Beispiele müssen Sie uns schon noch mal liefern, was denn hier anzufassen ist oder auszuprobieren ist.
5: Also ganz besonders Freude hat mir die Entwicklung des einen Exponats gemacht, wo, das haben wir genannt Ikonen aus Kunststoff. Was waren ikonische Gegenstände, die uns weitergebracht haben gesellschaftlich? Also wir haben angefangen mit einem Bakelittelefon, was so schwer war, dass wir es kaum ans Exponat gekriegt haben. Da drin taucht die Barbie auf aus den glorreichen 90ern. Wo wären wir in den Kinderzimmern ohne Kunststoff? Ja, großes Thema. Also ein Exponat, an dem ich hoffe, dass jeder ein bisschen was erzählen kann aus seinem Haushalt, aus seiner Erfahrung, wie viel von diesen Dingen hätte ich vielleicht bei mir in der Tasche. Ja, und natürlich darf die PET-Flasche nicht fehlen. Fast das Einzige, was in einem guten Kreislauf geführt wird, wo die Bürger artig alles zurückbringen. Also viele Alltagsanknüpfungen. Dann gibt es eine Station, die ein direktes Schaufenster in die Wissenschaft ist, wo wir darstellen, was das Projekt der Ostfalia, das REFFIN-Projekt in Vietnam, erarbeitet hat mit den vietnamesischen Partnern, dass wir Netze haben in Vietnam, die zu viel im Meer landen. Und da wurde ein System aufgebaut oder Expertise aufgebaut, wie können wir Fischernetze in einen Kreislauf bringen, also von der Erstnutzung bis hin am Ende, wenn das Produkt nicht mehr nutzbar ist, wieder das zu recyceln. Da haben wir einen Film, da haben wir unterschiedliche Materialien und alles, was wir da so zeigen können aus der direkten Forschung. Und wir haben eine Station, an der es darum geht, warum Recycling manchmal auch echt an seine Grenzen kommt. Alltagsgegenstände, die aus vielen Schichten aufgebaut sind, die verklebt sind, da kriege ich keinen Kunststoff so wieder raus, dass ich den Sorten rein recyceln könnte. Zum Beispiel so eine Zahnbürste. So schön sie in der Hand liegt, aber zum Recyceln in den meisten Fällen eine Katastrophe.
1: Und diese Analyse, welcher Kunststoff das ist oder welche Kunststoffe da drin stecken, die kann man hier machen?
5: Ja, und wir haben diese Gegenstände in so richtig schöne Kästen verpackt, also sie ein bisschen auf den Sockel gehoben, ihnen mal eine andere Bedeutung als im Alltag gegeben. Und die kann ich auf einen Scanner stellen und der Scanner zeigt mir dann, welche Schichten Kunststoff da drin sind. Und das ist manchmal echt überraschend. Ich glaube, wenn ich es mir richtig gemerkt habe, hat die Zahnbürste 97% Kunststoff und es sind auf jeden Fall 3 unterschiedliche Materialien, die in 4 Schichten aufeinander geklebt sind.
1: Es gibt doch auch so richtige Mitmach-Workshops oder sowas Ähnliches, ne?
5: Genau, wir haben ein offenes Labor für Freizeitbesucherinnen, das am Wochenende läuft und in den Ferien. Da kann man in unser TechLab, heißt es, hineinkommen und an unterschiedlichen Stationen hands-on mit Kunststoff neue Dinge erfahren, kreativ werden oder sogar an der Spritzgussmaschine, die wir von der Ostfalia zur Verfügung gestellt bekommen haben, einen neuen Gegenstand aus selbstgeschreddertem Kunststoff gießen.
0: Ja, und ausführliche Informationen und ein Video zur Ausstellung finden Sie im Netz auf der Seite fedo.de. Soweit ein Beitrag von Dietrich Baumgarten.

0: Die aus dem Heidelberger Raum stammende Sängerin Laura mit ihrem Titel Promise Me. Kurz ein Blick auf die Uhr, 10:33 Uhr. In dieser Sekunde warten wir noch ab. Jetzt 34 Minuten. Sie hören das Magazin zwischen Harz und Heide mit offenen Ohren und Radioquelle durch die Region. Kommen wir zu unserem nächsten Beitrag. Der heutige bundesweite Digitaltag steht vielerorts ganz im Zeichen der Sicherheit im Netz. Neben diesem wichtigen Aspekt macht sich die zunehmende Digitalisierung aber auch in anderen Bereichen bemerkbar, die man vielleicht nicht auf Anhieb auf dem Schirm hat. Oder haben Sie schon einmal etwas von der digitalen Baustelle Braunschweig gehört? An der Beethovenstraße forschen Wissenschaftler der TU zur Zukunft des Bauwesens. Hören Sie dazu einen Beitrag von Marike Eichner.
1: Blickfang der digitalen Baustelle der TU ist der große 3D-Drucker, vor Wind und Wetter geschützt, unter einer Stahlstrebenkonstruktion bespannt mit wasserdichten weißen Zeltplanen. Vor dem futuristischen Gerät stehend stellt Professor Dr. Patrick Schwertner die einzelnen Komponenten der digitalen Baustelle vor.
2: Wir haben also einmal den Drucker hinter uns, die additive Fertigungseinheit, ich würde mal sagen das Signature-Gerät der Baustelle. Wir haben eine digitale Mischanlage, damit der Drucker auch mit Material beschickt werden kann. Wir haben Tracking- und Sensorsysteme, um tatsächlich alles, was auf der Baustelle sich bewegt, tracken zu können, von Personen bis Geräten, Zentimeter genau.
1: Hinzu kommen ein mobiler, einarmiger Roboter, ein elektrisch betriebener Teleskoplader und das sogenannte Digital Engineering Center, ein Container, ausgestattet mit Augmented- und Virtual Reality-Technik. Ziel der Forschung auf der digitalen Baustelle sei es, das Bauwesen zum einen produktiver zu machen, sagt Professor Dr. Markus Gerke.
3: Die Anforderungen aus der Praxis sind ja einmal Fachkräftemangel. Und jetzt ist die Frage, können wir über digitale Prozesse und über Mensch-Maschine-Interaktion die Effizienz auf der Baustelle erhöhen, also durch Unterstützung der Bauarbeiter Prozesse so vereinfachen, dass sie schneller gehen, dass sie fehlerfreier gehen, sodass man auch schneller zu einem guten Ergebnis kommt bei weniger Arbeitseinsatz.
1: Daher soll im Vorfeld nicht nur das Produkt, sondern auch die Produktion genau geplant werden. Zum anderen sollen die Versuche auch dazu beitragen, beim Bauen ressourcenschonender arbeiten zu können, erklärt Professor Dr. Harald Kloft. Helfen soll dabei der große 3D-Drucker der digitalen Baustelle mit einer Arbeitsfläche von 10 Metern Breite und 5 Metern Tiefe.
4: Jetzt kann man sagen, das ist eigentlich gar nicht so groß. Ja, das stimmt. Also hier kann man kein Haus drucken, aber wir forschen. Das heißt, wir müssen danach auch immer wieder unsere Objekte entsorgen. Also wir müssen wieder rückbauen und das ist auch ein Thema, wo wir dran arbeiten. Durch die Begrenzung unseres Raums arbeiten wir auch an Konzepten, die sogar auch dann in Zukunft rückbaufähig sind. Design for Deconstruction, Design for Recycling. Also auch das sind Themen, die wir hier schon integrieren.
1: Finanziert wurde die Errichtung der digitalen Baustelle mit Fördermitteln in Höhe von rund 4 Millionen Euro aus dem Europäischen Fonds für regionale Entwicklung. Der Leiter der Stabsstelle Digitalisierung Smart City der Stadt Braunschweig, Dr. Neva Josipovic, äußert die Hoffnung, dass die Stadt bald von den Forschungsergebnissen profitieren könne. Bis die Technik ihren Weg in den Baualltag gefunden hat, würde es wohl aber noch etwas dauern. Professor Dr. Patrick Schwertner unterstreicht:
3: Tatsache ist aber, dass es schon gedruckte Bauwerke gibt, dass das auch weltweit zunimmt. Und wir wären natürlich Feuer und Flamme, in Kürze ein erstes Projekt hier umzusetzen. Also wir stehen zur Verfügung mit Beratung, mit Kompetenz, mit Kontakten, um tatsächlich auch in Braunschweig mal einen ersten Prototypen eines gedruckten Bauwerks zu errichten.
0: An der digitalen Baustelle sind übrigens folgende Institute der TU Braunschweig beteiligt: Fakultäten für Architektur, Bau, Ingenieurwesen und Umweltwissenschaftler. Soweit der Beitrag von Marike Eichner.

0: Ein Titel vom aktuellen Album von Georg Rings, gewaltet. Schabum, sei es sein aktuelles Album, im Mai erschien, Ihnen seinerzeit auch ausführlich vorgestellt worden in der Wundertüte, der musikalischen Gemischtwarenladen am frühen Sonntagmorgen, den natürlich auch am kommenden Sonntag wieder hören, von 8 bis 9 Uhr. Georg Rings Quandel mit beim Tanzen.
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0: Ja, die nächste Ausgabe der Bluestime, die hören Sie dann am kommenden Sonntag zwischen 14 und 15 Uhr.

0: Ja, lange nicht mehr einen Song von ihr gespielt. Die norwegische Sängerin Miral Wagner war das mit ihrem Titel Red. Sie hat das Magazin zwischen Harz und Heide. Stellen Sie sich vor, Sie wachen eines Morgens auf und fühlen sich, als hätten Sie tagelang nicht geschlafen. Jede Anstrengung, sei sie körperlich oder geistig, verschlechtert ihren Zustand. Für Menschen mit der Krankheit ME-CFS, auch chronisches Fatigue-Syndrom genannt, ist das Alltag. Sie kämpfen mit Extremen, sei es das Wort, sie kämpfen mit extremer Erschöpfung, Konzentrationsproblemen und auch mit körperlichen Einschränkungen. Iris Rautmann-Pollmann ist eine von dieser Krankheit betroffene. Selina Fricke hat sich mit ihr unterhalten.
1: Seit wann lebst du denn schon mit ME-CFS?
2: Seit 4,5 Jahren, also seit 2022.
1: Und was hat sich für dich am meisten in der Zeit verändert?
2: Also eigentlich hat sich ja das komplette Leben verändert. Mittlerweile bin ich ja moderat betroffen, aber ich war ja auch schwer betroffen. Das heißt, du warst von heute auf morgen ein Pflegefall, konntest gar nichts mehr, konntest dich nicht selber versorgen, hast keine Kraft gehabt, mit Freunden zu sprechen, aufzustehen, es ging alles nicht. Und mittlerweile, wie gesagt, bin ich moderat betroffen und trotzdem hat sich das ganze Leben geändert. Du musst einfach alles planen. Du hast eine gewisse Kapazität oder einen gewissen Akku, den du hast und du darfst nie über deine Grenzen gehen. Also der ganze Tag muss auf die Energie, die man zur Verfügung hat, angepasst werden.
1: Und wie reagieren die Menschen in deinem Umfeld auf die Erkrankung?
2: Das ist ganz unterschiedlich. Also meine Familie und die engsten Freunde, die wissen ja darum und die wissen auch, dass ich mich viel zurücknehmen muss und auch plötzlich vielleicht mal Verabredungen absage. Das ist immer wirklich tagesform- und situationsabhängig. Die wissen das. Menschen, die mich nicht so gut kennen, für die sieht alles normal aus. Ich gehe an guten Tagen auch mal einkaufen und sehe ja auch nicht krank aus. Und dann wird halt immer gefragt, warum kommst du denn nicht? Und ist doch auch was Schönes, was wir zusammen machen wollen, aber auch schöne Sachen gehen halt nicht.
1: Und welche gesellschaftlichen Probleme erleben Betroffene besonders häufig?
2: Also ganz besonders die Anerkennung. Weil es gibt ja für ME-CFS bisher keinen Biomarker. Das heißt, du kannst nicht beweisen, du bist ja immer in der Beweispflicht, dass du krank bist. Viele Betroffene haben einen Pflegegrad, müssen sich den einklagen. Es geht um Erwerbsminderungsrente, die beantragt werden muss. Grad der Behinderung muss beantragt werden. Und viele Ärzte wollen die Betroffenen auch zur Reha schicken, weil auch ganz viele Hausärzte kennen diese Krankheit nicht. Und eine Reha, wenn man körperliche Betätigung macht, kann den Zustand massiv verschlechtern.
1: Was wünschst du dir denn explizit für die Zukunft?
2: Der größte Wunsch ist natürlich ein Heilmittel. Das ist, wenn man realistisch ist, in ganz, ganz weiter Ferne. Davor gibt es andere Sachen, die passieren müssen, damit ein Heilmittel gefunden wird. Und zwar zum einen ist es, ich fange mal im Kleinen an, die Anerkennung, Finden von einem Biomarker, Forschung und dann halt hoffentlich aus der Forschung heraus ein Heilmittel.
1: Zum Abschluss, möchtest du den Betroffenen noch was mitgeben auf den Weg?
2: Also ich glaube, das Wichtigste bei dieser Krankheit ist, da gibt es viele wichtige Sachen, aber das Wichtige ist, dass man nicht aufgibt, dass man wirklich dran glaubt, dass es besser werden kann. Und man muss halt ganz vorsichtig mit seinen Ressourcen umgehen. Also für alle die, die ganz frisch betroffen sind, das Zauberwort heißt Pacing, also weniger ist mehr.
0: Die vom chronischen Fatigue-Syndrom ME-CFS betroffene Iris Rautmann-Pollmann im Gespräch mit Selina Fricke.

In my daughter's eyes, ein Telefon mit L. Louise. Gleich mehr führen Sie die Nachrichten der Kollegen vom NDR. Danach noch 3 Stunden zwischen Harz und Heide bis 14 Uhr und bis hin zu den Nachrichten noch Gitarrenklänge mit Kenny Burrell.

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1: Um 11 Uhr mit Michael Hafke. Volkswagen plant nach übereinstimmenden Medienberichten einen deutlich größeren Stellenabbau als bisher bekannt. Danach will der Autobauer aus Niedersachsen weltweit offenbar 100.000 von aktuell knapp 660.000 Arbeitsplätzen streichen und damit doppelt so viele Stellen wie zuletzt geplant. Unklar ist noch, wie sich die Zahl zusammensetzt. Zudem könnte der Konzern den Berichten zufolge mittelfristig 4 Standorte schließen. Dabei soll es sich um die Werke in Hannover, Emden und Zwickau sowie dem Audi-Standort Neckarsulm handeln. Der Attentäter vom Magdeburger Weihnachtsmarkt muss lebenslang in Haft. Das hat das Magdeburger Landgericht entschieden. Der 51-jährige Angeklagte hatte bei einer Amokfahrt im Dezember 2024 6 Menschen getötet. Mehr als 300 wurden verletzt. Aus Magdeburg, Max Hensch.
2: Das Urteil wird die Toten nicht zurückbringen. Das sagte eine Lehrerin, die auf dem Magdeburger Weihnachtsmarkt von dem SUV erfasst und schwer verletzt wurde vor dem letzten Prozesstag. Bis heute ist sie krankgeschrieben und kämpft wie viele andere mit den psychischen Folgen. Die Lehrerin trat als eine der mehr als 200 betroffenen Nebenkläger auf. Deren Forderung, dass Taleb A. nie mehr in Freiheit kommen soll, kam die Kammer heute zum Teil nach. Unter anderem wurde er wegen Mord in 6 und versuchtem Mord in 206 Fällen verurteilt. Dazu eine besondere Schwere der Schuld. Der Täter selbst hatte im Prozess keine Reue gezeigt, sogar weitere Angriffe angedroht. Taleb A. wird wohl über Jahrzehnte ins Gefängnis kommen. Eine Sicherungsverwahrung für den Anschluss ist zunächst vorbehalten, wenn das Urteil von Magdeburg rechtskräftig wird. Im Prozess war Taleb A.'s Ausführungen über Stunden und aus Sicht der Betroffenen auch zu viel Raum gegeben worden. Damit will die Kammer einer Revision vorbeugen.
1: Verkehrsprojekte sollen beschleunigt werden. Das sieht ein Gesetz vor, dem der Bundestag jetzt zugestimmt hat. Der Bau von Autobahnen, Schienen und Wasserwegen soll damit einfacher werden, laut Verkehrsminister Schnieder, durch Bürokratieabbau und mehr Digitalisierung. Aus Berlin, Jakob Meyer.
3: Dafür will die schwarz-rote Bundesregierung Planungs- und Genehmigungsverfahren vereinfachen, etwa durch einheitliche Standards oder indem Doppelverfahren abgeschafft und mehr digital erledigt wird. Das soll Verfahrensschritte um bis zu ein Drittel verkürzen. Deutschland habe seine Verkehrsinfrastruktur viel zu lange vernachlässigt und zu wenig investiert, erklärte Schnieder in der Debatte. Es brauche dringend mehr Tempo beim Sanieren, beim Aufbau und Ausbau. Bei Eingriffen in die Natur kann künftig statt Ausgleichsmaßnahmen ein Ersatzgeld gezahlt werden. Die Grünen-Abgeordnete Svanche Henrike Michaelsen nannte das Vorhaben für die Natur desaströs. Jorrit Bosch von den Linken sprach von modernem Ablasshandel. Nach Ansicht des AfD-Abgeordneten Wolfgang Wiele löst das Gesetz nicht die wirklichen Probleme und setzt falsche Prioritäten.
1: In Norddeutschland steuert die Hitzewelle dem Höhepunkt entgegen. Besonders betroffen ist Niedersachsen. Die Region Hannover hat eine Hotline eingerichtet mit Tipps zum Gesundheits- und Hitzeschutz. In der Stadt stehen 20 Trinkwasserbrunnen bereit. Aus Hannover, Julia Willkomm.
4: In Laatzen wurden 2 Trinkwasseranhänger aufgebaut, damit Passanten dort kostenlos ihre Trinkflaschen auffüllen können. Auch Burgdorf ist vorbereitet. Zum Schützenfestwochenende will man in der Innenstadt und entlang des Umzugsweges ausreichend Wasser bereitstellen. Auch die Bergwacht im Harz warnt vor den Risiken bei Wanderungen in der Sommerhitze. Viele Menschen unterschätzten die Belastung infolge hoher Temperaturen oder trinken zu wenig. Viele Arbeitgeber in Niedersachsen kommen ihren Leuten entgegen. Gerade harte körperliche Arbeiten wie bei der Müllabfuhr oder auf Baustellen werden in die frühen Morgen- oder späten Abendstunden verlegt. Manche Freibäder überlegen, länger zu öffnen. Die Bahn kommt Fahrgästen entgegen. Wer seine Reise unter diesen Umständen nicht antreten möchte, bekommt sein Geld zurück.
1: Mehr Infos zur Hitzewelle gibt es auf ndr.de. Neuartige Drogen sind weltweit ein immer größeres Problem. Das geht aus dem heute vorgestellten Weltdrogenbericht der UNO hervor. Die zuständige Direktorin sagte, die Produzenten arbeiteten beharrlich an der Erfindung neuer synthetischer Stoffe, um Vorschriften zu umgehen oder den Fund der Drogen zu verhindern. Im Berichtsjahr 2024 seien 5-mal mehr Drogenarten sichergestellt worden als noch 4 Jahre zuvor, hieß es. 118 dieser Substanzen seien erstmals im Umlauf gefunden worden. Und das waren die Nachrichten.
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6: Ja, und damit herzlich willkommen zur zweiten Stunde mit dem Magazin zwischen Harz und Heide. Musikauswahl und am Mikrofon nach wie vor Albert Hirschmüller. Moin, moin und weiter gute Unterhaltung wünsche ich.

mit ganz sanften Klängen hinein in die zweite Stunde des Magazins zwischen Harz und Heide. Geoffrey Oyema war das mit seinem Titel Land of Anaka. Mhm.

0: die aus Südkorea stammen, der derzeit in Europa lebt. Ich meine, in London wäre es Junsun Na mit ihrem Titel aus dem aktuellen Programm, mit ihrem Titel We Never Were. Sie hören das Magazin zwischen Harz und Heide. Mit dem nächsten Beitrag nehmen wir Sie mit in die Komödie am Altstadtmarkt in Braunschweig, wo der Jahreszeit entsprechende zum Schluss der Spielzeit traditionsgemäß ein flottes Stück mit viel Musik auf dem Programm steht. Und ein Titel wie Beatles an Bord passen da vorzüglich dazu. Hatte Kurt Volland aus der Kulturredaktion auch vermutet und war trotz einiger Einschränkungen eingangs doch noch bester Laune.
1: Von Beginn an ist klar, die Türen des Theaters schließen sich und damit sind wir an Bord der französischen Chaos-Airline Jet Baguette. Und an das Publikum wenden sich direkt vor der Bühne im starken französischen Akzent die Flugbegleiterinnen Babette, eher etwas spröde, sowie ihre Kollegin Jeannette, ganz der Liebe gewidmet, mit einer amüsant überdrehten Mimik und mit tänzerisch fast artistischem Einsatz. Also lassen wir uns doch einmal sehr persönlich an Bord des Schrottfliegers begrüßen.
2: Will jemand eine Zeitung oder eine Zeitschrift? Ah, oui, ist ganz leicht. Sie müssen nur gehen die Türe raus, dann du musst gehen auf die Straße, so die rechts, geradeaus, über den Kreisverkehr in die Zentrum und dort ist ein Kiosk und dort können Sie kaufen eine Zeitung oder eine Zeitschrift.
3: Wir haben keine Fensterplätze, so Sie können nicht sehen, wie wir landen. Aber mon Dieu, ich kann Sie versprechen, Sie wollen nicht sehen, wie dieses Flugzeug landet. Wenn jemand hat eine klitzekleine Frage oder Wunschkonzert, Sie müssen nur drücken, die kleine Knopf mit dem Bild von die Stewardess. Ist die Knopf an die Decke. Ihre Handgepäck, Sie können geben Ihren Nachbarn in die Hand.
1: Soweit Babette und Jeannette. Hinzu kommt noch in Ausbildung als Dritte im Bunde Raclette mit leichtem Übergewicht, ständig dem Spott ihrer Kolleginnen ausgesetzt. Vergessen dürfen wir nicht den Flugkapitän, der meist sogenannte in Häkchen positive Nachrichten per Lautsprecher bekannt gibt. Sein Alter lässt sich schwer bestimmen, aber wir erfahren, dass sein Pilotenschein schon lange abgelaufen ist, nicht aber seine Schwäche für Alkohol. Aber bitte hören Sie selbst, er meldet sich im Übrigen vom Namen her als französischer Präsident, mal Macron oder Mitterrand, aber auch Sarkozy.
4: Willkommen an Bord von unserem Tupolev 1964 auf unserem Flug nach Paris mit Jet Baguette. Mein Name ist Jean-Pierre Sarkozy. Ich bin der Kapitän von dieser Schrottkiste. Unser Abflug verzögert sich ein bisschen, aber ich verspreche Sie, bald wir fliegen los nach Paris. Egal, ob wir haben gefunden, die Loch in die Treibstofftank oder nicht. Prost!
1: Ja, und dann geht's endlich los und die Stimmung ist vortrefflich, denn wir sind ja nur gedachte Flugreisende.
5: Sehr geehrte Fluggäste, wir bedanken uns für Ihre Aufmerksamkeit und wünschen Ihnen einen angenehmen Aufenthalt an Bord.
6: Meine Damen und Herren, Sie brauchen keine Angst zu haben. Dieses Flugzeug ist absolut sicher, solange es nicht ist in die Luft. Dieses Flugzeug geht sicher bald in die Luft.
4: Wir werden starten gleich. Der Wind kommt von Nordost, das heißt, wir haben einen Rückwind. Das ist formidabel, sonst hebt dieser Vogel nämlich nicht ab.
6: Meine Damen und Herren, wir müssen alle helfen bei dem Abflug. Deshalb, wir haben weggeworfen alles, was flüssig ist, über. Das bedeutet Ihre Essen und Ihre Gepäck. Für Ihre Gepäck sind Sie selber verantwortlich. Sie haben selber aufgegeben, Ihre Gepäck. Und nun, wir starten.

0: Na, und wenn man sich über Deutsche lustig macht, das finden wir doch auch ganz witzig.
1: Der Apfel fällt nicht weit. Oder? Es ist noch keine Leiter von die Himmel gefallen. Die Letzten werden kommen am Schluss. Wer anderen eine Grube gräbt, hat kurze Beine. Wer rastet, der röstet. Auch ein blindes Schwein findet mal was.
0: Weniger unterhaltsam wird es dann, wenn die Jet Baguette zur Landung ansetzt.
2: Mesdames et Messieurs, hier spricht Ihr Pilot Jean-Pierre Hollande. Wir fliegen mit nur einer Triebwerke immer. Wir werden jetzt eine Notwasserung über die Rhein-Erne-Kanal vorbereiten.
3: Bitte achten Sie vor dem Aussteigen darauf, dass Sie nichts an Bord vergessen. Insbesondere Kinder und Ehegatten über 50. Wir wünschen Ihnen einen schönen Aufenthalt in Paris und würden uns freuen, Sie bald wieder auf einem unserer Jet-Baguette-Flüge begrüßen zu dürfen. Bis dahin, tschüss, au revoir und auf Wiedersehen.
4: Ich muss sagen, es war kein leichter Flug, no? Aber ich denke, wir haben alle etwas gelernt. Adieu.
1: Jeanette?

Wir wollen das Ende nicht vorwegnehmen, deswegen verraten wir nicht, wie sicher man auf dem Kohlmarkt landen kann. Nur ein Spruch, der tröstet: lieber tot auf dem Kohlmarkt als lebendig in der Peiner Fußgängerzone.

0: Und nun zum Titel der Komödie, denn mit Jeanette, Babette und Raclette sind natürlich auch die Beatles an Bord, mitunter stark verändert in ihren Songs, aber immer komödiantisch, unterhaltsam gespielt und stimmlich perfekt. Mal als Trio, aber auch solo, dem jeweiligen Umstand entsprechend, wird dann parodiert. Und kann es nicht Trost spenden, wenn dem Publikum als Bordbegleiter beim möglichen Absturz der Song All You Need Is Love präsentiert wird. Am Erfolg dieses Comedy-Musicals mit 22 Hits der Beatles ist einerseits natürlich der Autor Henrique Keil und Clarissa Elena Frings, Jeanette, Jessica Fendler und Stephanie Kirsten im Wechsel als Babette und Ricarda Gernhardt in der Rolle der Raclette. Und nicht vergessen dürfen wir natürlich die für die Inszenierung Verantwortlichen Dorit Olmert und Bernd Julian Ahrens.
1: Hier ist ein weiterer Beitrag von Kurt Vollert aus der Kulturredaktion zum Komödie in der Komödie am Altstadtmarkt, Beatles an Bord. Noch zu sehen bis zum 5. Juli und mehr über das Comedy Musical werden Sie dann in einer Rückschau und einen Blick voraus auf das Programm August, September an der Komödie im Altstadtmarkt in einer Pandora-Spezialausgabe im Gespräch mit dem Theaterchef Florian Battermann hören.

0: Weit wie ein Meer, so der eben gehörte Titel, zu finden auf dem etwas älteren Album der Berliner Formation Nachtblick, seine Formation um Sängerin Lia W. Frei. Die Sonntagsmagazin zwischen Harz und Heide mit offenen Ohren und durch die Region. Offene Augen sind auch nicht gar so schlecht, wenn man sie hat, wenn man in eine Ausstellung geht. Zum Beispiel in die aktuelle Ausstellung im Kunsthaus BBK in der Braunschweiger Humboldtstraße. Die präsentiert nämlich unter dem Titel Eike Berg vom Ursprung und anderem Werke des Medienkünstlers Eike Berg. Von Julia Taut, der Geschäftsführerin des BBK Braunschweig, erfahren wir mehr über diese Ausstellung. Zunächst aber stellt sich der Künstler kurz vor.
1: Also Eike Berg ist in Halle an der Saale geboren. Und als er ein Jugendlicher war, hat er etwas gemacht, was das DDR-Regime sehr kritisch gesehen hat. Und deshalb durfte er kein Abitur machen. Und daher hat sich seine Familie, also seine Mutter und sein Bruder, entschieden, auszureisen. Und die hatten dann quasi einen Ausreiseantrag und durften in Braunschweig heimisch werden, weil sie hier Familie hatten. Und dann begann Eike Berg hier in Braunschweig eben an der Hochschule für Bildende Künste zu studieren. Und deshalb hat er seinen künstlerischen Ursprung zwar in Braunschweig, aber seinen Lebensursprung in Halle. Und beide Städte werden hier thematisiert und Ereignisse, die da stattfanden. Und deshalb heißt diese Ausstellung Vom Ursprung und anderem.
2: Na, da sind wir doch schon dabei, die Themen, die Eike Berg bewegen, ein bisschen anzusprechen.
1: Genau. Also er begibt sich auf eine Zeitreise und grundsätzlich kann man sagen, dass so etwas wie Gedächtnis und Erinnerung leitmotivische Themen seiner künstlerischen Tätigkeit sind. Und natürlich ist ja Gedächtnis und Erinnerung verknüpft mit den Orten, an denen man war. Und damit ist es auch das, was wir hier sehen. Wir sehen quasi Eindrücke aus seinem Leben, krasse Szenen, die ihn bewegt haben, unglaublich prägnante Erinnerungen und teilweise das, was er daraus formt. Also in einem Werk, in dem sehr großen Origin, bearbeitet er mit der künstlichen Intelligenz Fotos, die er von seiner Heimatstadt Halle an der Saale gemacht hat. Und auf einer anderen Seite sehen wir hier so Zeichnungen, die er eben von Filmen angefertigt hat, die in Braunschweig entstanden sind.
2: Ja, wenn man hier so durchgeht, dann stellt man als Betrachterin oder Betrachter fest, dass ganz viel Technik hier im Spiel ist.
1: Das ist richtig. Also das ist auch immer lustig, wenn man dann so eine Ausstellung anschalten muss und mit 10 verschiedenen Fernbedienungen, die alle von einem unterschiedlichen Fabrikat sind, hier durch die Gegend rennen muss und gucken muss, dass alles läuft. Ja, also es ist ein Medienkünstler, bedeutet, wir haben hier sehr viele Videos zu sehen oder eben bewegtes Bild oder eben ja ganz kurze Sequenzen und das ist eben alles medienbasiert.
2: Und der Künstler schont sich selbst auch nicht. Er tritt hier sozusagen in mindestens 2 seiner Werke persönlich auf.
1: Richtig, wir haben ein Video, das heißt Golden Cage. Und das ist ganz kurze Sequenz und da sieht man, wie er eben tanzt innerhalb eines Rahmens und die Proportionen des Körpers sich so verändern. Es sieht total lustig aus, ist programmiert und eben an anderer Stelle sieht man ihn damit auch nochmal so durchs Bild gehen. Und ja, der hat sich auch nicht geschont, so ein Aufbau ist ja auch irgendwie interessant und sehr intensiv. Und er sagt zwar, es ginge nicht um ihn, aber es ist so etwas, dass so diese gesamte Erinnerungen ja auch was Archetypisches, Menschliches sind.
2: Und dann gibt es doch die eine Arbeit, in der er zählt und die wird immer weiter gesponnen.
1: Eike Berg zählt bis unendlich und wer sich jetzt an so Chuck Norris Witze erinnert fühlt, das auch zu Recht. Nein, Eike Berg zählt bis unendlich, das hat er programmiert, das ist einer seiner ersten Computerarbeiten. Das ist auf Englisch, weil er sozusagen diese einzelnen kleinen Teile auf Englisch zusammenfügt und das eben nicht mit dem Deutschen Millionen, Milliarden und so weiter dann ins Gehege kommt und die läuft durch. Also wir sind bei dieser Ausstellung gestartet. Bei 1 Million und ich glaube 3.000 oder so, ist auf der Galerieliste vermerkt. Und die war schon in vielen anderen Ausstellungen und läuft halt einfach immer weiter.
2: Gut, dann haben wir ja schon das Thema, was es zu sehen gibt, erschöpfend behandelt, denke ich, sodass unsere Hörerinnen und Hörer so einen kleinen Eindruck mitnehmen aus dem Gespräch. Gibt es ein Begleitprogramm?
1: Ja, ein bisschen schmaler. Wir machen einfach jeden Sonntag hier eine Führung. Da muss man sich nichts merken, man muss sich nicht umorientieren. Jeden Sonntag 15 Uhr wird durch diese Ausstellung geführt.
2: Ja, ich denke, das ist was, was sicherlich förderlich sein kann, wenn man die Ausstellung erleben möchte.
1: Genau, und am letzten Ausstellungstag, der Sonntag, der 12. Juli, machen wir noch eine Finissage mit Kaffee und Kuchen hier ab 15 Uhr. Da ist der Künstler auch zugegen. Da kann man noch mal ein paar Sachen fragen. Und genau, und wir freuen uns dann auch immer, das so ein bisschen schön ausklingen zu lassen. Noch mal so ein bisschen Anerkennung einfach für die Ausstellung.
2: So, und die Besucherinnen und Besucher bekommen, wenn jetzt hier nicht gerade eine Führung läuft, etwas an die Hand, was ihnen so ein bisschen den Zugang zu den Kunstwerken erleichtert, ne?
1: Absolut, wir haben so einen Galeriezettel liegen und da sind so zu den meisten Werken sind da so 3-4 Zeilen drauf. Es gibt zum Beispiel hier auch einen Bildschirm und dann steht, wenn man drauf guckt, immer die ganze Zeit nur No Signal und dann kommt irgendwann No Data. Und dann irgendwann No Connection und so weiter. Und dann würde man sich ja womöglich wundern, was da los ist, ob wir das nicht richtig eingeschaltet haben. Aber es ist natürlich ein Werk, welches Bezug nimmt auf die Corona-Zeit, in der einfach immer gesagt wurde, was nicht geht. Und sowas kann man dann eben auch aus dieser Liste erlesen.
2: Gut. Und was wir auf jeden Fall auch noch erwähnen sollten, ist ein Podcast.
1: Genau, es gibt den Kunsthaus BBK Podcast bei allen gängigen Podcast-Formaten, also bei Apple Music, bei Spotify, was weiß ich was, oder einfach ganz schlicht auf unserer Homepage. Und wir haben einen Künstler, Sascha Detban, der das immer macht und der ist dann eben in dieser Ausstellung in einem gemeinsamen Gespräch mit Eike Berg zu hören.
0: Die Ausstellung Eike Berg vom Ursprung und anderem ist noch bis zum 12. Juli im Kunsthaus der BWK der Humboldtstraße 34 in Braunschweig zu erleben. Öffnungszeiten vom Mittwoch bis Freitag 15 bis 18 Uhr und Samstag, Sonntag 11 bis 17 Uhr. Den eben zitierten Podcast finden Sie auf der Homepage auf kunsthausbwk.de. Soweit der Beitrag von Eva Westermann Baumgarten.
3: Der Jazzklassiker der Woche. Als J.J. Johnson sich in dem Kreis der Bebopper sehen ließ, wurde die Posaune mit seiner geschmeidigen Geläufigkeit und seinem melodischen Einfallsreichtum künstlerisch eigenständig. Und dann traf er einen weißen dänischen Einwanderer namens Kai Winding, der einen ähnlichen Stil entwickelt hatte. Beide wurden so etwas wie musikalische Zwillinge und nahmen 1960 das entspannte, coole, aber nicht kühle Album »The Great Kai and JJ« auf. Mit dabei war der Pianist Bill Evans, der erst kurz zuvor durch Miles Davis' Album »Kind of Blue« bekannt wurde. Und er spielt eine monkische Einleitung von »Blue Monk«.

J.J. Johnson und Guy Winding mit ihrer Version von Blue Monk, der Jazzklassiker der Woche, heute ausgewählt und präsentiert von der lebenden Radio-Quelle Jazz-Enzyklopädie Helmut Predigheit.

0: Rufus Thomas war das mit einem seiner bekanntesten, wahrscheinlich der hierzulande bekannteste Song, Memphis Train. Wir hörten die 1975er-Version.
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2: Und hier einige Anregungen zum Start ins heiße Wochenende. Im Kulturzentrum Brunsviga bittet die Braunschweiger Musikschule Musicus heute Abend zu einer offenen Generalprobe ihres Hausorchesters. Beginn ist um 18 Uhr. Morgen sollten eigentlich alle Ensembles der Schule in der Innenstadt auftreten, aber das Straßenmusikfestival zum Abschluss der diesjährigen Musicus-Sommerkonzerte wurde wegen der großen Hitze abgesagt. In Wolfenbüttel gibt sich Dora Held die Ehre. Die bekannte Krimi-Autorin präsentiert Auszüge aus ihrem neuen Roman Zwischen Gut und Böse, dem letzten Fall des schrulligen Ex-Ermittlers Karl Sönnigsen. Die Lesung beginnt morgen um 20 Uhr im Gästehaus Schünemanns Mühle am Rosenwall. Karten für 5 € und ermäßigt 3 € gibt's nur direkt vor Ort. Ebenfalls am Samstag lädt die Lebenshilfe Helmstedt zu ihrem jährlichen Sommerfest ein. Ab 15 Uhr erwartet die Besucher auf dem Werkstattgelände an der Behndorfer Straße ein umfangreiches Informations- und Unterhaltungsprogramm für die ganze Familie. Traditioneller Höhepunkt ist die abschließende Lasershow. Und rund um das Gewächshaus am Braunschweiger Dovesee geht die sommerliche Konzertreihe in die nächste Runde. Heute ab 19.30 Uhr entern Mick Scharf and his Soul Brothers die Bühne. Und am Sonntag ab 11 Uhr bietet das Duo Kabisch und Ude Klassiker von Dylan, Beatles, Stones und Co. Der angekündigte Gig der Jazz-Combo Birdline muss leider krankheitsbedingt entfallen. Ab 14 Uhr gibt es aber wie geplant eine musikalische Lesung mit dem Satiriker Thorsten Stelzner und dem Multiinstrumentalisten Gesa Gall. Für alle Veranstaltungen gilt Hutkasse. Radio Okawelle wünscht ein unterhaltsames und anregendes Wochenende.

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Ja, keine ganz schlechte Idee, ans Meer zu gehen bei diesen Temperaturen. Da soll es ja ein klein wenig kühler sein. Tag am Meer, Musik aus der Region bei ihrem Setter für die Region. Das Braunschweiger Duo und Nightbird war das mit dem Fanta 4 Klassiker Tag am Meer. Gleich um 12 die Nachrichten der Kollegen vom NDR, danach noch 2 Stunden zwischen Harz und Heide bis 14 Uhr und bis hin zu den Nachrichten noch Musik mit Max Cloud.

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2: Um 12 Uhr mit Astrid Fietz. Volkswagen steht offenbar vor einem weiteren massiven Jobabbau. Nach NDR-Informationen plant der Autokonzern, bis zu 100.000 Arbeitsplätze weltweit zu streichen. Zuvor hatte das Manager-Magazin berichtet. Aus der NDR-Nachrichtenredaktion Konstanze Simidé.
3: In Deutschland könnten 4 Werke schließen. Hannover und Emden im Norden, Zwickau in Sachsen und das Audi-Werk Neckarsulm in Baden-Württemberg. Demnach hat der Vorstand gestern über die Pläne beraten. Die Gewerkschaften zeigten sich überrascht von dem Bericht. In einer gemeinsamen Mitteilung erklärten die VW-Betriebsratsvorsitzende Cavallo und die IG Metall-Chefin Benner jegliche Angriffe auf das VW-Gesetz, auf die Volkswagen-Standorte sowie die betriebliche Mitbestimmung seien unverantwortliche Drohungen. Volkswagen steckt in der Krise. Das Unternehmen hatte schon angekündigt, bis 2030 weltweit 50.000 Stellen abzubauen. Mit der IG Metall wurde für die deutschen Standorte eine Beschäftigungssicherung vereinbart, die bis mindestens 2030 gilt.
2: Das Landgericht Magdeburg hat im Fall des Anschlags auf den Weihnachtsmarkt der Stadt vor anderthalb Jahren entschieden. Es verurteilte den 51-jährigen Angeklagten unter anderem wegen 6-fachen Mordes zu lebenslanger Haft und stellte die besondere Schwere der Schuld fest. Im Dezember 2024 war der Mann mit einem Mietwagen in Magdeburg über den Weihnachtsmarkt gefahren. Ein 9-jähriger Junge und 5 Frauen starben, mehr als 300 Menschen wurden verletzt. Verkehrsprojekte in Deutschland sollen beschleunigt werden. Dazu hat der Bundestag ein Gesetz aus dem Bundesverkehrsministerium verabschiedet. Es sieht vor, dass Planung und Genehmigung für den Bau von Autobahnen, Schienen und Wasserwegen vereinfacht werden. Aus Berlin Jan Zimmermann.
4: 4 Monate intensive Beratungen und mehr als 200 Änderungen am ursprünglichen Gesetzentwurf. So lange hat es gedauert, bis sich die schwarz-rote Koalition auf das Infrastrukturzukunftsgesetz einigen konnte. Es soll dafür sorgen, dass Straßen, Brücken, Bahnstrecken, Wasserwege oder sogar Flughäfen schneller geplant und gebaut werden. Dazu werden Verfahren vereinfacht, Doppelprüfungen gestrichen, Abläufe digitalisiert. Zentrale Verkehrsprojekte werden künftig als Vorhaben des überragenden öffentlichen Interesses eingestuft. Dadurch sollen Behörden und Gerichte diese Vorhaben priorisieren und schneller genehmigen. Oppositionspolitiker und Umweltschützer üben Kritik. Der Natur- und Umweltschutz wird ihrer Ansicht nach ins Abseits gedrängt. Damit das nicht passiert, arbeitet das Umweltministerium an einem Gesetz, das als eine Art Gegengewicht verstanden werden kann. Mit ihm sollen beispielsweise Naturschutzflächen und Wälder besser vor Bauprojekten geschützt werden.
2: Die Hitze in Norddeutschland steuert auf ihren Höhepunkt zu. Auch für heute hat der Deutsche Wetterdienst Hitzewarnungen herausgegeben. Aus der NDR-Nachrichtenredaktion Aline Braun.
5: Vor allem Niedersachsen ist betroffen. Im Süden und Westen warnt der Deutsche Wetterdienst sogar vor extremer Hitze. Einige Schulen geben Hitze frei, manche weiterführenden Schulen schränken den Unterricht ein. Auch in Hamburg und Schleswig-Holstein ist es an einigen Schulen den Eltern überlassen, ob die Kinder zum Unterricht kommen. Die Krankenhäuser bereiten sich auf mehr Patienten in den Notaufnahmen vor. Besonders Kreislaufprobleme und Hitzeschläge häufen sich. Deshalb wurden vielerorts Sportveranstaltungen, Reitturniere und Events abgesagt, sowie in Hamburg die große Parade der Harley Days und der Halbmarathon oder die Jugendsportspiele in Neubrandenburg.
2: Die Bundesanwaltschaft hat in Thüringen 2 mutmaßliche Unterstützer der rechtsextremistischen Terrorgruppe Letzte Verteidigungswelle festnehmen lassen. Die beiden Jugendlichen wollten der Behörde zufolge mit Komplizen eine Asylbewerberunterkunft im Landkreis Altenburger Land in Brand setzen. Ihnen wird unter anderem versuchter Mord vorgeworfen. Sie hatten Fenster des Gebäudes eingeschlagen und versucht, Pyrotechnik in das Innere des Gebäudes zu schießen. Ein Feuer war aber nicht ausgebrochen. Die offizielle Zahl der Wohnungslosen in Deutschland ist leicht zurückgegangen. Wie das Statistische Bundesamt mitteilte, waren Ende Januar knapp 453.000 Menschen ohne Wohnung. Im Vergleich zum Vorjahr entspricht das einem Rückgang von 5%. Die große Mehrheit der registrierten Wohnungslosen hat keine deutsche Staatsangehörigkeit. Der Anteil liegt bei 85%. Das Durchschnittsalter beträgt etwa 31 Jahre. Das waren die Nachrichten. Das Wetter in Norddeutschland, sonnig und heiß.
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7: Ja,
0: Radiowagen auf den Straßen im Sendegebiet von Radio Urkel, das sieht das nach wie vor richtig gut aus. Das heißt, das liegt uns vor richtig gut auf Meldung vor. Ich wünsche allen Verkehrsteilnehmern, dass das auch so bleibt. Und damit herzlich willkommen zur dritten Stunde mit dem Magazin zwischen Harz und Heide, Musikauswahl und am Mikrofon Albert Hirsmüller. Moin Moin und weitere gute Unterhaltung wünsche ich.

0: Mark Knopfler mit seinem Song Light of the Miner.
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0: Die Band Dodo Sword mit dem Titel Jam zu hören im Magazin zwischen Harz und Heide um 12 Uhr und 16 Minuten. In der vergangenen Woche war es einem verurteilten Schwerverbrecher gelungen, bei einem begleiteten Ausgang zu fliehen. 2 Tage später wurde er nach einem Unfall in Italien gefasst. Bereits am Mittwoch war die Flucht Thema im niedersächsischen Landtag. Gestern nun räumte Justizministerin Katrin Wahlmann Probleme ein. Mehr dazu und weitere Meldungen aus unserem Bundesland. Nun zusammengefasst in Niedersachsen-Kompakt von Marike Eichner.
1: Im Zeller Gefängnis seien mehrere Dinge falsch gelaufen, so Wahlmann gegenüber dem NDR. Jeder geplante Ausgang von Gefangenen müsse abgewogen werden. Unklar sei, ob nur Protokolle fehlten oder ob eine Abwägung schlicht und einfach gar nicht stattgefunden habe. Unklar ist offenbar auch, woher das Fluchtfahrzeug, ein Motorrad und das Barvermögen des Gefangenen stammen. Möglicherweise habe er Geld bunkern können, sagte die Ministerin. Die JVA-Zelle habe Lücken bei der Dokumentation geschlossen, so Wahlmann weiter. Sie gehe davon aus, dass es für die Zukunft anders laufen werde. Die CDU im niedersächsischen Landtag fordert, die Arbeitspflicht für Asylbewerber umzusetzen. Diese sei seit mehr als 30 Jahren gesetzlich vorgesehen, sagte Christoph Plett, für die CDU Mitglied im Ausschuss für Rechts- und Verfassungsfragen. Die Kommunen bräuchten dabei klare Vorgaben und die notwendige Unterstützung durch das Land. Konkret fordert die CDU ein landesweites Handlungskonzept, Musterkonzepte für Arbeitsgelegenheiten, einheitliche Standards für Arbeits- und Versicherungsschutz sowie klare Zuständigkeiten und rechtssichere Verfahren bei Arbeitsverweigerungen. Im Landkreis Peine und der Stadt Salzgitter stimmten im vergangenen Jahr Kreistag bzw. Stadtrat für die Erstellung eines Konzepts zur Umsetzung der Arbeitspflicht. In Braunschweig scheiterte der CDU-Vorschlag an der rot-grünen Ratsmehrheit. Werden Asylbewerber im Rahmen des Gesetzes zu gemeinnütziger Arbeit verpflichtet, stehen ihnen 80 Cent Stundenlohn zu. Niedersachsens Innenministerin Daniela Behrens informierte im Innenausschuss über die Hintergründe der Schüsse auf einen Polizisten in Göttingen und sprach dabei von Clankriminalität. Zuspruch gab es dafür aus der Gewerkschaft der Polizei GdP Niedersachsen. GdP-Landesvorsitzender Kevin Komolka sagte, es gehe um die Beschreibung einer spezifischen Erscheinungsform organisierter Kriminalität auf Basis großfamiliärer Strukturen, die sich durch kriminelle Aktivitäten, starke Loyalität und den Anspruch auf eine eigene Rechtsordnung außerhalb geltender Gesetze auszeichne. Wir danken der Innenministerin ausdrücklich dafür, dass sie in diesem Zusammenhang klare Worte findet, so Komolka wörtlich. Klare Worte allein machten Niedersachsen nicht sicherer, kritisierte die parlamentarische Geschäftsführerin der CDU-Fraktion Carina Herrmann. Frau Behrens sei Teil einer Koalition, die sich bereits darüber streite, ob man Clankriminalität überhaupt klar benennen dürfe. Wer schon vor der Problembeschreibung zurückschrecke, werde bei der Problembekämpfung nicht die notwendige Konsequenz zeigen, so Herrmann. Der Begriff Clankriminalität ist umstritten, weil er nach Ansicht von Kritikern Menschen mit Migrationshintergrund allein aufgrund ihrer Familienzugehörigkeit und Herkunft stigmatisiert und diskriminiert. Nach der Ministerpräsidentenkonferenz in Berlin zieht Niedersachsens Landeschef Olaf Lies ein positives Resümee. Man habe sich auf einen neuen Mechanismus für einen Ausgleich der Kosten verständigt, die Gesetze, die auf Bundesebene beschlossen werden, auslösen, sagte Lies. Das gebe angesichts der teilweise dramatischen Haushaltslagen den Kommunen wieder Luft zum Atmen. Zum Thema Energie hatte Niedersachsen einen eigenen Antrag zur Konferenz eingebracht. Darin wurden niedrigere Energiepreise, schnellere Netzanschlüsse und mehr Tempo beim Ausbau der Infrastruktur gefordert. Hier habe man sich darauf verständigt, zeitnah gemeinsame Beschlüsse zu fassen, so Lies.
0: Soweit in Niedersachsen-Kompakt, zusammengefasst heute von Marike Eichner. Musikalisch geht es weiter mit George Leitenberger.

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Ja, wenn es man auf Anhieb auch nicht glauben möchte, ein wunderschönes Liebeslied, wie ich finde, über eine vergangene Liebe, die nicht mehr zurückkommt, aber man es einfach so hinnimmt mit Geduld. Wunderbarer Text, wie ich finde, und auch musikalisch sehr schön umgesetzt von George Leitenberger, ein Multitalent, was der nicht alles macht, Künstler, Drehbuch schreiben, Regieassistenz, Schriftsteller, Kritiken und zwischendurch auch mal wunderbare Platten machen, George Leitenberger. Wir hatten ihn mit dem Titel Kein Wunder.

0: Die brasilianisch-amerikanische Singer-Songwriterin Monica da Silva mit dem Titel Lion Dow. Sie hat das Magazin zwischen Harz und Heide mit offenen Ohren und Radio Ugarte durch die Region. Friedhöfe liegen oft am Rande der Aufmerksamkeit, bis man sie selbst benötigt. In der Braunschweiger Weststadt wird jetzt eine solche Orte gebaut für Trauerfeiern, Beisetzungen und Erinnerungen in der Nähe des eigenen Stadtteils, Marc Diekmann berichtet.
1: Am Lehmanger in der Weststadt ist der erste Spatenstich für einen neuen Ortsteilfriedhof gesetzt worden. Auf rund 22.000 Quadratmetern soll dort eine Friedhofsanlage mit Feierhalle, Nebengebäude und verschiedenen Formen der Bestattung entstehen. Gedacht ist sie für die Weststadt und das westliche Ringgebiet, denn bisher fehlt dort ein eigener Ortsteilfriedhof, obwohl in beiden Bereichen zusammen mehr als 55.000 Menschen leben. Angehörige müssen deshalb auf andere Friedhöfe ausweichen, kleinere Anlagen in der Umgebung sollen durch den Neubau entlastet werden. Bevor auf so einer Fläche aber überhaupt ein Friedhof entstehen kann, reicht ein freies Grundstück allein nicht aus. Schließlich muss auch der Boden dafür geeignet sein. Genau das war auch für Dirk Strohteicher ein Thema. Er ist im Fachgebiet Stadtgrün für Friedhofs- und Kleingartenwesen zuständig.
2: Wenn man sich eine Fläche ausgesucht hat, muss man also sofort ein Bodengutachten machen lassen hinsichtlich der Nutzbarkeit für einen Friedhof. Das haben wir in diesem Bereich auch gemacht. Es gibt Bereiche, wo wir keine Sargbestattung machen können, weil hier zu viel Lehm angesiedelt ist, also Beschiebelehme sagt man dazu. Die Urnen kann ich überall beisetzen, aber bei den Särgen brauche ich ein Luft-Boden-Gemisch, ein Verhältnis, sonst kommt es nicht zur Verwesung.
1: Finanziert wurde der Neubau vollständig aus dem städtischen Haushalt. Veranschlagt sind dafür rund 2 Millionen Euro. Die Hochbauten sollen im kommenden Frühjahr fertig sein und danach soll der Friedhof bereits nutzbar werden. Für Braunschweig ist das Projekt auch deshalb besonders, weil ein städtischer Friedhof in dieser Größenordnung seit Jahrzehnten nicht mehr neu gebaut wurde. Abgesehen von Erweiterungen bestehender Anlagen ist der Westfriedhof der erste Neubau eines städtischen Friedhofs seit den 1970er Jahren. Bezirksbürgermeister Jörg Hitzmann fand in seiner Rede eine eigene Bezeichnung für diesen neuen Friedhof und seine Bedeutung für die Stadt.
3: Ich wurde und werde in meiner Eigenschaft als Bezirksbürgermeister ständig nach dem Fortgang unseres Heimatfriedhofs gefragt. Ich sage bewusst Heimatfriedhof, denn viele Weststadtbewohner betrachten unsere Weststadt als ihre Heimat. Es hat sich mittlerweile eine eigene Weststadt-Identität herausgebildet und viele möchten gerne in ihrer Heimat ihre letzte Ruhe finden.
1: Bis zu diesem Spatenstich war es ein langer Weg. Nach Angaben von Strohteicher wurde das Projekt schon 2018 und 2019 im integrierten Stadtentwicklungskonzept entwickelt. Dann kam die Corona-Zeit dazu und später musste auch der Bebauungsplan geändert werden. Aus einem Sporterweiterungsgelände wurde so ein Friedhofsgelände. Geplant ist die Anlage jetzt mit unterschiedlichen Bestattungsformen, eine davon beispielsweise das Außenkolumbarium.
2: Es gibt ein Innenkolumbarium und ein Außenkolumbarium, das steht jetzt quasi unter freiem Himmel. Das muss man sich als Wand vorstellen mit Fächern und in diese Fächer ist immer Platz für 2 Urnen. Das heißt also so Grabkammern. Vielleicht waren Sie schon mal in Italien im Urlaub, da haben Sie das vielleicht schon gesehen. In den Bergen hat man das oft, dass die solche Wände haben mit so Fächern, weil da alles voll Stein ist und die kommen nicht in den Boden. Hier auf diesem Friedhof haben wir alles Stand 2025, was man an Grabform machen kann. Bis auf die Seebestattung, die haben wir hier nicht.
1: Neben dem Kolumbarium soll es unter anderem Urnengemeinschaftsanlagen, Erdgemeinschaftsanlagen, Kindergräber, Sondergräber, Baumgräber, anonyme Beisetzungen und klassische Grabformen geben. Damit können Angehörige später verschiedene Formen der Beisetzung wählen. Gleichzeitig soll die Anlage nicht nur aus Wegen und Grabfeldern bestehen. Das Konzept dafür lautet ökologische Nische Friedhof, das die Stadt bereits mit dem BUND entwickelt hat. Flächen, die zunächst nicht genutzt werden oder zeitweise ruhen, sollen mit der Braunschweiger Blühmischung eingesät werden. So können auf dem Friedhof auch Lebensräume für Bienen, Sandbienen und andere Insekten entstehen. Und wenn der Friedhof fertig wird, hat die Weststadt einen eigenen Ort für Abschied und Erinnerung. Für viele Menschen im Stadtteil bedeutet das, sie müssen ihre letzte Ruhe nicht irgendwo anders finden und können auch posthum mit ihrer Heimat verbunden bleiben.
0: Ja, soweit der Beitrag von Marc Diekmann. Und damit kommen wir zu einer weiteren musikalischen Rubrik in der Freitagsausgabe des Magazins Zwischen Harz und Heide, dem Klassiktitel der Woche. Und da habe ich heute für Sie ausgesucht die Fantasie Opus 35 von Louis Spohr. Es spielt die niederländische Harfenistin Lavina Meyers.

Ja, soweit der Klassiktitel der Woche, eine feste musikalische Rubrik in der Freitagsausgabe des Magazins zwischen Harz und Heide. Sie hörten Fantasie für Harfe, Opus 35 von Louis Sporn. Es spielte die niederländische Harfenistin Lavina Meyers.

0: Neil Black and Larry Garner mit Bad Things, Good People. Ja, das Magazin zwischen Harz und Heide. Weiter geht es nun mit Peter Michael Möckel und seinem Blick in die regionalen Zeitungen.
1: Thema in der Wolfsburger Allgemeinen Zeitung ist das Erdbeben in Venezuela. Im Leitartikel heißt es, die Naturkatastrophe drohe weit mehr zu werden als eine humanitäre Tragödie. Weiter schreibt die WAZ. Noch ist das genaue Ausmaß der Zerstörung unklar. Doch bereits die ersten Bilder und Berichte lassen erkennen, dass viele Regionen von der Außenwelt abgeschnitten sind. Gerade in einem Staat, dessen Infrastruktur schon vor der Katastrophe vielfach marode war, verschärft dies die Folgen erheblich. Wo Straßen, Stromnetze und Krankenhäuser bereits an ihre Grenzen geraten waren, kann ein Erdbeben ganze Versorgungssysteme zum Kollabieren bringen. Hinzu kommt die politische Lage. Venezuela befindet sich mitten in einem Machtkampf um die Zukunft des Landes. Die staatlichen Institutionen verfügen nur über begrenzte Legitimation und Vertrauen. Nun müssen sie ausgerechnet in einer der größten Notlagen der jüngeren Geschichte Handlungsfähigkeit beweisen. Gleichzeitig könnte die Katastrophe bestehende Machtverhältnisse verändern. Humanitäre Hilfe, internationale Unterstützung und die Frage nach Sanktionen werden unweigerlich Teil der politischen Auseinandersetzung. Für die Bevölkerung ist das eine bittere Perspektive, denn sie steht erneut zwischen den Fronten. Naturkatastrophen treffen nicht alle Länder gleich hart. In Venezuela fällt das Beben auf einen Staat, der bereits angeschlagen war. Deshalb könnte diese Katastrophe weit über die unmittelbaren Opferzahlen hinausreichen und zu einem Einschnitt werden, von dem sich das Land noch lange nicht erholen wird. Die Braunschweiger Zeitung hält die aktuelle Gesetzeslage in Bezug auf Organspenden für verfehlt. Dazu bemerkt das Blatt: Wenn es um Organspende geht, dann geht es auch immer um Schicksale, um tiefe Trauer und große Hoffnung. Gerade deswegen braucht es klare Regeln. Doch es gibt viel zu wenig Organspenden für die mehr als 8000 Männer, Frauen und Kinder, die auf der Warteliste stehen. Also sterben Menschen, obwohl die meisten dazu bereit sind, nach ihrem Tod ihre Organe zur Verfügung zu stellen. Oft ist die Trägheit zu groß, sich als Spender registrieren zu lassen. Dann müssen Eltern, Kinder oder Partner erraten, was der Verstorbene gewollt hätte. Eine zusätzliche Belastung im Ausnahmezustand. Seit Jahren diskutiert die Politik über eine Widerspruchslösung, die eine Entnahme von Organen grundsätzlich ermöglicht. Es sei denn, der Verstorbene hat dies zu Lebzeiten abgelehnt oder die Angehörigen legen ein Veto ein. Doch bisher ließ sich dafür keine Mehrheit finden. Zu groß ist die Angst vor einem Verstoß gegen das Grundrecht auf körperliche Unversehrtheit. Andere Länder machen es vor. Wo man aktiv der Organentnahme widersprechen muss, gibt es wesentlich mehr Organspenden. Wird nicht widersprochen, hat die Selbstbestimmung über einen toten Körper dort ein Ende, wo es um Menschenleben geht. Zu sagen, mein Körper gehört mir, ist leicht. Das kann sich schnell ändern, wenn man selbst, das eigene Kind, die Partnerin oder der beste Freund auf eine Organspende angewiesen ist. Soweit die Pressestimmen aus der Region am heutigen Freitag, dem 26. Juni.

Der schwedische Posaunist und Sänger Nils Lundgren mit seiner Funky Unit und dem Upper-Klassiker Summer Night City. Gleich um, sagen wir, 13 Uhr gibt es die Nachrichten der Kollegen vom NDR, danach noch eine knappe Stunde zwischen Harz und Heide bis 14 Uhr. Und was sehen Sie denn Nachrichten? Hören Sie noch Musik mit Herb Ellis.

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1: Um 13 Uhr mit Astrid Fietz. Volkswagen steht offenbar vor einem weiteren massiven Jobabbau. Nach NDR-Informationen plant der Autokonzern, bis zu 100.000 Arbeitsplätze weltweit zu streichen. Zuvor hatte das Manager-Magazin berichtet. Aus der NDR-Nachrichtenredaktion Constanze Semide.
2: In Deutschland könnten 4 Werke schließen. Hannover und Emden.

0: im Norden, Zwickau in Sachsen und das Audi-Werk Neckarsulm in Baden-Württemberg. Demnach hat der Vorstand gestern über die Pläne beraten. Die Gewerkschaften zeigten sich überrascht von dem Bericht. In einer gemeinsamen Mitteilung erklärten die VW-Betriebsratsvorsitzende Cavallo und die IG Metall-Chefin Benner jegliche Angriffe auf das VW-Gesetz, auf die Volkswagen-Standorte sowie die betriebliche Mitbestimmung seien unverantwortliche Drohungen. Volkswagen steckt in der Krise. Das Unternehmen hatte schon angekündigt, bis 2030 weltweit 50.000 Stellen abzubauen. Mit der IG Metall wurde für die deutschen Standorte eine Beschäftigungssicherung vereinbart, die bis mindestens 2030 gilt.
1: Im Prozess um den Anschlag auf den Magdeburger Weihnachtsmarkt gibt es jetzt ein Urteil. Das Landgericht Magdeburg hat eine lebenslange Gefängnisstrafe verhängt. Aus der NDR Nachrichtenredaktion Laura Janke.
2: Das Gericht hat auch die besondere Schwere der Schuld festgestellt. Das bedeutet, dass eine Entlassung aus der Haft nach 15 Jahren in der Regel nicht möglich ist. Über eine anschließende Sicherungsverwahrung, wie von der Generalstaatsanwaltschaft gefordert, wird am Ende der regulären Haft entschieden. Der Mann war im Dezember 2024 mit dem Auto mitten über den belebten Weihnachtsmarkt gefahren. 5 Frauen und ein Junge wurden getötet, mehr als 300 weitere Menschen verletzt. Während des monatelangen Prozesses hatte der Angeklagte keine Reue gezeigt. Er hatte zwar eingeräumt, das Auto gefahren zu haben, zugleich bestritt er aber, Menschen gezielt überfahren zu haben.
1: Große Verkehrsprojekte sollen künftig schneller auf den Weg gebracht werden. Der Bundestag hat dafür mit den Stimmen von Union und SPD das sogenannte Infrastruktur-Zukunftsgesetz verabschiedet. Es soll die Effizienz von Planungs- und Genehmigungsverfahren erhöhen, besonders im Verkehrs- und Energiebereich. Umweltschützer befürchten, dass der Naturschutz ausgehöhlt wird. Das Infrastrukturprojekt in Deutschland mit den größten Problemen bleibt der neue Tiefbahnhof Stuttgart 21. Nachdem die Bahn gerade erst mitgeteilt hat, dass der Bahnhof mehrere Jahre später eröffnet wird, nämlich Ende 2031, wird der Bau jetzt nochmal deutlich teurer. Wie Bahnchefin Paller auf einer Pressekonferenz sagte, rechnet der Konzern mit weiteren Mehrkosten von rund 3 Milliarden Euro. Damit steigen die Gesamtkosten für Stuttgart 21 auf rund 14,5 Milliarden Euro. Ursprünglich sollte der Tiefbau nur 4,5 Milliarden Euro kosten. Die Mehrkosten muss die Bahn alleine tragen. Der Konzern war vor Gericht mit einer Klage gescheitert, wonach sich auch die Projektpartner wie das Land Baden-Württemberg oder die Stadt Stuttgart beteiligen sollten. Der Brand auf dem ehemaligen Truppenübungsplatz bei Neustrelitz ist noch nicht vollständig gelöscht. Die Feuerwehr hat bei Kontrollfahrten neue Brandherde entdeckt. Auch eine Drohne überflog das Gelände. Aus Neubrandenburg, Frank Schwarz.
3: Der Rauch deutet zweifelsfrei auf weiteres Feuer hin, sagte ein Feuerwehrmann aus der Einsatzleitung. Im Norden der 120 Hektar großen Fläche müssen weitere Kräfte, unter anderem aus Neubrandenburg, eingesetzt werden. Gleich in der Nähe grenzt eine ICE-Strecke an das betroffene Gebiet. Das Wasser aus dem Langheger See soll nun genutzt werden, um das Feuer schnell zu bekämpfen. Alle warten auf die Drohnenbilder. Wenn die ausgewertet sind, kann die Feuerwehr gezielt gegen das Feuer vorgehen.
1: Deutschland hat sich in Europa zu einem der wichtigsten Umschlagplätze für Ketamin entwickelt. Das geht aus dem aktuellen Drogenbericht der Vereinten Nationen hervor. Nur die Niederlande spielen bei dem illegalen Handel mit der Substanz demnach eine noch größere Rolle. Ketamin wird in der Medizin als Narkose- und Schmerzmittel eingesetzt. Es kann aber illegal auch als Rauschmittel konsumiert werden, oft gemischt mit anderen Drogen. Hier ist die Nachfrage in den vergangenen Jahren laut UNO gestiegen, allerdings weniger stark als der Konsum von Cannabis und Kokain. Und das waren die Nachrichten.

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1: Ja, und der kurze Blick auf die Straße im Sendegebiet von Radio Okerwelle zeigt uns, dass derzeit keine aktuelle Störungsmeldung vorliegt. Ich wünsche allen Verkehrsteilnehmern, dass das auch so bleibt. Und damit herzlich willkommen zur vierten und für heute letzten Stunde mit dem Magazin Zwischen Harz und Heide. Musikauswahl und am Mikrofon Albert Hirsmüller. Moin Moin und weiter gute Unterhaltung wünsche ich.

0: Ja, es war viele, viele Jahre gegründet von Exilmusikern aus Ostafrika in London lebend. Die Formation OC Ibiza, wir hatten sie mit Sunshine D.
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0: Rivers on the Highway, ein Lied von der Maid Bam und Tillis. Sie hören das Magazin zwischen Harz und Heide.
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0: Kunstfigur Betty Bussi wurde 1956 von der schweizerischen Werbetexterin Emmy Crayola erfunden. Ihre Betty Bussi-Poste war die Bibel unter den Kochbüchern. Und auch Regisseur Pierre Mernard hat in jungen Jahren das Kochen mit den Büchern gelernt.
2: Frau Crayola, 50 Jahre Köchin der Nation. Und wann ist Ihnen dann klar geworden, dass Sie Talent zum Kochen haben?
3: Ich verrate Ihnen was. Ich bin gar keine Köchin. Und ich wollte auch nie eine sein. Ich wollte einfach nur.
4: Eigentlich ist Emmy Crayola Werbetexterin in einer renommierten Werbeagentur. Diese wird dominiert von Männern. Frauen waren in den 1950er Jahren eine Seltenheit in dieser Branche. Folglich wird auch Emmy nicht wirklich ernst genommen. Doch sie hat Pläne.
5: Herr Jecki, ich habe jetzt trotzdem mal ein Konzept geschrieben.
6: Emmy, ich finde es sehr schön, dass Sie sich einbringen. Finde ich gut. Ja.
7: Gibt es ein Problem?
6: Ja, sie will ein Kochblättchen herausgeben mit einer fiktiven Köchin.
5: Einer Kochberaterin?
6: Ja.
4: Emmy lässt sich nicht beirren. Als berufstätige Mutter weiß sie, wie schwierig es ist, Beruf und Alltag mit Familie zu bewältigen. Sie kreiert eine Kunstfigur, die den Hausfrauen mit Ratschlägen zur Seite steht.
8: Kurz und gut, unsere Ratgeberin führt ein erfülltes Leben als Hausfrau und Mutter. Das Allerwichtigste ist jedoch der Name dieser Frau. Einprägsam und gut aussprechbar sollte er sein. Betty Bussi.
9: BB, klingt das nicht ein bisschen nach Mickey Maus oder Donald Duck?
8: Oder nach Brigitte Bardot. Blanchieren in 12 Schritten erklärt.
10: Und das musst alles du selbst schreiben?
5: Ja, wer sonst?
4: Betty Bussi ist geboren. Aus einer Marketing-Idee wird die Köchin und Hausfrau der Nation. Die Schweiz liebt Betty und verlangt bald ein echtes Gesicht. Also schlüpft Emmy in die Rolle ihrer eigenen Erfindung.
6: Wie bitte? Ein Betty Bussi Kochlabor?
5: Nichts Verrücktes. Vielleicht 5 Leute.
6: Und wo wollen Sie kochen?
5: Naja, im Keller wäre doch Platz.
6: In den Archiven unten?
5: Die Hälfte steht sowieso leer. Wir bräuchten nur eine Herdplatte, einen Backofen, Töpfe.
4: Erste Kochsendungen werden produziert und Betty Bussi wird zur erfolgreichsten Werbekampagne der Schweiz. Doch der Erfolg fordert seinen Preis. Regisseur Pierre Monat hat mit Hallo Betty, der Erfinderin Emmy Crayola, ein würdiges Denkmal gesetzt. Mit zurückhaltender Entschlossenheit hat sie sich in den 1950er Jahren ihren Platz erkämpft und dabei die Küche als Raum für Selbstbehauptung und Innovation entdeckt. Betty Bussi gilt als erste Food-Influencerin und war ihrer Zeit damit weit voraus. Ihre Rezepte versprechen sicheres Gelingen im Alltag und sind auch heute noch gültig. Nach der Veröffentlichung von Bussis Rezept für Tiramisu zum Beispiel war Mascarpone auf einen Schlag in der gesamten Schweiz ausverkauft. In der Hauptrolle der Betty Bussi überzeugt Sarah Spahle.
11: Wir wollen das ändern.
12: Wir wollen lieb sein. Und immer brav folgen.
13: Und wir wollen, dass du aufhörst zu arbeiten.
5: Wieso tut ihr eigentlich alle so, als würde ich was falsch machen? Ich habe Freude an meiner Arbeit.
0: Ja, soweit der Filmtipp von der Kulturredakteurin Silvia Scholz. Der Film Hallo Betty läuft seit gestern im Universum Filmtheater in Braunschweig.

Tell me into you ein Titel von Amitte Ledford. Ein Titel aus seinem Album, das Anfang des Jahres, ja, im Frühjahr diesen Jahres erschienen ist. Sie hat das Magazin zwischen Harz und Heide mit offenen Ohren und Radio-Urquelle durch die Region. Und Sie hören Laura Carboni.

0: Morning Each Day. Away, ein Titel von Metal Laura Carboni.
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0: Ja, in unserem nächsten Musiktitel geht es gewissermaßen auch um Kulturelles, nämlich um einen Schriftsteller, um Lampedusa, den Verfasser von Der Leopard, und auch die, hat auch die Vorlage für den grandiosen Film geliefert. Und der hat sich in ein Plätzchen gesucht, in einem Café in Palermo, saß da immer und hat seine Bücher geschrieben oder Notizen gemacht. Und ihm hat die Formation Lina Bardil und Pippo Bolina ein Denkmal gesetzt.

0: hörte im Café eine Titelfonne mit der italo-schweizerischen Formation um Musiker, Multiinstrumentalist Lina Bardil und Sänger Pippo Pollina, eine Hommage an den Dichter Lampedusa. Sie hören das Magazin Zwischen Harz und Heide, kommen wir in die Rubrik Kabarett, Satire, Comedy. Auch heute wieder dem Thema Fußball geschuldet. Wie haben eigentlich die Deutschen heute nachgespielt? Erfolgreich nehme ich an, ich habe das Spiel nicht gesehen. Ich habe natürlich das Ergebnis gehört. Aber kann ja alles nur noch besser werden. Einmal verlieren darf man, aber das zweite Mal wäre jetzt ganz seltsam. Und da könnte auch wieder passieren, dass sich einige zu Wort melden, die man der ganz besonderen Spezies der Gattung Fußballväter zurechnen kann. Hören Sie Frank Gosen.
1: Wenn Lebeck seinen 13-jährigen Sohn Philipp zu den Spielen der C-Jugend von Rot-Weiß begleitete, konnte er sich oft nur wundern. Kaum hatte der sonst so stille und intelligente Junge einen Fußballplatz betreten, veränderten sich Haltung und Sprache massiv. Er fing an, mit den Kiefern zu malmen, obwohl er gar kein Kaugummi im Mund hatte, rotzte auf dem Boden, obwohl er gar nicht rauchte und benutzte Wörter, die er von zu Hause nicht kennen konnte. Heute ging es gegen Germania, die Philipp als Gegner nicht sonderlich ernst nahm. Voll die Assis, wenn wir mit denen fertig sind, spielen die wieder Memory. Vor der Umkleidekabine trafen sie auf Yildiray, den Spielmacher von Rot-Weiß. Die beiden Jungen stießen die Fäuste gegeneinander, als kämen sie aus der Bronze. Sie sagten tatsächlich, ey Alter, was geht, wie die Komiker im Fernsehen. Im Weggehen kriegte Lebeck noch mit, wie sein Sohn in die Kabine des Gegners rief, hier muss aber auch mal ein Kammerjäger durch. An der Seitenlinie stand eine Getränkebude, wo sich andere Väter bereits mit ein paar Bierchen in Stimmung brachten. Lebeck fragte die stämmige Frau in dem engen gelben Kleid hinterm Tresen nach einem Kaffee und deutete ihr Stirnrunzeln dahingehend, dass sie die Frage absurd, ja lächerlich fand. Widerwillig stellte sie ihm ein Mineralwasser hin. Ein schnauzbärtiger Glatzkopf, der unter seinem karierten Flanellhemd offenbar den Ersatzball aufbewahrte, schüttelte nur den Kopf. Die Spieler kamen aufs Feld und wärmten sich auf. Die Väter versorgten sich noch schnell mit frischem Bier. Rot-Weiß gewann die Seitenwahl, Germania in Gelb-Blau hatte Anstoß. Der erste Angriffsversuch der Heimmannschaft bestand nach einer Minute aus einem kümmerlichen Schuss aus fast 30 Metern Entfernung, der die linke Eckfahne nur um wenige Zentimeter verfehlte. Trotzdem sah der Flanellglatzkopf Lebeck an. Das Spiel ist keine 10 Sekunden alt und euch geht schon der Arsch auf Grundeis, wa? Lebeck fragte sich, ob das die modernste Variante des Jugendfußballs war, den Gegner durch Slapstick-Aktionen so sehr zum Lachen zu bringen, dass er sich nicht mehr auf das Spiel konzentrieren konnte. Philipp ließ einen ungestüm heranstürzenden Verteidiger ins Leere laufen, was dem Glatzkopf neben Lebeck gar nicht gefiel. »Da musst du draufgehen!« schrie er. Offenbar war dieser untalentierte Verteidiger sein Sohn. »Der darf überhaupt nicht zum Flanke kommen! Das haben wir doch trainiert, verdammte Kacke, normal!« »Ja, was will er denn machen?« sagte Lebeck, »wenn er so toll verladen wird.« »Ist das deiner?« »Allerdings.« »Ja, pass mal auf, der kriegt doch nur auf die Socken, bis er schreit.« Danach sah es aber erst mal gar nicht aus. Germania war die letzte Gurkentruppe. Alles unter einem 12:0 wäre eine Blamage, dachte Lebeck. Doch das Spiel lief schleppend. Die Sonne knallte vom Himmel und Germania befleißigte sich einer steinzeitlichen Zerstörertaktik. Das Spiel nahm an Hektik zu. Versteckte und offene Fouls häuften sich. In der Halbzeit schenkte der Glatzkopf Lebeck einen Hannibal Lecter-Blick, wenn auch nicht ganz so subtil. Die Absicht, Lebecks innere Organe zu verspeisen, war diesem Blick aber dennoch zu entnehmen. Lebeck bestellte nun doch Bier und nutzte die 15 Minuten Pause, um sich runterzupegeln. In der zweiten Halbzeit wurde das Spiel noch ruppiger und der Schiedsrichter, ein hochgewachsener A-Jugendlicher, kriegte die Partie nicht in den Griff. Mach den alle, schnauzte der Glatzkopf ein ums andere Mal oder auch, leg den um oder nicht mal, wie ich den Tod sehen. Da diese Sprüche immer wieder auch Philipp betrafen, musste Lebeck schließlich eingreifen. Ich fände es wirklich gut, wenn Sie sich ein wenig zügeln könnten. Ich zügele gleich an auf die Fresse, Herr Graf! Der Glatzkopf stemmte seine Arme in die nicht vorhandenen Hüften und verengte seine Augen zu schmalen Schlitzen, wie man sie an Parkuhren fand. Lebeck schüttelte hohnlachend den Kopf und bestellte mehrere Biere gleichzeitig, die er ohne viel Federlesens hinunterstürzte. Als Philipp, Glatzkopfs Sohn, ein weiteres Mal in Höhe der Mittellinie mit einer simplen Körpertäuschung und enger Ballführung düpierte, brüllte der Vater, »Die Eier! Du musst ihm auf die Eier gehen!« und an Lebeck gewandt, wenn die Schwuchtel überhaupt welche hat. Wenn er nach dem Vater schlägt, dürfte der Bengel ein Wallach sein. Jetzt reichte es Lebeck. Die Biere, die er sich genehmigt hatte, um es neben dem Flanellhemd auszuhalten, ließen ihn an die schönen Tage seiner Kindheit denken, in denen man sich gegen verbale Angriffe am besten zur Wehr setzte, indem man die Mutter des Aggressors beleidigte. Lauf doch nach Hause zur Mama, rief er auf den Platz. Und zum Glatzkopf, oder ist der Tierpark schon zu? Hör auf, konterte der andere. Ihr habt doch die Plazenta großgezogen. Und deiner wurde im Reagenzglas zusammengerührt, schrie Lebeck. So was kommt in der Natur überhaupt nicht vor. Lass ihn bluten, den blinden Penner. Tritt ihn zusammen, die Knastgeburt. Es ging noch einige Male fröhlich hin und her. Lebeck sah nichts mehr außer dem speichelschleudernden Maul seines Gegenübers. Das hysterische Gebrüll bündelte sich in seinem Ohr zu einem durchgehenden Pfeifton, der immer lauter wurde, bis Lebeck klar wurde, dass es der 19-jährige Schiedsrichter war, der pfeifend versuchte, die beiden Väter auseinanderzubringen. Erst jetzt bemerkte er, dass das Spiel unterbrochen war und die meisten Spieler sich auf den Boden gehockt hatten, um ihnen interessiert zuzusehen. Die Frau in dem gelben Kleid kam von der Getränkebude angekeucht und hielt Lebeck und dem Glatzkopf hilflos je ein Bier hin. Und da der Zeitpunkt, körperliche Gewalt anzuwenden, irgendwie vorbeigegangen war, machten die beiden Kontrahenten das Nächstliegende und stießen miteinander an. Das Spiel selbst wurde von jetzt an ohne weitere Störungen zu Ende gebracht. Rot-Weiß gewann standesgemäß doch noch 8-0. Später belauschte Lebeck noch durch Zufall ein Gespräch zwischen Yildiray und Philipp sowie zwei zauberhaft proletarischen jungen Mädchen in knappen Tops, die vor dem Spiel noch den Fanblock von Germania gebildet hatten, von den Jungs aber mittlerweile zu vollamtlichen Schlampen geadelt worden waren. Die eine von denen sagte gerade, sag mal, und der Olle mit dem roten Kopf war wirklich dein Vater? Nee, grinste Philipp, ich kenne den gar nicht, er läuft mir schon seit dem Bahnhof hinterher. Lebeck verzog sich unauffällig und hoffte, dass Philipp seiner Mutter nichts von diesem Nachmittag erzählte.
0: Das ist auf jeden Fall Frank Gosen, bekennender Fußballfan von VfL Bochum. Über Fußballväter, wie man sieht, das ist zumindest meine Erinnerung. Ich war lange nicht mehr auf dem Fußballplatz in der Kreisklasse oder Bezirksliga, wie man sie eigentlich jeden Sonntagmorgen mitbekommen kann, zumindest einige von ihnen. Fußballväter, ein Text von Frank Gosen. Und damit zu unserem musikalischen Geburtstagskind des Tages. Musik.

Ja, was vor einigen Jahren, vor fast 40 Jahren ist es gewesen, mal begonnen hat als ein Familienunternehmen. Das hat sich zu einer wunderbaren Formation entwickelt. Die Cowboy Changis, hören Sie mit dem Titel Walk of the Midnight. Und die Sängerin und so etwas wie die Headliner in der Cowboy Junkies, das ist Margot Timmons, die zusammen mit ihren beiden Brüdern und einem Cousin, wie gesagt Familienunternehmen, mal gegründet, hat sich diese Formation zu großem Erfolg geführt. Mehrfache Grammy-Nominierungen, viele, viele Preise abgesahnt und haben mal ein Album aufgenommen, das hat Produktionskosten von, glaube ich, 200 kanadischen Dollar gehabt und ist mehrere Millionen mal verkauft, war eine Trinity Church Concert, immer mal wieder gespielt, die haben Radio Urquelle, sie haben eine ganze Reihe anderer Platten auch gemacht. Und Margot Timmons hat heute Geburtstag, sie ist heute 65 Jahre alt geworden. Glückwunsch an dieser Stelle, Glückwünsche auch an alle Hörer jedweden Geschlechts und Radio Urquelle, die heute auch Geburtstag haben, den hoffentlich bei allerbester Gesundheit feiern können. Denn die ist da immer Margot Timmons mit einer Solo, von einem Solo-Album, auch das hat sie mal gemacht mit einem Song von Bob Dylan, Tomorrow is a Long Time, Margot Timmons.

a Long Time von Bob Dylan in der Version von Margot Timmons, unser musikalisches Geburtstagskind des Tages. Heute ist sie 65 geworden. Das war's für heute mit dem Magazin zwischen Harz und Heide. Ich bin Albert Hiersmüller, wünsche Ihnen ein fantastisches Wochenende. Gerne mit dem weiteren Programm von Radio Urgewälder. Bis hin zu den Nachrichten hören Sie jetzt noch Klaviermusik mit den Brüdern Wasserführ.

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1: Um 14 Uhr mit Astrid Fietz. Volkswagen steht offenbar vor einem weiteren massiven Jobabbau. Nach NDR-Informationen plant der Autokonzern, bis zu 100.000 Arbeitsplätze weltweit zu streichen. Zuvor hatte das Manager-Magazin berichtet. Aus der NDR-Nachrichtenredaktion Constanze Semidey.
2: In Deutschland könnten 4 Werke schließen. Hannover und Emden im Norden, Zwickau in Sachsen und das Audi-Werk Neckarsulm in Baden-Württemberg. Demnach hat der Vorstand gestern über die Pläne beraten. Die Gewerkschaften zeigten sich überrascht von dem Bericht. In einer gemeinsamen Mitteilung erklärten die VW-Betriebsratsvorsitzende Cavallo und die IG Metall-Chefin Benner, jegliche Angriffe auf das VW-Gesetz, auf die Volkswagen-Standorte sowie die betriebliche Mitbestimmung seien unverantwortliche Drohungen. Volkswagen steckt in der Krise. Das Unternehmen hatte schon angekündigt, bis 2030 weltweit 50.000 Stellen abzubauen. Mit der IG Metall wurde für die deutschen Standorte eine Beschäftigungssicherung vereinbart, die bis mindestens 2030 gilt.
1: Auch der Autobauer Mercedes-Benz verschärft seinen Sparkurs. Wie aus einem Brief des Vorstands hervorgeht, soll ein Großteil der Beschäftigten

0: Beschäftigten auf eine für Juli erwartete tarifliche Sonderzahlung verzichten. Diese werde auf kommendes Jahr verschoben. Auch langfristig will der Mercedes-Vorstand die Arbeitskosten senken. Er schlägt vor, dass die Beschäftigten aller Bereiche für das gleiche Geld mehr arbeiten. Im Prozess um den Anschlag auf den Magdeburger Weihnachtsmarkt ist der Angeklagte zu lebenslanger Haft verurteilt worden. Das Gericht stellte zudem die besondere Schwere der Schuld fest. Aus Magdeburg, Max Hensch.
1: Der Angriff auf den Magdeburger Weihnachtsmarkt war heimtückisch, bereits länger geplant und Taleb A. hatte bei seiner Fahrt eine große Zahl von Opfern gewollt. So lautet der Befund des Gerichts, der wegen technischen Problemen am Vormittag zweimal verlesen werden musste. Am Ende steht ein Urteil wegen sechsfachen Mordes und versuchten Mordes in über 200 Fällen und ein Vorbehalt der Sicherungsverwahrung. Laut Gerichtssprecher Löffler kommt Taleb A. damit de facto wohl nie wieder in Freiheit. Jedes andere Urteil wäre aus Sicht der Prozessbeobachter überraschend gewesen. Der Attentäter selbst nahm es äußerlich regungslos entgegen. Auch in der Nebenklage blieb es ruhig.
0: Große Verkehrsprojekte sollen künftig schneller auf den Weg gebracht werden. Der Bundestag hat dafür mit den Stimmen von Union und SPD das sogenannte Infrastruktur-Zukunftsgesetz verabschiedet. Es soll die Effizienz von Planungs- und Genehmigungsverfahren erhöhen, besonders im Verkehrs- und Energiebereich. Umweltschützer befürchten, dass der Naturschutz ausgehöhlt wird. Das Infrastrukturprojekt in Deutschland mit den größten Problemen bleibt der neue Tiefbahnhof Stuttgart 21. Die Deutsche Bahn hat bestätigt, dass der Bahnhof erst mehrere Jahre später eröffnet wird, nämlich Ende 2031. Deshalb steigen die Kosten auch weiter. Wie Bahnchefin Palle auf einer Pressekonferenz sagte, rechnet der Konzern mit weiteren Mehrkosten von rund 3 Milliarden Euro. Damit erreichen die Gesamtkosten für Stuttgart 21 eine Summe von rund 14,5 Milliarden Euro. Ursprünglich sollte der Tiefbahnhof 4,5 Milliarden Euro kosten. Das Feuer auf dem ehemaligen Schießplatz bei Neustrelitz ist wieder aufgeflammt. Heute früh hatte die Feuerwehr gemeldet, der Brand sei gelöscht. Dann entdeckten Einsatzkräfte bei Kontrollfahrten Rauchschwaden und weitere Feuer. Es handele sich um viele kleine Brandherde, die nur schwer zu überblicken seien, sagte ein Sprecher des Landkreises Mecklenburgische Seenplatte. Der Wind habe gedreht und drücke das Feuer Richtung Norden. An einer Bahnstrecke in der Umgebung wird laut dem Sprecher eine Schutzbarriere errichtet. In Deutschland hat der Missbrauch des Betäubungsmittels Ketamin stark zugenommen. Das zeigt der neue Jahresbericht des UN-Büros für Drogen- und Verbrechensbekämpfung mit Sitz in Wien. Demnach ist Deutschland zu einem der wichtigsten Umschlagsplätze für Ketamin in Europa aufgestiegen. Aus Wien, Oliver Schusch.
2: Die Analyse bezieht sich auf den Zeitraum von 2020 bis 2024. Demnach ist Deutschland nach den Niederlanden die zweitwichtigste Drehscheibe für den illegalen Handel mit Ketamin in Europa geworden. Und der Handel nimmt insgesamt drastisch zu. So wurde in der EU im Jahr 2024 eine Rekordmenge von 3,5 Tonnen Ketaminpulver beschlagnahmt. Die Dunkelziffer liegt deutlich höher. Im Jahr 2024 gab es zudem einen Anstieg der Ketaminrückstände im Abwasser.
0: Das waren die Nachrichten. Das Wetter in Norddeutschland. Sonnig und heiß bei 26 bis 38 Grad. Morgen viel Sonne, später vor Nordwesten einzelne teils kräftige Schauer und Gewitter. Höchstwerte 26 Grad auf Sylt bis 39 Grad in Hannover. Am Sonntag schwül warm, zeitweise sonnig, gebietsweise Schauer und Gewitter 24 bis 37 Grad. Und am Montag wechselhaft und kühler bei 21 bis 30 Grad. Es ist 14.05 Uhr.
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4: Und für unser Sendegebiet, da liegen uns zurzeit keine Meldungen über Verkehrsbehinderung vor. Ich wünsche Ihnen weiterhin gute und sichere Fahrt und gute Unterhaltung mit dem Programm von Radio Okawelle.
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6: Zwischen Zweifel und Spuk. Warum glauben einige Menschen an das Paranormale und andere nicht?
7: Paranormal bedeutet im Endeffekt, dass was ich da erlebt habe, nicht, sag ich mal, mit normalen Gesetzmäßigkeiten erklären kann.
8: Also das heißt im Großen und Ganzen, dass uns der akademische Hintergrund fehlt?
9: Ich finde das manchmal sehr aufgebauscht. Also ich erlebe da, also man kann das bei YouTube manchmal angucken, da gibt es ja also 100.000 Filme.
7: Allerdings, was man machen kann, und das wird dann eben auch gemacht, ist, dass man sogenannte Meta-Analysen macht.
10: Wenn es dort noch Seelen gibt, die dort leben, weil die dann ihre Ruhe hätten?
11: Naja, ich habe das doch selber erlebt. Ich merke das doch. Also meine eigene Erfahrung sagt mir das.
6: Mein Name ist Lilian Schröder. Ich bin FSJlerin bei Radio Okawelle. Und in dem Folgenden hören Sie ein Radio-Feature zu dem Thema paranormale Aktivitäten und warum wir daran glauben oder auch nicht. Dafür habe ich mit verschiedenen Personen gesprochen, unter anderem mit Menschen, die selber an Orten waren, an denen es spuken soll, und Wissenschaftlern, die sich mit verschiedenen Phänomenen auseinandersetzen. Zwei kurze Hinweise, bevor es richtig losgeht. In diesem Feature wurden Namen von Privatpersonen verändert zum Schutze der Privatsphäre. Außerdem Lost Places, vorrangig das Königsberg-Sanatorium in Goslar, und Geister dienen heute nur als Veranschaulichung. Paranormale Ereignisse sind mehr als nur vermeintliche Geister. Dazu aber später mehr. Und jetzt geht es los. Wenn Sie mit dem Begriff paranormal noch nichts anfangen können: Der Duden erklärt paranormal als etwas, was nicht auf natürliche Weise erklärt werden kann, oder etwas Übersinnliches. Herr Börtlen erklärt mir:
7: Paranormal bedeutet im Endeffekt, dass ich das, was ich da erlebt habe, nicht, sag ich mal, mit normalen Gesetzmäßigkeiten erklären kann. Es gibt in dem Zusammenhang eigentlich einen Ausdruck, der das ein bisschen besser beschreibt. Das ist die Rede von den sogenannten außergewöhnlichen Behauptungen. Und wenn eine außergewöhnliche Behauptung, wenn die wahr wäre, dann müssten alle möglichen anderen Dinge, die wir bisher für wahr gehalten haben, falsch sein. Also das heißt, es widerspricht dem bisher gut etablierten Weltwissen. Mein Name ist Christoph Börtlein. Ich bin Professor für Psychologie an der Technischen Hochschule Würzburg-Schweinfurt und ich bin auch Mitglied im Wissenschaftsrat der Gesellschaft für wissenschaftliche Untersuchung von Parawissenschaften, der GWUP, einem Verein von Skeptikern.
6: Wie Herr Börtlein paranormal erklärt, heißt aber nicht, dass er sich nicht vorstellen kann, dass Menschen an Paranormales glauben.
7: Ich kann mir aber vorstellen, dass man paranormal glaubt, dass etwas Paranormales passiert ist, dass etwas Magisches, Transzendentes und so weiter passiert ist. Das kann ich mir sehr gut vorstellen und ich möchte es auch für mich selber nicht ausschließen. Und die Menschen, die sowas glauben, die glauben das eben häufig, weil sie ein Erlebnis gemacht haben, das sie sich nicht anders als durch paranormale Aktivitäten erklären können.
6: Zu Erfahrungsberichten und Erzählungen kommen wir aber zu späterer Zeit nochmal.
12: Mein Name ist Gerhard Mayer, ich bin Psychologe von der Ausbildung her und arbeite am Institut für Grenzgebiete der Psychologie und Psychohygiene.
6: Herr Mayer stellt dar, dass Paranormal von dem Begriff Parapsychologie abgeleitet ist. Mit Parapsychologie ist die Erforschung von Phänomenen, die mit der menschlichen Psyche zusammenzuhängen scheinen, jedoch außerhalb der Grenzen des Erklärbaren liegen, gemeint. Herr Mayer sagt, Zitat: Eine paranormale Erfahrung wäre eine Erfahrung, bei der die erfahrene Person der Ansicht ist, dass sie etwas erlebt hat, dessen Ursprung außerhalb des konventionell Erklärbaren liegt. Da es für Skeptiker solches nicht gibt, gibt es für sie auch nicht paranormale Erfahrungen, sondern nur normale Erfahrungen, die durch Wahrnehmungstäuschung oder sonstige Einflüsse fehlinterpretiert werden. Das Forschen an paranormalen Phänomenen ist aber nicht so einfach. Eine Studie erfordert verschiedene Grundsätze. Eine davon ist zum Beispiel die Reproduzierbarkeit. Das bedeutet, dass die zu erforschenden Situation mehrfach wiederholbar ist. Das ist bei paranormalen Phänomenen oftmals nicht gegeben. Trotzdem werden Experimente vorgenommen zu Phänomenen, die reproduzierbar sind. Beispielsweise Telepathie. Denn auch das gehört zu paranormalen Ereignissen. Frau Novara hat sich gemeinsam mit Herrn Meyer mit dem Thema Ghost Hunting beschäftigt. Außerdem ist sie seit ihrer Kindheit an Paranormalem interessiert. Sie ist in der deutschen Ghost Hunting Szene aktiv und dazu hat sie auch einen Podcast. Auch ist sie Mitgründerin der Informationsplattform ParaWiki. Außerdem gibt es die Laienforschung, in der auch Frau Novara aktiv ist.
13: Also das heißt im Großen und Ganzen, dass uns der akademische Hintergrund fehlt und dass unsere Arbeit eben auch nicht wissenschaftlich ist und dass sie auch gar nicht sein kann. Weil wir können zum einen ja die wissenschaftlichen Grundsätze einfach nicht erfüllen, wie zum Beispiel den der Reproduzierbarkeit. Und zum anderen lassen sich die Phänomene, die wir untersuchen, aus verschiedenen Gründen nicht anders, zum Beispiel im Labor, darstellen. Und trotzdem haben wir halt bestimmte Grundsätze, arbeiten zum Beispiel mit standardisierten Auswertungssheets und versuchen so uns so wissenschaftsnah wie möglich zu orientieren. Also eine der wissenschaftlichen Grundsätze ist ja eine Reproduzierbarkeit, das heißt, dass sich ein Phänomen nochmal reproduzieren lässt, also wiederholen lässt. Und das ist bei paranormalen Phänomenen in der Regel ja nicht gegeben. Und dadurch können wir halt eben auch wissenschaftliche Grundsätze schon mal nicht erfüllen. Und trotzdem möchten wir natürlich so genau wie möglich arbeiten.
6: Herr Meyer fügt hinzu, dass man da etwas unterscheiden muss.
12: Also man muss da unterscheiden zwischen diesen Spontanphänomenen, werden die genannt, die eben nicht planbar sind vorweg. Das heißt, man kann zwar, was jetzt eben die Ghost Hunter machen, man kann versuchen, Situationen zu schaffen, an denen das Auftreten von solchen Phänomenen wahrscheinlicher ist, aber man kann nicht mit Sicherheit vorhersagen, dass sie dann tatsächlich auftreten. In der experimentellen Laborforschung zu paranormalen Phänomenen versucht man schon, die Bedingungen so gut wie möglich zu kontrollieren, wie es eben im freien Feld draußen nicht möglich ist. Und eben diese Phänomene im Labor unter gut kontrollierten Bedingungen zu erzeugen. Aber selbst hier haben wir Probleme, die Experimente in einer Art und Weise zu wiederholen, wie es eigentlich die Mainstream-Wissenschaft verlangt. Und es scheint eine Eigenschaft von paranormalen Phänomenen zu sein, dass sie sich diesem klassischen experimentellen Zugriff entziehen.
6: Man kann versuchen, Räume zu schaffen, in der das Auftreten wahrscheinlicher ist. Das setzt jedoch nicht voraus, dass diese Phänomene auch wirklich eintreten. In der Forschung im Labor werden die Bedingungen kontrolliert, um eine Grundlage der Forschung zu schaffen. Doch auch in einer solch kontrollierten Umgebung ist die Forschung eine Herausforderung.
12: Allerdings, was man machen kann, und das wird dann eben auch gemacht, ist, dass man sogenannte Meta-Analysen macht. Das heißt, man schaut, welche Experimente sind gemacht worden und wie waren die Ergebnisse, wenn man jetzt eben nicht nur ein Experiment anschaut, sondern insgesamt 30. Und wenn von den 30 20 signifikante Befunde haben, dann kann man davon ausgehen, dass tatsächlich etwas an diesen Phänomenen dran ist, auch wenn sie sich anders verhalten als klassische physikalische Phänomene.
6: Herr Börtlein von der GWUP berichtet, dass diese Forschungen durchaus kritisch betrachtet werden können.
14: Es gibt durchaus halbwegs seriöse Forschung in diesem Bereich, aber die kann dann auch natürlich wieder mit den Methoden der Wissenschaft, unter anderem mit Methoden der Psychologie, auch kritisiert werden.

0: Zum Verständnis. Herr Börtlein bezeichnet etwas als paranormal, wenn es nicht mit den normalen Gesetzmäßigkeiten erklärt werden kann. Herr Meyer widerspricht der Ansicht, dass paranormal gleichbedeutend mit unerklärlich ist. Für ihn sind es nur Erfahrungen, die durch verschiedene Einflüsse missverstanden werden. Das Forschen an Phänomenen wie beispielsweise Geister oder Telepathie ist erschwert, denn die Gesetzmäßigkeiten sind nicht immer gegeben. Jedoch gibt es keine andere Möglichkeit der Forschung als die etablierte Wissenschaft. Wie ich bereits am Anfang erwähnt habe, ist das Spektrum des sogenannten Paranormalen breit gefächert. Aus einer Kantar-Umfrage aus 2021 im Auftrag der GWOP geht hervor, 33% der deutschen Bevölkerung glauben an die Wirkung von Homöopathie. 18% glauben an das Wahrsein von Astrologie und 7% glauben an die Existenz von Spuk bzw. Geistern. Aus einer aktuellen Umfrage des Instituts GWOP zeigt sich jedoch, dass Wahrträume, Déjà-vus, telepathische Erlebnisse und Geistererscheinungen am häufigsten sind, berichtet der SWR im Jahr 2025. Eine andere repräsentative Bevölkerungsumfrage im Auftrag der IGPP aus dem Jahr 2025 hat zum selben Thema mit einer anders formulierten Fragestellung allerdings andere Zahlen. Demnach halten über 90% der Befragten die Existenz von Paranormalem für realistisch. Und 31% der Befragten haben Spuk mindestens einmal erlebt.
1: Da habe ich damals auch viele gruselige Erfahrungen gemacht und Fotos. Ich kann nur sagen, es ist ein Seelenfass der Geschichten und Erinnerungen. Es war damals so gruselig. Ich war da, ein schaurig schöner Ort. Früher mal da gewesen, im Dunkeln. Nicht so lustig gewesen. Früher waren wir da auch ab und an. Da gab es wohl eine Kapelle und da lag das Kreuz rum. Dann Handabdrücke von Kindern und alten Kinderwagen. Auf dem Hof gab es einen runden Steinbrunnen, der stark an die The Ring-Filme erinnerte. Aber irgendwie was Paranormales? Nee, wir waren und sind auch nicht so geltungsbedürftig, um was zu erfinden. Das letzte Mal war ich 2006 dort und habe einige Fotos gemacht. Ich fand es dort immer sehr gruselig, aber auch sehr magisch. Schauderhaft. Wer weiß, was da abging. Ich war als Kind und Jugendlicher oft dort, in der Nähe im Wald- oder Försterhaus. Alles sehr gruselig, selbst tagsüber. Viele behaupten, dort Kinderschreie aus der Ruine gehört zu haben, wenn der Wind richtig stand.
0: Der Instagram-Account Goslar meine Perle zeigt historische Rückblicke der Stadt Goslar. Ich habe 3 Posts gefunden zu einem sogenannten Lost Place, das Königsberg-Sanatorium in Goslar. Veröffentlicht wurden die Posts am 4. Oktober 2023, 3. Dezember 2025 und am 1. März 2026. Unter diesen Posts finde ich einige Kommentare, die meinen, dass es rund um das Sanatorium am Königsberg etwas seltsam zugeht. Lost Place ist Englisch für verlorene Orte. Orte, die verlassen und heruntergekommen sind. Ruinen, die einstmal belebte Orte waren. Viele Lost Places sind Einrichtungen des Gesundheitswesens wie Kliniken oder Sanatorien, Industrien oder militärische Anlagen. Oft verfallen die Gebäude aufgrund von hoher Sanierungskosten, fehlender Nachnutzung oder auch Eigentümerkonflikten. Das Königsberg-Sanatorium hat eine lange Geschichte hinter sich. Gegründet wurde es 1895 als Lungenheilanstalt. In den 1950er Jahren glich der Ort aber eher einem Kurhotel. Nach Rückgang der Tuberkulosekranken wurde das Sanatorium geschlossen und stand leer, bis es 1974 übernommen wurde. Es entstand ein Behandlungs- und Pflegeheim für geistig behinderte Kinder. Doch schon 10 Jahre später musste das Heim geschlossen werden aufgrund von mangelnden baulichen Zuständen. Seither gab es einige behördliche Schwierigkeiten, weswegen das Sanatorium schlussendlich zu einem Lost Place wurde. Von einem seltsamen Gefühl über Gruselgeschichten bis hin zu der Überzeugung, dass es keine paranormalen Ereignisse gibt, ist in der Kommentarspalte von den Posts auf Instagram alles zu lesen. Zum Verständnis. Paranormale Ereignisse sind nicht ortsgebunden.
2: Was ich gehört habe über das Sanatorium ist, dass dort Kinder festgeschnallt worden sind und in ihren Gitterbetten gebrüllt haben sollen. Hin und wieder sollen wohl auch welche gestorben sein. Aber ob das nur Gerüchte sind oder es wirklich so war, keine Ahnung. Wenn es so war, könnte ich mir vorstellen, dass es dort noch negative Energien gibt. Wer weiß. Was mir passiert ist, ist zum Beispiel, dass ich zweimal vom Fahrrad gesprungen bin, weil mich etwas an der Jacke zog. Es war keiner da, der hätte ziehen können, aber ich hatte das Gefühl, als würde mich jemand vom Fahrrad runterreißen. Und ich bin abgesprungen und nicht weitergefahren. Zum Glück. Denn sonst hätte mich jedes Mal ein Auto mitgenommen, was ich zuvor nicht gesehen hätte. Und in der dritten Klasse habe ich die Schule gewechselt. Bin auf eine mir fremde Schule gekommen. In der Nacht zuvor träumte ich von alten Mauern und riesen Schneehaufen, worauf Kinder spielten. Am nächsten Tag brachte mich meine Mutter zur Schule und dort war es wie in meinem Traum. Später saß ich in der mir fremden zugeteilten Klasse in der ersten Reihe, als es an der Tür von draußen klopfte. Ich wusste von jetzt auf gleich, wer da klopft und wie er aussah und was er sagen würde. Und so kam es dann auch. Ich muss wohl ganz schön geschockt ausgesehen haben, denn die Lehrerin fragte mich, ob alles mit mir okay wäre. Ich war kurz am Überlegen, was zu sagen, dachte aber schnell, dass die anderen Kinder mich für verrückt halten würden. Und dreimal hatte ich das Gefühl, als würde mir meine tote Oma über mein Haar streicheln und ich hörte sie immer wieder sagen, Kind, das wird schon wieder. Und jedes Mal war kein Fenster auf, wo hätte Wind mir durchs Haar wehen können. Und ich war alleine in den Räumen und total verzweifelt. Einmal war es beim offenen Sarg meiner Oma, beim Bestatter. Und später noch zweimal bei mir zu Hause, das ganze Jahre später. Und es dauerte jedes Mal mehrere Minuten an, dass ich das Streicheln über den Kopf spürte. Jedes Mal endete es erst, wenn ich mich beruhigt hatte. Alle drei Dinge kann ich mir bis heute nicht erklären. Und ich denke, es wird da wohl noch mehr geben als das, was wir wissen.
0: Das ist die Geschichte von Marie. Ich habe sie auf Instagram angeschrieben, wegen ihrem Kommentar unter einem der Posts zum Königsberg-Sanatorium. Marie kann sich aufgrund der Vorgeschichte des Sanatoriums vorstellen, dass dort noch negative Energien herrschen. Außerdem berichtet sie von mehreren Ereignissen, bei denen sie sich nicht erklären kann, wie es dazu kam. Sie glaubt aber, dass es noch mehr gibt als das, was wir bisher wissen. Ein anderer Kommentarschreiber berichtet mir, dass er sich nicht wirklich für Paranormales interessiert. Die Schwingungen in so einem Lost Place solle man aber spüren, wenn man dort ist. Eine weitere Person berichtet mir,
2: das ist ja schon über 20 Jahre her und so richtig erinnere ich mich nicht mehr an alle Einzelheiten. Es war halt ein besonderer Ort, an dem ich mich etwas unwohl gefühlt habe. Zweimal war ich dort und jedes Mal war es so, dass ich mich beobachtet gefühlt habe. Vielleicht war es durch die Geschichten, die rund um das Sanatorium erzählt worden sind. Oder vielleicht durch eine echte Person, die auf den Dächern rumturnte und dort alte Fallrohre und Dachrinnen sammelte, um diese zu verkaufen. Für mich immer ein besonderer Ort. Hätte ich damals schon von Supernatural gewusst, hätte ich sicher glauben können, dass dort etwas nicht stimmt.

0: Eine Person, die viel Zeit an Lost Places verbringt, ist Angelika Solug. Sie ist Fotografin. Seit den frühen 2000ern fotografiert sie auch Lost Places. Angelika findet, dass die Verbindung zwischen Lost Places und Paranormalen nicht unbedingt existiert.
1: Ich finde das manchmal sehr aufgebauscht. Also ich erlebe da, also man kann das bei YouTube manchmal angucken, da gibt es ja also 100.000 Filme. Und auch in den gängigen Foren, wo ich so bin, es gibt ja so etliche Lost Places Foren, tauchen immer so YouTube-Videos auf, immer die Horrorvilla, das Spuk-Krankenhaus, wo ich immer denke, meine Güte, das ist ein altes Krankenhaus. Ja, das ist vielleicht ein bisschen gruselig, weil Krankenhaus verbindet man ja selber auch mit ein bisschen Unwohlsein.
0: Auch Frauke ist Lost Place Fotografin. Unter dem Pseudonym Urbex Sneaker mit 2e ist sie im Netz zu finden. Das Hobby betreibt sie seit 2010. Frauke hingegen ist der Meinung, dass man eher annehmen könnte, Geister oder Seelen würden in den Gebäuden zurückbleiben, wenn Lost Places nicht zu einer gesellschaftlichen Attraktion geworden wären.
2: Weil dann tatsächlich, wenn es dort noch Seelen gibt, die dort leben, weil die dann ihre Ruhe hätten. Auf der anderen Seite muss man sich ja auch fragen, wenn dort tatsächlich noch eine Seele wohnt, warum ist sie dann noch da? In der Regel sagt man ja auch, es spukt dort, weil die Seele nicht zur Ruhe gekommen ist. Was jetzt praktisch das Massenauflaufen nicht gerade fördern würde. Ne?
0: Wie aber auch die Person aus der Kommentarspalte, sagt auch Angelika, dass man etwas spürt, wenn man in den Räumen eines verlassenen Gebäudes ist.
1: Das ist so ein Tenor, den ich auch oft habe, wenn ich in so alten Räumen bin. Also ich bin sehr gerne alleine da unterwegs, auch wenn wir da mit mehreren hingehen. Wir schwärmen quasi aus zu dritt und verabreden uns dann immer zu einer bestimmten Zeit, weil ich es immer total wichtig finde, da in völliger Stille durchzugehen und mich einmal auf meine Fotografie zu konzentrieren, weil dann habe ich eben einen anderen Blick. Und ich finde die Energie in den Räumen sowieso mal interessant. Also die können vollkommen leer sein, die sind nicht leer. Also nicht im Sinne von paranormalen Aktivitäten, sondern man spürt ja diese Geschichte. Das kann sein, dass das nur vom Kopf her ist.
0: Auch Frauke berichtet davon, dass sie etwas wahrnimmt, wenn sie Räume in Lost Places betritt.
2: Die Erfahrung, die ich so gemacht habe, würde ich jetzt nicht auf paranormale im Sinne von, da ist jetzt ein Geist irgendwie Bewegungen oder Aktivitäten schieben, sondern für mich besteht ja die Welt irgendwie aus Energie und ich habe tatsächlich bisher so die Erfahrung gemacht, dass es, ich sag mal so, dass es irgendwie gesammelte Energie gibt oder sowas. Ne? Man hat ja auch manchmal so die Erfahrung, dass sich Dinge irgendwie voneinander abstoßen, also sprich irgendwie magnetische Dinge oder elektrische Dinge oder sowas. Und ich hatte tatsächlich schon mal dreimal zumindest, Begegnung wäre jetzt das falsche Wort, aber so Erlebnisse, wo ich einen Raum betreten habe und gemerkt habe, oha, hier ist sehr konzentrierte Energie und die fühlt sich nicht so gut an.
0: Sie glaubt nicht, dass alle Menschen diese Art von Energie wahrnehmen können. Bis jetzt haben Sie gehört, was paranormal bedeuten kann, was zu paranormalen Ereignissen zählt, warum man schlecht an diesen Phänomenen forschen kann und sie haben Erfahrungsberichte gehört. Die Erzählungen der Person klingen für manche vielleicht total realistisch und nachvollziehbar. Für andere ist das möglicherweise einfach nur Einbildung. Wie kann das sein? Warum glauben einige Menschen an das Paranormale und andere nicht? Darüber habe ich mit Herrn Beetsch gesprochen. Herr Beetsch ist Psychologe, er lehrt und forscht an der Universität Erfurt. Sein Schwerpunkt ist Entscheidungsforschung. Herr Beetsch sagt, ein großes Thema in dem Glauben an das Paranormale ist die eigene Erfahrung. Menschen glauben an Paranormales, weil sie selber Erfahrungen gemacht haben, die sie sich nicht erklären können.
3: Naja, ich habe das doch selber erlebt. Ich merke das doch. Also meine eigene Erfahrung sagt mir das. Und das ist eine grundsätzliche Geschichte, die bei uns in der Forschung ganz wichtig ist, weil uns unsere eigene Erfahrung systematisch Schnippchen schlägt.
0: Auch Herr Börtlein von der GWOP beobachtet, dass Menschen an Paranormales glauben, weil sie selber Erfahrungen gemacht haben.
4: Weil, wie gesagt, es einfach vorkommen kann, dass ich so ein subjektives, man nennt es ein Evidenzerlebnis habe.
0: Ein subjektives Evidenzerlebnis beschreibt die Überzeugung, dass etwas tatsächlich passiert ist, mit der Faktenbasis, dass man es selber erlebt hat. Bei diesem Punkt der Erklärung gibt es einen passenden Fachbegriff: idiosynkratischen Imperialismus. Damit wird etwas umschrieben, was oft in Glaubenshaltungen von Personen gefunden wird. Übrigens nicht nur in paranormaler Überzeugung, sondern auch in politischen Themen.
3: Dieser idiosynkratische Empirismus bedeutet, ich überhöhe meine eigene Erfahrung. Ich bin die Person, die doch weiß, wie es geht, weil ich es erfahren habe. Und meine eigene Erfahrung, die hinterfrage ich nicht. Da frage ich mich, was gab es da für andere Faktoren, die das hätten herbeiführen können. Sondern das ist etwas, was in mir ruht. Ich bin quasi die Person, die Daten sammelt und sie gleichzeitig bewertet und sie gleichzeitig verallgemeinert. Und davon lasse ich mir niemanden reinreden.
0: Wenn Menschen also fest der Überzeugung sind, Paranormales erlebt zu haben, die Wissenschaft aber nicht viel bis gar nicht daran forschen kann, dementsprechend auch keine Evidenz für das Phänomen besteht, kann man dann sagen, dass Paranormales ausschließlich auf Vorstellungen beruht?
3: Das ist eine Frage, wie ich bestimmte Dinge eben wahrnehme oder wie ich bestimmte Dinge verbinde. Also nehmen wir mal so etwas. Sie sagen, beten hilft. Ja? Und sie beten. Und irgendwann ist es so, dass sie etwas sich gewünscht haben, genau das zu sein, und sie sagen, beten hilft. Dann könnte man ja nun sagen, das habe ich doch selber erlebt. Ich habe doch nun selber gemerkt, dass es hier das, worum ich mich bemüht habe, auch mir tatsächlich geschenkt wurde. Das ist per se ein Ausschnitt der Erfahrung. Aber ob das kausal ist, ob das wirklich dadurch zustande kam, das wissen wir nicht. Da müsste man betrachten, wie oft sie gebetet haben und es nicht eintraf und wie oft sie gebetet haben und das Gewünschte eintraf. Dann könnte man beurteilen, ob Beten hilft. Ja. Also das heißt, einerseits haben wir so etwas wie immer eine Konstruktion der Realität. Die ist nicht frei von unseren Beobachtungen.
0: Herr Börtlein von der GWOP berichtet mir ebenfalls, dass die Wahrnehmung eine Konstruktion unserer bereits vorhandenen Informationen ist.
4: Wahrnehmung ist ein konstruierender Prozess. Das heißt, Sie bekommen zwar schon so Sinnesreize in Ihr Gehirn hinten rein, gefunkt gewissermaßen, aber Sie konstruieren sich daraus eine bedeutungsvolle Wahrnehmung. Und insofern ist Wahrnehmung zum einen natürlich etwas, was überwiegend in Ihrem Kopf geschieht, natürlich auf Grundlage der sensorischen Informationen. Also ohne Welt da draußen gäbe es auch keine Wahrnehmung logischerweise. Aber Sie konstruieren sich die Wahrnehmung auch aufgrund der Erfahrungen, die Sie in Ihrem Leben gemacht haben.
0: Wir lernen, wie wir Dinge wahrnehmen. In der Regel führt das dazu, dass alle Menschen Dinge mehr oder weniger gleich wahrnehmen. Dabei muss aber beachtet werden, dass diese Wahrnehmungen nicht aus dem Nichts konstruiert werden. Bestimmte Gesetzmäßigkeiten führen zu Wahrnehmungen.
4: Wahrnehmung ist subjektiv und Wahrnehmung wird durch soziales Umfeld und durch Internet und durch die Informationen, die wir aufnehmen, wird das natürlich mit beeinflusst und wird verändert und konstruiert. Trotzdem gibt es einen wahren Kern der Wahrnehmung. Also Wahrnehmung ist nicht etwas, was wir aus dem Nichts konstruieren. Und Wahrnehmung ist auch etwas, was sich gesetzmäßig untersuchen lässt. Ne? Das ist nicht irgendwie pur Zufall, wie wir etwas wahrnehmen, sondern gibt es Gesetzmäßigkeiten.
0: Kurzer Zwischenstand, warum manche Menschen an Paranormales glauben und andere nicht. Die eigene Erfahrung spielt oftmals eine bedeutende Rolle. Viele Menschen, die etwas erlebt haben, was sie sich nicht erklären können, neigen dazu, ihre Erfahrung als vollständig real zu betiteln. Dabei ist unsere Wahrnehmung nicht immer die Realität. Das vorhandene Wissen und die Beobachtungen, die wir machen, sind fester Bestandteil von der vermeintlichen Realität.
3: Also es fängt schon bei der Wahrnehmung an, dass wir konstruieren. Und die Möglichkeiten, die wir als durch Konstruktion haben, ist dann halt noch im Extensio etwas Großartiges. Nämlich wir können sinnstiftende Geschichten erzählen. Wir können uns so wahrnehmen und so einschätzen, dass wir uns in einen Kontext stellen, in eine Geschichte über uns selbst, wo wir Sinn darin sehen, wo wir uns verortet sehen.
0: So kann man erklären, wie es zu dem Erleben von beispielsweise Geistern in Lost Places kommt. Personen gehen mit einem Vorwissen über das Gebäude an diesen Ort. Weil wir als Menschen sinnstiftende Geschichten konstruieren können, können wir Schatten, Knacken oder Kältezüge mit dem vorhandenen Wissen in einen Kontext setzen. Wenn man also vorher schon von Geistern und erschütternden Geschichten aus der Vergangenheit gehört hat, kann es wahrscheinlicher sein, etwas wahrzunehmen. Herr Beetsch betont, dass nicht jede Sache, die interpretiert wird, wissenschaftlich belegbar sein muss. Jedoch muss aufgepasst werden, dass Erfahrungen nicht verallgemeinert werden.
3: Auf der anderen Seite ist es so, dass natürlich nicht jede Sache, die ich interpretiere, wissenschaftlich belegt sein muss, weil sie mir ja auch helfen kann. Es kann ja durchaus sein, dass eine Konstruktion, die ich habe, wenn ich sage, ich glaube an meine Seele und meine Seele ist hinter mir und die steht hinter mir und mit ihr bin ich stark, dass mir das hilft. Und wenn mir das hilft, ist es ja gut. Ja. Sowas wird erst dann immer schlimm, wenn ich eine Überzeugung, die ich gewonnen habe, verallgemeinere.
0: Paranormale Ereignisse sind laut Herrn Beetsch Konstruktionen für Erklärung und Wahrnehmung.
3: Also es sind zumindest Konstruktionen, die uns eine Erklärung und eine sinnhafte Wahrnehmung dessen geben, was wir sehen.

0: Neben Erfahrung und Wahrnehmung kann auch der Charakter ein Teil der Erklärung sein, warum manche Menschen an Paranormales glauben und andere nicht. Herr Beetsch weist darauf hin, dass Menschen, die an paranormale Phänomene glauben, bestimmte Charakterzüge in der Persönlichkeit aufweisen.
1: Die Big Five, die großen fünf, heute die großen sechs, sind so fundamentale große Dimensionen der Persönlichkeit. Und darauf unterscheiden sich schon Leute, die an mehr oder minder nachweisbare Dinge glauben. Und da haben wir schon so etwas entdeckt wie gewisse Syndrome. Also erstens ist es so, wenn jemand, sagen wir mal, offen ist, an magische Dinge zu glauben, dann ist es auch so, dass die Person eher an Astrologie glaubt und auch an Homöopathie und so weiter. Das ist fast ein ganzes Syndrom. Also wenn man der ganze Angebot des esoterischen Marktes ist, dann dort auch eher vertreten. Und das wiederum korreliert, das ist wichtig, also das kann man jetzt nicht als kausal interpretieren, nicht als Ursache, sondern als Zusammenhang, den man findet, mit bestimmten Persönlichkeitseigenschaften. Und diese Persönlichkeitseigenschaften sind einerseits so etwas wie ein großes Interesse an Neuem, also an einer Orientierung, Dinge aufzunehmen, sich für Dinge zu interessieren, aber einer nicht so gut ausgeprägten Tendenz zur Prüfung. Auch ist es so, wobei ich das gleich relativieren muss, ist, dass es ein bisschen mit Intelligenz zu tun hat. Also wir finden eine leichte Tendenz, dass wir intelligenter die Leute sind, dass sie ein bisschen kritischer sind. Aber ganz so einfach ist es jetzt nicht.
0: Denn mit Intelligenz ist natürlich auch Bildung verbunden. Mit anderen Worten sagt Herr Beetsch hier, auch wenn auffällt, dass Personen, die an Paranormales glauben, oft das Interesse vor die kritische Prüfung stellen, heißt das nicht, dass sie nicht intelligent sind oder dass intelligente Menschen nicht an Paranormales glauben. Die fehlende Überprüfung kann auch durch schulische Bildung weniger ausgeprägt sein als das Interesse. Und damit komme ich zum Ende der möglichen Antworten auf die große Frage, warum manche Menschen an Paranormales glauben und andere nicht. Teilweise glauben Menschen an Paranormales, weil sie selber etwas erlebt haben, was sie sich nicht anders erklären können. Ein anderer Faktor kann sein, dass die Wahrnehmung nicht die Realität widerspiegelt. Wenn Menschen mit Vorwissen oder bestimmten Erwartungen an Phänomene herantreten, beispielsweise einem Lost Place, erleben sie eher etwas, da sie ihre Vorstellung in die Wahrnehmung aufnehmen. Ein weiterer Faktor ist tatsächlich die Persönlichkeit und Intelligenz bzw. die Bildung. Bei Menschen, die zu einem Glauben tendieren, kann man sehen, dass oft ein Interesse an Neuem besteht, jedoch die Prüfung weniger ausgeprägt ist. Der Glaube an paranormale Phänomene und der Persönlichkeit, Intelligenz und Bildung ist jedoch kein kausaler Zusammenhang. Und damit Sie für sich selber eine passende Antwort auf die Frage vom Anfang finden können, hier nochmal zusammengefasst, was verschiedene Personen als Antwort haben. Warum glauben einige Menschen an das Paranormale und andere nicht? Angelika Suluk hat als Fotografin viele verschiedene Ansatzpunkte.
2: Ja, dass sie vielleicht diesen Kontakt suchen, dass, also auf der einen Seite denke ich mir, sucht man diesen Thrill, ich komme in Kontakt und vielleicht gibt's da ja doch was. Ich will mich da gar nicht völlig ausschließen. Ich denke schon, ich bin nicht sehr gläubig, aber ich kann mir vorstellen, dass es schon sowas gibt wie eine Energie. Ich denke, wenn jemand stirbt und wenn man dann so einen Toten sieht, was ich leider auch schon sehen musste, da ist ja wirklich jedes Leben verschwunden und man fragt sich, wo geht das hin? Ich glaube, das sind einmal Urängste, die einen da bewegen, da auf Spurensuche zu gehen und der Wunsch, irgendwie sowas festzuhalten oder auch vielleicht zu erfahren, wie ist es denn auf der anderen Seite? Also ich glaube, das ist was, was ja die Menschheit irgendwie bewegt, schon immer.
0: Frauke, ebenfalls Fotografin, sieht das ähnlich wie Angelika.
3: Warum glauben Menschen daran? Ja, vielleicht, weil es auch interessant ist, weil es spannend ist. Weil Dinge, die unerklärlich sind, natürlich immer irgendwie für den Menschen, für die Psyche spannend sind und eine gewisse Anziehungskraft haben. Ist ja auch eine gewisse Form von Abenteuer irgendwo. Und letzten Endes ist alles, was irgendwie mystisch ist, hat eine gewisse Anziehungskraft. Ist vielleicht vielleicht eine grundsätzliche Frage, woran ich glauben will oder nicht. Ne? Also das ist ja auch so, will ich an Gott glauben oder nicht? Will ich irgendwie an eine Aura von einem Menschen glauben oder nicht? Will ich an übersinnliche Fähigkeiten glauben? Ich würde mal sagen, es ist auch da eine gewisse Form der Beruhigung zu sagen, es ist ja nicht so leicht, ne, mit einem Tod abzuschließen oder mit einem geliebten Menschen und sagen, der ist nie, da habe ich nie wieder Kontakt zu. Das ist so schwer. Und ob es nun tatsächlich so ist, dass man noch Kontakt zu einer Seele hat oder ob es nicht so ist, finde ich dabei gar nicht primär die Frage, sondern ich finde eigentlich viel, viel wichtiger, womit man gut leben kann und womit man sich wohlfühlt. Das ist dann für mich eigentlich vordergründig.
0: Auch Herr Beetsch als Psychologe sieht die Antwort in den Unterschieden der Persönlichkeit.
1: Dass es einfach Persönlichkeitsunterschiede gibt, also die mit gewissen Tendenzen zu tun haben, die einen prüfen stärker nach, die anderen und sind jetzt nicht interessiert, permanent neue Sachen zu entdecken und andere wollen permanent was Neues sehen und sind sehr, sehr offen und haben eine große Bereitschaft, viele Dinge zu entdecken, aber sind sehr schwach in der Prüfung.
0: Außerdem in der Identifikation. Auch ein entscheidender Faktor ist das Angebot.
1: Und natürlich die Art und Weise, wo ich meinen Selbstwert herhole. Meine Selbstbeschreibung, meine Identität. Und da hat mir schon gesagt, dass eben genau solche Erzählungen helfen können. Und die Erzählungen müssen nicht sich auf Paranormales beziehen, aber sie können sich auf Paranormales beziehen. Insofern ist die Frage, welche Geschichten haben die Leute denn zur Verfügung, um ihre Identität zu stärken? Und für die einen ist es vielleicht, ich mache es mal konkret, für mich ist meine Identität, ich bin ein Forscher. Ich bin jemand, der was wissen will über die Welt und das aber in einer Weise machen möchte, mit einer Methodik, dass ich daraus wirklich was lernen kann. Damit identifiziere ich mich.
0: Für Herrn Börtlein von der GWUP ist die Antwort in subjektiven Erlebnissen.
4: Einer der überzeugendsten Gründe ist der, den ich vorhin schon mal genannt habe, dass sie nämlich etwas subjektiv Übernatürliches erlebt haben. Das heißt, sie haben etwas überlegt, was sie sich nur so erklären können, das muss irgendwas Paranormales gewesen, das war ein Geist oder das war Telepathie und so weiter. Das heißt, die haben das subjektiv so erlebt.
0: Und der Validierung von außen.
4: Meine soziale Validierung, die da gewissermaßen stattfindet, wenn ich nämlich von anderen höre, dass die auch ähnliche Erlebnisse schon mal hatten halt. Also das spielt natürlich jetzt seit es die sozialen Medien und das Internet und so weiter gibt, natürlich mal eine größere Rolle.
0: Und Herr Meier von der IGPP beantwortet die Frage mit dem Fakt, dass Menschen unterschiedlich sind.
5: Dass es Menschen gibt, die sehr viel stärker an dem an den Rätseln, die das menschliche Leben umgibt, orientiert sind als andere, die vielleicht stärker eine Ordnung und ein rationales Modell der Welt suchen wollen. Und ich meine, es ist klar, dieses Paranormale, das birgt ja auch, hat ja auch eine bedrohliche Komponente. Und etwas, was sozusagen unbestimmbar ist, unklar ist. Und diese Spannung muss man aushalten können. Oder manche sind speziell von diesem Unbestimmbaren oder Ambivalenten angezogen. Und für andere ist das fast unerträglich.
0: Das ist das Ende dieses Features. Ob Sie an Paranormales glauben, oder ob sie nur dem Glauben schenken, was sich auch wissenschaftlich beweisen lässt, oder ob sie an etwas dazwischen glauben, ist jetzt ihnen überlassen. An dieser Stelle möchte ich mich bei jeder und jedem bedanken, der in jeglicher Art und Weise Teil von diesem Projekt wurde. Mein Name ist Lilian Schröder und damit verabschiede ich mich von Ihnen.

Hier, wir unterbrechen kurz für den Radio Kurwelle Verkehrsservice. Bitte Vorsicht auf der A2 Braunschweig Richtung Magdeburg zwischen Einfahrt Braunschweig Flughafen und Brassplatz Essehof. Gefahr durch Gegenstände auf der Fahrbahn. Fahren Sie hier bitte vorsichtig.

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1: Um 15 Uhr mit Tarek Yusbaschi. Dem Volkswagen-Konzern droht offenbar ein deutlich massiverer Jobabbau als zunächst geplant. Medien berichten übereinstimmend, dass unternehmensintern über das Streichen von weltweit 100.000 Arbeitsplätzen diskutiert wird. Aus Politik und von Gewerkschaften kommt Widerstand. Aus der NDR-Nachrichtenredaktion Konstanze Semidey.
2: Niedersachsens Ministerpräsident Lies sagte, sein Land werde keiner Entwicklung zustimmen, die auf Werksschließungen setzt oder die Mitbestimmung in Frage stellt. Der SPD-Bundestagsabgeordnete Achmetovic aus Hannover nannte die Pläne einen Frontalangriff. Ähnlich äußerten sich die Vorsitzende der IG Metall Benner sowie VW-Betriebsratschefin Cavallo. Den Berichten zufolge plant Volkswagen 100.000 Stellen zu streichen. 4 Werke in Deutschland könnten schließen. Hannover, Emden, Zwickau sowie das Audi-Werk in Neckarsulm. Sachsens Ministerpräsident Kretschmer warnte, VW gehöre zum Markenkern Deutschlands. Wenn dieses Unternehmen aufgebe, wäre das fatal für das ganze Land. Volkswagen selbst ließ über einen Sprecher erklären, der VW-Konzern müsse sich tiefgreifend verändern. Der Vorstand habe dazu intensiv an einem Zukunftsplan gearbeitet.
1: Der Autobauer Mercedes-Benz verschärft seinen Sparkurs. Wie aus einem Brief des Vorstands hervorgeht, will der Konzern die Arbeitskosten senken. Die Konzernführung schlägt vor, dass die Beschäftigten aller Bereiche für das gleiche Geld mehr arbeiten. Ein Großteil der Beschäftigten soll zudem auf eine für Juli erwartete tarifliche Sonderzahlung verzichten. Diese werde auf kommendes Jahr verschoben. Insgesamt beklagt die Konzernführung von Mercedes-Benz, der Standort Deutschland habe massiv an Wettbewerbsfähigkeit verloren. Der Attentäter von Magdeburg muss

0: lebenslang ins Gefängnis. Er war im Dezember 2024 mit einem Auto über den Weihnachtsmarkt der Stadt gefahren und hatte 6 Menschen getötet und viele weitere verletzt. Das Gericht stellte auch die besondere Schwere der Schuld fest. Aus Magdeburg, Bernd Volker Brahms, zu der Frage, ob während des Prozesses mehr zu den Motiven des Mannes ans Licht gekommen ist.
1: Er war auf jeden Fall ein Einzeltäter und er war doch sehr in seiner eigenen Gedankenwelt verstrickt. Er hat sich als Islamkritiker gesehen. Der Mann kommt aus Saudi-Arabien. Er war auch in einen Streit geraten mit einem Flüchtlingsverein in Köln. Das gab juristische Auseinandersetzungen und letztendlich auch ein Gerichtsurteil. Und das hat den Attentäter möglicherweise so getriggert, dass er eben dann zu dieser Tat gegriffen hat. Und hat das allerdings auch über eine längere Zeit vorbereitet. Der Mann war sehr, sehr aktiv in den sozialen Medien, hat immer wieder auch Straftaten angekündigt. Also das ist ja auch ein Vorwurf, dass man ihn hätte auch vorher schon irgendwie in den Griff kriegen müssen und stoppen müssen.
0: Die Hitzewelle sorgt im Norden für Einschränkungen. Zahlreiche Events wurden abgesagt. Vielerorts greifen Vorsichtsmaßnahmen. Aus der NDR-Nachrichtenredaktion Tabea Tschüppe.
2: In Hamburg finden gleich 3 Großveranstaltungen in den kommenden Tagen nicht statt. Der Halbmarathon, die Harley-Days-Motorradparade und das Galopp-Derby auf der Horner Rennbahn. Gleichzeitig stockt die Feuerwehr die Zahl an Rettungswagen auf. Denn nicht nur in Hamburg, sondern überall im Norden rechnen Ärzte damit, dass mehr Menschen mit Hitzeschlägen und Kreislaufproblemen behandelt werden müssen. In der Region Hannover ist eine Hotline eingerichtet worden, die Anrufern Tipps gibt. Die Hitze sorgt auch auf einem ehemaligen Schießplatz in Neustrelitz in Mecklenburg-Vorpommern für Probleme. Dort versucht die Feuerwehr seit Tagen, ein Feuer zu löschen. Inzwischen muss auch eine ICE-Strecke in der Nähe geschützt werden. Durch die hohen Temperaturen flammen kleine Brandherde aber immer wieder auf. Auch die Gefahr von Waldbränden steigt mit der Trockenheit und Hitze. Die höchste Warnstufe gilt unter anderem in Lüchow in Niedersachsen und im Kreis Ludwigslust-Parchim in Mecklenburg-Vorpommern.
0: Deutschland hat sich in Europa zu einem der wichtigsten Umschlagplätze für Ketamin entwickelt. Das geht aus dem aktuellen Drogenbericht der Vereinten Nationen hervor. Nur die Niederlande spielen bei dem illegalen Handel mit der Substanz demnach eine noch größere Rolle. Ketamin wird in der Medizin als Narkose- und Schmerzmittel eingesetzt. Es kann aber illegal auch als Rauschmittel konsumiert werden, oft gemischt mit anderen Drogen. Hier ist die Nachfrage in den vergangenen Jahren laut UNO gestiegen, allerdings weniger stark als der Konsum von Cannabis und Kokain. Das waren die Nachrichten.
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4: Und da liegt uns eine Gefahrenmeldung vor. Bitte Vorsicht auf der A2 Braunschweig Richtung Magdeburg. Zwischen Einfahrt Braunschweig Flughafen und Rastplatz Essehof. Gefahr durch Gegenstände auf der Fahrbahn. Fahren Sie ja bitte vorsichtig. Weitere Meldungen liegen mir nicht vor. Ich wünsche Ihnen weiterhin gute und sichere Fahrt und gute Unterhaltung mit dem Programm von Radio Okawelle.
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6: Grünen OB-Kandidat Walter. Tempo beim Hitzeschutzkonzept für Braunschweig. Größerer Stellenabbau bei VW. Gewerkschaft und Betriebsrat kritisieren Konzernführung. Und Verbot der Anbindehaltung von Rindern im Landkreis Peine. Umbaufristen starten am 1. Juli. Im Studio Marieke Eichner. Das sind die Meldungen im Einzelnen. Der Oberbürgermeisterkandidat der Grünen in Braunschweig fordert mehr Tempo beim Hitzeschutzkonzept, das die Verwaltung erarbeitet. Die Frage sei, wann dies endlich fertig sei, sagte Michael Walter. Und neben mehr Bäumen brauche es auch mehr öffentliche Zugänge zu kostenfreien Trinkwasser. Wo Bäume kurzfristig oder dauerhaft nicht möglich seien, müsse man andere Lösungen schaffen. Er wolle, so Walter, dass über Teilen der Fußgängerzone das Aufspannen von Sonnensegeln ernsthaft geprüft werde. Zudem kritisierte er die aufgrund von Verschmutzung außer Betrieb genommenen Trinkwasserbrunnen in Teilen der Innenstadt. Bei einem Defekt müsse schnell gehandelt werden, forderte Walter. Leider würden die Brunnen zu häufig verdreckt, das sei unverantwortlich. Nach Medienberichten über einen massiven Stellenabbau bei Volkswagen kritisieren die Gewerkschaft IG Metall und der VW-Betriebsrat den Vorstand scharf. Angriffe auf das VW-Gesetz, die Mitbestimmung und die Standorte seien unverantwortliche Drohungen, hieß es in einer gemeinsamen Mitteilung. Sollten solche Pläne vorangetrieben werden, werde man sie mit aller Macht verhindern. Statt blinden Aktionismus zu zeigen, solle der Vorstand endlich seinen Job machen und sich auf seine eigentliche Arbeit konzentrieren, teilten IG Metall und Betriebsrat weiter mit. wettbewerbsfähige Produkte, Technologien, Konzernstrukturen und Synergien und damit auch sichere Beschäftigung. Zuerst hatte das Manager-Magazin berichtet. Demnach plant VW-Chef Oliver Blume den Abbau von 100.000 Arbeitsplätzen weltweit und damit doppelt so viel wie bisher kommuniziert. Zudem sollen 4 Werke schließen, unter anderem in Hannover und Emden. Der Landkreis Peine erlässt eine Allgemeinverfügung, die die Anbindehaltung von Rindern ab dem 1. Juli untersagt. Hintergrund ist ein Beschluss des niedersächsischen Landwirtschaftsministeriums. Für Betriebe ohne Auslauf mit ganzjähriger Anbindehaltung besteht demnach innerhalb von 6 Monaten eine Meldepflicht über ein Online-Portal. Ein Umbau oder das Ende der Anbindehaltung müsse spätestens 1,5 Jahre später erfolgen, wie die Landkreisverwaltung mitteilte. Für Betriebe mit zeitweiser Anbindehaltung gelte eine Meldepflicht innerhalb von 3 Jahren und spätestens nach 7 Jahren müsse der Umbau abgeschlossen sein. Eine Verlängerung um 2 Jahre sei im Einzelfall möglich. Die Städte Wolfsburg und Sarajevo in Bosnien und Herzegowina sind nun in einer offiziellen Städtepartnerschaft verbunden. Eine entsprechende Vereinbarung unterschrieben die Verwaltungschefs beider Städte heute in Wolfsburg. Erste wirtschaftliche Kontakte durch Volkswagen reichten bis ins Jahr 1972 zurück, teilte die Wolfsburger Verwaltung mit. Zudem hätten sich zwischen beiden Städten zahlreiche offizielle, fachliche und zivilgesellschaftliche Verbindungen entwickelt. Besonders in den vergangenen Jahren stünden Projekte in den Bereichen Bildung, Kultur und Schulaustausch im Mittelpunkt. Heute sei Bosnien und Herzegowina ein souveräner, unabhängiger Staat, hieß es weiter. Vor diesem Hintergrund werde das bestehende Freundschaftsabkommen zu einem Partnerschaftsabkommen ausgebaut. Die Stadtverwaltung Braunschweig verbietet bis auf Weiteres das Grillen in öffentlichen Park- und Grünanlagen. Ausschlaggebend dafür sei der Grasland-Feuerindex vom DWD, teilte die Stadt via Social Media mit. Dieser sei bei Stufe 4 von maximal 5. Zudem bittet die Verwaltung darum, weder Zigaretten noch Glas in der freien Natur zu entsorgen. Im Beitrag verwies die Verwaltung außerdem auf weitere Maßnahmen zum Hitzeschutz. Darunter die Aufstellung von Wasserschalen für Wildtiere an schattigen Orten, ausreichend viel zu trinken sowie, wenn möglich, Straßenbäume zu wässern. Soweit die Nachrichten aus der Region. 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
7: Johann
8: und Konstantin. Freitagnachmittag und wir beide sind wieder für euch da. Und ja, Johann, wir haben heute einiges vor, oder?
7: Wir haben einiges vor und es ist vor allem heiß, Leute. Es ist wahrscheinlich einer der heißesten Tage des Jahres und wir wollen euch da aber natürlich mit der besten Musik und vielleicht auch der Musik, die genau dazu passt, versorgen. Und dazu haben wir, ich finde, super ersten Song ausgewählt, oder Konsti?
8: Ja, genau. Wir dachten uns, sonst gibt es ja immer nur die Hits, die Freitag frisch rausgekommen sind und wir dachten uns, wir spielen einfach richtig viele Sommerhits. Und du hast es gerade schon gesagt, der Song, mit dem wir starten, ist quasi der Sommerhit schlechthin. Nicht nur, weil der Sommer quasi im Namen hat, sondern einfach, ja, weil man dazu richtig Party machen kann und einfach das Radio lauter drehen kann. Summer Jam von Rio featuring Eugene gibt's jetzt hier für euch.
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0: Impact am Freitag, der perfekte Start in euren Freitagnachmittag ins Wochenende. Hier mit uns, mit Konstantin und mit Johann, gerade mit Jennifer Lopez featuring Pitbull, Dance Again.
1: Ja, Leute, und jetzt muss ich nochmal eben ganz kurz ein kleines Thema aufrollen, weil ich persönlich, Konsti, und vielleicht stimmst du mir da ja zu, ich unterteile so Sommermusik immer so in zwei Kategorien und die mache ich immer temperaturabhängig. Ich habe einmal so eine 25 Grad Party-Club-Musik, weißt du, was wir jetzt zum Beispiel gerade gehört haben, Summer Jam, Dance Again von Jennifer Lopez, solche Musik. Und dann habe ich so diese so 38 Grad, es ist viel zu heiß in der Stadt, es ist auch so richtig so drückend, so entspanntere Hausmusik.
0: Ich check. Also so die, die eher an der Beachbar dann läuft, wenn du dir deinen Drink holst und da mit den Füßen im Sand gerade zu den so, so ein bisschen was Entspannterem.
1: So ein bisschen was Entspannteres und das habe ich jetzt genau im nächsten Song mitgebracht. Da haben wir nämlich einen ja auch schon etwas älteren Song aus dem Jahr 2016. Hatten wir, glaube ich, auch schon in unserem 2016-Special. Die Rede ist von This Girl von, ja, Kungs spricht man ihn, glaube ich, aus. Und das ist halt auch so ein Dance-Song, so ein House-Song, so ganz entspannt, ganz chillig, der, finde ich, voll in den Vibe, den wir heute haben, reinpasst. Diesen heißen, erdrückenden Sommer.
0: Ja, auf jeden Fall. Beziehungsweise, wenn wir jetzt schon bei Hausmusik sind, finde ich, muss man auch darüber reden, der Song ging ja damals auch richtig durch die Decke. Also sonst hat man das ja, wir sehen diese so eher so Richtung House-mäßigen Songs, die freitags rauskommen. Und die meisten davon, finde ich, laufen gar nicht so im Radio. Also nicht die, viele sind nicht so der Mainstream dann, aber der Song, der war damals, glaube ich, überall. Also wenn man da das Radio eingeschalten hat, lief der.
1: Und das wollen wir natürlich jetzt noch einmal zurückholen, Leute. Deswegen gibt's jetzt für euch This Girl von Kungs.

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0: Voila von Jason Derulo und Nicki Minaj und Ty Dolla Sign hier bei Impact am Freitag mit unseren Sommerhits. Und sommerlich soll es jetzt auch weitergehen, Konsti. Was haben wir denn jetzt hier mal vorbereitet?
1: Ja, ihr kennt das Ganze. Wir stellen euch freitags nicht nur die neuesten Songs vor, sondern ab und an versuchen wir uns ja auch an einem thematisch passenden Quiz. Und wir dachten uns, bei diesem schönen Wetter, was gibt's da Besseres, als einfach mal die Seele baumeln lassen und ins Freibad zu gehen. Und passend dazu dachten wir uns, wir machen ein kleines Freibad-Quiz. Und ja, ich würde sagen, viel mehr gibt's da gar nicht zu erzählen. Ihr zu Hause könnt natürlich wie immer gerne mitquizzen. Und ja, wir versuchen uns beide mal.
0: Ja, ich würde sagen, wir starten einfach mal rein mit der ersten Frage. Warum heißt ein Freibad eigentlich Freibad? Ist es A, weil es unter einem freien Himmel liegt, B, weil der Eintritt meistens frei ist, oder C, weil jeder dort im Sinne der Freikörperkultur nackt baden darf? Ich würde sagen, B könnte man auf jeden Fall schon mal ausschließen. Mittlerweile Freibads-Eintrittspreise sind wirklich, also so was man für 2 Stunden teilweise jetzt schon zahlt, ist, finde ich crazy. Aber ansonsten A, weil es unter freiem Himmel ist, irgendwie logisch.
1: Also das wäre das Naheliegendste.
0: Wäre irgendwie naheliegend. Freikörperkultur, auch irgendwie guter Take, finde ich.
1: Also ich finde die beiden letzten, die sind halt eher so, wahrscheinlich dann, wenn wir vor 50 Jahren gucken eher. Also als der Begriff vielleicht irgendwann entstanden ist oder so, da waren sie vielleicht noch kostenlos, weil es einfach nur ein See war oder weil es einfach, weil da jeder halt nackt hingegangen ist. So, heutzutage wäre das Einzige, was irgendwie noch Sinn macht, der freie Himmel.
0: Wollen wir dann also mit der Antwort A, weil es unter freiem Himmel ist, reingehen?
1: Ich glaube, mit der würde ich reingehen, weil, also, wenn es nicht deswegen Freibad heißt, dann glaube ich.
0: Dann testen wir nochmal und unsere Antwort ist richtig. Machen wir weiter mit der nächsten Frage.
1: Wie viele Freibäder gibt es denn in Deutschland? Sind das weniger als 1000? Sind es genau 1500 oder mehr als 3500?
0: Also ich weiß, jetzt so in der Region Braunschweig haben wir jetzt so 6 etwas größere halt eben, wo man das machen kann. Wenn man jetzt mal so denkt, Braunschweig, gut, das sind jetzt schon 250.000 Einwohner, jetzt mal auf ganz Deutschland so verteilt. Ich glaube, es sind mehr als 1500. Die Frage ist nur, sind es genau 1500 und sind es wirklich mehr als 3500? Weil das wäre echt schon viel. 3500?
1: Aber die Frage ist halt auch, ab wann ist ein Freibad ein Freibad? Ist ein Freibad der Dorfteich, an dem ich, keine Ahnung...
0: Nee, ich glaube, das muss schon entweder, also so das Kennelbad jetzt hier in Braunschweig würde noch als Freibad durchgehen. Das ist halt so schon ein See, aber der ist ja zum Baden gemacht. Oder ansonsten halt wirklich diese klassischen Dinger, die man kennt mit Pommesbude und irgendwie noch so eine billige Liege, wenn ich es mal so sagen darf. Und dann halt irgendwie einem Sportbecken und einem normalen Becken.
1: Komm, lass uns die mehr als 3500.
0: Die mehr als 3500, sagst du? Oh, auf dein Risiko. Ich würde mit den genau 1500 reingehen. Aber Konzi, du... Oh mein Gott, okay. Konzi hatte natürlich recht. Ja, 3500 ist die richtige Antwort. Und ja, ich würde sagen, wir kommen zu einer der letzten Fragen. Wo könnt ihr im Brentanobad, im größten Freibadbecken Deutschlands, schwimmen? In Lüneburg, in Frankfurt oder in Zürich?
1: Also ich will es nicht sagen, aber Zürich gehört, glaube ich, nicht zu Deutschland.
0: Wollte ich auch gerade sagen.
1: Also hoffe ich mal, dass Lüneburg oder Frankfurt die richtige Möglichkeit ist. Und irgendwie, also ich muss sagen, ich habe davon noch nie in meinem Leben gehört, aber mein Bauchgefühl sagt Lüneburg.
0: Ja, direkt bei mir auch. Aber vielleicht auch einfach nur, weil es bei uns näher dran ist. Aber irgendwie assoziiere ich Lüneburg direkt auch mit so einem Freibad im Sommer. Und Frankfurt gar nicht. Also mir fallen viele Begriffe zu Frankfurt ein, bevor ich an ein Freibad denke. Deswegen würde ich jetzt auch mit Lüneburg reingehen. Aber... ja.
1: Ich meine, es ist ja wahrscheinlich trotzdem Großraum Frankfurt. Es wird ja nicht in der Frankfurt-Innenstadt sein. Aber trotzdem, irgendwie, wenn wir beide sagen, so Lüneburg, das ist schon das, wo unser Bauch sagt, das ist es. Komm, lass uns das einfach einloggen.
0: Ui. Oh. Und wir lagen daneben. In Frankfurt ist das größte Freibadbecken Deutschlands. Okay, das ist crazy. Ich persönlich muss sagen, Frankfurt ist natürlich auch eine sehr facettenreiche Stadt, die wir jetzt hier aus dem Norden natürlich immer so ein bisschen einseitig betrachten. Mhm. Irgendwie die einen sehen es als die Skyline-Stadt, die nächsten irgendwie als so ein Bahnhof, wo man irgendwie überall hin umsteigen kann. Und der nächste ist dann so Flughafen und so solche Sachen.
1: Ja, und ne? Der nächste sagt, das Brentanobad, das ist es. Und jetzt vielleicht noch ein kleiner Funfact, ich habe es gerade nachgeguckt. Das Brentanobad, das hat eine Gesamtfläche von 110.000 Quadratmetern und eine Wasserfläche, die ist richtig groß. Also es ist 220 Meter lang und 50 Meter breit.
0: What the fuck?
1: Also überleg mal, 220 Meter. So,
0: aber kann man, also wenn man also einmal außen lang schwimmen würde, hätte man ja schon einen Kilometer fast geschwommen, oder? Nee, nicht ganz. 500 Meter, 600 Meter geschwommen.
1: Ja, wenn
0: das
1: du,
0: ist, ja, das ist ja geisteskrank.
1: Wenn du Davin fragst, wie viele Bahnen schwimmst du und der sagt zwei, bist du so, hä, nur zwei, aber ja, da.
0: Ich könnte mir aber auch vorstellen, dass das so spielerisch noch vielleicht ein bisschen, also das wird ja jetzt kein quadratisches, doch, wir schauen uns gerade Bilder an, das ist ein sehr quadratisches Becken, Leute.
1: Also es ist nicht ganz quadratisch, es ist so ein bisschen abgerundet von der Ästhetik her, aber.
0: Und auch ganz klar rechteckig, aber ja.
1: Es ist, ja, es ist schon. Aber es sieht schön aus. Also wahrscheinlich trotzdem, wenn das voll ist, dann ist es sehr voll da in dem Becken. Aber trotzdem, ja, wir haben wieder was dazugelernt, ihr vielleicht zu Hause auch. Und ich würde sagen, wir machen weiter mit Musik, oder?
0: Wir machen weiter mit Musik, Leute. Und da haben wir euch einen Song mitgebracht, der auch so thematisch ein bisschen zum Thema Freibäder passt. Jetzt geht's aber eher so ein bisschen, ja, Freibäder im Wildwasser. Hier für euch jetzt I Follow Rivers.

0: I Follow Rivers hier bei uns bei Impact am Freitag mit Konstantin und Johann. Und gerade hatten wir ja schon ein kleines Freibad-Quiz. Und wir dachten uns, wenn wir schon ja, über die Freibäder reden und vielleicht auch ja, das Brentano-Bad in Frankfurt nicht so gut kennen, kennen wir uns vielleicht ein bisschen besser mit den Freibädern in der Region aus. Und Johann, da gibt es ja richtig gute Neuigkeiten, oder?
1: Da gibt es super gute Neuigkeiten. Wie in Braunschweig, wir haben ja insgesamt 6 ja, Freibäder, kann man sagen. Halt eben das Freibad am Raffteich, die Wasserwelt, das Freibad Bürgerpark, das Freibad Waggum und das Kennelbad und auch den Heidbergsee, wenn man sie noch dazu zählen will. Und jetzt gab es eine Studie, die sich alle Google-Bewertungen von allen Freibädern in ganz Deutschland angeguckt hat und festgestellt hat, guck mal, wer liegt denn da auf Platz 1, welche Stadt mit den besten Freibädern? Und da hat Braunschweig mal gewonnen. Braunschweig liegt tatsächlich auf Platz 1 im Durchschnitt. Das beste Freibad, das ist in Sachsen, aber im Durchschnitt, da sind wir einfach die stärkste Stadt. Und ich würde sagen, kleiner Grund auch, an dieser Stelle zu feiern. Kleines Juhu, weil damit kann sich ja auch nicht jeder küren. Und ansonsten würde ich sagen, nach dem kleinen Funfact geht's jetzt weiter mit sommerlicher Musik, die natürlich auch so in einem Freibad laufen würde. Da haben wir jetzt was für euch, Konsti?
0: Ich weiß nicht, als nächsten Song habe ich in der Playlist Sugar von Robin Schulz.
1: Ich würde sagen, das ist wieder einer von diesen entspannten 38 Grad Songs, Leute. Genießt ihn.
0: Ah ja, jetzt sich so eine Pommes holen, perfekt. Vielleicht noch einen kühlen Drink und dann einfach ins Wasser springen. Da hätte ich schon Lust drüber. Also vor allem bei dem Wetter gerade.
1: Und deswegen, Leute, jetzt hier ganz viel Spaß mit Sugar von Robin Schulz.

0: Und das war Call Me Maybe von Carly Rae Jepsen. Und Konsti und ich, wir haben uns gerade schon so ein bisschen darüber unterhalten, dass, wenn man so an Roadtrip-Song denkt, oder an einen Roadtrip-Song denkt, dass das einer der ersten Songs ist, die einem halt so in den Kopf kommen, weil das irgendwie so ein eingängiger Song ist, den kennt auch generational jeder.
1: Mhm.
0: Und den kann man auch einfach so super von Sekunde 1 bis zur letzten Sekunde so einfach so mit screamen, ohne jetzt sich großartig Gedanken zu machen, was man da jetzt eigentlich gerade singt.
1: Ja, also wenn wir vielleicht auf deine Temperaturskala gucken, der wäre so, ich weiß nicht, der hat bei mir keine feste Temperatur, egal ob so.
0: Echt?
1: So 20, also ab 20 Grad, wenn du komplett das Fenster so aufmachst, weißt du, bis irgendwie, keine Ahnung, so 36 Grad, es ist stickig im Auto. Wenn der Song kommt, du drehst auf, du singst mit und du hast einfach, egal wie schlecht die Luft gerade ist, einfach Spaß.
0: Also, ja, okay, also da agree ich auf jeden Fall. Spaß haben kann man mit dem Song sehr viel. Und weil es so ein geiler Roadtrip-Song ist, haben wir euch gleich noch einen zweiten mitgebracht, den Konsti und ich auf jeden Fall sehr hart fühlen, der aber immer noch so ein bisschen, ich sag mal, Nische ist. Es ist nämlich ein Song von Ed Sheeran, den die meisten nicht kennen. Die Rede ist von Overpass-Graffiti, also so Graffiti am Übergang. Wir kennen es ja auch ganz oft in der Autobahn und so weiter. Eigentlich, also die Landschaften ändern sich, aber das Graffiti ist in Norddeutschland und in Bayern genau gleich. Also da sieht man nicht so wirklich Unterschiede und das ändert sich halt nicht so krass und darüber singt er halt auch viel in diesem Song und dazu gibt es, und jeder, der Roadtrip liebt, empfehle ich das sich mal anzugucken, ein Banger-Musikvideo. Das war nämlich derselbe Videograf, der auch schon Shape of You, Perfect und diese ganzen legendären Musikvideos für Ed Sheeran produziert hat und der hat auch dieses Video produziert, wo er dann so auf so einem Roadtrip ist und dann zuerst mit Jugendlichen irgendwie unterwegs, dann auf so einer Vespa-Tour, dann irgendwie mit noch so einer Family. Und dann ist er am Ende wieder bei seinem Tourbus angekommen. Deswegen einfach so ein Song, der so richtig geil auch so ein Loslassen-Gefühl irgendwie auslöst, so ein Roadtrip-Gefühl auslöst. Und dieses Musikvideo, wie gesagt, wirklich sehr, sehr empfehlenswert. Ihr hört ihn gerade schon ein bisschen im Hintergrund. Und ich würde sagen, wir spannen euch gar nicht länger auf die Folter, sondern ich würde einfach sagen, Musik ab für Overpass Graffiti von Ed Sheeran.

0: Impact am Freitag hier mit einem der heftigsten Summer Breakup Songs, Can't Remember to Forget You mit Shakira featuring Rihanna. Was eine Kombi, oh mein Gott. Ich möchte nochmal das Management loben, das diese beiden Artists zusammengebracht hat auf einen Song. Ja, einfach Wahnsinn und auf jeden Fall immer wieder ein richtig geiler Sommerhit. Aber Sommerhits haben wir diese Stunde viele gehört und werden wir auch noch in der nächsten, in der zweiten Stunde von Impact am Freitag hören. Aber da gibt es auch noch ein bisschen was anderes, Konsti, oder?
1: Genau, denn wir werfen zum Beispiel einen Blick auf, ja, da in Hannover ist ja gerade so eine Messe.

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1: Um 16 Uhr mit Tarek Yusbaschi. Dem Volkswagen-Konzern droht offenbar ein deutlich massiverer Jobabbau als zunächst geplant. Medienberichten übereinstimmen, dass unternehmensintern über das Streichen von weltweit 100.000 Arbeitsplätzen diskutiert wird. Aus Politik und von Gewerkschaften kommt Widerstand. Aus der NDR-Nachrichtenredaktion Konstanze Semidey.
2: Niedersachsens Ministerpräsident Lies sagte, sein Land werde keiner Entwicklung zustimmen, die auf Werksschließungen setzt oder die Mitbestimmung in Frage stellt. Der SPD-Bundestagsabgeordnete Achmetowitsch aus Hannover nannte die Pläne einen Frontalangriff. Ähnlich äußerten sich die Vorsitzende der IG Metall Benner sowie VW-Betriebsratschefin Cavallo. Den Berichten zufolge plant Volkswagen 100.000 Stellen zu streichen. Vier Werke in Deutschland könnten schließen: Hannover, Emden, Zwickau sowie das Audi-Werk in Neckarsulm. Sachsens Ministerpräsident Kretschmer warnte, VW gehöre zum Markenkern Deutschlands. Wenn dieses Unternehmen aufgebe, wäre das fatal für das ganze Land. Volkswagen selbst ließ über einen Sprecher erklären, der VW-Konzern müsse sich tiefgreifend verändern. Der Vorstand habe dazu intensiv an einem Zukunftsplan gearbeitet.
1: Der Autobauer Mercedes-Benz verschärft seinen Sparkurs. Wie aus einem Brief des Vorstands hervorgeht, will der Konzern die Arbeitskosten senken. Die Konzernführung schlägt vor, dass die Beschäftigten aller Bereiche für das gleiche Geld mehr arbeiten. Ein Großteil der Beschäftigten soll zudem auf eine für Juli erwartete tarifliche Sonderzahlung verzichten. Diese werde auf kommendes Jahr verschoben. Insgesamt beklagt die Konzernführung von Mercedes-Benz, der Standort Deutschland habe massiv an Wettbewerbsfähigkeit verloren. Der Attentäter von Magdeburg muss lebenslang ins Gefängnis. Er war im Dezember 2024 mit einem Auto über den Weihnachtsmarkt der Stadt gefahren und hatte 6 Menschen getötet und viele weitere verletzt. Das Gericht stellte auch die besondere Schwere der Schuld fest. Aus Magdeburg, Bernd Volker Brahms, zu der Frage, ob während des Prozesses mehr zu den Motiven des Mannes ans Licht gekommen ist.
3: Er war auf jeden Fall ein Einzeltäter und er war doch sehr in seiner eigenen Gedankenwelt verstrickt. Er hat sich als Islamkritiker gesehen. Der Mann kommt aus Saudi-Arabien. Er war auch in einen Streit geraten mit einem Flüchtlingsverein in Köln. Das gab juristische Auseinandersetzungen und letztendlich auch ein Gerichtsurteil. Und das hat den Attentäter möglicherweise

0: Also so getriggert, dass er eben dann zu dieser Tat gegriffen hat und hat das allerdings auch über eine längere Zeit vorbereitet. Der Mann war sehr, sehr aktiv in den sozialen Medien, hat immer wieder auch Straftaten angekündigt. Also das ist ja auch ein Vorwurf, dass man ihn hätte auch vorher schon irgendwie in den Griff kriegen müssen und stoppen müssen.
1: Die Hitzewelle sorgt im Norden für Einschränkungen. Zahlreiche Events wurden abgesagt. Vielerorts greifen Vorsichtsmaßnahmen. Aus der NDR-Nachrichtenredaktion Tabea Tschüppe.
2: In Hamburg finden gleich drei Großveranstaltungen in den kommenden Tagen nicht statt. Der Halbmarathon, die Harley Days Motorradparade und das Galoppderby auf der Horner Rennbahn. Gleichzeitig stockt die Feuerwehr die Zahl an Rettungswagen auf. Denn nicht nur in Hamburg, sondern überall im Norden rechnen Ärzte damit, dass mehr Menschen mit Hitzeschlägen und Kreislaufproblemen behandelt werden müssen. In der Region Hannover ist eine Hotline eingerichtet worden, die Anrufern Tipps gibt. Die Hitze sorgt auch auf einem ehemaligen Schießplatz in Neustrelitz in Mecklenburg-Vorpommern für Probleme. Dort versucht die Feuerwehr seit Tagen, ein Feuer zu löschen. Inzwischen muss auch eine ICE-Strecke in der Nähe geschützt werden. Durch die hohen Temperaturen flammen kleine Brandherde aber immer wieder auf. Auch die Gefahr von Waldbränden steigt mit der Trockenheit und Hitze. Die höchste Warnstufe gilt unter anderem in Lüchow in Niedersachsen und im Kreis Ludwigslust-Parchim in Mecklenburg-Vorpommern.
1: Nach dem Tod einer Familie aus Hamburg ist ein Urteil im Prozess in Istanbul gefallen. Die Eltern und ihre Kleinkinder hatten im November in ihrer Urlaubsunterkunft Vergiftungen durch ein Insektizid erlitten, das im Hotel benutzt wurde. Alle vier starben. Vier Angeklagte wurden zu mehrjährigen Haftstrafen zwischen gut 12 und 18 Jahren verurteilt, darunter der Inhaber einer Firma für Schädlingsbekämpfung, sein Sohn sowie der Betreiber des Hotels. Der Richter sprach von bewusster fahrlässiger Tötung. Zwei Rezeptionisten des Hotels wurden freigesprochen. Das waren die Nachrichten. Das Wetter in Norddeutschland: sonnig und heiß bei 26 bis 38 Grad, nachts sternklar und trocken, Tiefstwerte 24 bis 17 Grad. Morgen viel Sonne, später von Nordwesten einzelne, teils kräftige Schauer und Gewitter. Höchstwerte 26 Grad auf Sylt bis 39 Grad in Hannover. Und am Sonntag schwülwarm, zeitweise sonnig, gebietsweise Schauer und Gewitter bei 24 bis 37 Grad. Es ist 16.05 Uhr.
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4: Grünen OB-Kandidat Walter. Tempo beim Hitzeschutzkonzept für Braunschweig. Größerer Stellenabbau bei VW. Gewerkschaft und Betriebsrat kritisieren Konzernführung. Und Verbot der Anbindehaltung von Rindern im Landkreis Peine. Umbaufristen starten am 1. Juli. Im Studio Marieke Eichner. Das sind die Meldungen im Einzelnen. Der Oberbürgermeisterkandidat der Grünen in Braunschweig fordert mehr Tempo beim Hitzeschutzkonzept, das die Verwaltung erarbeitet. Die Frage sei, wann dies endlich fertig sei, sagte Michael Walter. Und neben mehr Bäumen brauche es auch mehr öffentliche Zugänge zu kostenfreiem Trinkwasser. Wo Bäume kurzfristig oder dauerhaft nicht möglich seien, müsse man andere Lösungen schaffen. Er wolle, so Walter, dass über Teilen der Fußgängerzone das Aufspannen von Sonnensegeln ernsthaft geprüft werde. Zudem kritisierte er die aufgrund von Verschmutzung außer Betrieb genommenen Trinkwasserbrunnen in Teilen der Innenstadt. Bei einem Defekt müsse schnell gehandelt werden, forderte Walter. Leider würden die Brunnen zu häufig verdreckt, das sei unverantwortlich. Nach Medienberichten über einen massiven Stellenabbau bei Volkswagen kritisieren die Gewerkschaft IG Metall und der VW-Betriebsrat den Vorstand scharf. Angriffe auf das VW-Gesetz, die Mitbestimmung und die Standorte seien unverantwortliche Drohungen, hieß es in einer gemeinsamen Mitteilung. Sollten solche Pläne vorangetrieben werden, werde man sie mit aller Macht verhindern. Statt blinden Aktionismus zu zeigen, solle der Vorstand endlich seinen Job machen und sich auf seine eigentliche Arbeit konzentrieren, teilten IG Metall und Betriebsrat weiter mit. Wettbewerbsfähige Produkte, Technologien, Konzernstrukturen und Synergien und damit auch sichere Beschäftigung. Zuerst hatte das Manager-Magazin berichtet. Demnach plant VW-Chef Oliver Blume den Abbau von 100.000 Arbeitsplätzen weltweit und damit doppelt so viel wie bisher kommuniziert. Zudem sollen vier Werke schließen, unter anderem in Hannover und Emden. Der Landkreis Peine erlässt eine Allgemeinverfügung, die die Anbindehaltung von Rindern ab dem 1. Juli untersagt. Hintergrund ist ein Beschluss des niedersächsischen Landwirtschaftsministeriums. Für Betriebe ohne Auslauf mit ganzjähriger Anbindehaltung besteht demnach innerhalb von 6 Monaten eine Meldepflicht über ein Online-Portal. Ein Umbau oder das Ende der Anbindehaltung müsse spätestens 1,5 Jahre später erfolgen, wie die Landkreisverwaltung mitteilte. Für Betriebe mit zeitweiser Anbindehaltung gelte eine Meldepflicht innerhalb von 3 Jahren und spätestens nach 7 Jahren müsse der Umbau abgeschlossen sein. Eine Verlängerung um 2 Jahre sei im Einzelfall möglich. Die Städte Wolfsburg und Sarajevo in Bosnien und Herzegowina sind nun in einer offiziellen Städtepartnerschaft verbunden. Eine entsprechende Vereinbarung unterschrieben die Verwaltungschefs beider Städte heute in Wolfsburg. Erste wirtschaftliche Kontakte durch Volkswagen reichten bis ins Jahr 1972 zurück, teilte die Wolfsburger Verwaltung mit. Zudem hätten sich zwischen beiden Städten zahlreiche offizielle, fachliche und zivilgesellschaftliche Verbindungen entwickelt. Besonders in den vergangenen Jahren stünden Projekte in den Bereichen Bildung, Kultur und Schulaustausch im Mittelpunkt. Heute sei Bosnien und Herzegowina ein souveräner, unabhängiger Staat, hieß es weiter. Vor diesem Hintergrund werde das bestehende Freundschaftsabkommen zu einem Partnerschaftsabkommen ausgebaut. Die Stadtverwaltung Braunschweig verbietet bis auf Weiteres das Grillen in öffentlichen Park- und Grünanlagen. Ausschlaggebend dafür sei der Grasland-Feuerindex vom DWD, teilte die Stadt via Social Media mit. Dieser sei bei Stufe 4 von maximal 5. Zudem bittet die Verwaltung darum, weder Zigaretten noch Glas in der freien Natur zu entsorgen. Im Beitrag verwies die Verwaltung außerdem auf weitere Maßnahmen zum Hitzeschutz, darunter die Aufstellung von Wasserschalen für Wildtiere an schattigen Orten, ausreichend viel zu trinken sowie, wenn möglich, Straßenbäume zu wässern. Soweit die Nachrichten aus der Region. 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
5: 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Stunde mit
6: Johann
7: und Konstantin. Ja, die 2. Stunde, wir sind immer noch für euch da und wir versorgen euch immer noch mit richtig, richtig guter Sommermusik. Und wir haben ja vorhin schon angeteasert, wir haben in der 2. Stunde auch noch ein bisschen was Besonderes.
6: Ganz genau, aber das verraten wir euch erst später. Bis dahin würde ich sagen, machen wir weiter mit einem super 2010er Sommerhit. Hier gibt's für euch von Tayo Cruz und Kylie Minaj Higher.
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0: Und das war Burn von Ellie Goulding hier bei Impact am Freitag mit dem perfekten Sommermix für euch und dem perfekten Start ins Wochenende. Und dieses Wochenende und auch das letzte Wochenende und die Woche über, da findet immer ein ganz besonderes Event in Hannover statt. Und das ist die Ideenexpo. Und die Ideenexpo, ich finde ja, im Namen steckt eigentlich schon drin, ist eine richtig geile Messe, wo es wirklich zu verschiedensten Ideen verschiedene Exponate gibt. Ich persönlich, ich war dieses Jahr noch nicht da, aber die Person, die hier mit mir im Studio sitzt, Konstantin, der war schon da. Konstantin, magst du vielleicht erstmal so berichten, wie war es denn für dich da bei der Ideenexpo?
1: Ja, also es ist nicht mein allererstes Mal auf der Ideenexpo. Ich war schon die letzten Jahre eigentlich doch relativ zuverlässig da, weil ich persönlich finde auch, es ist einfach eine schöne Messe und man muss das nutzen, wenn die Zeit da ist und in Hannover wieder die Ideenexpo ist, muss man da einfach mindestens einmal hingehen, weil es einfach doch so viel zu erleben gibt, so viele unterschiedliche Stände und irgendwie ist ja auch irgendwie alles mit dabei. Also zum Beispiel von Rennautos über große Maschinen, das DLR ist da, dann ist der NDR da gewesen mit Enjoy, Radio Hannover ist da, die Justiz ist da, also wirklich alles ist vertreten. Es ist eine Werft da gewesen, die also
0: crazy,
1: also
0: ist wirklich
1: aus jeder Ecke ist irgendwie eine Firma da gewesen und wenn einen irgendwas interessiert, hat man da auf jeden Fall was gefunden. Also keine Ahnung, wenn du jetzt dich für Garten interessierst, das war auch ich glaube das niedersächsische Bundesgartenamt oder so.
0: Okay, kurz, jetzt also haust du hier schon nett aus.
1: Es war wirklich alles mit dabei und wie das so ist, ich bin ja vom Radio, ich mache dann auch gerne Interviews und ich weiß nicht, dazu gibt es vielleicht auch eine kleine, ganz lustige Story. Wollen wir die jetzt schon erzählen oder?
0: Ja, hau die jetzt schon mal raus, oder?
1: Dann hau ich die raus. Also, es war, muss ich ehrlich sagen, mehr oder weniger spontan mit dem, ich fahre mal nach Hannover auf die Ideenexpo, weil die Option war
0: wie,
1: da.
0: Wie Konzi so ist, Leute. Also, guess what? Er wusste einen Tag vorher, dass ich das erst mache. Aber Radio Okawelle, die wollen natürlich lange planen, wer die Aufnahmegeräte immer so mitnimmt, ne?
1: Ja, beziehungsweise es war einfach so früh morgens, dass noch niemand von der Technik da war und sonst funktioniert das hier auch richtig gut. Also da nochmal viele Grüße auch an Martin, sonst ist das kein Ding, da rufe ich an, hol mir das Aufnahmegerät ab, bring's dann wieder zurück. Aber es war einfach zu früh, es war noch keiner da. Ich glaube, wir sind um 8 hier in Braunschweig losgefahren und man muss ja vorher auch das Aufnahmegerät holen, muss das alles eintragen und so, wie das so ist. Und ich hatte kein Aufnahmegerät dabei. Ja, was macht
0: blöd
1: man jetzt?
0: Blöd gelaufen, Leute.
1: Du stehst da, würdest eigentlich gerne Interviews machen. Option 1 ist, machst du einfach mit dem Handy. Geht auch. Hast du zum einen das Problem natürlich, dass du vom Klang her das nicht so ganz sauber hinkriegst. Vor allem ist eine große Expo. Du hast aus allen möglichen Richtungen natürlich dann auch Sounds. Das kriegst du mit dem Handy-Mikrofon einfach nicht so ganz gut aufgenommen. Und deswegen dachte ich mir, Fragen kostet ja nichts. Und auf der Expo sind ja auch alle immer ziemlich nett. Und dann habe ich die verschiedenen Radiokollegen da mal abgeklappert. Also wie gesagt, NDR mit Enjoy und auch Radio Hannover waren da. Ich bin mit einem ganz netten Kollegen vom NDR ins Gespräch gekommen. Die waren mit einem komplett neuen Ü-Wagen da. Er hat zu mir gesagt, er hat es mir auch gezeigt. Also,
0: okay, Leute, jetzt gibt es hier den Radio-Gossip.
1: wenn sie einen anderen Ü-Wagen da gehabt haben, also den, mit dem sie sonst eigentlich verreisen, da sind Aufnahmegeräte, sind Mikros drin, da ist aber... Der war komplett nicht bestückt, der hat es mir gezeigt, da war wirklich nichts drin, ne? In den ganzen Fächern, also der war wirklich nur zu den Ausstellungszwecken da. Und bin ich weiter rumgegangen und bei Radio Hannover bin ich dann schlussendlich fündig geworden. Da war ein ganz, ganz netter Kollege und nach langem Hin und Her hat er mir dann sein Aufnahmegerät ausgeliehen. Aber ich musste mein Handy als Pfand da lassen. Also so Aufnahmegeräte sind ja dann doch nicht ganz günstig. Das heißt, ich hatte eine knappe halbe Stunde, um mit dem Aufnahmegerät rumzugehen, ein paar Interviews zu sammeln. Und
0: ich würde mal vorschlagen, wir haben jetzt schon ganz viel über die Interviews angeteased, Leute. Deswegen solltet ihr jetzt auf jeden Fall sehr gespannt sein, wie das gleich aussieht. Diese Interviews, die wir errungen haben und auch wie ihr die Ideenexpo wahrgenommen habt. Aber bis dahin würde ich sagen, hören wir nochmal rein in einen Song von Sarah Larsson, der letztes Jahr rausgekommen ist. Es geht um den Song von ihrem Album Blue Moon, Midnight Sun, den ich in letzter Zeit auch irgendwie immer häufiger gehört habe und sagen muss, echter Banger. Deswegen hier jetzt für euch Sarah Larsson mit Midnight Sun.
1: Ja, und dann gibt es die Interviews, die doch nicht ganz einfach waren.

0: Neverending Midnight Sun hier mit Sarah Larsson bei Impact am Freitag mit dem perfekten Start in euer Wochenende. Und dieses Wochenende, da ist auch noch die Ideen-Expo in Hannover. Die läuft aber auch schon die gesamte Woche. Und wir waren mal da und haben ein bisschen mit euch geschnackt. Konsti, was hast du denn alles so für Fragen gestellt?
1: Ja, also wie gesagt, ich hatte nicht allzu viel Zeit. Das heißt, es sind jetzt keine großen Interviews. Aber was mich am meisten interessiert hat, war erstmal, von wo sind denn die ganzen Leute da?
2: Aus Soest, auch aus Soest.
3: Aus Braunschweig von der IGS Frankschesfeld.
4: Aus Steinheim.
5: Wir kommen aus NRW, aus Dortmund.
6: Aus Soest, das ist eine kleine Stadt in Nordrhein-Westfalen.
7: Bad Lahr, Oberschule, Hannover,
8: Bremerhaven, aus Goslar.
1: Ja, man hört schon, da sind sehr viele verschiedene Städte, wirklich aus sehr vielen unterschiedlichen Teilen von Deutschland sind die Leute tatsächlich da gewesen. Mhm. Einige haben zu mir gesagt, auch so 4 Stunden Fahrt hatten sie ungefähr.
0: Crazy, Leute.
1: Nur für die Ideen-Expo. Also da sieht man mal, das ist jetzt nicht nur so ein Event, wo du als Braunschweiger, Wolfsburger oder wie auch immer sagst, hey, ich fahre dahin. Da viele sagen, sie nehmen sich einen Tag frei und fahren extra zur Ideen-Expo, was ich auch richtig cool finde. Ja, die nächste Frage, die ich dann natürlich hatte, war, wie oft wart ihr denn schon da? Also ist es das allererste Mal oder gab es da vielleicht auch den einen oder anderen, der ja zum 2., 3., 4., 5., 6. Mal vielleicht schon da war?
3: Tatsächlich ja. Also das erste Mal, dass ich mit meiner Klasse hier bin und im Detail dann angucken kann.
4: Wir waren jetzt das erste Mal da.
9: Unser erstes Mal.
10: Zweites oder drittes Mal mittlerweile.
11: Ich war schon öfter hier, die waren aber noch nicht so oft.
12: Das ist mein erstes Mal hier.
13: Mein erstes Mal.
14: Ich bin hier das erste Mal.
15: Ich auch.
16: Ja, ich auch.
17: Ja, ich auch.
1: Ja, also doch einige, die vielleicht zum allerersten Mal auf der Expo waren, aber ja, doch auch ein paar, die schon das ein oder andere Mal da waren. Man muss sagen, vieles waren auch Schulklassen, die da waren. Und da ist es natürlich ganz automatisch, dass wenn der Lehrer sagt, wir fahren dahin, noch nicht alle das zweite Mal da waren, sondern vielleicht zum allerersten Mal mit der Schule fahren. Ja, jetzt vielleicht die allerwichtigste Frage. Was hat denn den Leuten am meisten auf der Expo gefallen? Warum waren sie da?
18: Die Projekte.
4: Dass man hier so viel erleben kann und selbst machen kann.
19: Das Ausprobieren von verschiedenen Berufen.
20: Dass es viel zu mitmachen gibt, aber dass man auch ein paar Sachen gratis bekommt, ist auch ganz cool.
21: Dass es zeigen, wo man vielleicht Chancen hat, wo man gut und schlecht drin ist.
22: Dass man halt einen neuen Beruf kennenlernt.
23: Dass man so viel mitmachen kann und dass man Werbegeschenke bekommt.
24: Dass es hier Orte gibt für Chillen, das hat sehr entspannt. Und Fußballsachen.
25: Dass hier so Rennwagen stehen und so und dass man hier Autos fahren kann.
26: Essen, das Essen ist hier sehr gut.
27: An der Ideenexpo gefällt mir, was es hier für so eine Vielfalt gibt. Also du hast viel mit Informatik und auch mit Naturwissenschaften allgemein, also viel auch im Bereich Physik und Chemie zum Beispiel.
28: Dass man hier viele kreative Dinge machen kann und auch mal was ausprobieren kann.
29: Dass man halt viele Sachen ausprobieren kann.
30: Ich liebe es, dass man selber hier auch sich austesten kann und selber kreativ werden kann und dass man nicht nur Vorträgen zuhören muss, dass man auch selber hier mitwirken kann und dann auch vielleicht eine Kleinigkeit gewinnen kann.
31: Ja, es ist auch total toll, dass es hier so viele verschiedene Aspekte gibt. Es ist ja nicht nur von einem Thema ganz viele Sachen, sondern es gibt ja eigentlich jedes Thema und fast jeden Beruf und das ist auch super cool, finde ich.
1: Ja, da war doch einiges dabei. Ja, ich muss sagen, insgesamt, mir hat es einfach richtig gut gefallen, auch vor allem ja, zu hören, dass es den anderen allen richtig gut gefallen hat. Es war ja auch eine richtig tolle Stimmung, muss ich sagen.
0: Komplett. Und ich persönlich muss sagen, wenn ich jetzt mal so zurückdenke, wir machen ja noch für ein anderes Event, ich will jetzt den Namen nicht sagen, weil das wäre jetzt im Juli mega unpassend, aber im Winter gibt es auch noch so einen Markt, Leute. Und so um ein heiliges Fest herum. Und da machen wir auch mal so eine Umfrage, warum die Leute da sind. Und dann gibt es immer zwei Antworten, Glühwein und Bratwurst. Hm. Und jetzt diesmal ist es irgendwie so richtig individuell gewesen. Ich glaube, ich habe keine Antwort zweimal gehört. Und deswegen finde ich das auch richtig cool zu sehen, dass auf dieser Messe so jeder seine eigene Nische finden kann und jeder so ein bisschen das, ja, das abfeiern kann, was er oder sie am besten findet.
1: Ja, besser hätte ich das gar nicht sagen können. Also man, wie gesagt, man hat es auf der Messe auch gesehen. Wirklich an jedem Stand standen Leute. Es war jetzt nicht, dass man irgendwie gesagt hat, da gab es diesen einen Stand, wo einfach die ganze Zeit keiner da war, sondern wirklich überall war was los. Überall sind Leute ins Gespräch gekommen, überall haben sich irgendwie Leute interessiert. Und ja, irgendwie war das einfach schön auch zu sehen.
0: Genau. Was auch schön zu, na, nicht schön zu sehen, aber schön zu hören ist, das ist unser nächster Song von Shakira, Locker, aus dem Jahr 2010, jetzt hier mit Sommerstimmung.
1: Impact am Freitag hier für euch mit Johann und Konstantin. Kommt gut in euer Wochenende.

0: Locker von Shakira hier bei Impact am Freitag mit den perfekten Sommervibes. Geht jetzt hier nochmal ganz kurz um die Ideen-Expo in Hannover. Da waren wir ja als Reporter vor Ort und haben euch schon mal gefragt, was hat euch da gefallen und ja, wo ihr herkommt und ganz viele verschiedene Fragen gestellt. Wir haben auch schon berichtet, wie wir es fanden, aber jetzt haben wir nochmal eine weitere Info mitgebracht.
1: Ja, genau, denn es soll um die Aussteller gehen. Ich hatte ja schon gesagt, es war wirklich alles mit dabei. Und als ich mir das Aufnahmegerät von Radio Hannover ausgeliehen hatte, habe ich mir gedacht, ich interviewe auch ein paar Aussteller. Und ich würde einfach mal euch die Vielfalt zeigen und wir hören in den ersten Aussteller rein.
2: Ich bin von der Siemens Mobility GmbH. Wir haben hier einen Stand auf der Ideen-Expo und betreiben den eigentlich primär komplett mit den Azubis und als Ausbilder. Und bei uns kann man ganz viel mit Technik machen. Mach es doch selbst. Ne? Bei uns kann man einen wunderbaren LED-Herz oder Bausatz löten und den dann mitnehmen. Oder sich ein Technikarmband machen und ganz, ganz, ganz, ganz viele Spiele spielen, um dann am Ende einen richtig coolen Preis oder einen Gewinn mitzunehmen.
1: Ja, ihr hört schon, Siemens ist dabei mit richtig coolen Mitmachangeboten zum Beispiel. Also wenn ihr Bock auf Löten habt, könnt ihr da zum Beispiel vorbeischauen. Eine bisschen regionalere Sache, die wir hier in Braunschweig vor allem kennen, ist der Stand hier.
3: Wir sind die TU Braunschweig und wir sind die ganze Woche auf der Ideen-Expo und zeigen Jugendlichen und Kids, was wir alles an der TU Braunschweig zu bieten haben. Kann man bei uns also in ganz viele Dinge reinschnuppern, aktiv werden, Dinge machen und wenn man sich genug Stempel in seinem Missionsheft gesammelt hat, kann man das Ganze gegen tollen Merchandise eintauschen.
1: Also auch hier richtig cool, wenn ihr ja zum Beispiel eins von den ganzen Tagen der offenen Tür hier bei der TU vergessen habt, ja, könnt ihr jetzt auch ganz geschwind nach Hannover fahren und da die TU auch nochmal auschecken. Und ich würde sagen, zu guter Letzt hören wir noch in den letzten Stand rein.
4: Wir sind ZF, sind seit 2007 auch Aussteller bei Ideenexpo. Warum sind wir hier? Weil die Ideenexpo einfach ein mega cooles Event ist. Macht unheimlich viel Spaß, die jungen Leute zu sehen. Zu sehen, wie meine Azubis und Studierenden wirklich hier Freude haben, mit Freude das Unternehmen auch präsentieren. Die ganzen Sachen, die wir anbieten, wie schön das ist, wenn Kinder sehen, dass auf einmal die selber programmieren können oder die Sachen bauen können und wie stolz die sind. Und all diese ganzen Dinge, das ist halt einfach, das ist cool und deswegen ist die Ideen-Expo besonders geil.
1: Ja, besser hätte ich es gar nicht sagen können. Also man hat es an dem Stand zum Beispiel auch gesehen. Ich bin mit ganz vielen Auszubildenden ins Gespräch gekommen und alle haben ganz begeistert von ihren Projekten erzählt. Und ich finde, so soll es sein. Man soll ja sehen, dass die Leute, die da arbeiten, auch Spaß an dem haben, was sie tun. Und das, finde ich, kam da richtig cool rüber. Also auch hier bei ZF, den Stand könnt ihr gerne auschecken.
0: Und jetzt wollen wir nochmal weitermachen mit einem, ja, mit einem, ich würde sagen, auch musikalisch vielleicht passenden Thema, nämlich mit dem Thema Konzerte. Der ein oder andere hat es vielleicht schon gehört, bei der Ideen-Expo, die ja komplett kostenlos ist, gibt es auch kostenlose Konzerte. Und letztes Wochenende waren da schon Vorhax, Gregor Hegele und STP da. Und dieses Wochenende hat Enjoy und der NDR hier wieder nicht enttäuscht. Da sind nämlich Lori Lönneberger, zwar etwas kleinere Künstler, und Zartmann am Start. Die werden dann Samstagabend für richtig gute Stimmung sorgen. Und ich persönlich glaube, ich werde auch mal in der Crowd sein und gucken, was so abgeht.
1: Ja, komm, Johann, gibst du. Du bist schon größer als Zartmann.
0: Ich öffne den Moshpit, Leute. Ich sag, wie es ist, Leute.
1: Also es ist bei uns in der Sendung immer so, ja, wir überlegen, welche Musik wir spielen. Und Johann ist so, Zartmann, bitte, können wir einen Song spielen? Und ich bin so, ja, okay, meinetwegen. Und er hat es auch dieses Mal geschafft, weil es auch thematisch passt. Johann, möchtest du ihn anmoderieren?
0: Darf ich ihn anmoderieren? Wir haben hier auch wirklich einen wunderschönen sommerlichen Song von Zartmann mit dabei, von seiner EP aus dem Jahr 2024. Ey, gibt's jetzt hier. Ey.

0: Ariana Grande hier mit ihrem instrumentalen Meisterwerk We Can't Be Friends bei Impact am Freitag, dem perfekten Start ins Wochenende. Und jetzt zum Abschluss der Sendung soll es nochmal um ein Spiel gehen namens Pokémon Go. Ja, ihr erinnert euch vielleicht, dass Konstantin letzte Sendung nicht mit dabei sein konnte. Ich habe alleine gesendet, beziehungsweise hatte noch ein paar Gäste hier mit im Studio. Johanna, Mattea, Feline waren ein paar Leute noch da. Aber Konstantin, der war unterwegs, in europaweit unterwegs. Konsti, magst du vielleicht mal erzählen, wo du letzte Woche warst? Vor zwei Wochen warst.
1: Ja, also jetzt wird es wieder ein bisschen peinlich, weil die ganzen Hörer, die das jetzt hier hören, werden sich denken so, what the fuck? Also erstmal, ja, Pokémon Go kennen bestimmt einige noch von euch. War ja so 2016. Ging's los, da war das relativ groß. Da hat das irgendwie gefühlt jeder gespielt. Und die meisten haben dann irgendwie aufgehört. Und ich muss sagen, ich habe auch aufgehört. Aber ich habe wieder begonnen. Ich habe das so vor so zwei Jahren wiederentdeckt. Ich muss sagen, durch meinen alten Physiklehrer. An dieser Stelle auch viele Grüße an den Herrn Schremke. Genau, durch den habe ich das wieder ein bisschen mitentdeckt. Und ja, ich bin jetzt so tief drin, dass ich vor zwei Wochen mit meiner Freundin zusammen in Kopenhagen war, denn da war großes Go-Fest. Ja, Johann.
0: Das große Go-Fest.
1: Jetzt wird sich jeder Nicht-Pokémon-Go-Spieler denken so, hä, Go-Fest, was ist das? Du musst dir vorstellen, die ganzen Spieler, die Pokémon Go spielen, also weltweit sind das ja doch ganz schön viele, also kleine...
0: Bestimmt Millionen so, fast, ne?
1: So Info am Rande vielleicht, also in Braunschweig gibt es auch immer so einmal die Woche gibt es so diese Raid-Stunde, das ist das, wo so alle zusammenkommen und zusammen so ein krasses Pokémon besiegen quasi. Und da
0: crazy
1: treffen
0: Leute.
1: Sich alleine, ich glaube jeden Mittwoch in Braunschweig sind das so um die 30, 40 Leute, ich weiß nicht, vielleicht habt ihr es schon mal gesehen, die ziehen dann so durch die Stadt. An Wochenenden, wo so größere Bosse sind, dann sind das auch mehr. Dann, also ich glaube, wir waren das eine Mal knapp 200 oder so. Also da war die Insta dann auch schon voll. Man denkt so, es spielt keiner, aber es sind doch schon ganz schön viele. Also zum Beispiel, mein Physiklehrer hat es gespielt. Und die Leute, die ich beim Spielen kennengelernt habe, die kennen auch über Wege und meinen Physiklehrer. Und alle hängen irgendwie zusammen. Und einfach eine total coole Community. Also weltweit spielen es einfach richtig viele und ganz Europa, die ganzen Spieler sind quasi in Kopenhagen zusammengekommen.
0: Sehr crazy. Und wenn ich es richtig verstanden habe, dann habt ihr in Kopenhagen da auch noch einen Typen ja getroffen oder habt ihn zumindest mal gesehen. Er war auch dort vor Ort, der so, ja ich sag mal, bei YouTube im Bereich Pokémon Go sehr krass unterwegs ist.
1: Genau, also ich muss sagen, ich kannte ihn vorher nicht. Meine Freundin kannte ihn und dann sind wir da auf dem Go-Fest, gibt es halt auch so Influencer, da gibt es eigentlich alles. Und da haben wir ihn getroffen und er war total sympathisch und deswegen dachte ich mir, weil ich ja auch vom Radio bin, ich mache ein kleines Interview mit ihm und er kann euch so ein bisschen erzählen, wie die Atmosphäre war oder wie das generell ablief. Ich würde sagen, vielleicht kann er sich zuerst einmal vorstellen.
2: Hello everybody, my name is Alex Nexon, I'm from Ireland, I create mainly Pogo content, but basically content anything around the Pokémon universe.
1: Ja, also er macht hauptsächlich auf seinem YouTube-Kanal und auf seinem Insta-Kanal Pokémon Go-Content, wie man sich vielleicht denken kann, wenn er auf dem Go-Fest schon ist. Für alle, die nicht Pokémon Go spielen, ist das wahrscheinlich eher nichts, aber an sich auch einfach ganz lustig. So, jetzt vielleicht zu der Atmosphäre vor Ort. Also generell vielleicht noch als Info, die ich reingeben kann. Wir haben mit einem Restaurantbesitzer da in Kopenhagen geredet und der meinte, zu dem Wochenende waren, glaube ich, 60.000 Spieler in Kopenhagen unterwegs. Nur, dass man sich das mal so vorstellen kann. Also doch richtig, richtig viele, die da extra angereist sind. Und ja, wieder zu Alex zurück. Ich habe ihn gefragt, wie er die Atmosphäre in ein paar Worten beschreiben würde.
2: Sensational, really. Friendly, sensational, safe. It was just brilliant.
1: Ja, vielleicht noch generell die Erfahrung, die er mit dem GoFest verbindet.
2: Overall experience of GoFest Copenhagen, having been to multiple GoFests, was 10 out of 10. The place was absolutely amazing. The people were amazing. I honestly could not say that there was one thing bad about it. The venue, the people, it was perfect.
1: Ja.
0: Was perfect, Leute.
1: Ja, wir können ja weitermachen noch mit so ein paar Highlights von ihm.
2: Personal highlight for me was I was made notable trainer for the very first time, so I got to meet, you know, loads of people, which was amazing. It was good to see like the audience that watches my stuff and actually have a chance to talk to them. I got to meet the host of this show and his girlfriend, which was absolutely beautiful. So for me, it's always about the people, even if I'm not playing Pokémon.
1: Ja, das kann ich auch nur so reingeben. Also wir haben da in Kopenhagen auch total viele Leute getroffen, die wir vorher nicht kannten. Und alle waren total nett, alle waren total offen. Und ich muss sagen, einfach eine richtig tolle Community. Ja, und dazu noch Kopenhagen als Gastgeber. Ich fand die Stadt richtig schön. Und ja, man ist dann natürlich durch die Stadt gegangen, hat ganz viele Pokémons gefangen, aber hat natürlich auch die Stadt erkundet. Und das fand ich in Kopenhagen einfach richtig schön. Was sagt denn Alex dazu?
2: I think what I liked most was, one, the people are super friendly, the architecture, and just the sort of vibe and way of life. It was just a very safe city. It was very easy to understand. To be honest, Copenhagen hit every single thing. It was amazing.
1: Ja, das kann ich auch nur sagen. Ich fand's auch sehr amazing. Und ja, was macht denn vielleicht das GoFest für jemanden aus, der sich darunter noch gar nichts vorstellen kann?
2: I remember when I attended my first one in England, and so before that my only experience was literally playing on my own in my local area. And when I went to GoFest England and I saw all the people that were playing, all the like-minded people, and everybody was so nice and so welcoming, I realized that I was part of something way bigger than myself.
0: Sehr, sehr cool. Und ja, ich würde mal sagen, genauso perfekt wie dieses GoFest ist, machen wir auch noch mit geiler Musik von Bebe Rexha weiter als nächstes. Musik, die übrigens erst vor ein paar Wochen gedroppt ist auf ihrem Album Dirty Blonde. Und wo ich schon damals gesagt habe, ey, das hat auch noch die Chance, Sommerhit des Jahres zu werden. Ich weiß noch nicht, wie gut das läuft, aber in unserer Sendung, da läuft er auf jeden Fall rauf und runter und gibt uns die ultimativen Summer-Vibes.
1: Ja, dann würde ich sagen, wir blenden immer hier Pokémon Go langsam aus. Und ja, Bebe Rexha, Sad Girls jetzt hier für euch.

0: Charlie Puth mit Light Switch hier bei uns bei Impact am Freitag.
1: Und ich würde sagen, das war's auch schon wieder mit 2 Stunden gute Laune, mit 2 Stunden dem perfekten Start ins Wochenende und 2 Stunden vollgestopft mit Sommerhits, Ideen-Expo, Pokémon Go Festival und allem Möglichen, was wir sonst noch euch so erzählt haben. Ja, aber ich würde sagen, es war auf jeden Fall eine erfolgreiche Sendung. Bleibt auf jeden Fall dran. Gleich geht's weiter mit Region aktuell am Abend.
0: Ja, bis dahin, wir verabschieden uns von euch. Für euch im Studio waren Konstantin
1: und Johann.
0: Und jetzt gibt's noch Musik vor den Nachrichten von Major Lazer featuring Nyla, Light It Up. Kommt gut in der Wochenende.

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1: Um 17 Uhr mit Tarek Yusbaschi. Die Sparpläne des Volkswagen-Konzerns sind offenbar viel größer als bislang bekannt. Nach NDR-Informationen stehen möglicherweise ganze Werke vor dem Aus. Aus Hannover, Oliver Jürgens.
2: Jetzt wird es also ernst bei Volkswagen. 100.000 Stellen sollen wegfallen. Und auch das Thema Werksschließungen kommt wieder auf den Tisch. Hannover, Emden, Zwickau, Neckarsulm könnten geschlossen werden. Die wirtschaftlichen Bedingungen für Volkswagen haben sich in den vergangenen Monaten noch einmal verschärft. Die US-Zölle haben den Konzern Milliarden gekostet, der Iran-Krieg belastet die Geschäfte und der wichtigste Automarkt in China ist eingebrochen. Niedersachsens Ministerpräsident Lies hat bereits angekündigt, einen Kurs, der nur auf Werksschließungen und Stellenabbau setzt, nicht mitzutragen. Lies sitzt im Aufsichtsrat von VW. Das Land ist zweitgrößter Anteilseigner.
1: Der Attentäter von Magdeburg muss lebenslang ins Gefängnis. Er war im Dezember 2024 mit einem Auto über den Weihnachtsmarkt der Stadt gefahren und hatte 6 Menschen getötet und viele weitere verletzt. Das Gericht stellte auch die besondere Schwere der Schuld fest. Aus Magdeburg, Bernd Volker Brahms, zu der Frage, ob während des Prozesses mehr zu den Motiven des Mannes ans Licht gekommen ist.
3: Er war auf jeden Fall ein Einzeltäter und er war doch sehr in seiner eigenen Gedankenwelt verstrickt. Er hat sich als Islamkritiker gesehen. Der Mann kommt aus Saudi-Arabien. Er war auch in einen Streit geraten mit einem Flüchtlingsverein in Köln. Das gab juristische Auseinandersetzungen und letztendlich auch ein Gerichtsurteil. Und das hat den Attentäter möglicherweise so getriggert, dass er eben dann zu dieser Tat gegriffen hat und hat das allerdings auch über eine längere Zeit vorbereitet. Der Mann war sehr, sehr aktiv in den sozialen Medien, hat immer wieder auch Straftaten angekündigt. Also das ist ja auch ein Vorwurf, dass man ihn hätte auch vorher schon irgendwie in den Griff kriegen müssen und stoppen müssen.
1: Der Bundestag hat ein Gesetz beschlossen, mit dem Straßen, Brücken und Schienen künftig einfacher genehmigt und dadurch schneller gebaut werden können. Verkehrsminister Schnieder will damit den Investitionsstau bei wichtigen Infrastrukturprojekten abbauen. Jakob Meyer aus Berlin mit den Einzelheiten.
4: Es gibt viele Brücken, Straßen, Schienen in Deutschland, die marode sind. Das merken alle, die viel unterwegs sind. Und eigentlich ist genug Geld da, um was dagegen zu tun. Durch das schuldenfinanzierte Sondervermögen von 500 Milliarden Euro. Aber es dauert viel zu lange, um Bauprojekte voranzubringen. Und genau hier setzt das Gesetz an. Damit will die schwarz-rote Bundesregierung nämlich Planungs- und Genehmigungsverfahren vereinfachen. Zum Beispiel durch einheitliche Standards und indem mehr digital erledigt wird. Das soll Verfahrensschritte künftig um bis zu ein Drittel kürzer machen.
1: Nach dem Tod einer Familie aus Hamburg ist ein Urteil im Prozess in Istanbul gefallen. Die Eltern und ihre Kleinkinder hatten im November in ihrer Urlaubsunterkunft Vergiftungen durch ein Insektizid erlitten, das im Hotel benutzt wurde. Alle 4 starben. 4 Angeklagte wurden zu mehrjährigen Haftstrafen zwischen gut 12 und 18 Jahren verurteilt, darunter der Inhaber einer Firma für Schädlingsbekämpfung, sein Sohn sowie der Betreiber des Hotels. In Hannover haben 2 Jugendliche einen großen Gelenkbus gestohlen und sind damit mehrere Stunden durch die Stadt gefahren.

0: Nach Angaben der Polizei benutzten sie auch mehrere Autobahnen. Dabei kam es zu kleineren Unfällen. Unter anderem wurde eine 38-jährige Frau auf ihrem Rad angefahren. Die beiden 14 und 15 Jahre alten Jungen aus Lehrte und Hannover wurden von der Polizei festgenommen und müssen sich nun unter anderem wegen Diebstahls, mehrfacher Unfallflucht und Gefährdung des Straßenverkehrs verantworten. Nach der Niederlage gegen Ecuador bei der Fußball-WM ist der Blick im DFB-Team inzwischen wieder nach vorn gerichtet. Bereits am Montag steigt das erste K.O.-Spiel. Aus dem ARD-WM-Team Moritz Knorr.
1: Planungssicherheit über den Gegner im 16. Finale hat die deutsche Mannschaft noch nicht. Laut der Plattform Football Meets Data kann sich Bundestrainer Julian Nagelsmann aber ziemlich sicher auf Paraguay als Gegner einstellen. Die Wahrscheinlichkeit, auf den Gruppendritten der Gruppe D zu treffen, liegt laut dem Portal bei 99%. Am Abend geht's aber erst einmal weiter mit dem letzten Spieltag der Gruppenphase. In der Gruppe I spielen Frankreich und Norwegen um Platz 1.
0: Das waren die Nachrichten.
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3: Mit Marieke Eichner. Grünen OB-Kandidat Walter. Tempo bei Hitzeschutzkonzept für Braunschweig. Größerer Stellenabbau bei VW. Gewerkschaft und Betriebsrat kritisieren Konzernführung. Und Verbot der Anbindehaltung von Rindern im Landkreis Peine. Umbaufristen starten am 1. Juli. Mehr dazu hören Sie in rund 20 Minuten in den Nachrichten aus der Region.
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4: Damit kommen wir zum Wetter. In Braunschweig beträgt die Temperatur aktuell 34 Grad und heute ist es, wie man es wahrscheinlich schon gemerkt hat, größtenteils sonnig. Dabei liegt die Maximaltemperatur bei 34 Grad und in der Nacht sinken die Werte auf 28 Grad. Und die Aussichten für die nächsten Tage. Morgen am Samstag ist es größtenteils leicht regnerisch bei Temperaturen von 31 Grad am Tag und 28 in der Nacht. Und am Sonntag wird es sehr starken Regen geben. Die Temperaturen liegen dann zwischen 33 und 18 Grad. Jetzt kommen wir zum Okerwelle Verkehrsservice. Bitte Vorsicht auf der A2 Hannover Richtung Braunschweig. Zwischen Raststätte Zweidorferholz Süd und Braunschweig-Wartenbüttel besteht Gefahr durch Gegenstände auf der Fahrbahn. Bitte Vorsicht auf der A2 Magdeburg Richtung Braunschweig. Zwischen Helmstedt West und Königslutter besteht Gefahr durch Reifenteile auf der Fahrbahn. Bitte Vorsicht auf der A7 Kassel Richtung Hannover. Zwischen Dreieck Salzgitter und Derneburg Salzgitter besteht Gefahr durch einen Reifen auf dem linken Fahrstreifen. Bitte Vorsicht auf der A39 Wolfsburg Richtung Braunschweig. Zwischen Flechtdorf und Kreuz Wolfsburg-Königslutter besteht Gefahr durch Gegenstände auf der Fahrbahn. Und bitte Vorsicht auf der A391 Richtung Braunschweig Südwest. Zwischen Gartenstadt und Dreieck Braunschweig Südwest liegen Gegenstände auf der Fahrbahn. Weitere Verkehrsmeldungen liegen momentan nicht vor. Ich wünsche weiterhin noch eine gute und sichere Fahrt in den Abend.
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4: Hallo und herzlich willkommen zu Region aktuell hier auf Radio Okerwelle. Heute haben wir Freitag, den 26. Juni und durch die Sendung begleitet Sie heute Arne Wolf. Das sind unsere Themen der ersten halben Stunde. Chronisches Fatigue-Syndrom, MECFS. Eine Betroffene im Gespräch. Und Neuigkeiten aus Niedersachsen in der Rubrik Niedersachsen kompakt. Das und mehr hören Sie heute bei Region aktuell. Jetzt kommt aber erstmal ein Titel von Pink Panthers und zwar Illegal.

0: Stellen Sie sich vor, Sie wachen eines Morgens auf und fühlen sich, als hätten Sie tagelang nicht geschlafen. Jede Anstrengung, sei sie körperlich oder geistig, verschlechtert Ihren Zustand. Für Menschen mit der Krankheit ME-CFS, auch chronisches Fatigue-Syndrom genannt, ist das Alltag. Sie kämpfen mit extremer Erschöpfung, Konzentrationsproblemen und körperlichen Einschränkungen. Iris Rautmann-Pollmann ist von dieser Krankheit betroffen. Selina Fricke hat mit ihr gesprochen.
1: Seit wann lebst du denn schon mit ME-CFS?
2: Seit 4,5 Jahren, also seit 2022.
1: Und was hat sich für dich am meisten in der Zeit verändert?
2: Also eigentlich hat sich ja das komplette Leben verändert. Mittlerweile bin ich ja moderat betroffen, aber ich war ja auch schwer betroffen. Das heißt, du warst von heute auf morgen ein Pflegefall, konntest gar nichts mehr, konntest dich nicht selber versorgen, hast keine Kraft gehabt, mit Freunden zu sprechen, aufzustehen, das ging alles nicht. Und mittlerweile, wie gesagt, bin ich moderat betroffen und trotzdem hat sich das ganze Leben geändert. Du musst einfach alles planen. Du hast eine gewisse Kapazität oder einen gewissen Akku, den du hast und du darfst nie über deine Grenzen gehen. Also der ganze Tag muss auf die Energie, die man zur Verfügung hat, angepasst werden.
1: Und wie reagieren die Menschen in deinem Umfeld auf die Erkrankung?
2: Das ist ganz unterschiedlich. Also meine Familie und die engsten Freunde, die wissen ja darum und die wissen auch, dass ich mich viel zurücknehmen muss und auch plötzlich vielleicht mal Verabredungen absage. Das ist immer wirklich tagesform- und situationsabhängig. Die wissen das. Menschen, die mich nicht so gut kennen, für die sieht alles normal aus. Ich gehe an guten Tagen auch mal einkaufen und sehe ja auch nicht krank aus. Und dann wird halt immer gefragt, warum kommst du denn nicht? Und ist doch auch was Schönes, was wir zusammen machen wollen, aber auch schöne Sachen gehen halt nicht.
1: Und welche gesellschaftlichen Probleme erleben Betroffene besonders häufig?
2: Also ganz besonders die Anerkennung. Weil es gibt ja für ME-CFS bisher keinen Biomarker. Das heißt, du kannst nicht beweisen, du bist ja immer in der Beweispflicht, dass du krank bist. Viele Betroffene haben einen Pflegegrad, müssen sich den einklagen. Es geht um Erwerbsminderungsrente, die beantragt werden muss. Grad der Behinderung muss beantragt werden. Und viele Ärzte wollen die Betroffenen auch zur Reha schicken, weil auch ganz viele Hausärzte kennen diese Krankheit nicht. Und eine Reha, wenn man körperliche Betätigung macht, kann den Zustand massiv verschlechtern.
1: Was wünschst du dir denn explizit für die Zukunft?
2: Der größte Wunsch ist natürlich ein Heilmittel. Das ist, wenn man realistisch ist, in ganz, ganz weiter Ferne. Davor gibt es andere Sachen, die passieren müssen, damit ein Heilmittel gefunden wird. Und zwar zum einen ist es, ich fange mal im Kleinen an, die Anerkennung, Finden von einem Biomarker, Forschung und dann halt hoffentlich aus der Forschung heraus ein Heilmittel.
1: Zum Abschluss, möchtest du den Betroffenen noch was mitgeben auf den Weg?
2: Also ich glaube, das Wichtigste bei dieser Krankheit ist, da gibt es viele wichtige Sachen, aber das Wichtige ist, dass man nicht aufgibt, dass man wirklich dran glaubt, dass es besser werden kann. Und man muss halt ganz vorsichtig mit seinen Ressourcen umgehen. Also für alle die, die ganz frisch betroffen sind, das Zauberwort heißt Pacing, also weniger ist mehr.
0: Die vom chronischen Fatigue-Syndrom ME-CFS betroffene Iris Rautmann-Pollmann im Gespräch mit Selina Fricke. Und jetzt geht's weiter mit dem Song Yogi Jogi von Sumin und Slom.

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0: Das war Kalala mit dem Song Let Me Know. Wir haben es 17.21 Uhr, Sie hören Region aktuell auf Radio Okawelle. Letzte Woche war es zu einem verurteilten, Schwerverbrecher gelungen, auf einem begleiteten Ausgang zu fliehen. Zwei Tage später wurde er nach einem Unfall in Italien gefasst. Bereits am Mittwoch war die Flucht Thema im Niedersächsischen Landtag. Gestern nun räumte Justizministerin Katrin Wallmann Probleme ein. Mehr unter anderem dazu jetzt von Marieke Eichner in Niedersachsen Kompakt.
1: Im Zeller Gefängnis seien mehrere Dinge falsch gelaufen, so Wallmann gegenüber dem NDR. Jeder geplante Ausgang von Gefangenen müsse abgewogen werden. Unklar sei, ob nur Protokolle fehlten oder ob eine Abwägung schlicht und einfach gar nicht stattgefunden habe. Unklar ist offenbar auch, woher das Fluchtfahrzeug, ein Motorrad und das Barvermögen des Gefangenen stammen. Möglicherweise habe er Geld bunkern können, sagte die Ministerin. Die JVA-Zelle habe Lücken bei der Dokumentation geschlossen, so Wallmann weiter. Sie gehe davon aus, dass es für die Zukunft anders laufen werde. Die CDU im Niedersächsischen Landtag fordert, die Arbeitspflicht für Asylbewerber umzusetzen. Diese sei seit mehr als 30 Jahren gesetzlich vorgesehen, sagte Christoph Plett, für die CDU Mitglied im Ausschuss für Rechts- und Verfassungsfragen. Die Kommunen bräuchten dabei klare Vorgaben und die notwendige Unterstützung durch das Land. Konkret fordert die CDU ein landesweites Handlungskonzept, Musterkonzepte für Arbeitsgelegenheiten, einheitliche Standards für Arbeits- und Versicherungsschutz sowie klare Zuständigkeiten und rechtssichere Verfahren bei Arbeitsverweigerungen. Im Landkreis Peine und der Stadt Salzgitter stimmten im vergangenen Jahr Kreistag bzw. Stadtrat für die Erstellung eines Konzepts zur Umsetzung der Arbeitspflicht. In Braunschweig scheiterte der CDU-Vorschlag an der rot-grünen Ratsmehrheit. Werden Asylbewerber im Rahmen des Gesetzes zu gemeinnütziger Arbeit verpflichtet, stehen ihnen 80 Cent Stundenlohn zu. Niedersachsens Innenministerin Daniela Behrens informierte im Innenausschuss über die Hintergründe der Schüsse auf einen Polizisten in Göttingen und sprach dabei von Clankriminalität. Zuspruch gab es dafür aus der Gewerkschaft der Polizei GdP Niedersachsen. GdP-Landesvorsitzender Kevin Komolka sagte, es gehe um die Beschreibung einer spezifischen Erscheinungsform organisierter Kriminalität auf Basis großfamiliärer Strukturen, die sich durch kriminelle Aktivitäten, starke Loyalität und den Anspruch auf eine eigene Rechtsordnung außerhalb geltender Gesetze auszeichne. Wir danken der Innenministerin ausdrücklich dafür, dass sie in diesem Zusammenhang klare Worte findet, so Komolka wörtlich. Klare Worte allein machten Niedersachsen nicht sicherer, kritisierte die parlamentarische Geschäftsführerin der CDU-Fraktion Carina Herrmann. Frau Behrens sei Teil einer Koalition, die sich bereits darüber streite, ob man Clankriminalität überhaupt klar benennen dürfe. Wer schon vor der Problembeschreibung zurückschrecke, werde bei der Problembekämpfung nicht die notwendige Konsequenz zeigen, so Herrmann. Der Begriff Clankriminalität ist umstritten, weil er nach Ansicht von Kritikern Menschen mit Migrationshintergrund allein aufgrund ihrer Familienzugehörigkeit und Herkunft stigmatisiert und diskriminiert. Nach der Ministerpräsidentenkonferenz in Berlin zieht Niedersachsens Landeschef Olaf Lies ein positives Resümee. Man habe sich auf einen neuen Mechanismus für einen Ausgleich der Kosten verständigt, die Gesetze, die auf Bundesebene beschlossen werden, auslösen, sagte Lies. Das gebe angesichts der teilweise dramatischen Haushaltslagen den Kommunen wieder Luft zum Atmen. Zum Thema Energie hatte Niedersachsen einen eigenen Antrag zur Konferenz eingebracht. Darin wurden niedrigere Energiepreise, schnellere Netzanschlüsse und mehr Tempo beim Ausbau der Infrastruktur gefordert. Hier habe man sich darauf verständigt, zeitnah gemeinsame Beschlüsse zu fassen, so Lies.
0: Das war Niedersachsen Kompakt, heute von und mit Marieke Eichner. Und jetzt geht's weiter mit dem Song Millennial Z von Paar.

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1: Grünen OB-Kandidat Walter. Tempo beim Hitzeschutzkonzept für Braunschweig. Größerer Stellenabbau bei VW. Gewerkschaft und Betriebsrat kritisieren Konzernführung. Und Verbot der Anbindehaltung von Rindern im Landkreis Peine. Umbaufristen starten am 1. Juli. Im Studio Marieke Eichner, das sind die Meldungen im Einzelnen. Der Oberbürgermeisterkandidat der Grünen in Braunschweig fordert mehr Tempo beim Hitzeschutzkonzept, das die Verwaltung erarbeitet. Die Frage sei, wann dies endlich fertig sei, sagte Michael Walter. Und neben mehr Bäumen brauche es auch mehr öffentliche Zugänge zu kostenfreien Trinkwasser. Wo Bäume kurzfristig oder dauerhaft nicht möglich seien, müsse man andere Lösungen schaffen. Er wolle, so Walter, das Überteilen der Fußgängerzone, das Aufspannen von Sonnensegeln ernsthaft geprüft werde. Zudem kritisierte er die aufgrund von Verschmutzung außer Betrieb genommenen Trinkwasserbrunnen in Teilen der Innenstadt. Bei einem Defekt müsse schnell gehandelt werden, forderte Walter. Leider würden die Brunnen zu häufig verdreckt, das sei unverantwortlich. Nach Medienberichten über einen massiven Stellenabbau bei Volkswagen kritisieren die Gewerkschaft IG Metall und der VW-Betriebsrat den Vorstand scharf. Angriffe auf das VW-Gesetz, die Mitbestimmung und die Standorte seien unverantwortliche Drohungen, hieß es in einer gemeinsamen Mitteilung. Sollten solche Pläne vorangetrieben werden, werde man sie mit aller Macht verhindern. Statt blinden Aktionismus zu zeigen, solle der Vorstand endlich seinen Job machen und sich auf seine eigentliche Arbeit konzentrieren, teilten IG Metall und Betriebsrat weiter mit. Wettbewerbsfähige Produkte, Technologien, Konzernstrukturen und Synergien und damit auch sichere Beschäftigung. Zuerst hatte das Manager-Magazin berichtet. Demnach plant VW-Chef Oliver Blume den Abbau von 100.000 Arbeitsplätzen weltweit und damit doppelt so viel wie bisher kommuniziert. Zudem sollen 4 Werke schließen, unter anderem in Hannover und Emden. Der Landkreis Peine erlässt eine Allgemeinverfügung, die die Anbindehaltung von Rindern ab dem 1. Juli untersagt. Hintergrund ist ein Beschluss des niedersächsischen Landwirtschaftsministeriums. Für Betriebe ohne Auslauf mit ganzjähriger Anbindehaltung besteht demnach innerhalb von 6 Monaten eine Meldepflicht über ein Online-Portal. Ein Umbau oder das Ende der Anbindehaltung müsse spätestens 1,5 Jahre später erfolgen, wie die Landkreisverwaltung mitteilte. Für Betriebe mit zeitweiser Anbindehaltung gelte eine Meldepflicht innerhalb von 3 Jahren und spätestens nach 7 Jahren müsse der Umbau abgeschlossen sein. Eine Verlängerung um 2 Jahre sei im Einzelfall möglich. Die Städte Wolfsburg und Sarajevo in Bosnien und Herzegowina sind nun in einer offiziellen Städtepartnerschaft verbunden. Eine entsprechende Vereinbarung unterschrieben die Verwaltungschefs beider Städte heute in Wolfsburg. Erste wirtschaftliche Kontakte durch Volkswagen reichten bis ins Jahr 1972 zurück, teilte die Wolfsburger Verwaltung mit. Zudem hätten sich zwischen beiden Städten zahlreiche offizielle, fachliche und zivilgesellschaftliche Verbindungen entwickelt. Besonders in den vergangenen Jahren stünden Projekte in den Bereichen Bildung, Kultur und Schulaustausch im Mittelpunkt. Heute sei Bosnien und Herzegowina ein souveräner, unabhängiger Staat, hieß es weiter. Vor diesem Hintergrund werde das bestehende Freundschaftsabkommen zu einem Partnerschaftsabkommen ausgebaut. Die Stadtverwaltung Braunschweig verbietet bis auf Weiteres das Grillen in öffentlichen Park- und Grünanlagen. Ausschlaggebend dafür sei der Grasland-Feuerindex vom DWD, teilte die Stadt via Social Media mit. Dieser sei bei Stufe 4 von maximal 5. Zudem bittet die Verwaltung darum, weder Zigaretten noch Glas in der freien Natur zu entsorgen. Im Beitrag verwies die Verwaltung außerdem auf weitere Maßnahmen zum Hitzeschutz, darunter die Aufstellung von Wasserschalen für Wildtiere an schattigen Orten, ausreichend viel zu trinken, sowie, wenn möglich, Straßenbäume zu wässern. Soweit die Nachrichten aus der Region. 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
2: Damit kommen wir zum Wetter. In Braunschweig beträgt die Temperatur aktuell 34 Grad und heute ist es größtenteils sonnig. Dabei liegt die Maximaltemperatur bei 34 Grad und in der Nacht sinken die Werte auf 28 Grad. Und die Aussichten für die nächsten Tage. Morgen am Samstag ist es größtenteils leicht regnerisch bei Temperaturen von 31 Grad am Tag und 28 in der Nacht. Und am Sonntag wird es sehr starken Regen geben. Die Temperaturen liegen dann zwischen 33 und 18 Grad. Jetzt kommen wir zum OKW-Verkehrsservice. Bitte Vorsicht auf der A2 Berlin Richtung Hannover. Zwischen Rennau und Königslutter liegen Gegenstände auf der Fahrbahn. Und bitte Vorsicht auf der A2 Hannover Richtung Braunschweig. Zwischen der Raststätte Zweidorfer Holz Süd und Braunschweig-Watenbüttel besteht Gefahr durch Gegenstände auf der Fahrbahn. Weitere Verkehrsmeldungen liegen momentan nicht vor. Ich wünsche weiterhin noch eine gute und sichere Fahrt in den Abend.
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2: Es ist 17.36 Uhr, Sie hören Region aktuell auf Radio Okawelle und das sind die Themen für diese halbe Stunde. Innovative Forschung unter realen Bedingungen, die digitale Baustelle der TU Braunschweig. Und um kurz vor sechs, wie gewohnt, die regionalen Pressestimmen. Weiterhin begleite ich Sie durch die Sendung. Mein Name ist Arne Wolf, guten Abend.

0: Das war Kim Petras mit dem Song Detour. Wir haben es 17.39 Uhr. 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Der heutige bundesweite Digitaltag steht vielerorts vor allem im Zeichen der Sicherheit im Netz. Neben diesem wichtigen Aspekt macht sich die zunehmende Digitalisierung aber auch in vielen Bereichen bemerkbar, die man vielleicht nicht unbedingt auf dem Schirm hat. Oder haben Sie schon mal was von der digitalen Baustelle in Braunschweig gehört? An der Beethovenstraße forschen Wissenschaftler der TU zur Zukunft des Bauwesens. Marike Eichner berichtet.
1: Blickfang der digitalen Baustelle der TU ist der große 3D-Drucker, vor Wind und Wetter geschützt, unter einer Stahlstrebenkonstruktion bespannt mit wasserdichten weißen Zeltplanen. Vor dem futuristischen Gerät stehend stellt Professor Dr. Patrick Schwertner die einzelnen Komponenten der digitalen Baustelle vor.
2: Wir haben also einmal den Drucker hinter uns, die additive Fertigungseinheit, ich würde mal sagen das Signature-Gerät der Baustelle. Wir haben eine digitale Mischanlage, damit der Drucker auch mit Material beschickt werden kann. Wir haben Tracking- und Sensorsysteme, um tatsächlich alles, was auf der Baustelle sich bewegt, tracken zu können, von Personen bis Geräten zentimetergenau.
1: Hinzu kommen ein mobiler, einarmiger Roboter, ein elektrisch betriebener Teleskoplader und das sogenannte Digital Engineering Center, ein Container, ausgestattet mit Augmented- und Virtual Reality-Technik. Ziel der Forschung auf der digitalen Baustelle sei es, das Bauwesen zum einen produktiver zu machen, sagt Professor Dr. Markus Gerke.
3: Die Anforderungen aus der Praxis sind ja einmal Fachkräftemangel. Und jetzt ist die Frage, können wir über digitale Prozesse und über Mensch-Maschine-Interaktion die Effizienz auf der Baustelle erhöhen? Also durch Unterstützung der Bauarbeiter Prozesse so vereinfachen, dass sie schneller gehen, dass sie fehlerfreier gehen, sodass man auch schneller zu einem guten Ergebnis kommt bei weniger Arbeitseinsatz.
1: Daher soll im Vorfeld nicht nur das Produkt, sondern auch die Produktion genau geplant werden. Zum anderen sollen die Versuche auch dazu beitragen, beim Bauen ressourcenschonender arbeiten zu können, erklärt Professor Dr. Harald Kloft. Helfen soll dabei der große 3D-Drucker der digitalen Baustelle mit einer Arbeitsfläche von 10 Metern Breite und 5 Metern Tiefe.
4: Jetzt kann man sagen, das ist eigentlich gar nicht so groß. Ja, das stimmt. Also hier kann man kein Haus drucken, aber wir forschen. Das heißt, wir müssen danach auch immer wieder unsere Objekte entsorgen. Also wir müssen wieder rückbauen und das ist auch ein Thema, wo wir dran arbeiten. Durch die Begrenzung unseres Raums arbeiten wir auch an Konzepten, die sogar auch dann in Zukunft rückbaufähig sind. Design for Deconstruction, Design for Recycling. Also auch das sind Themen, die wir hier schon integrieren.
1: Finanziert wurde die Errichtung der digitalen Baustelle mit Fördermitteln in Höhe von rund 4 Millionen Euro aus dem Europäischen Fonds für regionale Entwicklung. Der Leiter der Stabsstelle Digitalisierung Smart City der Stadt Braunschweig, Dr. Neva Josipovic, äußert die Hoffnung, dass die Stadt bald von den Forschungsergebnissen profitieren könne. Bis die Technik ihren Weg in den Baualltag gefunden hat, wird es wohl aber noch etwas dauern. Professor Dr. Patrick Schwertner unterstreicht:
5: Tatsache ist aber, dass es schon gedruckte Bauwerke gibt, dass das auch weltweit zunimmt. Und wir wären natürlich Feuer und Flamme, in Kürze ein erstes Projekt hier umzusetzen. Also wir stehen zur Verfügung mit Beratung, mit Kompetenz, mit Kontakten, um tatsächlich auch in Braunschweig mal einen ersten Prototypen eines gedruckten Bauwerks zu errichten.
0: An der digitalen Baustelle sind übrigens Institute der TU-Fakultäten für Architektur, Bauingenieurwesen und Umweltwissenschaften beteiligt. Das war ein Beitrag von Marike Eichner und jetzt geht's weiter mit dem Song Point Blank von Killala.

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gerade frisch erschienen, das war die neue Single von Fee Rozzles und Too Many Colors mit dem Titel Surf Slowly. Wir haben es 17.51 Uhr. Sie hören Region aktuell auf Radio Okerville und jetzt geht's weiter mit dem nächsten Song, Attaboy von Jay Stevens. 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

0: Jay Stephens mit dem Song Attaboy. Und damit haben wir es jetzt aber auch schon kurz vor sechs. Zeit für die regionalen Pressestimmen von und mit Peter Michael Möckel.
1: Thema in der Wolfsburger Allgemeinen Zeitung ist das Erdbeben in Venezuela. Im Leitartikel heißt es, die Naturkatastrophe drohe weit mehr zu werden als eine humanitäre Tragödie. Weiter schreibt die WAZ. Noch ist das genaue Ausmaß der Zerstörung unklar. Doch bereits die ersten Bilder und Berichte lassen erkennen, dass viele Regionen von der Außenwelt abgeschnitten sind. Gerade in einem Staat, dessen Infrastruktur schon vor der Katastrophe vielfach marode war, verschärft dies die Folgen erheblich. Wo Straßen, Stromnetze und Krankenhäuser bereits an ihre Grenzen geraten waren, kann ein Erdbeben ganze Versorgungssysteme zum Kollabieren bringen. Hinzu kommt die politische Lage. Venezuela befindet sich mitten in einem Machtkampf um die Zukunft des Landes. Die staatlichen Institutionen verfügen nur über begrenzte Legitimation und Vertrauen. Nun müssen sie ausgerechnet in einer der größten Notlagen der jüngeren Geschichte Handlungsfähigkeit beweisen. Gleichzeitig könnte die Katastrophe bestehende Machtverhältnisse verändern. Humanitäre Hilfe, internationale Unterstützung und die Frage nach Sanktionen werden unweigerlich Teil der politischen Auseinandersetzung. Für die Bevölkerung ist das eine bittere Perspektive, denn sie steht erneut zwischen den Fronten. Naturkatastrophen treffen nicht alle Länder gleich hart. In Venezuela fällt das Beben auf einen Staat, der bereits angeschlagen war. Deshalb könnte diese Katastrophe weit über die unmittelbaren Opferzahlen hinausreichen und zu einem Einschnitt werden, von dem sich das Land noch lange nicht erholen wird. Die Braunschweiger Zeitung hält die aktuelle Gesetzeslage in Bezug auf Organspenden für verfehlt. Dazu bemerkt das Blatt: Wenn es um Organspende geht, dann geht es auch immer um Schicksale, um tiefe Trauer und große Hoffnung. Gerade deswegen braucht es klare Regeln. Doch es gibt viel zu wenig Organspenden für die mehr als 8000 Männer, Frauen und Kinder, die auf der Warteliste stehen. Also sterben Menschen, obwohl die meisten dazu bereit sind, nach ihrem Tod ihre Organe zur Verfügung zu stellen. Oft ist die Trägheit zu groß, sich als Spender registrieren zu lassen. Dann müssen Eltern, Kinder oder Partner erraten, was der Verstorbene gewollt hätte. Eine zusätzliche Belastung im Ausnahmezustand. Seit Jahren diskutiert die Politik über eine Widerspruchslösung, die eine Entnahme von Organen grundsätzlich ermöglicht. Es sei denn, der Verstorbene hat dies zu Lebzeiten abgelehnt oder die Angehörigen legen ein Veto ein. Doch bisher ließ sich dafür keine Mehrheit finden. Zu groß ist die Angst vor einem Verstoß gegen das Grundrecht auf körperliche Unversehrtheit. Andere Länder machen es vor. Wo man aktiv der Organentnahme widersprechen muss, gibt es wesentlich mehr Organspenden. Wird nicht widersprochen, hat die Selbstbestimmung über einen toten Körper dort ein Ende, wo es um Menschenleben geht. Zu sagen, mein Körper gehört mir, ist leicht. Das kann sich schnell ändern, wenn man selbst, das eigene Kind, die Partnerin oder der beste Freund auf eine Organspende angewiesen ist. Soweit die Pressestimmen aus der Region am heutigen Freitag, dem 26. Juni.
0: Das war ein Beitrag von Peter Michael Möckel und jetzt geht's weiter mit dem Song Truth or Dare von Kelala in dem Divoli Severe Remix.

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2: Um 18 Uhr mit Juliette Groß. Die Sparpläne des Volkswagen-Konzerns sind offenbar viel größer als bislang bekannt. Nach NDR-Informationen stehen möglicherweise ganze Werke vor dem Aus. Aus Hannover, Oliver Jürgens.
3: Jetzt wird es also ernst bei Volkswagen. 100.000 Stellen sollen wegfallen. Und auch das Thema Werksschließungen kommt wieder auf den Tisch. Hannover, Emden, Zwickau, Neckarsulm könnten geschlossen werden. Die wirtschaftlichen Bedingungen für Volkswagen haben sich in den vergangenen Monaten noch einmal verschärft. Die US-Zölle haben den Konzern Milliarden gekostet, der Iran-Krieg belastet die Geschäfte und der wichtigste Automarkt in China ist eingebrochen. Niedersachsens Ministerpräsident Lies hat bereits angekündigt, einen Kurs, der nur auf Werksschließungen und Stellenabbau setzt, nicht mitzutragen. Lies sitzt im Aufsichtsrat von VW. Das Land ist zweitgrößter Anteilseigner.
2: Der Attentäter von Magdeburg muss lebenslang ins Gefängnis. Er war im Dezember 2024 mit einem Auto über den Weihnachtsmarkt der Stadt gefahren und hatte 6 Menschen getötet und viele weitere verletzt. Das Gericht stellte auch die besondere Schwere der Schuld fest. Aus Magdeburg Bernd Volker Brahms zu der Frage, ob während des Prozesses mehr zu den Motiven des Mannes ans Licht gekommen ist.
4: Er war auf jeden Fall ein Einzeltäter und er war doch sehr in seiner eigenen Gedankenwelt verstrickt. Er hat sich als Islamkritiker gesehen. Der Mann kommt aus Saudi-Arabien. Er war auch in einen Streit geraten mit einem Flüchtlingsverein in Köln. Das gab juristische Auseinandersetzungen und letztendlich auch ein Gerichtsurteil. Und das hat den Attentäter möglicherweise so getriggert, dass er eben dann zu dieser Tat gegriffen hat. Und hat das allerdings auch über eine längere Zeit vorbereitet. Der Mann war sehr, sehr aktiv in den sozialen Medien, hat immer wieder auch Straftaten angekündigt. Also das ist ja auch ein Vorwurf, dass man ihn hätte auch vorher schon irgendwie in den Griff kriegen müssen und stoppen müssen.
2: Nach den jüngsten ukrainischen Angriffen haben die Behörden auf der von Russland annektierten Halbinsel Krim den Ausnahmezustand ausgerufen. Dieser umfasst auch die Stadt Sewastopol. Hintergrund sind offenbar Stromabschaltungen und Treibstoffmangel. Es ist das erste Mal seit Beginn von Russlands Ukraine-Offensive, dass die Krim derartigen Energieengpässen ausgesetzt ist. Die Ukraine greift seit mehreren Wochen Infrastruktur und Tanklaster an, welche die Krim versorgen. Die Halbinsel gilt eigentlich als ein beliebtes Urlaubsziel der Russen. Nach den verheerenden Erdbeben in Venezuela sind weitere Todesopfer geborgen worden. Wie die amtierende Präsidentin Rodriguez mitteilte, gehen die Behörden jetzt offiziell von fast 600 Toten aus. Etwa 3000 Menschen wurden verletzt. Das ganze Ausmaß der 2 Erdstöße ist aber immer noch nicht abzusehen. Zehntausende Menschen gelten weiter als vermisst. Das Bahnprojekt Stuttgart 21 wird noch mal rund 3 Milliarden Euro teurer. Das geht aus einem Plan hervor, den die Deutsche Bahn heute vorgestellt hat. 2031 soll der neue Tiefbahnhof laut Konzernchefin Palla in Betrieb gehen. Aus Stuttgart, Deborah Kölz.
5: Die Prognose für die Gesamtkosten liegt laut Palla nun bei 14,5 Milliarden Euro. Die Bahnchefin nannte bei dem Treffen mit den Projektpartnern von Stadt und Land heute auch einige Hauptgründe, weshalb sich das Projekt so verzögert. Die Digitalisierung sei anspruchsvoller als ursprünglich gedacht und es gab Planungsfehler. Eine SWR-Recherche hat vor kurzem zum Beispiel gezeigt, dass kilometerweise falsche Kabel verlegt wurden. Außerdem müssten ein Technikgebäude und die geplante Notstromversorgung nachgebessert werden. Sie seien nicht mehr auf den heutigen Bedarf ausgelegt.
2: Bei der Fußball-Weltmeisterschaft fallen heute Abend und in der Nacht in weiteren 3 Gruppen die Entscheidungen über das Weiterkommen. Dabei sind auch einige Mitfavoriten auf den WM-Titel gefragt. Aus dem ARD-WM-Team Jakob Rüger.
6: Europameister Spanien spielt heute Nacht gegen Uruguay um den Gruppensieg. Südamerikanische Medien berichten, dass es bei den Uruguayern einen Spieleraufstand gegen Trainer Marco Bielsa geben soll.

0: Es wird sich offenbar über zu hartes Training, erschöpfte Spieler und eine zu riskante Spielweise beklagt. Uruguay braucht mindestens einen Punkt, um die Chance auf die K.O.-Phase zu wahren. Am frühen Abend unserer Zeit kommt es in der Gruppe I zum Duell der ungeschlagenen Teams aus Frankreich und Norwegen.
1: Das waren die Nachrichten. Das Wetter in Norddeutschland. Heiter und wolkig, heiter und trocken bei 24 bis 37 Grad. In der Nacht oft sternklar, in Niedersachsen einzelne Schauer oder Gewitter. Tiefstwerte 24 bis 17 Grad.
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3: Mit Marieke Eichner. Grünen OB-Kandidat Walter. Tempo bei Hitzeschutzkonzept für Braunschweig. Größerer Stellenabbau bei VW. Gewerkschaft und Betriebsrat kritisieren Konzernführung. Und Verbot der Anbindehaltung von Rindern im Landkreis Peine. Umbaufristen starten am 1. Juli. Mehr dazu hören Sie in rund 20 Minuten in den Nachrichten aus der Region.
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4: Damit kommen wir zum Wetter. In Braunschweig beträgt die Temperatur aktuell 33 Grad und heute ist es größtenteils sonnig. Dabei liegt die Maximaltemperatur bei 34 Grad und in der Nacht sinken die Werte auf 28 Grad. Und die Aussichten für die nächsten Tage. Morgen am Samstag ist es größtenteils leicht regnerisch bei Temperaturen von 31 Grad am Tag und 28 in der Nacht. Und am Sonntag wird es sehr starken Regen geben. Die Temperaturen liegen dann zwischen 33 und 18 Grad. Jetzt kommen wir zum Okerwelle Verkehrsservice. Da liegen mir momentan keine Verkehrsmeldungen vor. Ich wünsche weiterhin noch eine gute und sichere Fahrt in den Abend.
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4: Hallo und herzlich willkommen hier zur zweiten Stunde Region aktuell auf Radio Okerwelle. Es ist Freitag, der 26. Juni und durch die Sendung begleite ich Sie. Mein Name ist Arne Wolf und das sind die Themen dieser halben Stunde. Spatenstich am Lehmanger. Baustart für den neuen Westfriedhof in Braunschweig. Das und mehr hören Sie in dieser halben Stunde Region aktuell. Jetzt kommt aber erstmal ein Titel von Mystique und zwar Secrets of the Night.

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0: Das war Beacon mit dem Song Can't Turn Back in dem Kelbin Remix. Wir haben es 18.14 Uhr, Sie hören Region aktuell auf Radio Okawelle. Friedhöfe liegen oft am Rand der Aufmerksamkeit, bis man sie selbst braucht. In der Braunschweiger Weststadt wird jetzt ein solcher Ort gebaut. Für Trauerfeiern, Beisetzungen und Erinnern in der Nähe des eigenen Stadtteils. Marc Diekmann berichtet.
1: Am Lehmanger in der Weststadt ist der erste Spatenstich für einen neuen Ortsteilfriedhof gesetzt worden. Auf rund 22.000 Quadratmetern soll dort eine Friedhofsanlage mit Feierhalle, Nebengebäude und verschiedenen Formen der Bestattung entstehen. Gedacht ist sie für die Weststadt und das westliche Ringgebiet. Denn bisher fehlt dort ein eigener Ortsteilfriedhof, obwohl in beiden Bereichen zusammen mehr als 55.000 Menschen leben. Angehörige müssen deshalb auf andere Friedhöfe ausweichen. Kleinere Anlagen in der Umgebung sollen durch den Neubau entlastet werden. Bevor auf so einer Fläche aber überhaupt ein Friedhof entstehen kann, reicht ein freies Grundstück allein nicht aus. Schließlich muss auch der Boden dafür geeignet sein. Genau das war auch für Dirk Strohteicher ein Thema. Er ist im Fachgebiet Stadtgrün für Friedhofs- und Kleingartenwesen zuständig.
2: Wenn man sich eine Fläche ausgesucht hat, muss man also sofort ein Bodengutachten machen lassen hinsichtlich der Nutzbarkeit für einen Friedhof. Das haben wir in diesem Bereich auch gemacht. Es gibt Bereiche, wo wir keine Sargbestattung machen können, weil hier zu viel Lehm angesiedelt ist. Also Geschiebelehme sagt man dazu. Die Urnen kann ich überall beisetzen, aber bei den Särgen brauche ich ein Luft-Boden-Gemisch, ein Verhältnis, sonst kommt es nicht zur Verwesung.
1: Finanziert wurde der Neubau vollständig aus dem städtischen Haushalt. Veranschlagt sind dafür rund 2 Millionen Euro. Die Hochbauten sollen im kommenden Frühjahr fertig sein und danach soll der Friedhof bereits nutzbar werden. Für Braunschweig ist das Projekt auch deshalb besonders, weil ein städtischer Friedhof in dieser Größenordnung seit Jahrzehnten nicht mehr neu gebaut wurde. Abgesehen von Erweiterungen bestehender Anlagen ist der Westfriedhof der erste Neubau eines städtischen Friedhofs seit den 1970er Jahren. Bezirksbürgermeister Jörg Hitzmann fand in seiner Rede eine eigene Bezeichnung für diesen neuen Friedhof und seine Bedeutung für die Stadt.
3: Ich wurde und werde in meiner Eigenschaft als Bezirksbürgermeister ständig nach dem Fortgang unseres Heimatfriedhofs gefragt. Ich sage bewusst Heimatfriedhof, denn viele Weststadtbewohner betrachten unsere Weststadt als ihre Heimat. Es hat sich mittlerweile eine eigene Weststadt-Identität herausgebildet und viele möchten gerne in ihrer Heimat ihre letzte Ruhe finden.
1: Bis zu diesem Spatenstich war es ein langer Weg. Nach Angaben von Strohteicher wurde das Projekt schon 2018 und 2019 im integrierten Stadtentwicklungskonzept entwickelt. Dann kam die Corona-Zeit dazu und später musste auch der Bebauungsplan geändert werden. Aus einem Sporterweiterungsgelände wurde so ein Friedhofsgelände. Geplant ist die Anlage jetzt mit unterschiedlichen Bestattungsformen, eine davon beispielsweise das Außenkolumbarium.
2: Es gibt ein Innenkolumbarium und ein Außenkolumbarium, das steht jetzt quasi unter freiem Himmel. Das muss man sich als Wand vorstellen mit Fächern und in diese Fächer ist immer Platz für 2 Urnen. Das heißt also so Grabkammern, vielleicht waren Sie schon mal in Italien im Urlaub, da haben Sie das vielleicht schon gesehen. In den Bergen hat man das oft, dass die solche Wände haben mit so Fächern, weil da alles voll Stein ist und die kommen nicht in den Boden. Hier auf diesem Friedhof haben wir alles Stand 2025, was man an Grabform machen kann. Bis auf die Seebestattung, die haben wir hier nicht.
1: Neben dem Kolumbarium soll es unter anderem Urnengemeinschaftsanlagen, Erdgemeinschaftsanlagen, Kindergräber, Sondergräber, Baumgräber, anonyme Beisetzungen und klassische Grabformen geben. Damit können Angehörige später verschiedene Formen der Beisetzung wählen. Gleichzeitig soll die Anlage nicht nur aus Wegen und Grabfeldern bestehen. Das Konzept dafür lautet ökologische Nische Friedhof, das die Stadt bereits mit dem BUND entwickelt hat. Flächen, die zunächst nicht genutzt werden oder zeitweise ruhen, sollen mit der Braunschweiger Blühmischung eingesät werden. So können auf dem Friedhof auch Lebensräume für Bienen, Sandbienen und andere Insekten entstehen. Und wenn der Friedhof fertig wird, hat die Weststadt einen eigenen Ort für Abschied und Erinnerung. Für viele Menschen im Stadtteil bedeutet das, sie müssen ihre letzte Ruhe nicht irgendwo anders finden und können auch posthum mit ihrer Heimat verbunden bleiben.
0: Das war ein Beitrag von Marc Diekmann und jetzt geht's weiter mit dem Song Summer Fling von Leroy.
4: Yep. 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

Das war Kanell mit dem Song Love Connection. Wir haben es 18.25 Uhr, Seeuren Region aktuell auf Radio Okawelle. Und jetzt geht's auch schon weiter mit dem nächsten Song, und zwar Can't You See von Skylar Spence.

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1: Grünen OB-Kandidat Walter. Tempo beim Hitzeschutzkonzept für Braunschweig. Größerer Stellenabbau bei VW. Gewerkschaft und Betriebsrat kritisieren Konzernführung. Und Verbot der Anbindehaltung von Rindern im Landkreis Peine. Umbaufristen starten am 1. Juli. Im Studio Marieke Eichner. Das sind die Meldungen im Einzelnen. Der Oberbürgermeisterkandidat der Grünen in Braunschweig fordert mehr Tempo beim Hitzeschutzkonzept, das die Verwaltung erarbeitet. Die Frage sei, wann dies endlich fertig sei, sagte Michael Walter. Und neben mehr Bäumen brauche es auch mehr öffentliche Zugänge zu kostenfreien Trinkwasser. Wo Bäume kurzfristig oder dauerhaft nicht möglich seien, müsse man andere Lösungen schaffen. Er wolle, so Walter, das Überteilen der Fußgängerzone, das Aufspannen von Sonnensegeln ernsthaft geprüft werde. Zudem kritisierte er die aufgrund von Verschmutzung außer Betrieb genommenen Trinkwasserbrunnen in Teilen der Innenstadt. Bei einem Defekt müsse schnell gehandelt werden, forderte Walter. Leider würden die Brunnen zu häufig verdreckt, das sei unverantwortlich. Nach Medienberichten über einen massiven Stellenabbau bei Volkswagen kritisieren die Gewerkschaft IG Metall und der VW-Betriebsrat den Vorstand scharf. Angriffe auf das VW-Gesetz, die Mitbestimmung und die Standorte seien unverantwortliche Drohungen, hieß es in einer gemeinsamen Mitteilung. Sollten solche Pläne vorangetrieben werden, werde man sie mit aller Macht verhindern. Statt blinden Aktionismus zu zeigen, solle der Vorstand endlich seinen Job machen und sich auf seine eigentliche Arbeit konzentrieren, teilten IG Metall und Betriebsrat weiter mit. Wettbewerbsfähige Produkte, Technologien, Konzernstrukturen und Synergien und damit auch sichere Beschäftigung. Zuerst hatte das Manager-Magazin berichtet. Demnach plant VW-Chef Oliver Blume den Abbau von 100.000 Arbeitsplätzen weltweit und damit doppelt so viel wie bisher kommuniziert. Zudem sollen 4 Werke schließen, unter anderem in Hannover und Emden. Der Landkreis Peine erlässt eine Allgemeinverfügung, die die Anbindehaltung von Rindern ab dem 1. Juli untersagt. Hintergrund ist ein Beschluss des niedersächsischen Landwirtschaftsministeriums. Für Betriebe ohne Auslauf mit ganzjähriger Anbindehaltung besteht demnach innerhalb von 6 Monaten eine Meldepflicht über ein Online-Portal. Ein Umbau oder das Ende der Anbindehaltung müsse spätestens 1,5 Jahre später erfolgen, wie die Landkreisverwaltung mitteilte. Für Betriebe mit zeitweiser Anbindehaltung gelte eine Meldepflicht innerhalb von 3 Jahren und spätestens nach 7 Jahren müsse der Umbau abgeschlossen sein. Eine Verlängerung um 2 Jahre sei im Einzelfall möglich. Die Städte Wolfsburg und Sarajevo in Bosnien und Herzegowina sind nun in einer offiziellen Städtepartnerschaft verbunden. Eine entsprechende Vereinbarung unterschrieben die Verwaltungschefs beider Städte heute in Wolfsburg. Erste wirtschaftliche Kontakte durch Volkswagen reichten bis ins Jahr 1972 zurück, teilte die Wolfsburger Verwaltung mit. Zudem hätten sich zwischen beiden Städten zahlreiche offizielle, fachliche und zivilgesellschaftliche Verbindungen entwickelt. Besonders in den vergangenen Jahren stünden Projekte in den Bereichen Bildung, Kultur und Schulaustausch im Mittelpunkt. Heute sei Bosnien und Herzegowina ein souveräner, unabhängiger Staat, hieß es weiter. Vor diesem Hintergrund werde das bestehende Freundschaftsabkommen zu einem Partnerschaftsabkommen ausgebaut. Die Stadtverwaltung Braunschweig verbietet bis auf Weiteres das Grillen in öffentlichen Park- und Grünanlagen. Ausschlaggebend dafür sei der Grasland-Feuer-Index vom DWD, teilte die Stadt via Social Media mit. Dieser sei bei Stufe 4 von maximal 5. Zudem bittet die Verwaltung darum, weder Zigaretten noch Glas in der freien Natur zu entsorgen. Im Beitrag verwies die Verwaltung außerdem auf weitere Maßnahmen zum Hitzeschutz, darunter die Aufstellung von Wasserschalen für Wildtiere an schattigen Orten, ausreichend viel zu trinken, sowie, wenn möglich, Straßenbäume zu wässern. Soweit die Nachrichten aus der Region. 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
2: Damit kommen wir zum Wetter. In Braunschweig beträgt die Temperatur aktuell 32 Grad und heute ist es größtenteils etwas bewölkt. Dabei liegt die Maximaltemperatur bei 34 Grad und in der Nacht sinken die Werte auf 28 Grad. Und die Aussichten für die nächsten Tage. Morgen am Samstag ist es größtenteils leicht regnerisch bei Temperaturen von 31 Grad am Tag und 28 in der Nacht. Und am Sonntag wird es starken Regen geben. Die Temperaturen liegen dann zwischen 33 und 18 Grad. Und jetzt kommen wir zum Okerwelle Verkehrsservice. Da liegen mir momentan keine Verkehrsmeldungen vor. Ich wünsche weiterhin noch eine gute und sichere Fahrt in den Abend.
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2: Es ist 18.35 Uhr. Sie hören Region aktuell auf Radio Okerwelle. In der letzten halben Stunde von Region aktuell hören Sie eine ganze Menge Musik und als letztes die 5-Minuten-Andacht aus dem Braunschweiger Dom. Jetzt kommt auch erstmal ein Song von Slater und zwar Mein.
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Das war Danny L. Hall mit dem Song Blue Angel. Wir haben es 18.42 Uhr, Sie hören Region aktuell auf Radio Uckerwelle. Und jetzt geht's weiter mit dem Song Stateside von Pink Panthers und Sarah Larson.

Wir haben es 18.45 Uhr, Sie hören Region aktuell auf Radio Okerwelle und gerade ist noch eine Verkehrsmeldung reingekommen. Bitte Vorsicht auf der A2 Braunschweig Richtung Magdeburg. Zwischen Kreuz Wolfsburg-Königslutter und Königslutter besteht Gefahr durch Gegenstände auf der Fahrbahn. Ja, weitere Verkehrsmeldungen liegen momentan nicht vor und jetzt geht's weiter mit dem Song Hollywood Forever von Underscores.

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0: Wir haben es 18.54 Uhr, Sie hören Region aktuell auf Radio Okerwelle und das war Sylvia mit dem Song Mother Tree featuring Former Hero. Aber damit sind wir jetzt auch schon am Ende von Region aktuell angekommen. Jetzt folgt noch die 5-Minuten-Andacht aus dem Braunschweiger Dom. Nach den 19 Uhr Nachrichten der Kollegen vom NDR geht's hier bei Radio Okerwelle weiter mit der Sendung Platz Musik. Am Mikrofon war für Sie Arne Wolf. Ich verabschiede mich und wünsche Ihnen noch einen schönen Abend.
1: Der Friede Gottes, sein Licht, seine Klarheit sei mit euch allen. Und ganz herzlich willkommen heute Abend hier im Braunschweiger Dom. Und ich möchte Sie begrüßen mit einem kleinen Text von Christina Brudereck. Hier bin ich, Gott. Ich erwarte dich. Irgendwas schenkst du immer. Ein Wort, eine Geste. Ein Zeichen, ein Stück Brot, eine Erkenntnis, eine Melodie, eine Zeile, eine Stimme oder dass meine Sehnsucht größer wird. Als ich vor reichlich 11 Jahren hier meinen Dienst antrat, fand ich mich wenige Wochen oder vielleicht waren es sogar nur Tage später da hinten an der Westwand auf einem Gerüst wieder. An einem der Epitaphien musste eine Reparatur vorgenommen werden. Und nun brauchte es eine Entscheidung darüber, wie mit dem Alabaster umgegangen werden sollte. Wie er gereinigt werden sollte. Keine Ahnung. Das hatte ich schließlich nicht studiert. Alabaster kannte ich bis dahin nur von kleinen Döschen und aus der eindrücklichen Geschichte der Salbung in Bethanien. Das kostbare Nardenöl, das die Jünger für verschwendet hielten, befand sich in einem Alabasterfläschchen. War das womöglich noch wertvoller als das Öl? Zweite Runde Bibelkunde. Wir beginnen wieder von vorn. A. Alabaster. Alabaster, in der Antike wie heute als besonders schönes und wertvolles Material zur Herstellung von Kunstgegenständen bekannt, weil es nicht tierisch hart ist, findet sich im Zusammenhang mit Kalkstein fast im gesamten Mittelmeerraum. Alabaster gibt's als feinkörnige, durchscheinende Variante des Gipses oder als mikrokristallinen Atlasspat. Frisch abgebauter Kalzit-Alabaster ist gelblich-braun. Hässlich also. Aber im Sonnenlicht wird er gebleicht und dann bekommt er seine schöne Marmoranmutung. Wenn er dann noch fein poliert wird, hat Alabaster diesen berühmten edlen Schimmer. Die Herkunft des Wortes Alabaster kann man nicht mit Sicherheit feststellen. Möglich ist, dass es vom griechischen Alabastros, Salbenfläschchen, kommt, vielleicht aber auch von der gleichnamigen ägyptischen Stadt, Alabastron. Im Alten Testament tauchte Alabaster zuerst im Hohelied der Liebe auf. Die Beine der Liebsten, heißt es, sind so schön wie Alabastersäulen. Da hat sich das Schönheitsideal geändert. Aber der bekannteste biblische Beleg für Alabaster bleibt die oben erwähnte Geschichte von der Salbung im Hause des Simon. Unmittelbar vor dem Passafest und ganz direkt vor dem Verrat des Judas wird von einer der letzten Tischrunden Jesu erzählt. Die Jünger sitzen mit ihm beisammen und eine Frau kommt dazu, um für Jesus das zu tun, was sie selbst für die größtmögliche Wohltat hält. Sie salbt ihn mit einem Öl, das so kostbar ist, dass es eben eine wertvolle Verpackung braucht. Ein Alabasterfläschchen. Und mit dem neuen Wissen, dass dieses Material erst wirklich schön wird, wenn Licht darauf fällt, also nicht

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1: Um 19 Uhr mit Juliette Groß. In Deutschland war heute der bislang heißeste Tag seit Beginn der Wetteraufzeichnungen im Jahr 1881. Laut dem Deutschen Wetterdienst wurden in Saarbrücken-Burbach 41,3 Grad gemessen. Aus Frankfurt Gabi Beck.
2: Damit ist der einstige Rekord von 41,2 Grad 2019 in Tönnesforst und Duisburg geknackt. Meteorologe Tim Gottsch betont aber, dass das Ende der Fahnenstange in der aktuellen Hitzewelle noch nicht erreicht ist. Er rechnet sogar mit rund 42 Grad an manchen Orten in den nächsten Tagen. Höhepunkt wird der Sonntag sein. In der nächsten Woche wird es heftige Schauer und Gewitter geben. Zwar schwül, aber nur noch knapp über 30 Grad.
1: Der Volkswagen-Konzern weitet offenbar seine Sparpläne aus. Nach Medienberichten könnten weltweit bis zu 100.000 Stellen wegfallen und möglicherweise 4 Werke in Deutschland ganz geschlossen werden. Das würde die VW-Werke in Hannover, Emden und Zwickau betreffen, sowie den Audi-Standort Neckarsulm. Der Aufsichtsrat soll schon in wenigen Wochen darüber beraten. Niedersachsens Ministerpräsident Lies sprach sich gegen Standortschließungen aus. Auch die IG Metall und der VW-Betriebsrat kündigten entschlossenen Widerstand an. Nach den verheerenden Erdbeben in Venezuela sind weitere Todesopfer geborgen worden. Wie die amtierende Präsidentin Rodriguez mitteilte, erfassten die Behörden fast 600 Tote, etwa 3000 Menschen wurden verletzt. Das ganze Ausmaß der Erdbebenfolgen ist aber immer noch nicht abzusehen. Zehntausende Menschen gelten weiter als vermisst. Zahlreiche internationale Rettungsteams sind inzwischen unterwegs ins Katastrophengebiet. Bei der Fußballweltmeisterschaft stehen heute weitere Entscheidungen über das Weiterkommen an. Um 21 Uhr treffen in Boston Frankreich und Norwegen aufeinander. Aus dem ARD-WM-Team Jakob Rüger.
3: Es geht um den Gruppensieg für Haaland, Olise und Co. Den Franzosen reicht jedoch schon ein Unentschieden. Gewinnt im Parallelspiel Senegal gegen den Irak, dann sind die Schotten als Dritter ihrer Gruppe C ausgeschieden und der Senegal wäre qualifiziert. Der deutsche Gegner im 16. Finale würde dann nur noch Schweden oder Paraguay heißen. In der Gruppe H kann Europameister Spanien aus eigener Kraft Gruppensieger werden und trifft auf Uruguay. Die Südamerikaner brauchen einen Sieg und müssen das Parallelspiel zwischen Kap Verde und Saudi-Arabien im Auge behalten. Dort könnte sich einer der beiden für das 16. Finale qualifizieren. Für Kap Verde wäre es eine Premiere.
1: Das waren die Nachrichten. Das Wetter in Norddeutschland. Nachts oft sternklar, in Niedersachsen einzelne Schauer oder Gewitter, Tiefstwerte 24 bis 17 Grad. Morgen viel Sonne, teilweise Wolken und einzelne kräftige Schauer und Gewitter, 26 Grad bis 39 Grad. Es ist 19.03 Uhr.
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4: Grünen OB-Kandidat Walter. Tempo beim Hitzeschutzkonzept für Braunschweig. Größerer Stellenabbau bei VW. Gewerkschaft und Betriebsrat kritisieren Konzernführung. Und Verbot der Anbindehaltung von Rindern im Landkreis Peine. Umbaufristen starten am 1. Juli. Im Studio Marieke Eichner, das sind die Meldungen im Einzelnen. Der Oberbürgermeisterkandidat der Grünen in Braunschweig fordert mehr Tempo beim Hitzeschutzkonzept, das die Verwaltung erarbeitet. Die Frage sei, wann dies endlich fertig sei, sagte Michael Walter. Und neben mehr Bäumen brauche es auch mehr öffentliche Zugänge zu kostenfreien Trinkwasser. Wo Bäume kurzfristig oder dauerhaft nicht möglich seien, müsse man andere Lösungen schaffen. Er wolle, so Walter, das Überteilen der Fußgängerzone, das Aufspannen von Sonnensegeln ernsthaft geprüft werde. Zudem kritisierte er die aufgrund von Verschmutzung außer Betrieb genommenen Trinkwasserbrunnen in Teilen der Innenstadt. Bei einem Defekt müsse schnell gehandelt werden, forderte Walter. Leider würden die Brunnen zu häufig verdreckt, das sei unverantwortlich. Nach Medienberichten über einen massiven Stellenabbau bei Volkswagen kritisieren die Gewerkschaft IG Metall und der VW-Betriebsrat den Vorstand scharf. Angriffe auf das VW-Gesetz, die Mitbestimmung und die Standorte seien unverantwortliche Drohungen, hieß es in einer gemeinsamen Mitteilung. Sollten solche Pläne vorangetrieben werden, werde man sie mit aller Macht verhindern. Statt blinden Aktionismus zu zeigen, solle der Vorstand endlich seinen Job machen und

0: sich auf seine eigentliche Arbeit konzentrieren, teilten IG Metall und Betriebsrat weiter mit. Wettbewerbsfähige Produkte, Technologien, Konzernstrukturen und Synergien und damit auch sichere Beschäftigung. Zuerst hatte das Manager-Magazin berichtet. Demnach plant VW-Chef Oliver Blume den Abbau von 100.000 Arbeitsplätzen weltweit und damit doppelt so viel wie bisher kommuniziert. Zudem sollen 4 Werke schließen, unter anderem in Hannover und Emden. Der Landkreis Peine erlässt eine Allgemeinverfügung, die die Anbindehaltung von Rindern ab dem 1. Juli untersagt. Hintergrund ist ein Beschluss des niedersächsischen Landwirtschaftsministeriums. Für Betriebe ohne Auslauf mit ganzjähriger Anbindehaltung besteht demnach innerhalb von 6 Monaten eine Meldepflicht über ein Online-Portal. Ein Umbau oder das Ende der Anbindehaltung müsse spätestens 1,5 Jahre später erfolgen, wie die Landkreisverwaltung mitteilte. Für Betriebe mit zeitweiser Anbindehaltung gelte eine Meldepflicht innerhalb von 3 Jahren und spätestens nach 7 Jahren müsse der Umbau abgeschlossen sein. Eine Verlängerung um 2 Jahre sei im Einzelfall möglich. Soweit die Nachrichten aus der Region. 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
2: Heute gibt's in dieser Sendung, die oft den Mainstream liegen lässt, Mainstream. Künstler trauen sich etwas und das wird auf OKWelle bemerkt. Es gehört Mut dazu, etwas auch in der Kunst auszuprobieren. Damit willkommen zum Musikhören und viel Vergnügen. Vielleicht wird das der Sommerhit 2026. Kitschkrieg, Blumengarten und Shirin David. Gut genug.

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Nach gut genug hörten wir auch etwas, was gar nicht so schlecht war. Von Colas Shut Up, My Mom's Calling hieß das Stück, von einer EP aus Brasil. Und jetzt Hip-Hop aus Italien, Anna Bando.

Nach Anna aus Italien hörten wir diese Künstler aus USA. Das war Birds Across Water, zusammengeschrieben, mit Dirty Omen. Und jetzt eine aktuelle Aufnahme aus Glasgow. Hannah Tuuliki und Tommy Perman mit We Came Out.

Sie haben den von uns Gegangenen für deren neues Album irgendwie aktiviert. Nach We Came Out hörten wir Lee Scratch Perry, das ist der von uns Gegangene, und Mouse on Mars mit Rock Curry. Uckerwelle, kurz vor 7:30, Veranstaltungstipps. Live am Dovesee in Braunschweig. Freitag, 26. Juni, 19.30 Uhr, das ist jetzt. Mick Scharf and his Soul Brothers. Der Gig von Birdline fällt aus. Dafür am Sonntag, den 28. Juni, 11 Uhr, Stefan Kabisch und Axel Uhde mit Dylan, Beatles, Stones und Co. Auch am Sonntag, den 28. Juni, um 14 Uhr, Thorsten Stelzner und Gesa Gahl mit Texte, Lieder und Gedichte. Die Brunswieger, morgen, Samstag, den 27. Juni, 20 Uhr, Mike Gudermann liest live aus dem Buch Männers. Und jetzt mal wieder etwas für Hardcore-Freunde und alle, die es werden wollen. 1,5 Minuten Septic Deformity mit Big Dog Abortion Pills.

Nach der aktuellen Aufnahme der Band Septic Deformity aus Glasgow hörten wir vom diesjährigen Album Baby von Vince Staples den Track Cotton. Aus Korea kommen nicht nur hüpfende Mädchen und Jungen, dort gibt's auch anspruchsvollere Musik, wie von Sailor Honeymoon, Armchair, eine Single aus diesem Jahr. 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

Nach Sailor Honeymoon hörten wir aus 2017 Hers, die Band Hers mit dem Stück Harvey. Hydration Break, Uma Mel, Text Me When You Get Home.

Nach Rumamels Lied hörten wir Dance CM mit dem Stück Big Blue Eyes. Und weiter vom diesjährigen Album Rhythm aus USA, Diamond Nickel mit Klapp.

Nach dem Track Clap aus diesem Jahr hörten wir aus 1990 die 10,000 Maniacs mit The Latin One. Und jetzt aus einer Motown-Compilation mit Tracks aus den Jahren 1959 bis 1961 Marble John mit Take Me. Das ist ein Track und kann das auch ein Motto sein?

Nach den Nachrichten weiter Musik. Und ab 23 Uhr geht's hier auf OKWelle dann weiter mit Karaoke von Johanna und Kimberly. Eine neue Ausgabe von Platz Musik ist nächsten Freitag um 19 Uhr zu hören. Zum Schluss The Young Philadelphians mit Mark Ribot. Fly Robin Fly, ein Silver Convention Cover. Also Fly Robin und Robine ins Wochenende. Tschüss.

0: An manchen Orten in den nächsten Tagen. Höhepunkt wird der Sonntag sein. In der nächsten Woche wird es heftige Schauer und Gewitter geben. Zwar schwül, aber nur noch knapp über 30 Grad.
1: Der Volkswagen-Konzern weitet offenbar seine Sparpläne aus. Nach NDR-Informationen könnten weltweit bis zu 100.000 Stellen wegfallen und möglicherweise 4 Werke in Deutschland ganz geschlossen werden. Das würde die VW-Werke in Hannover, Emden und Zwickau betreffen, sowie den Audi-Standort Neckarsulm. Der Aufsichtsrat soll schon in wenigen Wochen darüber beraten. Niedersachsens Ministerpräsident Lies sprach sich gegen Standortschließungen aus. Auch die IG Metall und der VW-Betriebsrat kündigten entschlossenen Widerstand an. Nach den verheerenden Erdbeben in Venezuela sind hunderte weitere Opfer aus den Trümmern geborgen worden. Laut Parlamentspräsidentin Rodriguez stieg die Zahl der bestätigten Toten auf 920. Mehr als 3.300 Menschen seien verletzt worden, Zehntausende gelten noch als vermisst. Inzwischen ist internationale Hilfe angelaufen. Auch vom Fliegerhorst Wohnsdorf in Niedersachsen machten sich deutsche Rettungskräfte auf den Weg ins Katastrophengebiet. An Bord waren neben Soldaten und Material zahlreiche Einsatzkräfte des Technischen Hilfswerks. Bei der Fußball-Weltmeisterschaft kämpfen heute weitere Mannschaften um das Erreichen der K.O.-Phase. Unter anderem droht Belgien das WM aus. Einzelheiten von Jakob Rüger aus dem ARD-WM-Team.
2: Belgien trifft um 5 Uhr deutscher Zeit auf Neuseeland und nur ein Sieg bringt die Mannschaft in die nächste Runde. Spannend ist sicherlich auch das Duell Frankreich gegen Norwegen ab 21 Uhr in Boston. Beide sind noch ungeschlagen. Es geht um den Gruppensieg und der Gewinner wird der deutsche Gegner in einem möglichen Achtelfinale. Europameister Spanien trifft in der Nacht außerdem auf Uruguay. Für die Iberer ist von Platz 1 bis Platz 3 noch alles möglich. Uruguay braucht hingegen einen Sieg für die K.O.-Phase.
1: Das waren die Nachrichten. Das Wetter in Norddeutschland. Nachts oft sternklar, in Niedersachsen einzelne Schauer oder Gewitter, Tiefstwerte 24 bis 17 Grad. Morgen viel Sonne, teilweise Wolken und einzelne kräftige Schauer und Gewitter, 26 bis 39 Grad in Neustrelitz. Es ist 20.03 Uhr.
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4: Grünen OB-Kandidat Walter. Tempo beim Hitzeschutzkonzept für Braunschweig. Größerer Stellenabbau bei VW. Gewerkschaft und Betriebsrat kritisieren Konzernführung. Und Verbot der Anbindehaltung von Rindern im Landkreis Peine. Umbaufristen starten am 1. Juli. Im Studio Marieke Eichner. Das sind die Meldungen im Einzelnen. Der Oberbürgermeisterkandidat der Grünen in Braunschweig fordert mehr Tempo beim Hitzeschutzkonzept, das die Verwaltung erarbeitet. Die Frage sei, wann dies endlich fertig sei, sagte Michael Walter. Und neben mehr Bäumen brauche es auch mehr öffentliche Zugänge zu kostenfreiem Trinkwasser. Wo Bäume kurzfristig oder dauerhaft nicht möglich seien, müsse man andere Lösungen schaffen. Er wolle, so Walter, das Überteilen der Fußgängerzone, das Aufspannen von Sonnensegeln ernsthaft geprüft werde. Zudem kritisierte er die aufgrund von Verschmutzung außer Betrieb genommenen Trinkwasserbrunnen in Teilen der Innenstadt. Bei einem Defekt müsse schnell gehandelt werden, forderte Walter. Leider würden die Brunnen zu häufig verdreckt, das sei unverantwortlich. Nach Medienberichten über einen massiven Stellenabbau bei Volkswagen kritisieren die Gewerkschaft IG Metall und der VW-Betriebsrat den Vorstand scharf. Angriffe auf das VW-Gesetz, die Mitbestimmung und die Standorte seien unverantwortliche Drohungen, hieß es in einer gemeinsamen Mitteilung. Sollten solche Pläne vorangetrieben werden, werde man sie mit aller Macht verhindern. Statt blinden Aktionismus zu zeigen, solle der Vorstand endlich seinen Job machen und sich auf seine eigentliche Arbeit konzentrieren, teilten IG Metall und Betriebsrat weiter mit. Wettbewerbsfähige Produkte, Technologien, Konzernstrukturen und Synergien und damit auch sichere Beschäftigung. Zuerst hatte das Manager-Magazin berichtet. Demnach plant VW-Chef Oliver Blume den Abbau von 100.000 Arbeitsplätzen weltweit und damit doppelt so viel wie bisher kommuniziert. Zudem sollen 4 Werke schließen, unter anderem in Hannover und Emden. Der Landkreis Peine erlässt eine Allgemeinverfügung, die die Anbindehaltung von Rindern ab dem 1. Juli untersagt. Hintergrund ist ein Beschluss des niedersächsischen Landwirtschaftsministeriums. Für Betriebe ohne Auslauf mit ganzjähriger Anbindehaltung besteht

0: demnach innerhalb von 6 Monaten eine Meldepflicht über ein Online-Portal. Ein Umbau oder das Ende der Anbindehaltung müsse spätestens 1,5 Jahre später erfolgen, wie die Landkreisverwaltung mitteilte. Für Betriebe mit zeitweiser Anbindehaltung gelte eine Meldepflicht innerhalb von 3 Jahren und spätestens nach 7 Jahren müsse der Umbau abgeschlossen sein. Eine Verlängerung um 2 Jahre sei im Einzelfall möglich. Soweit die Nachrichten aus der Region. 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
1: Ja, hallo und herzlich willkommen hier zu Querbeet auf der Okerwelle 104,6. Am Mikrofon ist der Steve Gülzow und ja, Viertelstunde zu spät. Trotzdem bin ich hier. Chaos, Chaos, Chaos. Dann steckt man im Stau und ursprünglich waren für heute auch noch Studiogäste vorgesehen. Das hat leider Gottes auch nicht funktioniert, ebenso wegen des Staus. Und naja, das Wetter ist jetzt natürlich auch nicht ganz so toll. Deswegen wird es hier an der Stelle jetzt Musik nonstop geben, und zwar mit Musik vom Ackerfest. Ja, das war jetzt ursprünglich auch so geplant. Deswegen wird es jetzt hier einen bunten Mix mit Musik vom Ackerfest geben, denn ich möchte auch nach Hause. Es ist einfach viel zu warm. Und die Ackerfest-Sendung werden wir auf jeden Fall nachholen. In der letzten Sendung ging es ja schon ums Ackerfest. Wer da Informationen für haben will, geht einfach auf die Webseite www.ackerfest.com. Da findet ihr dann die Informationen zu. Ansonsten ja, uns auf Instagram folgen, querbeet-okerwelle. Und da gibt es dann halt auch weitere News zu dem Ackerfest. Aber jetzt gibt es hier erstmal Musik nonstop vom Ackerfest. Angefangen mit Ignite. Dann haben wir 3 Meter Feldweg und Mandelkokainschnaps. Also im Endeffekt, wenn ihr da Informationen zu haben wollt, guckt da einfach auf euer Radiodisplay oder geht einfach auf die Webseite vom Ackerfest.

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1: Um 21 Uhr mit Juliette Groß. Der Deutsche Wetterdienst hat in Deutschland die heißeste Temperatur seit Beginn der Aufzeichnungen gemessen. In Saarbrücken-Burbach zeigte das Thermometer nach vorläufigen Angaben des DWD 41,3 Grad. Aus der NDR-Nachrichtenredaktion Mareike Markosch.
2: Die bislang höchste Temperatur wurde im Juli 2019 gemessen, mit damals 41,2 Grad in Tönnisforst und Duisburg. Mit dem neuen Höchstwert wurde gleichzeitig auch der Juni-Rekord geknackt. Der lag bislang bei 39,6 Grad, gemessen ebenfalls 2019.

0: US-Präsident Trump droht der Europäischen Union mit neuen Zöllen. Jedes europäische Land, das eine Digitalsteuer für Internetkonzerne einführe, werde sofort mit einer Abgabe von 100% auf Waren mit Ziel USA belegt, schrieb Trump in seinem Online-Dienst. Dann würden jegliche Handelsabkommen außer Kraft gesetzt. Erst gestern hatten die EU-Mitgliedstaaten abschließend das Handelsabkommen mit den USA gebilligt. Es legt Zölle von 15% auf die meisten EU-Exporte in die USA fest. Bei der Fußball-Weltmeisterschaft stehen heute weitere Entscheidungen über das Weiterkommen an. In Boston treffen jetzt Frankreich und Norwegen aufeinander. Aus dem ARD-WM-Team Jakob Rüger.
1: Es geht um den Gruppensieg für Haaland, Olise und Co. Den Franzosen reicht jedoch schon ein Unentschieden. Gewinnt im Parallelspiel Senegal gegen den Irak, dann sind die Schotten als Dritter ihrer Gruppe C ausgeschieden und der Senegal wäre qualifiziert. Der deutsche Gegner im 16. Finale würde dann nur noch Schweden oder Paraguay heißen. In der Gruppe H kann Europameister Spanien aus eigener Kraft Gruppensieger werden und trifft auf Uruguay. Die Südamerikaner brauchen einen Sieg und müssen das Parallelspiel zwischen Kap Verde und Saudi-Arabien im Auge behalten. Dort könnte sich einer der beiden für das 16. Finale qualifizieren. Für Kap Verde wäre es eine Premiere.
0: Das waren die Nachrichten. Das Wetter in Norddeutschland. Nachts oft sternenklar, in Niedersachsen einzelne Schauer oder Gewitter. Dies Werte für 24 bis 17 Grad. Morgen viel Sonne, teilweise Wolken und einzelne Schauer. Kräftige Schauer und Gewitter. 26 bis 39 Grad in Neustrelitz. Es ist 21.03 Uhr.
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3: Grünen OB-Kandidat Walter. Tempo beim Hitzeschutzkonzept für Braunschweig. Größerer Stellenabbau bei VW. Gewerkschaft und Betriebsrat kritisieren Konzernführung. Und Verbot der Anbindehaltung von Rindern im Landkreis Peine. Umbaufristen starten am 1. Juli. Im Studio Marieke Eichner. Das sind die Meldungen im Einzelnen. Der Oberbürgermeisterkandidat der Grünen in Braunschweig fordert mehr Tempo beim Hitzeschutzkonzept, das die Verwaltung erarbeitet. Die Frage sei, wann dies endlich fertig sei, sagte Michael Walter. Und neben mehr Bäumen brauche es auch mehr öffentliche Zugänge zu kostenfreien Trinkwasser. Wo Bäume kurzfristig oder dauerhaft nicht möglich seien, müsse man andere Lösungen schaffen. Er wolle, so Walter, dass über Teilen der Fußgängerzone das Aufspannen von Sonnensegeln ernsthaft geprüft werde. Zudem kritisierte er die aufgrund von Verschmutzung außer Betrieb genommenen Trinkwasserbrunnen in Teilen der Innenstadt. Bei einem Defekt müsse schnell gehandelt werden, forderte Walter. Leider würden die Brunnen zu häufig verdreckt, das sei unverantwortlich. Nach Medienberichten über einen massiven Stellenabbau bei Volkswagen kritisieren die Gewerkschaft IG Metall und der VW-Betriebsrat den Vorstand scharf. Angriffe auf das VW-Gesetz, die Mitbestimmung und die Standorte seien unverantwortliche Drohungen, hieß es in einer gemeinsamen Mitteilung. Sollten solche Pläne vorangetrieben werden, werde man sie mit aller Macht verhindern. Statt blinden Aktionismus zu zeigen, solle der Vorstand endlich seinen Job machen und sich auf seine eigentliche Arbeit konzentrieren, teilten IG Metall und Betriebsrat weiter mit. Wettbewerbsfähige Produkte, Technologien, Konzernstrukturen und Synergien und damit auch sichere Beschäftigung. Zuerst hatte das Manager-Magazin berichtet. Demnach plant VW-Chef Oliver Blume den Abbau von 100.000 Arbeitsplätzen weltweit und damit doppelt so viel wie bisher kommuniziert. Zudem sollen 4 Werke schließen, unter anderem in Hannover und Emden. Der Landkreis Peine erlässt eine Allgemeinverfügung, die die Anbindehaltung von Rindern ab dem 1. Juli untersagt. Hintergrund ist ein Beschluss des niedersächsischen Landwirtschaftsministeriums. Für Betriebe ohne Auslauf mit ganzjähriger Anbindehaltung besteht demnach innerhalb von 6 Monaten eine Meldepflicht über ein Online-Portal. Ein Umbau oder das Ende der Anbindehaltung müsse spätestens 1,5 Jahre später erfolgen, wie die Landkreisverwaltung mitteilte. Für Betriebe mit zeitweiser Anbindehaltung gelte eine Meldepflicht innerhalb von 3 Jahren und spätestens nach 7 Jahren müsse der Umbau abgeschlossen sein. Eine Verlängerung um 2 Jahre sei im Einzelfall möglich. Soweit die Nachrichten aus der Region. 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

0: billig die aussieht.
1: Was eine Hure.
2: Boah, wie die sich so anzieht, ey. Da will sie es doch auch.
1: Die ist auf jeden Fall richtig leicht zu haben.
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2: Um 22 Uhr mit Juliette Groß. Der Deutsche Wetterdienst hat in Deutschland die heißeste Temperatur seit Beginn der Aufzeichnungen gemessen. In Saarbrücken-Burbach zeigte das Thermometer nach vorläufigen Angaben des DWD 41,3 Grad. Aus der NDR-Nachrichtenredaktion Mareike Markusch.
3: Die bislang höchste Temperatur wurde im Juli 2019 gemessen, mit damals 41,2 Grad in Tönnesforst und Duisburg. Mit dem neuen Höchstwert wurde gleichzeitig auch der Juni-Rekord geknackt. Der lag bislang bei 39,6 Grad, gemessen ebenfalls 2019 in Sachsen-Anhalt. Für ganz Deutschland gilt derzeit eine Hitzewarnung und der Höhepunkt könnte sogar noch vor uns liegen. Meteorologen rechnen damit, dass der Sonntag der heißeste Tag wird. Dann könnten die Werte sogar bis auf 42 Grad klettern.
2: Nach den verheerenden Erdbeben in Venezuela sind hunderte weitere Opfer aus den Trümmern geborgen worden. Laut Parlamentspräsident Rodriguez stieg die Zahl der bestätigten Toten auf 920. Mehr als 3.300 Menschen seien verletzt worden, Zehntausende gelten als vermisst. Inzwischen ist internationale Hilfe angelaufen. Vom Fliegerhorst Wunstorf in Niedersachsen flogen auch deutsche Rettungskräfte ins Katastrophengebiet. An Bord waren neben Soldaten und Material zahlreiche Einsatzkräfte des Technischen Hilfswerks.

0: Verhandlungen mit Israel aus, setzt auf den bewaffneten Kampf gegen die Besatzung.
1: Bei der Fußball-WM geht es heute für mehrere Teams ums Weiterkommen in die K.O.-Runde. Dafür muss um 5 Uhr deutscher Zeit Belgien gegen Neuseeland gewinnen. Im Moment spielen Frankreich und Norwegen in Boston um den Gruppensieg. Parallel läuft die Partie Senegal gegen den Irak. Um 2 Uhr trifft Spanien auf Uruguay. Das waren die Nachrichten. Das Wetter in Deutschland. Nachts oft klar, Richtung Westen einzelne Schauer und Gewitter mit Unwettergefahr. Tiefstwerte 25 bis 14 Grad. Morgen viel Sonne im Westen und Norden, teils kräftige Schauer und Gewitter mit Unwettergefahr. Höchstwerte 32 bis 42 Grad. Am Sonntag gebietsweise kräftige Schauer und Gewitter. 30 bis 42 Grad, an der Nordsee 25 Grad. Am Montag gebietsweise Schauer. Es ist 22.03 Uhr.
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3: Grünen OB-Kandidat Walter. Tempo beim Hitzeschutzkonzept für Braunschweig. Größerer Stellenabbau bei VW. Gewerkschaft und Betriebsrat kritisieren Konzernführung. Und Verbot der Anbindehaltung von Rindern im Landkreis Peine. Umbaufristen starten am 1. Juli. Im Studio Marieke Eichner. Das sind die Meldungen im Einzelnen. Der Oberbürgermeisterkandidat der Grünen in Braunschweig fordert mehr Tempo beim Hitzeschutzkonzept, das die Verwaltung erarbeitet. Die Frage sei, wann dies endlich fertig sei, sagte Michael Walter. Und neben mehr Bäumen brauche es auch mehr öffentliche Zugänge zu kostenfreien Trinkwasser. Wo Bäume kurzfristig oder dauerhaft nicht möglich seien, müsse man andere Lösungen schaffen. Er wolle, so Walter, dass über Teilen der Fußgängerzone das Aufspannen von Sonnensegeln ernsthaft geprüft werde. Zudem kritisierte er die aufgrund von Verschmutzung außer Betrieb genommenen Trinkwasserbrunnen in Teilen der Innenstadt. Bei einem Defekt müsse schnell gehandelt werden, forderte Walter. Leider würden die Brunnen zu häufig verdreckt, das sei unverantwortlich. Nach Medienberichten über einen massiven Stellenabbau bei Volkswagen kritisieren die Gewerkschaft IG Metall und der VW-Betriebsrat den Vorstand scharf. Angriffe auf das VW-Gesetz, die Mitbestimmung und die Standorte seien unverantwortliche Drohungen, hieß es in einer gemeinsamen Mitteilung. Sollten solche Pläne vorangetrieben werden, werde man sie mit aller Macht verhindern. Statt blinden Aktionismus zu zeigen, solle der Vorstand endlich seinen Job machen und sich auf seine eigentliche Arbeit konzentrieren, teilten IG Metall und Betriebsrat weiter mit. Wettbewerbsfähige Produkte, Technologien, Konzernstrukturen und Synergien und damit auch sichere Beschäftigung. Zuerst hatte das Manager-Magazin berichtet. Demnach plant VW-Chef Oliver Blume den Abbau von 100.000 Arbeitsplätzen weltweit und damit doppelt so viel wie bisher kommuniziert. Zudem sollen 4 Werke schließen, unter anderem in Hannover und Emden. Der Landkreis Peine erlässt eine Allgemeinverfügung, die die Anbindehaltung von Rindern ab dem 1. Juli untersagt. Hintergrund ist ein Beschluss des niedersächsischen Landwirtschaftsministeriums. Für Betriebe ohne Auslauf mit ganzjähriger Anbindehaltung besteht demnach innerhalb von 6 Monaten eine Meldepflicht über ein Online-Portal. Ein Umbau oder das Ende der Anbindehaltung müsse spätestens 1,5 Jahre später erfolgen, wie die Landkreisverwaltung mitteilte. Für Betriebe mit zeitweiser Anbindehaltung gelte eine Meldepflicht innerhalb von 3 Jahren und spätestens nach 7 Jahren müsse der Umbau abgeschlossen sein. Eine Verlängerung um 2 Jahre sei im Einzelfall möglich. Soweit die Nachrichten aus der Region. 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
7: Willkommen bei Radio Uckerwelle. Ihr hört bis 20 Mosaik. Wir sind
8: Flo
7: und Max. Und heute behandeln wir das Thema Luxmaxing. Stell dir vor, du öffnest TikTok. Das erste Video zeigt einen 17-Jährigen. Er erklärt, wie er seinen Kiefer trainiert. Angeblich nur durch besonders hartes Kaugummi. Das nächste Video zeigt eine Frau. Sie legt Eis auf ihr Gesicht.

0: Warum? Weil ihr ein Algorithmus gesagt hat, dass ihr Gesicht dadurch symmetrischer wird. Und dann kommt der Kommentarbereich. Tausende Menschen diskutieren. Die einen sagen, das funktioniert. Andere sagen, das ist gefährlich. Und manche wollen es direkt selber ausprobieren. Willkommen in der Welt des Looks-Mixing. Ein Trend, der gerade überall im Internet auftaucht. Auf TikTok, auf Instagram, auf YouTube und auf Reddit. Heute schauen wir uns diesen Trend genauer an. Was steckt dahinter? Warum machen das so viele Menschen?
1: Fangen wir ganz von vorne an. Was bedeutet eigentlich Looks-Mixing? Das Wort kommt aus dem Englischen. Looks bedeutet Aussehen. Mixing kommt von Maximizing, also etwas maximieren. Zusammen bedeutet es ungefähr, das eigene Aussehen so weit wie möglich verbessern. Erstmal klingt das gar nicht so ungewöhnlich. Viele Menschen machen Sport, viele achten auf ihre Haut, viele gehen regelmäßig zum Friseur. Das ist erstmal alles nichts Besonderes. Aber Looks-Mixing geht oft deutlich weiter. Es ist nicht nur ein Trend, es ist eine Community. Für manche sogar eine richtige Lebensphilosophie. Und manchmal wird daraus eine Obsession. Der Begriff entstand ursprünglich in bestimmten Internetforen. Vor allem in Bereichen, in denen viel über Männlichkeit, Attraktivität und gesellschaftlichen Erfolg gesprochen wurde. Dort glaubten einige Menschen, wenn ich attraktiver wäre, hätte ich mehr Erfolg im Leben. Mehr Freunde, mehr Anerkennung, mehr Erfolg beim Dating. Mit der Zeit wurde der Begriff immer größer. Heute ist Looks-Mixing längst nicht nur ein Männerthema. Menschen jeden Geschlechts beschäftigen sich damit. Grundsätzlich unterscheidet man zwei Arten. Das erste nennt sich Soft-Mixing. Das umfasst Dinge wie Sport, gesunde Ernährung, Hautpflege, guter Schlaf, passende Kleidung oder auch ein neuer Haarschnitt. Eigentlich alles Dinge, die ziemlich vernünftig klingen. Dann gibt es noch Hard-Mixing. Und hier wird es deutlich extremer. Schönheitsoperationen, medizinische Eingriffe, Mewing, also eine Kieferveränderung durch die Zungenlage oder Kiefertraining mit Spezialkaugummi, die im Internet als Wundermittel angepriesen werden. Viele Communities betrachten das Gesicht fast wie ein wissenschaftliches Projekt. Es gibt sogar eigene Fachbegriffe, zum Beispiel Jawline, also die Kieferlinie, oder Facial Thirds. Dabei wird das Gesicht in drei Bereiche eingeteilt. Oder Cantile Tilt, das beschreibt die Neigung der Augen. Menschen bewerten sich gegenseitig mit Punkteskalen. Das Ziel, das vermeintlich perfekte Gesicht. Und genau das kann problematisch werden.

Unser Thema heute, Looksmaxing. Warum ist das plötzlich so beliebt? Eigentlich ist der Wunsch, attraktiv zu sein, nichts Neues. Menschen wollten schon immer gut aussehen. Aber warum boomt das gerade jetzt? Dafür gibt es drei wichtige Gründe. Erstens, der Algorithmus. TikTok funktioniert so. Je länger du ein Video anschaust, desto mehr ähnliche Videos bekommst du angezeigt. Du schaust ein Video über Hautpflege. Dann kommt ein Vorher-Nachher-Video. Dann ein Video über Gesichtsform. Und irgendwann landest du bei extremen Methoden. Der Algorithmus verstärkt diesen Prozess immer weiter. Der zweite Grund ist die Pandemie. Während des Lockdowns haben viele Menschen deutlich mehr Zeit vor Bildschirmen verbracht. Videocalls wurden Alltag. Plötzlich sah man ständig sein eigenes Gesicht. Viele Jugendliche begannen sich intensiver mit ihrem Aussehen zu beschäftigen. Studien zeigen sogar, das körperliche Selbstwertgefühl vieler Menschen hat zu dieser Zeit abgenommen. Der dritte Grund ist das Bedürfnis nach Kontrolle. Viele junge Menschen fühlen sich unsicher. Manchmal hat man das Gefühl, viele Dinge im Leben kann man nicht beeinflussen. Noten, Job, Zukunft, aber das Aussehen, das kann man verändern. Und genau das vermittelt ein Gefühl von Kontrolle. Es ist völlig menschlich. Problematisch wird es erst, wenn aus Motivation Perfektionismus wird. Denn irgendwann reicht gut genug nicht mehr aus. Da muss immer noch mehr optimiert werden. Und genau da beginnt die Gefahr.

Bis hierhin könnte man sagen, was ist denn daran schlimm? Menschen kümmern sich um ihr Aussehen, sie treiben Sport, sie achten auf ihre Haut. Das ist doch eigentlich etwas Positives. Und das stimmt auch. Aber jetzt kommt das große Aber. Denn manchmal kippt das Ganze. Aus Selbstpflege wird Druck, aus Motivation wird Zwang und aus einem Hobby wird eine Obsession. Mir ist aber eine Sache besonders wichtig. Wir zeigen nicht mit dem Finger auf Menschen, die Looksmaxing betreiben. Denn viele kämpfen mit echten Unsicherheiten, mit Scham, mit Selbstzweifeln, mit dem Gefühl, nicht gut genug zu sein. Und diese Gefühle sind real. Das sollte man ernst nehmen. Es gibt sogar eine psychische Erkrankung, die hier eine Rolle spielen kann. Sie heißt körperdysmorphische Störung. Das klingt kompliziert. Einfach gesagt, Betroffene sehen vermeintliche Makel an sich, die andere oft gar nicht wahrnehmen. Sie denken ständig darüber nach. Sie staunen immer wieder in den Spiegel oder sie vermeiden den Spiegel komplett. Und manchmal suchen sie auch nach immer neuen Möglichkeiten, sich zu verändern. Genau hier kann Looksmaxing gefährlich werden, denn die Botschaft lautet oft, da geht noch mehr, du kannst es noch besser machen, du bist noch nicht am Ziel und irgendwann entsteht ein Teufelskreis, denn Perfektion gibt es nicht und trotzdem jagt man ihr hinterher, jeden Tag.

0: Unser Thema heute, Looksmaxing. Warum ist das plötzlich so beliebt?
1: Schauen wir uns ein paar Beispiele an. Vielleicht habt ihr diese Begriffe schon mal gehört. Mewing. Dabei sollte die Zunge dauerhaft an den Gaumen gedrückt werden. Das soll angeblich den Kiefer verändern. Das Problem, dafür gibt es keine eindeutigen wissenschaftlichen Belege. Vor allem nicht bei Erwachsenen. Dann gibt es noch Bone Smashing. Und das klingt genauso schlimm, wie es ist. Dabei schlagen sich Menschen absichtlich mit einem Hammer ins Gesicht. Sie glauben, dadurch würden die Knochen wachsen. Aber das stimmt nicht. Stattdessen kann es zu Verletzungen kommen, zu Nervenschäden und zu dauerhaften Problemen. Auch übermäßiges Kiefertraining kann schaden, zum Beispiel durch Spezialkaugummis. Dadurch können Schmerzen im Kiefergelenk entstehen und die können sehr lange bleiben. Das alles hat mit gesunder Selbstfürsorge nichts mehr zu tun.

0: Willkommen zurück zu Bis 20 Mosaik bei Radio OK-Welle. Heutiges Thema Luxmaxing. Wir schauen uns jetzt die andere Seite an, wenn Luxmaxing helfen kann. Denn es wäre unfair, Luxmaxing nur schlecht zu reden. Für manche Menschen hat es tatsächlich positive Auswirkungen. Stellt euch eine Studentin vor. Sie hat jahrelang mit Akne zu kämpfen. Dann beschäftigt sie sich mit Hautpflege und entwickelt eine Routine. Nicht perfekt, aber besser. Oder ein 19-Jähriger. Er beginnt zum ersten Mal regelmäßig Sport zu machen. Nicht um berühmt zu werden, sondern weil er sich gesünder fühlen möchte. Und irgendwann merkt er, er schläft besser, er hat mehr Energie und mehr Selbstvertrauen. Oder eine Transfrau. Sie nutzt Styling-Tipps aus der Community. Und sie findet einen Weg, sich wohl an ihrem Körper zu fühlen. Und genau das kann befreiend sein. Das zeigt, nicht alles daran ist schlecht. Softmaxing kann durchaus sinnvoll sein. Zum Beispiel ausreichend Schlaf, ausgewogen essen, regelmäßig bewegen, Sonnenschutz benutzen und eine passende Frisur finden. Das sind keine oberflächlichen Dinge. Das ist Selbstfürsorge. Die entscheidende Frage lautet, warum mache ich das? Mache ich das für mich oder mache ich das, weil ich einem Ideal hinterherlaufe?
1: Also, was nehmen wir aus dieser Reise mit? Luxmaxing ist kein einfaches Schwarz-Weiß-Thema. Es ist viel komplexer. Es zeigt uns eine Gesellschaft, in der Aussehen immer noch eine große Rolle spielt. Eine Gesellschaft, in der Algorithmen unsere Unsicherheiten verstärken können. Und eine Gesellschaft, in der viele junge Menschen das Gefühl haben, ich bin nicht genug.

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1: Willkommen zurück bei Bis 20 Musik auf Radio Okerwelle. Jetzt geht's weiter mit unserem kritischen Blick auf das Thema Looksmaxing. Selbstfürsorge ist etwas Gutes. Daran gibt es keinen Zweifel. Wenn jemand morgens seine Haut pflegt, Sport macht und sich dadurch wohler fühlt, super. Aber irgendwann kann eine Grenze überschritten werden. Nämlich dann, wenn der Spiegel zum Feind wird. Wenn jede Kleinigkeit analysiert wird. Wenn man sich nur noch mit anderen vergleicht. Und wenn das eigene Aussehen den gesamten Alltag bestimmt. Ich möchte euch deshalb eine Frage mitgeben. Wer entscheidet eigentlich, wie ein perfektes Gesicht aussieht? TikTok? Ein Algorithmus? Fremde Menschen im Internet? Oder irgendein Schönheitsideal, das sich sowieso ständig verändert? Denn die Wahrheit ist, Schönheit ist nicht objektiv. Schönheitsideale verändern sich. Vor 20 Jahren sahen sie anders aus. In 20 Jahren werden sie wiederum anders aussehen. Und in anderen Ländern gelten teilweise ganz andere Maßstäbe. Deshalb, du bist mehr als deine Kieferlinie. Du bist mehr als deine Haut. Du bist mehr als eine Punkteskala und du bist definitiv mehr als ein TikTok-Trend. Und wenn du merkst, dass Gedanken über dein Aussehen sehr viel Raum in deinem Leben einnehmen, dann rede darüber mit Freundinnen und Freunden, mit deiner Familie, mit einer Vertrauensperson oder mit einer Beratungsstelle. Das ist kein Zeichen von Schwäche, ganz im Gegenteil, es ist Stärke.
2: Das war unsere Sendung zum Thema Looksmaxing bei Bis 20 Mosaik auf Radio Okerwelle. Wir hoffen, wir konnten euch einen Einblick in einen Trend geben, der gerade sehr polarisiert. Vielleicht habt ihr euch an der einen oder anderen Stelle sogar selbst wiedererkannt. Schreibt uns gerne eure Meinung auf Instagram auf @radiookerwelle. Bis zum nächsten Mal und passt auf euch auf.

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1: Um 23 Uhr mit Juliette Groß. In Deutschland war heute der bislang heißeste Tag seit Beginn der Wetteraufzeichnung im Jahre 1881. Laut dem Deutschen Wetterdienst wurden in Saarbrücken-Burbach 41,3 Grad gemessen. Aus Frankfurt Gabi Beck.
2: Damit ist der einstige Rekord von 41,2 Grad im Juli 2019 in Tönnesforst und Duisburg geknackt. Meteorologe Tim Gottsch betont aber, dass das Ende der Fahnenstange in der aktuellen Hitzewelle noch nicht erreicht ist. Er rechnet sogar mit rund 42 Grad an manchen Orten in den nächsten Tagen. Höhepunkt wird der Sonntag sein. In der nächsten Woche wird es heftige Schauer und Gewitter geben. Zwar schwül, aber nur noch knapp über 30 Grad.
1: Der Volkswagen-Konzern weitet offenbar seine Sparpläne aus. Nach NDR-Informationen könnten weltweit bis zu 100.000 Stellen wegfallen und möglicherweise 4 Werke in Deutschland ganz geschlossen werden. Der Aufsichtsrat soll im Juli darüber beraten. Niedersachsens Ministerpräsident Lies, die IG Metall und der Betriebsrat kündigten Widerstand gegen Standortschließungen an. US-Präsident Trump droht der Europäischen Union mit neuen Zöllen. Hintergrund ist der Streit über Digitalsteuern, die US-Internetkonzerne wie Apple oder Google treffen würde. Aus der NDR-Nachrichtenredaktion Gisela Vormer.
3: Jedes europäische Land, das eine Digitalsteuer für Internetkonzerne einführe, werde sofort mit einem Zoll von 100% auf Waren mit Ziel USA belegt, schrieb Trump in seinem Online-Dienst. Dann würden jegliche Handelsabkommen außer Kraft gesetzt. Die EU-Kommission wies Trumps neue Drohungen als ungerechtfertigt zurück. Sollten die USA solche Maßnahmen ergreifen, werde die Europäische Union schnell und entschlossen reagieren. Erst am Donnerstag hatten die EU-Mitgliedstaaten abschließend das Handelsabkommen mit den USA gebildet. Es legt Zölle von 15% auf die meisten EU-Exporte in die USA fest.
1: Nach den verheerenden Erdbeben

0: Werte 25 bis 14 Grad. Morgen viel Sonne im Westen und Norden, teils kräftige Schauer und Gewitter mit Unwettergefahr. Höchstwerte 32 bis 42 Grad. Es ist 23.03 Uhr.
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2: Grünen OB-Kandidat Walter. Tempo beim Hitzeschutzkonzept für Braunschweig. Größerer Stellenabbau bei VW. Gewerkschaft und Betriebsrat kritisieren Konzernführung. Und Verbot der Anbindehaltung von Rindern im Landkreis Peine. Umbaufristen starten am 1. Juli. Im Studio Marieke Eichner, das sind die Meldungen im Einzelnen. Der Oberbürgermeisterkandidat der Grünen in Braunschweig fordert mehr Tempo beim Hitzeschutzkonzept, das die Verwaltung erarbeitet. Die Frage sei, wann dies endlich fertig sei, sagte Michael Walter. Und neben mehr Bäumen brauche es auch mehr öffentliche Zugänge zu kostenfreien Trinkwasser. Wo Bäume kurzfristig oder dauerhaft nicht möglich seien, müsse man andere Lösungen schaffen. Er wolle, so Walter, dass über Teilen der Fußgängerzone das Aufspannen von Sonnensegeln ernsthaft geprüft werde. Zudem kritisierte er die aufgrund von Verschmutzung außer Betrieb genommenen Trinkwasserbrunnen in Teilen der Innenstadt. Bei einem Defekt müsse schnell gehandelt werden, forderte Walter. Leider würden die Brunnen zu häufig verdreckt, das sei unverantwortlich. Nach Medienberichten über einen massiven Stellenabbau bei Volkswagen kritisieren die Gewerkschaft IG Metall und der VW-Betriebsrat den Vorstand scharf. Angriffe auf das VW-Gesetz, die Mitbestimmung und die Standorte seien unverantwortliche Drohungen, hieß es in einer gemeinsamen Mitteilung. Sollten solche Pläne vorangetrieben werden, werde man sie mit aller Macht verhindern. Statt blinden Aktionismus zu zeigen, solle der Vorstand endlich seinen Job machen und sich auf seine eigentliche Arbeit konzentrieren, teilten IG Metall und Betriebsrat weiter mit. Wettbewerbsfähige Produkte, Technologien, Konzernstrukturen und Synergien und damit auch sichere Beschäftigung. Zuerst hatte das Manager-Magazin berichtet. Demnach plant VW-Chef Oliver Blume den Abbau von 100.000 Arbeitsplätzen weltweit und damit doppelt so viel wie bisher kommuniziert. Zudem sollen 4 Werke schließen, unter anderem in Hannover und Emden. Der Landkreis Peine erlässt eine Allgemeinverfügung, die die Anbindehaltung von Rindern ab dem 1. Juli untersagt. Hintergrund ist ein Beschluss des niedersächsischen Landwirtschaftsministeriums. Für Betriebe ohne Auslauf mit ganzjähriger Anbindehaltung besteht demnach innerhalb von 6 Monaten eine Meldepflicht über ein Online-Portal. Ein Umbau oder das Ende der Anbindehaltung müsse spätestens 1,5 Jahre später erfolgen, wie die Landkreisverwaltung mitteilte. Für Betriebe mit zeitweiser Anbindehaltung gelte eine Meldepflicht innerhalb von 3 Jahren und spätestens nach 7 Jahren müsse der Umbau abgeschlossen sein. Eine Verlängerung um 2 Jahre sei im Einzelfall möglich. Soweit die Nachrichten aus der Region. 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
4: Yo Leute, was geht ab und herzlich willkommen zu einer neuen Folge
5: K-R-O-K. Heute mit
6: Niklas.
4: Hier auf Radio Uckerwelle 104,6.
6: Entschuldigung.
4: Ja, heute mit Niklas, mit Kimberly und mit
5: Johanna.
4: Woo! Yeah! Hallo Niklas.
6: Hallo.
5: Niklas ist back in the hood.
6: Es freut mich, wieder hier zu sein.
4: Uns freut es. Es freut auch unsere HörerInnen, bin ich der festen Überzeugung.
6: Denke ich auch.
4: Weil du bringst immer Banger mit.
5: Ja.
4: Und danke. Wir starten auch mit einem Banger.
7: Oh yeah.
6: Wir sind auch Banger.
4: Wir sind alle Banger. Ihr seid auch Banger, Leute. Ihr auch.
5: Ja.
6: Und ich möchte eine frohe Kundschaft gerne teilen mit den Zuhörern.
5: Ja.
6: Ich habe meine Bachelorarbeit abgegeben, Leute.
5: Yeah.
6: Ich bin bald hoffentlich fertig, wenn ich bestehe.
5: Niklas.
4: Jetzt closer, Leute.
5: From the chain smokers and halsey, halsey, melsey, melsey.
4: Alter Banger. Gesungen.

0: Leute, seid ihr Links- oder Rechtshänder?
1: Rechts.
2: Rechts.
0: Händer. Auch Rechtshänder.
1: Aber ich mag Linkshänder.
0: Ja, Checker. Das Lied mag aber nur Right-Hand-Girls.
1: Ja.
0: Also mag es auch
1: Yeah, ich weiß nicht, ob ihr es kennt. Also Johanna und ich kennen es noch nicht. Das ist eine Empfehlung von Niklas. Und wir starten rein. Es ist von Twice.
2: Ja, denn das Lied lief auf dem Twice-Konzert, wo ich war.
1: Yeah!
0: Okay, let's go!
1: Let's go!
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0: Ja, jetzt wurde ich zum Linkshänder.
1: Ja, Niklas, du weißt es vielleicht noch nicht, aber wir gehen aufs Bruno Mars Konzert.
2: Nein!
0: Echt?
1: Ja, und deswegen musst du heute leider mit uns auch ein Lied von Bruno Mars singen. Also nicht leider, weil es ein Banger.
0: Warum denn leider? Ich hab doch immer Spaß mit euch.
1: Ja, wir auch mit dir. Ja, dann Leute, wir singen es in Case einfach, falls er es nicht spielt.
3: Das ist jetzt eigentlich eher so ein bisschen, wir manifestieren, dass er spielt.
1: Ganz
0: Rede.
1: Genau, ja.
3: Weil
1: ja.
3: Also es steht noch nicht offiziell auf der Setlist drauf, aber es gibt Gerüchte, dass er es eventuell trotzdem spielt.
1: Ja, aber in Case, weil also ich finde, das ist wirklich ein absoluter Banger von ihm. Ich fühle das richtig krass. Und ja, deswegen singen wir jetzt. Niklas, was singen wir?
0: Grenade.
3: Grenade.
2: Yeah, von Bruno Mars.
1: Let's go.

0: Ja, Leute, jetzt wieder Banger von Paul aus 1999.
1: Mit Gib mir mehr Doom.
0: Richtig, richtig krasser Banger.
2: Doom.
0: Ich fühle den so sehr.
2: Same.
0: Was? Los, Nick, dass du jetzt auch.

0: Wisst ihr eigentlich, Leute, ihr seid alle iconic, aber manche von uns auch nur by mistake.
1: So heißt zufällig auch das Lied von Le Sserafim, Eyelid und Cat's Eye.
2: Wow.
1: Ne?
2: Das war aber ein Zufall.
3: Das ist aber ja, so ein crazy Zufall. Ja. Und deswegen würde ich sagen, starten wir da jetzt mal rein.
1: Hey, voll. Dann machen wir mal ein Mistake und singen das mal. Ne?
3: Woo. Woo. Woo.

0: Leute, spielt ihr Schach?
1: Nein, ich spiele
2: Chess.
1: Wollte ich auch gerade sagen, das Gleiche. Nur Englisch.
3: Ah ja, okay, na dann. Ich glaube, Twice mag es auch.
2: Mhm. Vor allem Dayeon, weil die singt.
3: Ah ja.
1: Ja, noch ein Lied davon, Leute, noch ein Lied von Twice.
2: Aber nur von einer Person, ne?
3: Ja, let's go.
1: Let's go.
2: Ja.
1: Ja, die Grundmelodie kennt ihr wahrscheinlich alle.
3: Sorry, Leute.

0: wir.
1: Ich mach das Lied.
2: Das ist gut, es ist gerade sehr, wie nennt man das? Es ist gerade sehr...
1: Gehypt?
2: Nee.
1: Gefragt?
2: Warte, ich
1: relevant? Politisch?
2: Relatable. Sehr relatable. Ja, ich checke. Mein Gott. Also unser Spanisch-Pro Kimberly macht jetzt heute einen Freestyle.
3: No hablo.
1: Und wir sind dabei. Johanna und ich sind einfach da.
2: Ich hatte Französisch und Niklas hatte gar nichts.
1: Ich hatte Englisch.
3: Englisch, period.
1: Und das war's dann auch.
3: Also Leute, das Ding ist, ich habe alles verlernt, bin ich ehrlich. Denn ja, wie ihr, ich weiß nicht, ob ihr es schon wisst, ob wir es erwähnt haben, aber ich war auf dem Bad Bunny Konzert. In Düsseldorf. Ja, übrigens, Leute, ich war alleine, also traut euch, es war geil, ich hab's gefühlt, ich hab's gefeiert. Geht alleine, wenn ihr keinen habt oder sonstiges. Also ich habe 100 bezahlt ungefähr.
1: Ja, geht ja noch.
3: Ja, das war, deswegen bin ich halt auch gegangen, dann alleine, weil ich dachte, boah, für 100, ich muss Bad Bunny sehen. Mhm. Ja, und deswegen spielen wir jetzt ein Lied. Ich liebe es. Weiß ich, was er singt? Nein. Feier ich's aber wegen dem Beat? Ja, 100%. Und deswegen singen wir jetzt Neverita von Bad Bunny.
1: Ja.
3: Wie wir wissen. Ich hoffe, ihr schafft, Leute. Wir probieren einfach alle ein bisschen. Einfach viben, egal was ihr sagt. Egal was ihr labert. Einfach viben.
2: Einfach los.
1: Ich könnte es auf Deutsch übersetzen.

0: Cola kann ich, Digga.
1: Carbonara sagen.
2: Ich habe auch, glaube ich, fast Carbonara gesagt. Oh Leute, sogar jetzt geht's richtig ab. Warte.

0: Ja, alle spanisch sprechenden Menschen haben es jetzt verstanden.
1: Johanna ist gut genug.
2: Johanna ist super.
1: Oh, ihr seid auch super gut. Oh.

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0: als Anekdote zu Kimmerlys Konzert bin ich dafür, dass wir Bumpala singen, weil der Anfang und das Ende sind Spanisch.
1: Ah, oh.
2: Bad Bunny.
1: Let's go.
2: Nur
0: auf Spanisch.

0: So Leute, das war's auch wieder mit der dieswöchigen Folge von Karaoka.
1: Hier auf Radio Okawelle
2: 104,6.
1: Heute waren mit dabei
0: Niklas,
2: Johanna und
1: Kimberly. Ja Leute, schaltet in 2 Wochen wieder ein, wenn es wieder heißt
3: It's Friday again, then Saturday, Sunday, what?
2: Und Leute, trinkt genug draußen, es ist warm.
0: Stay hydrated, Hydration Break. 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
1: Um 0 Uhr mit Ronald Lessig. In Deutschland war gestern der bislang heißeste Tag seit Beginn der Wetteraufzeichnung im Jahr 1881. Laut dem Deutschen Wetterdienst wurden in Saarbrücken-Burbach 41,3 Grad gemessen. Aus Frankfurt, Gabi Beck.
2: Damit ist der einstige Rekord von 41,2 Grad im Juli 2019 in Tönnesforst und Duisburg geknackt. Meteorologe Tim Gottsch betont aber, dass das Ende der Fahnenstange in der aktuellen Hitzewelle noch nicht erreicht ist. Er rechnet sogar mit rund 42 Grad an manchen Orten in den nächsten Tagen. Höhepunkt wird der Sonntag sein. In der nächsten Woche wird es heftige Schauer und Gewitter geben. Zwar schwül, aber nur noch knapp über 30 Grad.
1: Das US-Militär hat nach eigenen Angaben wieder Ziele im Iran angegriffen. Ziel seien Raketen- und Drohnenanlagen sowie Radaranlagen an der Küste gewesen. Das hat das zuständige Regionalkommando CENTCOM mitgeteilt. Demnach reagierten die USA damit auf eine Attacke auf ein Frachtschiff, die vom Iran ausgegangen sein soll. US-Präsident Trump hatte Teheran vorgeworfen, damit gegen die Waffenruhe verstoßen zu haben. Nach den verheerenden Erdbeben in Venezuela sind hunderte weitere Opfer aus den Trümmern geborgen worden. Laut Parlamentspräsident Rodriguez stieg die Zahl der bestätigten Toten auf 920. Mehr als 3.300 Menschen seien verletzt worden. Zehntausende gelten als vermisst. Inzwischen ist internationale Hilfe angelaufen. Vom Fliegerhorst Wunstorf in Niedersachsen machten sich auch deutsche Rettungskräfte auf den Weg ins Katastrophengebiet. An Bord waren neben Soldaten und Material zahlreiche Einsatzkräfte des Technischen Hilfswerks. Bei der Fußball-Weltmeisterschaft steht Frankreich als Gruppensieger in der K.O.-Runde. Der Vize-Weltmeister setzte sich am Abend gegen Norwegen durch. Aus dem ARD-WM-Team Michael Küster.
3: Frankreich ist seiner Favoritenrolle gerecht geworden und hat sich den Sieg in Gruppe I gesichert. Gegen die zweite Garnitur von Norwegen gab es am Abend ein 4:1. Mann des Spiels war Ousmane Dembélé von Paris Saint-Germain mit 3 Treffern. Im Parallelspiel sicherte sich der Senegal mit einem 5:0 über den Irak den 3. Platz. In Gruppe H geht's ab 2 Uhr bei Spanien gegen Uruguay um den Gruppensieg. Im Parallelspiel treffen Saudi-Arabien und Kap Verde aufeinander.
1: Das waren die Nachrichten. Das Wetter in Deutschland. Häufig klar, Richtung Westen einzelne Schauer mit Unwettergefahr bei 25 bis 14 Grad. Tagsüber viel Sonne, im Westen und Norden kräftige Schauer mit Unwettergefahr bei 32 bis 42 Grad.

0: Kandidat der Grünen in Braunschweig fordert mehr Tempo beim Hitzeschutzkonzept, das die Verwaltung erarbeitet. Die Frage sei, wann dies endlich fertig sei, sagte Michael Walter. Und neben mehr Bäumen brauche es auch mehr öffentliche Zugänge zu kostenfreien Trinkwasser. Wo Bäume kurzfristig oder dauerhaft nicht möglich seien, müsse man andere Lösungen schaffen. Er wolle, so Walter, dass über Teilen der Fußgängerzone das Aufspannen von Sonnensegeln ernsthaft geprüft werde. Zudem kritisierte er die aufgrund von Verschmutzung außer Betrieb genommenen Trinkwasserbrunnen in Teilen der Innenstadt. Bei einem Defekt müsse schnell gehandelt werden, forderte Walter. Leider würden die Brunnen zu häufig verdreckt, das sei unverantwortlich. Nach Medienberichten über einen massiven Stellenabbau bei Volkswagen kritisieren die Gewerkschaft IG Metall und der VW-Betriebsrat den Vorstand scharf. Angriffe auf das VW-Gesetz, die Mitbestimmung und die Standorte seien unverantwortliche Drohungen, hieß es in einer gemeinsamen Mitteilung. Sollten solche Pläne vorangetrieben werden, werde man sie mit aller Macht verhindern. Statt blinden Aktionismus zu zeigen, solle der Vorstand endlich seinen Job machen und sich auf seine eigentliche Arbeit konzentrieren, teilten IG Metall und Betriebsrat weiter mit. Wettbewerbsfähige Produkte, Technologien, Konzernstrukturen und Synergien und damit auch sichere Beschäftigung. Zuerst hatte das Manager-Magazin berichtet. Demnach plant VW-Chef Oliver Blume den Abbau von 100.000 Arbeitsplätzen weltweit und damit doppelt so viel wie bisher kommuniziert. Zudem sollen 4 Werke schließen, unter anderem in Hannover und Emden. Der Landkreis Peine erlässt eine Allgemeinverfügung, die die Anbindehaltung von Rindern ab dem 1. Juli untersagt. Hintergrund ist ein Beschluss des niedersächsischen Landwirtschaftsministeriums. Für Betriebe ohne Auslauf mit ganzjähriger Anbindehaltung besteht demnach innerhalb von 6 Monaten eine Meldepflicht über ein Online-Portal. Ein Umbau oder das Ende der Anbindehaltung müsse spätestens 1,5 Jahre später erfolgen, wie die Landkreisverwaltung mitteilte. Für Betriebe mit zeitweiser Anbindehaltung gelte eine Meldepflicht innerhalb von 3 Jahren und spätestens nach 7 Jahren müsse der Umbau abgeschlossen sein. Eine Verlängerung um 2 Jahre sei im Einzelfall möglich. Soweit die Nachrichten aus der Region. 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
1: Um 1 Uhr mit Ronald Lessig. In Deutschland war gestern der bisher heißeste Tag seit Beginn der Wetteraufzeichnung 1881. Laut dem Deutschen Wetterdienst wurden in Saarbrücken-Burbach 41,3 Grad gemessen. Aus Frankfurt am Main, Gabi Beck.
2: Damit ist der einstige Rekord von 41,2 Grad im Juli 2019 in Tönnesforst und Duisburg geknackt. Meteorologe Tim Gottsch betont aber, dass das Ende der Fahnenstange in der aktuellen Hitzewelle noch nicht erreicht ist. Er rechnet sogar mit rund 42 Grad an manchen Orten in den nächsten Tagen. Höhepunkt wird der Sonntag sein. In der nächsten Woche wird es heftige Schauer und Gewitter geben. Zwar schwül, aber nur noch knapp über 30 Grad.
1: Das US-Militär hat neue Angriffe gegen den Iran geflogen. Das Ziel der Angriffe seien Raketen- und Drohnenstellungen sowie Küstenradaranlagen gewesen. Das teilte das US-Regionalkommando mit. Den Angaben zufolge seien die Schläge eine Reaktion auf den iranischen Drohnenangriff vom Vortag. Am Donnerstag war ein Frachtschiff in der Straße von Hormuz beschossen worden. US-Präsident Trump hatte erklärt, dieser Angriff sei ein Verstoß gegen die vereinbarte Waffenruhe zwischen den USA und Iran gewesen. Fast drei Tage nach dem schweren Erdbeben in Venezuela schwindet die Hoffnung, in den Trümmern noch Überlebende zu finden. Die Zahl der Toten ist inzwischen auf mehr als 900 gestiegen. Nach Angaben der Vereinten Nationen werden noch mehr als 50.000 Menschen vermisst. In dem am schlimmsten betroffenen Bundesstaat La Guajira hat inzwischen das Militär die Kontrolle übernommen. Bei der Fußball-Weltmeisterschaft hat sich Frankreich souverän den Sieg in Gruppe 1 gesichert. Der Vize-Weltmeister setzte sich am Abend gegen Norwegen durch. Aus dem ARD-WM-Team Michael Küster.
3: Überragender Spieler auf dem Platz war Frankreichs Ousmane Dembélé. Der Angreifer von Paris Saint-Germain traf beim 4:1 über Norwegens B11 gleich dreimal. Platz 3 in Gruppe I hat sich der Senegal geschnappt nach einem 5:0 über den Irak. Um 2 Uhr hat dann der Europameister seinen dritten WM-Auftritt. Spanien spielt im Duell mit Uruguay um den Sieg in Gruppe H. Zur selben Zeit rechnen sich auch Saudi-Arabien und Kapverde noch Chancen aufs Weiterkommen aus.
1: Das waren die Nachrichten. Das Wetter in Deutschland. Häufig klar Richtung Westen, einzelne Schauer mit Unwettergefahr bei 25 bis 14 Grad. Tagsüber viel Sonne, im Westen und Norden kräftige Schauer und Gewitter mit Unwettergefahr bei 32 bis 42 Grad. Am Sonntag gebietsweise kräftige Schauer und Gewitter 30 bis 42 Grad, an der Nordsee 25 Grad. Am Montag gebietsweise Schauer und Gewitter mit Unwettergefahr bei 22 bis 30 Grad. Es ist 1:03 Uhr.
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4: Grünen OB-Kandidat Walter. Tempo beim Hitzeschutzkonzept für Braunschweig. Größerer Stellenabbau bei VW. Gewerkschaft und Betriebsrat kritisieren Konzernführung. Und Verbot der Anbindehaltung von Rindern im Landkreis Peine. Umbaufristen starten am 1. Juli. Im Studio Marieke Eichner, das sind die Meldungen im Einzelnen. Der Oberbürgermeister

0: sei unverantwortlich. Nach Medienberichten über einen massiven Stellenabbau bei Volkswagen kritisieren die Gewerkschaft IG Metall und der VW-Betriebsrat den Vorstand scharf. Angriffe auf das VW-Gesetz, die Mitbestimmung und die Standorte seien unverantwortliche Drohungen, hieß es in einer gemeinsamen Mitteilung. Sollten solche Pläne vorangetrieben werden, werde man sie mit aller Macht verhindern. Statt blinden Aktionismus zu zeigen, solle der Vorstand endlich seinen Job machen und sich auf seine eigentliche Arbeit konzentrieren, teilten IG Metall und Betriebsrat weiter mit. Wettbewerbsfähige Produkte, Technologien, Konzernstrukturen und Synergien und damit auch sichere Beschäftigung. Zuerst hatte das Manager-Magazin berichtet. Demnach plant VW-Chef Oliver Blume den Abbau von 100.000 Arbeitsplätzen weltweit und damit doppelt so viel wie bisher kommuniziert. Zudem sollen 4 Werke schließen, unter anderem in Hannover und Emden. Der Landkreis Peine erlässt eine Allgemeinverfügung, die die Anbindehaltung von Rindern ab dem 1. Juli untersagt. Hintergrund ist ein Beschluss des niedersächsischen Landwirtschaftsministeriums. Für Betriebe ohne Auslauf mit ganzjähriger Anbindehaltung besteht demnach innerhalb von 6 Monaten eine Meldepflicht über ein Online-Portal. Ein Umbau oder das Ende der Anbindehaltung müsse spätestens 1,5 Jahre später erfolgen, wie die Landkreisverwaltung mitteilte. Für Betriebe mit zeitweiser Anbindehaltung gelte eine Meldepflicht innerhalb von 3 Jahren und spätestens nach 7 Jahren müsse der Umbau abgeschlossen sein. Eine Verlängerung um 2 Jahre sei im Einzelfall möglich. Soweit die Nachrichten aus der Region. 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
1: Um 2 Uhr mit Ronald Lessig. Das US-Militär hat neue Angriffe gegen Iran geflogen. Das Ziel der Angriffe seien Raketen- und Drohnenstellungen sowie Küstenradaranlagen gewesen. Das teilte das US-Regionalkommando CENTCOM mit. Aus Washington Samuel Jakisch.
2: Den Angaben zufolge seien die Schläge eine Reaktion auf den iranischen Drohnenangriff vom Vortag gewesen. Am Donnerstag war ein Frachtschiff, das in der Seestraße von Hormus unter der Flagge von Singapur unterwegs war, beschossen worden. US-Präsident Donald Trump hatte erklärt, dieser Angriff sei ein Verstoß gegen die vereinbarte Waffenruhe zwischen den USA und Iran gewesen. Das Regime des Iran hatte die für den Welthandel wichtige Straße von Hormus über mehrere Wochen blockieren lassen, nachdem die USA und Israel Iran Ende Februar angegriffen hatten.
1: Unterdessen hat auch der Iran nach eigenen Angaben mehrere Stützpunkte der US-Armee in der Region angegriffen. Welche Standorte betroffen sind, ist unklar. In Deutschland war gestern der bisher heißeste Tag seit Beginn der Wetteraufzeichnungen im Jahr 1881. Der Deutsche Wetterdienst hat nach vorläufigen Angaben in Saarbrücken-Burbach einen Höchstwert von 41,3 Grad Celsius gemessen. Der vorherige Hitzerekord von 41,2 Grad war im Juli 2019 in Nordrhein-Westfalen erreicht worden. Deutschlandweit gilt derzeit eine Hitzewarnung. Der Volkswagen-Konzern weitet offenbar seine Sparpläne aus. Nach Medienberichten könnten weltweit bis zu 100.000 Stellen wegfallen und möglicherweise 4 Werke in Deutschland ganz geschlossen werden. Das würde die VW-Werke in Hannover, Emden und Zwickau betreffen, sowie den Audi-Standort Neckarsulm. Der Aufsichtsrat soll schon in wenigen Wochen darüber beraten. Bei der Fußball-Weltmeisterschaft beginnen in diesen Minuten die letzten beiden Spiele in der Gruppe H. Topfavorit Spanien will sich mit einem Erfolg über Uruguay den Gruppensieg sichern. Den hat Frankreich schon am Abend in Gruppe I klar gemacht. Aus dem ARD-WM-Team Michael Küster.
3: Dank eines bärenstarken Ousmane Dembélé hat Frankreich das Topspiel gegen Norwegen mit 4:1 gewonnen. Der Stürmer von Paris Saint-Germain traf 3-mal. Den 3. Platz hat sich der Senegal gesichert nach einem 5:0 über den Irak, der damit ausgeschieden ist. Am frühen Morgen hat Ägypten die besten Karten für den Sieg in Gruppe G. Mit einem Erfolg gegen den Iran wäre den Nordafrikanern Platz 1 nicht mehr zu nehmen. Auch Belgien braucht einen Erfolg, um noch weiterzukommen. Gegner ist ebenfalls um 5 Uhr das Team aus Neuseeland.
1: Das waren die Nachrichten. Das Wetter in Deutschland. Häufig klar, im Westen einzelne Schauer mit Unwettergefahr bei 25 bis 14 Grad. Tagsüber viel Sonne, im Westen und Norden Schauer mit Unwettergefahr 32 bis 42 Grad. Die Zeit 2:03 Uhr.
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4: Grünen OB-Kandidat Walter. Tempo beim Hitzeschutzkonzept für Braunschweig. Größerer Stellenabbau bei VW. Gewerkschaft und Betriebsrat kritisieren Konzernführung. Und Verbot der Anbindehaltung von Rindern im Landkreis Peine. Umbaufristen starten am 1. Juli. Im Studio Marieke Eichner. Das sind die Meldungen im Einzelnen. Der Oberbürgermeisterkandidat der Grünen in Braunschweig fordert mehr Tempo beim Hitzeschutzkonzept, das die Verwaltung erarbeitet. Die Frage sei, wann dies endlich fertig sei, sagte Michael Walter. Und neben mehr Bäumen brauche es auch mehr öffentliche Zugänge zu kostenfreien Trinkwasser. Wo Bäume kurzfristig oder dauerhaft nicht möglich seien, müsse man andere Lösungen schaffen. Er wolle, so Walter, das Überteilen der Fußgängerzone, das Aufspannen von Sonnensegeln ernsthaft geprüft werde. Zudem kritisierte er die aufgrund von Verschmutzung außer Betrieb genommenen Trinkwasserbrunnen in Teilen der Innenstadt. Bei einem Defekt müsse schnell gehandelt werden, forderte Walter. Leider würden die Brunnen zu häufig verdreckt, das